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1: Ich bin Klaus Schröder-Grau, Hallöchen, und es geht rein in die 80er mit Sandra und Heaven Can Wait.

0: 1978 entstand dieser Song von Susie Quattro und Chris Norman Stumbling. Die Idee, Musik zu machen, hatte Susie allerdings schon viel früher.
1: Sie ist die erste Frontfrau, die Bass spielt.
2: We saw the Beatles on TV.
1: Wir sahen die Beatles im Fernsehen 1964 und wir riefen uns alle an, alle Mädchen in der Nachbarschaft. Wir wollten eine Mädchenband gründen, das war sofort klar. Und sofort wurden die Instrumente verteilt, wer Klavier spielt und wer am Schlagzeug sitzt. Und am Ende sagte ich, hey, ich bin auch noch da. Und meine Schwester Patty sagt, du spielst den Bass.
2: And my sister Patty said to me, oh, you're gonna play the bass.
1: Was zunächst. Wie die zweite Geige klingt, ist allerdings allererste Wahl. Mein Vater gab mir eine 1957er Fender Precision. Richtig teuer, mit Blattgold und so. Ich hatte keine Ahnung. Alle in der Band hatten ja ganz billige Instrumente. Eine 57er Fender Precision Bassgitarre war damals schon teuer und ist heute unbezahlbar. Aber das passt. Sie ist die erste Frontfrau, die Bass spielt und die trotz ihrer 1,58 Meter eine riesen Röhre hat.
2: And I was bitten, as I stood up there.
1: Ich wusste sofort, das werde ich für den Rest meines Lebens machen. Bang, das war's.
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Savage Garden. Ja, das ist die etwas ungewöhnliche Geschichte von Darren Hayes und Daniel Jones. Vor 25 Jahren hat sich die Gruppe getrennt. Das war ein plötzlicher Erfolg, der da auf sie einströmte. Und da mussten sie auf Tour auf vielen Bühnen stehen. Und irgendwann sagte dann Daniel, ach nee, das ist jetzt doch nicht so das Richtige für mich. Und hat die Band dann verlassen. Und er ist auch heute gar nicht mehr als Musikproduzent tätig, was er danach noch gemacht hat, sondern er ist als Immobilienmakler beruflich unterwegs. Na, das nötige Startkapital wird er dafür gehabt haben. Savage Garden hatte damals über 40 Millionen Platten verkauft. Die ARD Hitnacht mit Klaus Schrader-Grau und jetzt mit The Police.

0: Right, Said Fred, um 14:30. Und damit hallo auf die Straßen. Die A1 Osnabrück Richtung Bremen ist zwischen dem Dreieck Ahlhorner Heide und Wildeshausen West wegen Bauarbeiten bis 6 Uhr gesperrt. Die A9 Halle Leipzig Richtung Nürnberg ist zwischen Plech und Hormersdorf wegen Bergungsarbeiten derzeit gesperrt. Die A12 Frankfurt-Oder Richtung Berliner Ring ist zwischen Briesen und Fürstenwalde Ost noch bis 5 Uhr gesperrt. Die A13 Schönefelder Kreuz Dresden ist zwischen der Landesgrenze und Schönborn nach einem Unfall in beiden Richtungen gesperrt. Die A31 Meppen-Leer ist zwischen Jemgum und Leer-West wegen Tunnelwartungsarbeiten noch bis 6 Uhr in beiden Richtungen gesperrt. Die A38 Göttingen Richtung Leipzig ist zwischen Altstädt und Eisleben nach einem Lkw-Unfall gesperrt. Dann die A44 Essen nach Düsseldorf zwischen dem Kreuz Düsseldorf-Nord und Düsseldorf-Flughafen. Bauarbeiten noch bis Montag früh, daher Sperrung. Der Flughafen ist ab dem Kreuz Meerbusch in Richtung Essen erreichbar. A61 Ludwigshafen Richtung Hockenheim zwischen dem Kreuz Speyer und dem Dreieck Hockenheim. Wegen Bauarbeiten Sperrung noch bis Sonntag 5 Uhr. Die A7 Erfurt Richtung Schweinfurt ist zwischen Oberhof und Suhl-Zellamelis noch bis 6 Uhr gesperrt und die A565 Bonn-Meckenheim ist zwischen Bonn-Beuel und Bonn-Auerberg in beiden Richtungen wegen Brückenarbeiten gesperrt. Da wo es geht, eine gute Fahrt. Kommen Sie gut durch mit uns.
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0: Mit Klaus Schredderau. Hallo.

0: Und von Mr. Barry White jetzt zum Plan B von Udo Lindenberg. Ihm geht's ja offenbar wieder besser. Er musste sich hier mal kurz im Krankenhaus wegen einer Gastritis behandeln lassen, also so einer leichten Magenschleimhautentzündung. Jetzt hat er sich eine Auszeit genommen und die hält er auch ein. Und irgendwann wird er sich sicherlich wieder zu Wort melden. Und kürzlich ist er ja 80 geworden. Und dass er 80 geworden ist, das kann er selbst am wenigsten glauben.
1: Sein Geburtstag ist schon irgendwie auch ein bisschen witzig, ne? Da habe ich ja gar nicht mit gerechnet, dass man so ein Alter überhaupt erreicht, bei so einem Lebensstil, ne? Weil man musste ja als junger Student, Alkoholstudent oder Drogenwissenschaftler, man musste ja ein bisschen ein paar Sachen durchprobieren und so. Sauferei und auch sonstige Drogen und so weiter, dann muss ich natürlich auch Bescheid wissen, ne? Ist ja klar.

ja ein wunderbarer Klassiker von Sheryl Crow, All I Wanna Do. 2.51 Uhr, hier ist die ARD-Hitnacht. Wir haben schon ein paar Mails bekommen von den Hörern, die sich beklagen, dass die Titelanzeige nicht richtig funktioniert. Sie haben vollkommen recht, da gibt's im Moment ein paar technische Schwierigkeiten. Nicht nur hier bei uns beim MDR, sondern auch bei den Kollegen vom Norddeutschen Rundfunk. Die Kollegen vom WDR haben da jetzt weniger Schwierigkeiten mit. Also wenn Sie die Titel dieser Nacht nochmal nachlesen wollen, auf der Internetseite von WDR4 geht das völlig problemlos. Wo da im Moment der Hase im Argen liegt, das wissen wir leider selber noch nicht so ganz genau, aber wir forschen diesem Problem auf jeden Fall noch nach, dass es in den kommenden Nächten dann wieder alles problemlos bei Ihnen zu Hause auf dem Radiogerät oder im Netz auch angezeigt wird. Jetzt gleich Musik von Marianne Faithfull und ihre Ballade über Lucy Jordan und zuvor Foreigner, Raiden for a Girl Like You. Und dann haben wir schon drei und dann gibt's die Nachrichten und danach hören wir uns wieder. Bis gleich.

0: Migranten und soll Asylverfahren beschleunigen. Für das Bundesamt für Migration und Flüchtlinge, kurz BAMF, kommen damit weitere Aufgaben hinzu. Stanislav Kosakowski berichtet.
1: Die Nürnberger Flüchtlingsbehörde mit ihren mehr als 50 Außenstellen hat nun verschiedene Formen von Asylverfahren durchzuführen. Von zentraler Bedeutung sind Asylgrenzverfahren an deutschen Flughäfen. Dort ankommende Flüchtlinge werden zuerst einem umfangreichen Screening unterzogen. Das BAMF entscheidet dann, ob ein Geflüchteter einreisen darf, ein Schnellverfahren am Flughafen bekommt oder zurückgeführt wird. Ins Schnellverfahren kommen vor allem Menschen, die ohne Pass und Visum sind oder aus einem Staat mit einer Asylanerkennungsquote von unter 20% kommen.
0: Der Vorschlag der Bundesregierung, die Erhöhung der Abgeordnetendiäten auszusetzen, erhält breite Zustimmung. Im Bundestag wurde der Gesetzentwurf am Abend erstmals beraten. Dabei zeigten auch die Oppositionsfraktionen von AfD, Grünen und Linke ihre Unterstützung. Die endgültige Abstimmung soll Ende des Monats stattfinden. In der Regel steigen die Abgeordnetendiäten zum 1. Juli an. Die Bundesregierung hatte sich wegen der schwierigen Wirtschaftslage aber dafür ausgesprochen, die Erhöhung einmalig auszusetzen. In der Demokratischen Republik Kongo breitet sich das Ebola-Virus weiter aus. Wie das kongolesische Gesundheitsministerium mitteilte, sind inzwischen mehr als 670 Fälle bestätigt. Außerdem seien 136 Menschen an dem Virus gestorben. War bislang vor allem der Osten des Landes betroffen, werden inzwischen auch immer mehr Fälle aus den Regionen im Nordosten gemeldet. Im Eröffnungsspiel der Fußball-Weltmeisterschaft hat Mexiko mit 2:0 gegen Südafrika gewonnen. Überschattet wurde die Partie in Mexiko-Stadt von Ausschreitungen vor dem Aztekenstadion. Einzelheiten von Jakob Rüger.
2: Rund 2000 Demonstranten haben während des Eröffnungsspiels versucht, gewaltsam in das Aztekenstadion einzudringen. Sie warfen Leuchtraketen und Steine auf Sicherheitskräfte, es brannten Reifen. Die mexikanische Polizei setzte Tränengas ein. Lokale Medien berichten, dass ein Polizist verletzt und mehrere Randalierer festgenommen wurden. Unterdessen hat Co-Gastgeber Mexiko einen 2:0 Auftaktsieg gegen Südafrika gefeiert. Julian Quiñones und Raúl Jiménez erzielten die mexikanischen Treffer.
0: Im zweiten WM-Spiel trifft Südkorea in knapp einer Stunde auf Tschechien. Für Deutschland startet das Turnier am Sonntag mit einem Spiel gegen Curaçao. Das Wetter für Deutschland. In der Nacht regnet es noch im Westen, ansonsten lockert es auf. Die Tiefstwerte 14 bis 6 Grad. Im Laufe des heutigen Tages ziehen die Schauer weiter Richtung Osten, auch ganz im Süden Regen. Im Westen zeigt sich ab dem Nachmittag auch mal die Sonne. Und noch die Zeit, es ist gleich 3:03 Uhr.
3: Einen schönen guten Morgen auf die Straßen. Hier ist der Verkehrsservice in der ARD-Hitnacht. Die A1 Osnabrück Richtung Bremen ist zwischen dem Dreieck Ahlhorner Heide und Wildeshausen West noch bis 6 Uhr wegen Bauarbeiten gesperrt. Die A9 Halle Leipzig Richtung Nürnberg ist zwischen Plech und Hormersdorf wegen Bergungsarbeiten gesperrt. Die A12 Frankfurt-Oder Richtung Berliner Ring ist zwischen Briesen und Fürstenwalde Ost noch bis 5 Uhr gesperrt. Die 31 Meppen-Leer ist zwischen Jemgum und Leer West noch bis 6 Uhr gesperrt in beiden Richtungen. Die 38 Göttingen Richtung Leipzig ist zwischen Altstädt und Eisleben nach einem Lkw-Unfall weiterhin gesperrt. Die A44 Essen Richtung Düsseldorf ist gesperrt zwischen dem Kreuz Düsseldorf Nord und Düsseldorf Flughafen wegen Bauarbeiten. Das Ganze noch bis Montag früh. Der Flughafen ist ab dem Kreuz Meerbusch in Richtung Essen erreichbar. A61 Ludwigshafen Richtung Hockenheim zwischen dem Kreuz Speyer und Dreieck Hockenheim Sperrung wegen Bauarbeiten bis Sonntag 5 Uhr. Die A7 Erfurt Richtung Schweinfurt ist zwischen Oberhof und Sulz-Zellamelis noch bis 6 Uhr gesperrt und die A565 Bonn-Meckenheim ist zwischen Bonn-Beuel und Bonn-Auerberg in beiden Richtungen wegen Brückenarbeiten gesperrt. Allen unterwegs eine gute Fahrt durch die Finsternis.
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3: Mit Klaus Schrader-Grau und mit

Shania Twain, you are still the one. In der ARD-Hitnacht, Viertel nach drei. Die Fußball-Weltmeisterschaft ist gestartet. Gestern Abend gab es das Auftaktmatch zwischen Mexiko und Südafrika. Und da ging es gleich richtig zur Sache. 2:0 ging das Spiel aus. Aber es gab nicht nur zwei Tore, sondern auch einige rote Karten, gleich drei davon. Und das hat für sehr viel Presseecho gesorgt. Und gleich um 4 Uhr, da startet ja schon das zweite Spielchen, mitten in der Nacht also. Und da geht es zwischen Südkorea und Tschechien zur Sache. Das Spiel wird übrigens nicht bei uns und auch nicht bei den Kollegen vom ZDF übertragen. Im Fernsehen. Das geht nur per Pay-TV in diesem Falle. Aber falls Sie da Interesse haben sollten, im Radio haben wir natürlich vorgesorgt über unsere App ARD Sounds. Da gibt's jedes Spiel in Vollreportage. Klicken Sie sich mal rein. Falls Sie Interesse haben, dort können Sie die Spiele dann auch in voller Länge verfolgen. Salisbury Hill habe ich jetzt gleich für Sie von Peter Gabriel und danach Tina Turner. Foreign Affair.

0: Tina Turner in der ARD Hit Nacht. Und jetzt ein Mann, der im kommenden Jahr wieder zu sehen sein wird auf den Bühnen in Deutschland und in Österreich, wenn man denn noch eine Karte bekommen hat. Es geht um insgesamt 26 Events für Herbert Grönemeyer. Es gibt die Arena Tour 2027 und direkt anschließend die Open Airs. Wenn Sie Glück haben, kriegen Sie noch ein Kärtchen. Und er braucht das einfach, sagte er mal im Interview. Herbert braucht diesen Reiz des Live-Auftritts.
1: Das will ich halt immer wieder haben. Das gibt's sonst im Leben nicht. Das hast du sonst nicht. Alles, was live ist, löst eine Euphorie aus, ein Adrenalin und einen Euphorieschub. Man ist einfach unheimlich aufgetankt. Und das ist genau das, worauf man sich wieder freut. Wo man sagt, das möchte ich halt wieder erleben. Mit einer Voraussetzung, man ist älter geworden, man hat viel gesehen, viel erlebt. Aber wenn man dann da oben steht, ist das gleiche Gefühl.

0: 5-Minuten-Nummer von R.E.M. Man on the Moon. Kurz nach 3:30. Wir schauen auf die Straßen. Einen schönen guten Morgen. Die A1 Osnabrück Richtung Bremen ist zwischen dem Dreieck Ahlhorner Heide und Wildeshausen West wegen Bauarbeiten noch bis 6 Uhr gesperrt. Die A9 Halle Leipzig Richtung Nürnberg ist zwischen Plech und Hormersdorf wegen Bergungsarbeiten gesperrt. Dann haben wir die A12 Frankfurt-Oder Richtung Berliner Ring ist gesperrt zwischen Briesen und Fürstenwalde Ost noch bis 5 Uhr. Die A31 Meppen-Leer ist zwischen Jemgum und Leer-West noch bis 6 Uhr gesperrt in beiden Richtungen. Die A38 Göttingen Richtung Leipzig ist zwischen Altstädt und Eisleben nach einem Lkw-Unfall nach wie vor gesperrt. Dann die 44 Essen Richtung Düsseldorf zwischen dem Kreuz Düsseldorf-Nord und Düsseldorf-Flughafen. Sperrung wegen Bauarbeiten bis Montag früh. Der Flughafen ist ab dem Kreuz Meerbusch in Richtung Essen erreichbar. Dann die A61 Ludwigshafen Richtung Hockenheim. Sperrung zwischen dem Kreuz Speyer und dem Dreieck Hockenheim wegen Bauarbeiten bis Sonntag 5 Uhr. Die A7 Erfurt Richtung Schweinfurt ist zwischen Oberhof und Sulz-Zellamelis wegen Tunnelwartungsarbeiten noch bis 6 Uhr gesperrt. Und die A565 Bonn-Meckenheim ist zwischen Bonn-Beuel und Bonn-Auerberg in beiden Richtungen wegen Brückenarbeiten gesperrt. Allen unterwegs eine gute Fahrt.
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0: Von MDR Thüringen, live aus den Studios des Mitteldeutschen Rundfunks in Erfurt mit Klaus Schrädergau und gleich mit Ed Sheeran und zuvor noch Hall & Oates.

0: Pointer Sisters in der ARD Hitnacht. I'm so excited. Ja, ich freue mich auch schon riesig auf das erste Spiel der deutschen Fußballnationalmannschaft. Am kommenden Sonntag müssen die heran gegen Curaçao. Ja, ich dachte bislang, das ist so ein leckeres Likörchen. Nein, es ist ein eigenständiges Land. Und zwar in der Karibik und zählt zum Königreich der Niederlande. Da dürfen wir mal uns überraschen, was am Ende dabei rumkommt. Und vielleicht setzen Sie sich ja auch vor den Fernseher oder vor das Radiogerät, je nachdem, was Sie zur Verfügung haben, mit einem schicken WM-Trikot. Haben Sie denn sowas zu Hause?
1: 2014. Es ist ein bisschen traurig. Ich hatte lange Mustafi-Trikot, weil das auch mein Spitzname auf Arbeit war, weil sie immer gesagt haben, ich sah früher so aus wie er. Ich habe es aber verloren.
2: Ich habe eins von 2006 und eins von 2014. Die sind alle ohne Nummer und einfach nur Trikot.
3: Ich habe eins zu Hause. Ne? Ich habe sogar ein altes Trikot von 94.

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1: Um 4 Uhr mit Ramin Movasakian. Im Bundestag wird heute erstmals über die Sparpläne zur Entlastung der gesetzlichen Krankenkassen beraten.

0: Großteil dieser Kosten. Die Kritik an den Sparplänen der Bundesregierung war schon vor Bekanntwerden der neuen Finanzlücke groß. Es gab zahlreiche Proteste in Kliniken und Arztpraxen.
1: In der EU gelten ab sofort deutlich strengere Regeln für Flüchtlinge. Um Mitternacht ist die neue Asylreform in Kraft getreten. Geplant sind unter anderem schnellere Abschiebungen und der Bau von Aufnahmezentren für Flüchtlinge an den EU-Außengrenzen. Auch in Deutschland wird es solche Einrichtungen geben, unter anderem am Flughafen Berlin-Brandenburg. Bundesinnenminister Dobrindt hat dort für den Mittag einen Besuch angekündigt. In Bonn können Bürger ab Montag bis Ende des Monats kostenlos Bus und Bahn fahren. Das hat der Stadtrat am Abend beschlossen. Die Stadt reagiert damit auf die Sperrung der Nordbrücke wegen neu entdeckter Schäden. Dadurch kommt es zu langen Staus. Aus Bonn berichtet Sebastian Titelbach.
2: Die Stadtverwaltung rechnet mit Ausgaben von rund 350.000 Euro pro Woche. Ziel sei es, Autofahrern ein zeitlich befristetes Angebot zu bieten, das eigene Fahrzeug stehen zu lassen. Das Maßnahmenpaket sieht außerdem weitere Park-and-Ride-Plätze in und um Bonn vor. An mehreren Stellen im Stadtgebiet soll auch die Verkehrsführung so geändert werden, dass Busse und Bahnen nicht im Stau stehen. Seit der Sperrung der Nordbrücke in der vergangenen Woche hat der Verkehr in Bonn stark zugenommen. Viele Autofahrer versuchen seitdem über die städtische Kennedy-Brücke und die Südbrücke das Rheinufer zu wechseln.
1: Im Eröffnungsspiel der Fußball-Weltmeisterschaft hat Mexiko mit 2:0 gegen Südafrika gewonnen. Überschattet wurde die Partie in Mexiko-Stadt von Ausschreitungen vor dem Aztekenstadion. Rund 2000 Demonstranten versuchten gewaltsam in die Arena zu gelangen. Die Teilnehmer warfen Leuchtraketen und Steine auf Sicherheitskräfte. Die Polizei setzte Tränengas ein. Wie mexikanische Medien berichten, sei dabei ein Beamter verletzt worden. Mehrere Menschen wurden festgenommen, heißt es. Das Wetter für Deutschland. Im Osten startet der Tag heute regnerisch. Auch ganz im Süden ist es meist grau mit vereinzelten Schauern. Im Westen zeigt sich ab dem Nachmittag die Sonne. Die Temperaturen erreichen maximal 16 bis 23 Grad. Und noch die Zeit, gleich 4.03 Uhr.
3: Guten Morgen auf die Straßen. Die A1 Osnabrück Richtung Bremen ist zwischen dem Dreieck Ahlhorner Heide und Wildeshausen West noch bis 6 Uhr gesperrt wegen Bauarbeiten. Die A9 Halle Leipzig Richtung Nürnberg ist zwischen Plech und Hormersdorf wegen Bergungsarbeiten derzeit gesperrt. Dann die 12 Frankfurt-Oder Richtung Berliner Ring ist zwischen Briesen und Fürstenwalde Ost noch bis 5 Uhr gesperrt. Die A31 Meppen-Leer ist zwischen Jemgum und Leer West wegen Tunnelwartungsarbeiten bis 6 Uhr in beiden Richtungen gesperrt. Die A38 Göttingen nach Leipzig ist zwischen Altstädt und Eisleben nach einem LKW-Unfall gesperrt worden. Dann unsere Dauermeldung in dieser Nacht. Die A44 Essen Richtung Düsseldorf ist zwischen dem Kreuz Düsseldorf Nord und Flughafen wegen Bauarbeiten bis Montag früh gesperrt. Der Flughafen ist ab dem Kreuz Meerbusch in Richtung Essen erreichbar. A61 Ludwigshafen Richtung Hockenheim. Sperrung zwischen dem Kreuz Speyer und dem Dreieck Hockenheim wegen Bauarbeiten. Das Ganze bis Sonntag 5 Uhr. Die A7 Erfurt nach Schweinfurt ist zwischen Oberhof und Suhl-Zellamelis wegen Tunnelwartungsarbeiten bis 6 Uhr gesperrt. Und die A565 Bonn-Meckenheim ist zwischen Bonn-Beuel und Bonn-Auerberg in beiden Richtungen wegen Brückenarbeiten gesperrt. Gute Fahrt!
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3: In dieser Nacht von MDR Thüringen mit Klaus Schrädergau. Grüße Sie, willkommen bei uns und hier ist Robbie Williams für Sie.

0: Pina Colada-Song von Rupert Holmes. Und jetzt gleich eine ganz, ganz außergewöhnliche Stimme, die leider viel zu früh verstummt ist, nämlich die von Whitney Houston. Ihre eigene Mutter Sissy Houston, die war ja selbst eine sehr erfolgreiche Sängerin in den USA. Gospel und Soul hat sie gesungen, musste ihre Tochter zu Grabe tragen, denn Sissy Houston selbst starb erst vor knapp 2 Jahren mit 91 Jahren. Ja, und zu Lebzeiten hat Whitney stets zu ihrer Mutter aufgeschaut.
1: My mother Sissy taught me everything I know.
2: Meine Mutter hat mir alles, was ich im Leben weiß, beigebracht. Meine Mutter hat sich mit Frauen beschäftigt, die groß waren, die ihr Leben gemeistert haben. Ich musste nie irgendwo hingehen, um etwas zu lernen. Das alles gab es zu Hause, weil meine Mutter da war. Sie war die Lady, die mich gelehrt hat, wen man lieben soll, zu wem man aufschauen soll und wen man bewundern soll und über wen man lesen soll.
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mit seinem Kracher You Let Me Walk Alone aus dem Jahre 2018. Er hat auch musikalische Frischware auf dem Markt. Seine aktuelle Single heißt Love Thick aus seinem aktuellen Album, ist im April übrigens erschienen, Beautiful Reasons. Die ARD Hitnacht am frühen Freitagmorgen, 4.20 Uhr haben wir es. Jetzt gibt's Albert und Albert. Albert Hammond und Albert West. Give a little love. Einen schönen guten Morgen.

0: haben wir es 4:30. Einen schönen guten Morgen auf die Straßen, der Verkehrsservice in der ARD-Hitnacht. Die A1 Osnabrück Richtung Bremen ist zwischen dem Dreieck Ahlhorner Heide und Wildeshausen West wegen Bauarbeiten bis 6 Uhr gesperrt. Die A12 Frankfurt-Oder Richtung Berliner Ring ist zwischen Briesen und Fürstenwalde Ost noch bis 5 Uhr gesperrt. Die A31 Meppen-Leer ist zwischen Jemgum und Leer West noch bis 6 Uhr gesperrt und zwar in beiden Richtungen. Die A38 Göttingen Richtung Leipzig ist zwischen Altstädt und Eisleben nach einem LKW-Unfall gesperrt worden. Die A44 Essen nach Düsseldorf ist zwischen dem Kreuz Düsseldorf Nord und Flughafen wegen Bauarbeiten bis Montag früh gesperrt. Der Flughafen ist ab dem Kreuz Meerbusch in Richtung Essen erreichbar. A61 Ludwigshafen Richtung Hockenheim zwischen dem Kreuz Speyer und dem Dreieck Hockenheim Bauarbeiten bis zum kommenden Sonntag 5 Uhr. Die A7 Erfurt Richtung Schweinfurt ist zwischen Oberhof und Suhl-Zellamelis wegen Tunnelwartungsarbeiten bis 6 Uhr gesperrt. Und die A565 Bonn-Meckenheim ist zwischen Bonn-Beul und Bonn-Auerberg in beiden Richtungen wegen Brückenarbeiten gesperrt. Da wo es geht, eine gute Fahrt.
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0: Mit Klaus Schredergau. Einen schönen guten Morgen.

0: ist der Rod Stewart in der ARD-Hitnacht. Jetzt habe ich gleich Marius Müller-Westernhagen für Sie aus seinem Album Halleluja. Ende der 80er kam das auf den Markt und da findet sich der Song Sexy. Hat er natürlich selbst geschrieben und auch produziert. Und mitunter stellt man sich da vielleicht auch mal die Frage, wie kommt man denn auf solche Texte?
1: Es hat auch viel mit Intuition zu tun. Und es hat viel mit Unterbewusstsein zu tun. Ich habe in all den Jahren auch oft Texte geschrieben, die ich für mich selbst erst, wenn sie fertig war, hinterher intellektuell interpretiert habe. Und dann musst du dich auch auf die Intuition verlassen und darfst auch nie deine Naivität verlieren. Es hat jemand mal was sehr Schönes gesagt. Er hat gesagt, Künstler sind Leute, die die Tür zu ihrem Kinderzimmer nicht zugeschlagen haben. Und die soll auch immer aufbleiben.

Sie und das Feuerwerk waren das optische Highlight gestern Abend bei der Eröffnungsfeier der Fußball-Weltmeisterschaft im Aztekenstadion in Mexiko. Das war Shakira bei uns mit Whenever, Wherever um 5:12. Und für viele, viele Hörer geht jetzt die ARD-Hitnacht zu Ende. Da starten um 5 Uhr die Morningshows. Die Kolleginnen und Kollegen stehen schon in den Startlöchern. Wir hören uns wieder bei SWR 4 und WDR 4 nach 5 oder in der kommenden Nacht wieder. Ich bin Klaus Schröder-Grau. Einen schönen Freitag.

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1: Um 5 Uhr mit Ramin Movasakian. In der EU gelten ab sofort deutlich strengere Regeln für Flüchtlinge. Um Mitternacht ist die neue Asylreform in Kraft getreten. Sie soll unter anderem die Verteilung von Schutzsuchenden innerhalb der EU neu regeln. Katrin Schmidt berichtet.
2: Kernelement der Asylreform ist, dass alle Personen, die irregulär, also ohne Aufenthaltstitel, in die EU einreisen, künftig einheitlich registriert und überprüft werden, im sogenannten Screening direkt an den EU-Außengrenzen. Nach zentraler Speicherung aller biometrischen Daten entscheidet sich künftig, ob die Person, etwa wegen geringer Asylchancen, in ein beschleunigtes Grenzverfahren kommen soll, in dem innerhalb von 12 Wochen über das Asylgesuch entschieden werden soll. Zuständig für die Asylverfahren bleiben die Staaten.

0: Sparen am geplanten Sparpaket zur Entlastung der Krankenkassen. Den Funke Medien sagte sie, wenn die Finanzierungslücke der Kassen geschlossen werde, könne man über vieles reden. Gleichzeitig verteidigte Wagen aber den Gesetzentwurf, der unter anderem höhere Zuzahlungen bei Medikamenten vorsieht. Bei einer so großen Reform komme man nicht daran vorbei, auch die Versicherten mit einzubeziehen. Der Bundestag berät heute erstmals über die Gesundheitsreform. Im Eröffnungsspiel der Fußball-Weltmeisterschaft hat Mexiko mit 2:0 gegen Südafrika gewonnen. Überschattet wurde die Partie in Mexiko-Stadt von Ausschreitungen vor dem Aztekenstadion. Einzelheiten von Jakob Rüger.
1: Rund 2000 Demonstranten haben während des Eröffnungsspiels versucht, gewaltsam in das Aztekenstadion einzudringen. Sie warfen Leuchtraketen und Steine auf Sicherheitskräfte, es brannten Reifen. Die mexikanische Polizei setzte Tränengas ein. Lokale Medien berichten, dass ein Polizist verletzt und mehrere Randalierer festgenommen wurden. Unterdessen hat Co-Gastgeber Mexiko einen 2:0 Auftaktsieg gegen Südafrika gefeiert. Julian Quiñones und Raúl Jiménez erzielten die mexikanischen Treffer.
0: Deutschland startet am Sonntag in die WM. In Houston trifft das DFB-Team dann auf Curaçao. Das waren die Nachrichten mit Ramin Movasakian.
2: Hier ist der S1 Verkehrsservice. Wir starten mit guten Nachrichten. Aktuell gibt es keine Staus. Also euch allen unterwegs gute Fahrt.
3: Es regnet ab und zu mal. Es gibt aber auch mal trockene Phasen zwischendurch. In Südbaden wird es dann bald trocken. Vom Bauland bis ins Allgäu, da regnet es ordentlich weiter. Temperaturen heute 16 Grad auf der Frankenhöhe und bis 23 Grad im Breisgau. Dann sind wir aber durch. Das Wochenende wird freundlich und trocken mit Sonne und Wolken. Am Samstag bis 28 Grad.
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3: und Patrick Niedermeier. Einen schönen Freitag.
2: Schönen guten Morgen.

0: 12 Minuten nach 5, hier ist SWR 1 Baden-Württemberg. Und das Wochenende, das steht kurz vor der Tür. Ich glaube, Fußball gucken steht bei einigen auf dem Plan.
1: Ja, und das geht ja praktisch zu jeder Tages- und Nachtzeit. Jetzt zum Beispiel auch läuft gerade Südkorea gegen Tschechien. Südkorea ein bisschen besser im Spiel drin, trotzdem nach 52 Minuten immer noch 0:0. Aber natürlich gibt es am Wochenende auch jede Menge Sachen ohne Fußball.
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1: Agatha is Dead kommen morgen von Berlin nach Stuttgart und bringen Alternative und Post-Punk mit.

0: Er hat selbst Fans von The Cure und Joy Division, das hört man. Aber jetzt gucken wir mal, was sie selber für eine Show hinlegen. Morgen Abend 19:30 im Merlin in Stuttgart.
1: Open-Air-Theater am Fluss mit viel Humor und ganz aktuellen Themen. Das gibt's bei Theater im Fluss in Künzelsau. In den nächsten Wochen aufgeführt wird der Klassiker Ein Volksfeind von Henrik Ibsen. Ihr bekommt aber eine ganz moderne, sehr unterhaltsame Version davon. Im Stück wird darum gestritten, wer Recht hat und wer die Wahrheit sagt. Es geht um Macht, Meinung und Mehrheit. Auf der Bühne sehen wir Leute, die einfach keinen fairen Dialog miteinander hinbekommen. Ein Volksfeind läuft beim Theater im Fluss, Open Air, direkt am Kocherfreibad. Heute und morgen Abend, jeweils um 19.30 Uhr und noch mehr Aufführungen gibt's bis in den Juli rein.
0: In Weil am Rhein ist heute und morgen das Drei-Länder-Stadt-Festival zwischen Rathausplatz und Sparkassenplatz. Viel Live-Musik. Heute Abend um 6:30 zum Beispiel dabei aus Italien, Riserva Morg.

0: Morgen kommt Loi aus Mannheim um 21 Uhr auf die Bühne. Auf der Vereinsmeile gibt's dazu moderne Party-Blasmusik von so ein paar Marching-Bands. Dazu lecker Essen ohne Ende. Das Drei-Länder-Stadt-Festival in Weil am Rhein. Heute und morgen, der Eintritt ist frei. Viel Spaß.
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0: 5:30, Freitagmorgen, SWR 1 Baden-Württemberg. Es ist ein Tor gefallen bei der Fußball-WM im Spiel Südkorea-Tschechien. Und es ist wie so oft, eine Mannschaft spielt und die andere macht das Tor. Tschechien führt mit 1:0. 62 Minuten gespielt.
1: So, und von Mexiko gehen wir zurück nach Baden-Württemberg, schauen nach den aktuellen Temperaturen. In Heidenheim bedeckt 11 Grad, in Konstanz da regnet es gerade bei 12 Grad und Heilbronn bietet 13 Grad.

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1: Und kann gut sein, dass heute Mittag die Haupteingänge einiger Krankenhäuser im Land verriegelt sind. Es sind Proteste geplant gegen die Sparpläne der Bundesregierung. Das ist ein Thema jetzt.
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1: Um 17:30 mit Peter Kramer.
3: Guten Morgen. Bei der Fußball-Weltmeisterschaft hat Co-Gastgeber Mexiko das Eröffnungsspiel gegen Südafrika mit 2:0 gewonnen. Zuvor war die WM mit einer bunten Feier im Aztekenstadion in Mexiko-Stadt eröffnet worden. Vor dem Stadion hat es Ausschreitungen gegeben. Demonstranten warfen Leuchtraketen und Steine auf Sicherheitskräfte. Die Polizei setzte Tränengas ein. In der EU gelten ab sofort deutlich strengere Regeln für Flüchtlinge. Um Mitternacht ist die neue Asylreform in Kraft getreten. Geplant sind unter anderem schnellere Abschiebungen und der Bau von Aufnahmezentren für Flüchtlinge an den EU-Außengrenzen. Der Bundestag befasst sich heute erstmals mit den Sparplänen der Bundesregierung zur Stabilisierung der gesetzlichen Krankenkassen. Auch heute soll es Proteste gegen die Reform geben. So beteiligen sich Krankenhäuser in Mittelbaden an einem landesweiten Protesttag der Landeskrankenhausgesellschaft BWGK. Heiner Kunold berichtet.
4: In beiden Häusern des Klinikums Mittelbaden in Baden-Baden-Balk und in Rastatt sollen über Mittag symbolisch die Haupteingänge geschlossen werden. Motto: Kein Geld, keine Versorgung. Wir sind für Sie da, solange wir noch können. In Karlsruhe und in Calw wird es über Mittag ebenfalls symbolische Schließaktionen geben. Außerdem will sich die Nagolder Klinikdirektorin Alexandra Freimuth mit Hilfe der Feuerwehr vom neuen Calver Krankenhaus abseilen. Motto hier: Die Krankenhausfinanzierung hängt am seidenen Faden.
3: Der Gemeinderat in Heidelberg hat sich mehrheitlich für eine Katzenschutzverordnung mit Kastrationspflicht ausgesprochen. Wie in vielen anderen Kommunen ist auch dort die Zahl der freilaufenden Katzen zum Problem geworden. SWR-Reporter Danilo Quarter.
5: Die neue Verordnung soll ab Dezember gelten. Ab da müssen Katzen, die im Stadtgebiet frei herumlaufen, kastriert sein. Außerdem müssen sie gekennzeichnet und in einem der Haustierregister registriert werden. Dies gilt für Katzen und Kater, die mindestens 5 Monate alt sind. Die Stadt Heidelberg ist mit ihrer Katzenschutzverordnung vergleichsweise spät dran. Bundesweit haben laut dem Deutschen Tierschutzbund inzwischen mehr als 2000 Kommunen eine Katzenschutzverordnung mit Kastrationspflicht eingeführt. Darunter auch viele in Baden-Württemberg.
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0: SWR 1 Verkehrsservice, fahrt vorsichtig auf der A5 Frankfurt Richtung Karlsruhe zwischen dem Kreuz Weinheim und Hirschberg. Da liegt ein Reifen auf der linken Spur. Das war's auch schon. Kommt alle gut und sicher ans Ziel.
1: Dichte Wolken, zeitweise mal Regen, so starten wir in diesen Freitag. Heute Nachmittag wird es dann länger trocken, nur so im Osten und im Norden Württembergs, da kann es ein bisschen länger regnen. Temperaturen am Nachmittag dann 16 Grad im Bauland, 23 im Markgräflerland. Das Wochenende wird dann freundlich und trocken mit Sonne, Wolkenfeldern und sommerlichen Temperaturen.
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0: Mit Patrick Nehlmeier und Doro Büttner.
1: Und im Spielstand Südkorea-Tschechien ist ein Tor gefallen, der Ausgleich 1:1. Schönen guten Morgen.
0: Hallo.

0: 20 vor 6. Neuer Spielstand bei der Fußball-WM Südkorea-Tschechien. Jetzt 2-1.
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0: Rausgehen, spazieren gehen oder Radfahren ist für die meisten von uns ziemlich gut möglich. Aber es gibt Phasen im Leben, da geht das nicht. Und dann vermisst man das auch. Im Pflegeheim zum Beispiel. Dann ist das für viele fast unmöglich.
3: Umso toller, was es im Pflegeheim in der Steinlach in Mössingen im Kreis Tübingen gibt. Da kommt nämlich Eberhard Kocher mit einer Rikscha vorbei, packt den Beifahrersitz da am Pflegeheimbewohner drauf und dann geht's los für eine gemeinsame Spazierfahrt. SWR1-Reporter Simon Hartmann, der war bei so einer Rikscha-Tour dabei. Simon, wie war's?
4: Ja, spaßig und gemütlich, würde ich sagen. So sah es zumindest aus als Beobachter der beiden. Ich wäre gerne auch mitgefahren, aber dafür war leider keine Zeit.
0: Oh, also für dich gab es keine Runde, warum nicht?
4: Weil bei Eberhard Kocher ist das alles schon ein Stück weit getaktet. Der macht 3 Fahrten pro Tag und dann kommt da einer nach dem nächsten. Wir haben ihn begleitet zusammen mit Peter Röder, der ist 83 Jahre alt und der ist einfach nur froh, wenn er mal rauskommt.
5: Ich kann los, spazieren fahren, Gegend angucken.
0: Ja, und wo geht's dann hin mit der Rikscha?
4: Also im Endeffekt ist bei den Touren der Weg das Ziel. Jeden Donnerstag fährt Eberhard Kocher los mit der grünen Rikscha des Wohlfahrtswerk Baden-Württemberg und macht dann meistens so 3 Touren. Und die sind auch heiß begehrt, haben mir die Pflegekräfte erzählt. Da sind die ein oder anderen Bewohner des Pflegeheims schon ganz nervös, wenn es dann wieder heißt, oh, morgen ist Donnerstag, oh, morgen darfst du ran. Und das ist auch verständlich, weil die Fahrten sind einfach was Besonderes. Man muss keine Besorgungen machen oder es geht zum Arzt oder sonst irgendwas, sondern man darf einfach mal da sitzen und den Wind in den Haaren genießen.
0: Klasse Aktion, aber wie kam Eberhard Kocher dazu?
4: Eberhard Kocher ist einfach ein leidenschaftlicher Fahrradfahrer und eine Rikscha ist ja quasi ein Fahrrad, nur halt mit einem Rad mehr. Und der ehemalige Hausmeister des Pflegeheims hat damals vor 4 Jahren, als die Rikschas angeschafft wurden, Eberhard Kocher angesprochen und gesagt, hey, hättest du nicht Lust, da steht eine Rikscha, du darfst fahren. Und er hat sich das ein paar Stunden überlegt und dann war er auch schon dabei.
6: Wie hat meine alte Dame gesagt mit 93, was muss ich jetzt zahlen? Dann sage ich, heute fahren wir schwarz. Habe ich zu ihr gesagt, also sie wollte die Fahrt bezahlen. Sage ich, ich mache das in meiner Freizeit und ich mache das gern für euch.
4: Nachfrage gibt's genug, es fehlt nur an Fahrern. Das Wohlfahrtswerk sucht dringend welche für die anderen 13 Pflegeheime.
3: Also, wenn ihr euch auch engagieren wollt, einfach beim Pflegeheim melden. Und wie so eine launige Fahrt mit der Rikscha aussieht, das seht ihr auf swr1.de.
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0: 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Am Freitagmorgen 10 vor 6 ist es. Und eine wichtige Info schon mal für alle, die heute Abend auf der A8 unterwegs sein wollen, aus Karlsruhe in Richtung Stuttgart. Da muss der Belag neu gemacht werden.
1: Ja, und deshalb wird die Strecke zwischen Pforzheim-West und Pforzheim-Nord gesperrt sein. Ab heute Abend 21 Uhr. Und es geht dann bis Montagmorgen 5 Uhr.

0: Es ist 6:03.
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2: Heute mit Betriebsseelsorger Paul Schobel. Guten Morgen. Jeden Tag kommt Elisabeth auf den Friedhof Schönenberg. Sie besucht dort das Grab ihres Mannes. Nun ist er erlöst, sagt sie. Er hat viel leiden müssen. Gedanklich nimmt sie ihre 3 Kinder und die 9 Enkel dorthin mit. Sie sind alle schon erwachsen und sie sind umhüllt von der Liebe ihrer Mutter und Großmutter. Diese Liebe wuchs in der langen Ehe. Der berühmte Tübinger Philosoph Ernst Bloch redet von der großen Schifffahrt, die Ehe sein kann und die, so schreibt er, mit dem Alter nicht aufhört, nicht einmal mit dem einseitigen Tod. Solche Liebe strömt weiter und hüllt alle Menschen ein, die Elisabeth in ihrem Herzen mit hierher nimmt. Nachdem sie am Grab war, geht sie die wenigen Schritte zur Kirche. Dort ist ihre stille Einkehr immer auch eine Zeit, um ein Dankgebet zu sprechen und um Gott zu sagen, was sie bewegt, bedrängt, bedrückt. Großmuttergebete eben. Ich hörte mal im Vortrag eines Arztes, der sinngemäß sagte, wir Ärzte wissen oft auch nicht, was wirklich heilt und hilft. Sind es unsere Maßnahmen, die Medikamente und die verordneten Heilmittel oder die Gebete der Großmutter? Ich selbst habe immer wieder gesehen, hinter solchen Gebeten steht ja ein gelebter Glaube, der geprägt ist von Liebe, Vertrauen und Hingabe. Da, wo Hände gefaltet werden, wurden sie zuvor geöffnet, haben fürs tägliche Wohl gesorgt, gekocht und gewaschen, Tränen und Nasen getrocknet und fürsorglich das getan, was gut tut. Elisabeth kann nicht mehr alles alleine bewältigen, keiner von uns kann das, aber sie kann alles, was ansteht, mit Gott besprechen und sich und ihre Lieben ihm anvertrauen. Das gibt ihr Kraft und es tut auch denen gut, für die gebetet wird. Paul Schobel, Böblingen, Katholische Kirche.
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3: Um 6 Uhr mit Peter Gramer. Guten Morgen. Die Fußball-WM ist eröffnet. Baden-Württemberg will die Versorgung mit bezahlbarem Trinkwasser langfristig sichern. Das Wetter Wolken, zeitweise Regen, dazwischen trocken, maximal 16 bis 23 Grad. Mit einer großen Feier in Mexiko-Stadt ist die Fußball-Weltmeisterschaft offiziell eröffnet worden. Im anschließenden Spiel gewann Co-Gastgeber Mexiko gegen Südafrika mit 2:0. Der erste Torschütze des Turniers ist der Mexikaner Julian Quiñones.
4: Ich bin sehr glücklich, ich bin sehr emotional. Die Fans haben seit der ersten Sekunde hinter uns gestanden. Für mich war auch sehr wichtig, dass wir als Team gearbeitet haben. Das war entscheidend, dass wir hier die ersten 3 Punkte eingefahren haben.
3: Vor dem Stadion hat es Ausschreitungen gegeben. Rund 2000 Demonstranten versuchten gewaltsam in die Arena zu gelangen. Teilnehmer warfen Steine auf Sicherheitskräfte. Die Polizei setzte Tränengas ein. Im Bundestag wird heute zum ersten Mal über die Sparpläne zur Entlastung der gesetzlichen Krankenkassen beraten. Der Gesetzentwurf von Gesundheitsministerin Warken sieht unter anderem höhere Zuzahlungen bei Medikamenten und Leistungskürzungen vor. Die CDU-Politikerin zeigte sich in den Funke-Medien aber offen für Änderungen.

0: Das Land Baden-Württemberg richtet heute einen Beirat ein, um die Versorgung mit Trinkwasser langfristig zu sichern. Das Gremium soll eine Strategie erarbeiten, damit es auch nach 2025 zuverlässig bezahlbares Trinkwasser gibt. Astrid Maisoll berichtet.
1: Land, Kommunen und Wasserversorger brauchen einen Plan. Denn bei einer Krise oder einer Störung in der Trinkwasserversorgung haben viele Kommunen heute schon keinen ausreichenden Ersatz. Das hat eine Analyse des Landes zur Wasserversorgung ergeben. Im Jahr 2050 könnte schon jede zweite Kommune bei langanhaltender Hitze und Trockenheit Probleme haben, den Wasserbedarf zu jeder Tageszeit zu decken. Denn das Grundwasser sinkt in manchen Gebieten besonders stark ab. Experten empfehlen, neue Quellen zu erschließen, sich an Wasserfernversorger anzuschließen und einen besseren Austausch der Kommunen untereinander.
0: Und gerade hat bei der WM Südkorea gegen Tschechien gewonnen, und zwar mit 2:1. Die Zeit 6:03.
2: Hier ist der SW1 Verkehrsservice. Fahrt vorsichtig auf der B311 Meßkirch Richtung Riedlingen zwischen Göckingen und Krauchenwies. Eine Unfallstelle, die noch nicht abgesichert ist. Und es war's auch schon. Euch allen unterwegs gute und sichere Fahrt.
3: Dichte Wolken, ab und zu mal Regen, so geht's los. An diesem Freitag Richtung Nachmittag wird's dann länger trocken. Nur im östlichen und nördlichen Württemberg, da kann's noch ein bisschen länger regnen. Temperaturen heute immerhin schon wieder 16 Grad im Bauland, 23 im Markgräfler Land. Das Wochenende wird deutlich wärmer und auch freundlich mit Sonne und ein paar Wolkenfeldern.
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2: Mit Doro Böttner.
3: Und Patrick Nehlmeier. Schon komisch, um die Uhrzeit Fußball gucken, ne? Irgendwie.
2: Ja, muss man sich erst noch ein bisschen dran gewöhnen. Ja.
3: Ich weiß gar nicht, ob irgendjemand jetzt zu Hause mit Chips saß, aber mal gucken. Schönen guten Morgen.
2: Hallo zusammen.

0: morgen 6:11.
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3: Manche Bösewichte, die sind so ikonisch, wenn ich gleich den Namen sage, dann werdet ihr sofort ein Bild im Kopf haben. Hannibal Lecter.
0: Bereit, wenn Sie es sind, Sergeant Pembrey. Unglaublich, Wahnsinnsfilme. Ja, das Schweigen der Lämmer, Anthony Hopkins und Jodie Foster. Auch heute noch großartig. Und das Ganze über Hannibal Lecter, diesen hochintelligenten Psychiater-Gourmet-Serienkiller, das basiert ja alles auf den Romanen von Autor Thomas Harris und die haben wirklich Thriller-Geschichte geschrieben.
3: Ja, aber warum faszinieren uns diese Bücher bis heute? Fragen wir SWR1-Buchchecker Thomas Sachsenmeier. Der hat sich nochmal in die düstere Welt von Hannibal Lecter begeben. Thomas, funktioniert dieser Klassiker für dich immer noch?
4: Absolut. Also jetzt gerade, wo True Crime so gehypt ist wie nie, funktionieren die Bücher rund um Hannibal Lecter immer noch extrem gut. Die geben einem genauso dieses düstere, psychologische, gell, diesen Vibe. Nur halt noch ein bisschen literarischer und oft auch intensiver. Für alle, die jetzt noch keine Berührungspunkte mit Hannibal Lecter hatten, im Zentrum von Das Schweigen der Lämmer steht eine junge FBI-Agentin, die einen Serienkiller jagt, der Frauen entführt, ermordet und ihnen die Haut abzieht. Ja, und um den zu fassen, braucht sie ausgerechnet die Hilfe von einem anderen Killer, nämlich Hannibal Lecter, ein hochintelligenter Psychiater, der Menschen analysiert, wie andere jetzt Kreuzworträtsel oder Sudoku lösen. Und genau dieses Katz-und-Maus-Spiel zwischen dieser FBI-Anwärterin und dem Psychiater Hannibal Lecter, ne, macht das Buch so stark. Das ist kein Thriller, der nur auf Blut setzt, sondern einer, der da psychologisch richtig reingeht. Und wenn man mal in dieser Welt um Hannibal Lecter drin ist, dann kommt man da schwer wieder raus. Deshalb funktionieren auch die anderen Bücher der Reihe so gut. Na, also zum Beispiel Roter Drache, da lernen wir Hannibal Lecter quasi zum ersten Mal kennen. Das ist der erste Teil. Da geht es auch um einen Serienkiller, der mal Patient beim Hannibal war. Und dann gibt es noch den Roman mit dem schlichten Titel Hannibal. Quasi die Fortsetzung vom Schweigen der Lämmer. Da wird's richtig eklig. Für alle, die es fies mögen, ist und bleibt die Romanserie um Hannibal Lecter ein Leckerbissen par excellence.
0: Für alle, die es fies mögen und für alle, die hier keine schwachen Nerven haben. SWR1 Buchchecker Thomas Sachsenmeier war das. Und noch mehr Buchtipps gibt's bei uns im Netz, swr1.de.
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0: 20 nach 6, hier ist SWR1 Baden-Württemberg. Falls ihr geplant habt, am Wochenende in die Stuttgarter Innenstadt zu gehen, könnte ein bisschen umständlich werden. Ihr müsst mit Sperrungen rechnen.
1: Ja, es wird voll. Der Grund ist, trink aus, wir müssen gehen. So heißt die aktuelle Tournee und auch die letzte große vermutlich der Toten Hosen. Haben ihre letzte Platte gemacht. Morgen spielen sie in Stuttgart auf dem Cannstatter Wasen. Das heißt, es wird voll und alle, die da nicht hin wollen, am besten einen riesengroßen Gebiet außenrum, Bogen außenrum machen. Um das ganze Gebiet und die Hosenfans könnten ja vom Konzert nochmal schnell diese wunderbare Doku in der ARD angucken. Sehr, sehr gut. Die Toten Hosen morgen in Stuttgart.

0: in dem Fall in der Version von Westlife, SWR1, Baden-Württemberg am Freitagmorgen.
1: Ab heute gelten neue Asylregeln in Europa. Das ist ein Thema gleich in den SWR1 Nachrichten um 6:30.
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0: Um 6:30 mit Peter Kramer.
8: Guten Morgen. Im Eröffnungsspiel der Fußball-Weltmeisterschaft hat Mitgastgeber Mexiko mit 2:0 gegen Südafrika gewonnen. Rund 80.000 Fans waren im Aztekenstadion mit dabei. Am Rande der WM-Eröffnung kam es zu Ausschreitungen. Im zweiten WM-Spiel setzte sich Südkorea 2:1 gegen Tschechien durch. Die Hilfsorganisation Caritas hält das seit heute geltende EU-Asylsystem für menschenunwürdig. Ab sofort werden Flüchtlinge an den EU-Außengrenzen strenger auf mögliche Sicherheitsrisiken geprüft und können in einem Schnellverfahren wieder abgeschoben werden. Der Leiter von Caritas International, Müller, sagte, Schutzsuchende müssten ihre Rechte wahrnehmen können. Forscher aus Karlsruhe haben eine digitale Plattform entwickelt, mit der der Prozess einer energetischen Sanierung von Gebäuden beschleunigt werden soll. Die Plattform heißt NICE für nachhaltige, intelligente Sanierungsmaßnahmen. Mirka Tiede mit Einzelheiten.
9: Die Informationen müssten laut Projektteam normalerweise erst händisch zusammengeführt und nach verschiedenen Kriterien bewertet werden. Die Plattform NICE bündele hingegen verschiedene digitale Dienste, die Daten aus Bildern, Grundrissen, Texten oder statistischen Gebäudeinformationen auswerten und verknüpfen können. Eine künstliche Intelligenz helfe dabei, fehlende Informationen zu ergänzen und das sanierungsbedürftige Gebäude in einem 3D-Modell darzustellen. Darüber hinaus gäbe sie Hinweise zu Fördermöglichkeiten. Die Plattform aus Karlsruhe soll in den nächsten Monaten in die Softwareumgebung der Deutschen Gesellschaft für nachhaltiges Bauen integriert und zur Verfügung gestellt werden.
8: Beim Brand einer Maschinenhalle ist bei Crailsheim-Tiefenbach im Kreis Schwäbisch Hall ein Schaden von rund 5 Millionen Euro entstanden. Derzeit lässt die Feuerwehr die Halle kontrolliert niederbrennen, so die Polizei. Die Halle war rund 1000 Quadratmeter groß. Nach ersten Angaben waren dort Erntemaschinen untergebracht. Das Feuer ist in der Nacht ausgebrochen. Warum, ist noch unklar. 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
10: Der SWR1-Verkehrsservice mit einer Meldung von der B311. Riedlingen-Meßkirch, die Strecke zwischen Krauchenwies und Göckingen, ist wegen einer Unfallaufnahme weiterhin in beiden Richtungen gesperrt. Da sind Rettungsfahrzeuge im Einsatz. Das war's, kommt alle gut und sicher an euer Ziel.
11: Hartmut Mühlbauer im Wetterstudio. Heute schmuddeln wir uns nochmal so durch, oder?
12: So ist das. Ein weiteres Tief zieht über uns hinweg. Die Warmfront dieses Tiefs, aber nass ist es trotzdem. Im Augenblick regnet es schon recht oft, mit Schwerpunkt vor allem Richtung Kurpfalz. Da ist es jetzt sehr nass und da wird es auch so Richtung Kurpfalz und Richtung Tauberfranken am längsten nass sein. Da gibt es am Nachmittag noch mal ein bisschen Regen. Ansonsten wird es aber von Westen her später trocken und am Nachmittag kommt zumindest in Südbaden ab und zu mal die Sonne raus. Sonst klappt es mit der Sonne heute nicht ganz so doll. Bis 23 Grad gibt es im Markgräflerland. 16 Grad sind es aber nur auf der Frankenhöhe.
0: Also das heißt, die Sonne hebt sich ihre Kräfte auf fürs Wochenende, ne?
12: So ist es. Dann kommt nämlich das nächste Hoch und das ist dann eher ein stabiles. Das bringt uns tatsächlich den Sommer zurück mit Sonne und Wolken am Wochenende. Also schönes, freundliches Wetter und die Temperaturen steigen auch wieder deutlich bis 27, 28 Grad.
0: Danke Hartmut. 6:32.
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0: und Patrick Nehlmeier und Freitag.
13: Ja. Schönen guten Morgen.
1: Hallo zusammen.

0: Morgen, 20 vor 7.
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3: Ja, zwei Spiele sind schon durch von 4.826, glaube ich, sind es gefühlt insgesamt. Die einen lässt das ganze Ding völlig kalt, aber andere fiebern richtig mit. Zum Beispiel VfB-Fan und Ministerpräsident Cem Özdemir.
4: Ich glaube, Deutschland gehört immer zu den Favoriten, aber wir haben natürlich mit Spanien, mit Frankreich tolle Mannschaften und dann natürlich die südamerikanischen, Brasilien, Argentinien sind auch immer für eine Überraschung gut. Insofern wird es sehr schwer. Ich hoffe, dass die deutsche Mannschaft ganz nach oben kommt und wenn sie das mal geschafft hat, dann ist vieles möglich.
5: Ja, ist vieles möglich. Schauen wir mal. Deutschland steigt dann am Sonntag ins Turnier ein, spielt gegen den Inselstaat Curaçao. Ja, zu sehen in der ARD oder wenn ihr nicht gucken könnt, wollt, könnt ihr es hören, das Spiel in voller Länge in der ARD Sounds App.
3: Ja, viele Spiele wegen der Zeitverschiebung ja zu unmöglichen Zeiten. Heute Morgen um 4 war auch schon eins. aber wie ist das eigentlich? Michael Matthias Nord hat aus der SWR 1 Rechtsredaktion in Karlsruhe. Bei gutem Wetter draußen gucken, im Garten auf dem Balkon, was muss man da beachten? Stichwort Lautstärke.
6: Bis 22 Uhr ist es okay, wenn man im Garten, auf dem Balkon oder im Innenhof die WM schaut. Und da darf es dann auch lauter werden. Ab 22 Uhr gilt aber die allgemeine Nachtruhe, bis 6 Uhr morgens und auch während der WM. Und in dieser Zeit ist alles verboten, was die Nachtruhe stört. Bei Verstößen kann es ein Bußgeld geben und vom Vermieter droht im Extremfall sogar die rote Karte, sprich die Kündigung. Aber klar, Fußball schauen im Flüsterton ist natürlich auch nicht so richtig eine Alternative. Deshalb am besten rechtzeitig vorher auf Nachbarn und Vermieter zugehen und absprechen, ob lauter Torjubel die anderen stört.
5: Und wie ist es denn beim gemeinsamen Public Viewing?
6: Public Viewing kann auch nach 22 Uhr erlaubt sein. Da gibt es eine Verordnung, die macht für die WM Ausnahmen vom nächtlichen Lärmschutz möglich. Dahinter steckt einfach die Erfahrung, dass die Menschen die Spiele draußen live gemeinsam schauen wollen und das auch zu später Stunde. Ein bisschen Lärmschutz muss dann aber trotzdem sein und am Ende entscheiden deshalb die Kommunen, ob Public Viewing genehmigt wird, wo und wie viel.
3: Ja, wie das geregelt ist in Stuttgart, in Karlsruhe, in Mannheim, das steht bei uns im Netz, swr1.de. Ich glaube, alles rund um die Uhr gucken und laut sein kann man nur auf der Reeperbahn.

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0: 10 vor 7 am Freitag, hier ist SWR1 Baden-Württemberg. Autofahren wird nicht so einfach am Wochenende. Die A81 zum Beispiel ist gesperrt. Da wird an der Brücke gearbeitet, betrifft die Strecke zwischen Sindelfingen-Ost und Böblingen-Hulb.
1: Ja, und wichtig für euch zu wissen, das geht heute Abend 22 Uhr los, über das ganze Wochenende gesperrt, bis Montagmorgen 5 Uhr. Umleitungen sind ausgeschildert.
0: Ja, und das Ganze in beiden Richtungen.

0: Es ist 7:03.
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2: Heute mit Betriebsseelsorger Paul Schobel. Guten Morgen. Jeden Tag kommt Elisabeth auf den Friedhof Schönenberg. Sie besucht dort das Grab ihres Mannes. Nun ist er erlöst, sagt sie. Er hat viel leiden müssen. Gedanklich nimmt sie ihre 3 Kinder und die 9 Enkel dorthin mit. Sie sind alle schon erwachsen und sie sind umhüllt von der Liebe ihrer Mutter und Großmutter. Diese Liebe wuchs in der langen Ehe. Der berühmte Tübinger Philosoph Ernst Bloch redet von der großen Schifffahrt, die Ehe sein kann und die, so schreibt er, mit dem Alter nicht aufhört, nicht einmal mit dem einseitigen Tod. Solche Liebe strömt weiter und hüllt alle Menschen ein, die Elisabeth in ihrem Herzen mit hierher nimmt. Nachdem sie am Grab war, geht sie die wenigen Schritte zur Kirche. Dort ist ihre stille Einkehr immer auch eine Zeit, um ein Dankgebet zu sprechen und um Gott zu sagen, was sie bewegt, bedrängt, bedrückt. Großmuttergebete eben. Ich hörte mal im Vortrag eines Arztes, der sinngemäß sagte, wir Ärzte wissen oft auch nicht, was wirklich heilt und hilft. Sind es unsere Maßnahmen, die Medikamente und die verordneten Heilmittel oder die Gebete der Großmutter? Ich selbst habe immer wieder gesehen, hinter solchen Gebeten steht ja ein gelebter Glaube, der geprägt ist von Liebe, Vertrauen und Hingabe. Da, wo Hände gefaltet werden, wurden sie zuvor geöffnet, haben fürs tägliche Wohl gesorgt, gekocht und gewaschen, Tränen und Nasen getrocknet und fürsorglich das getan, was gut tut. Elisabeth kann nicht mehr alles alleine bewältigen, keiner von uns kann das, aber sie kann alles, was ansteht, mit Gott besprechen und sich und ihre Lieben ihm anvertrauen. Das gibt ihr Kraft und es tut auch denen gut, für die gebetet wird. Paul Schobel, Böblingen, Katholische Kirche.
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3: Um 7 Uhr mit Peter Gramer. Guten Morgen. Die neuen Asylregeln der EU sind in Kraft. Mexiko gewinnt das Auftaktspiel der Fußball-Weltmeisterschaft. Das Wetter: Wolken, zeitweise Regen, dazwischen trockene Phasen, maximal 16 bis 23 Grad. In der EU gelten ab sofort strengere Regeln für Flüchtlinge. Um Mitternacht ist die Asylreform in Kraft getreten. Sie sieht unter anderem schnellere Abschiebungen vor und soll die Verteilung von Schutzsuchenden innerhalb der EU neu regeln. Aus Brüssel, Katrin Schmidt.
4: Kernelement der Asylreform ist, dass alle Personen, die irregulär, also ohne Aufenthaltstitel, in die EU einreisen, künftig einheitlich registriert und überprüft werden, im sogenannten Screening direkt an den EU-Außengrenzen. Nach zentraler Speicherung aller biometrischen Daten entscheidet sich künftig, ob die Person, etwa wegen geringer Asylchancen, in ein beschleunigtes Grenzverfahren kommen soll, in dem innerhalb von 12 Wochen über das Asylgesuch entschieden werden soll. Zuständig für die Asylverfahren bleiben die Staaten, in die zuerst eingereist wurde. Solidaritätsmechanismus im Asylpakt soll aber für ihre Entlastung sorgen.
3: Beim Förderprogramm des Bundes für Elektroautos sind in den ersten 3 Wochen mehr als 50.000 Anträge eingegangen. Das hat Bundesumweltminister Schneider der Nachrichtenagentur dpa gesagt. Demnach wollen sich die meisten Antragsteller ein vollelektrisches Auto kaufen. Das Land Baden-Württemberg will heute einen Beirat einrichten, um die Versorgung mit Trinkwasser langfristig zu sichern. Das Gremium soll eine Strategie erarbeiten, damit es auch nach 2050 zuverlässig bezahlbares Trinkwasser gibt. Bis dahin könnte einer Analyse zufolge schon jede zweite Kommune bei langanhaltender Hitze und bei Trockenperioden ein Versorgungsproblem haben. Die US-Regierung darf ihre weltweiten Zölle in Höhe von 10% vorerst weiter erheben. Das hat ein Berufungsgericht in Washington entschieden. Die Maßnahme dürfe bestehen bleiben, solange die rechtlichen Anfechtungen dagegen durch die Gerichte laufen, so die Richter.

0: mit den Sicherheitskräften. Die deutsche Mannschaft setzt heute ihre Vorbereitung auf ihr Auftaktspiel gegen Curaçao fort. Kurz vor dem WM-Start sind die Verhandlungen über die Turnierprämien zwischen den Spielern und dem DFB noch nicht abgeschlossen. Wir sind aber kurz davor. Es sieht gut aus, versicherte Jonathan Tah bei der Pressekonferenz in Winston-Salem.
1: Soweit die Nachrichten für Baden-Württemberg. Die Zeit 7.03 Uhr.
2: Der SWR1 Verkehrsservice. Vorsicht auf der A8 München Richtung Stuttgart. Zwischen Hohenstadt und Mühlhausen, da steht ein defekter LKW auf der rechten Spur. Und weiterhin die Sperrung auf der B311. Riedlingen-Meßkirch betrifft die Strecke zwischen Krauchenwies und Göggingen. Hier eine Unfallaufnahme, deshalb in beiden Richtungen gesperrt. Das war's. Könnt ihr alles nochmal nachlesen online auf swr1.de. Gute Fahrt.
3: Dichte Wolken heute, ab und zu auch Regen. Heute Nachmittag wird es länger trocken, außer so im östlichen und nördlichen Württemberg. Da kann es ein bisschen länger dauern mit dem Regen. Temperaturen immerhin 16 Grad im Bauland und 23 im Markgräfler Land. Und dann ein wunderbares Wochenende. Freundlich und trocken mit Sonne und ein paar Wolkenfeldern und sommerlichen Temperaturen.
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2: Mit Doro Büttner
3: und Patrick Nehlmeier und passendem Wetter zum am Wochenende Fußball draußen gucken.
2: Ist wie bestellt.
3: Wie bestellt, wunderbar. Schönen guten Morgen.
2: Hallo zusammen.

0: SWR1 Baden-Württemberg, 7:12. Sie kommen, die Toten Hosen. Morgen nach Stuttgart. Trink aus, wir müssen gehen. So heißt die Tour und das wird wohl das letzte Konzert von Ihnen auf dem Cannstatter Wasen sein.
1: Ja, letztes Album ist ja da, klasse Album. 65.000 Fans wollen dabei sein, seit Monaten ausverkauft. Wie gesagt, tolles Album auch, Campino. Wieso hört ihr eigentlich auf?
2: Seit ungefähr 35 Jahren fragen uns die Zeitungen, wie lange wollt ihr das noch machen und so. Also wir konnten das von selber gar nicht so wegschieben. Aber es geht ja auch immer darum, dass wir diesen Vorsatz hatten. Wir wollen mit Vollgas über die Ziellinie gehen. Wir wollen nicht schwächeln, wir wollen nicht schlapp sein. Niemand soll sagen, die letzten 5 Jahre, die hätte man sich sparen können oder so. Und die Garantie kann ich jetzt noch geben. Das wird auch alles irgendwie weitergehen. Wir können zusammen in der Altstadt trinken gehen. Wir können alles machen, sogar viel besser machen als vorher. Weil ich muss nicht mehr am nächsten Tag irgendwie auf mich achten oder so. Das ist schon mal gut.
0: So, also morgen nochmal Vollgas. Und wer mit den Öffis kommt, bei der S-Bahn in Stuttgart, da gibt es viele Baustellen. Also checkt rechtzeitig, ob eure Bahn auch wirklich fährt. Und falls ihr keine Tickets mehr für die Hosen bekommen habt, es gibt letzte Chancen, nämlich in Mannheim und Konstanz. Da spielen die Toten Hosen nächsten Sommer und da gibt's noch Tickets.
1: Ja, und sie sind auch so ein bisschen unsere Band eigentlich. Sie waren sogar mal bei der Hitparade dabei, beim Finale 1990. Top 2000D, deutsch-deutsche Hitparade von SDR3 und TT64. Und angesagt hat sie damals so ein bisschen ihr Mitentdecker und Frühförderer, SDR3-Moderator Stefan Siller. So klang das.
3: Ordentlich. Wir sind für TT64 und SDR3 für die Top 2000 die Abschlussfete. Die Toten Hosen.
1: Riesenkonzert. Damals los ging es mit Opel Gang. Mal gucken, wie es morgen losgeht. Und vielleicht haben sie ja auch den Kinderchor wieder dabei.

0: 7.21 Uhr, ihr hört SWR 1 Baden-Württemberg. Und wir kommen um das Thema nicht herum. Fußball-WM. Nach Co-Gastgeber Mexiko startet heute mit Kanada auch der nächste WM-Gastgeber ins Turnier gegen Bosnien-Herzegowina. Und da wird dann auch VfB-Stürmer Ermedin Demirovic dabei sein.
1: Ja, musikalisch leisten die Kanadier auch was. Gestern ja Mexiko mit Shakira. Dann Michael Bublé wird mit dabei sein. Und Alanis Morissette wird die kanadische Nationalhymne singen. Das wird bestimmt cool.
0: Ja.

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1: Die Sparpläne für Krankenkassen sind heute das erste Mal Thema im Bundestag. Und gegen diese Pläne protestieren Krankenhäuser bei uns in Baden-Württemberg. Ist ein Thema gleich in den SWR1 Nachrichten.
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8: Um 7:30 mit Peter Grammer.
9: Guten Morgen. In den 27 EU-Ländern gelten ab sofort deutlich schärfere Regeln für Flüchtlinge. Um Mitternacht ist die neue Asylreform in Kraft getreten. Sie sieht unter anderem schnellere Abschiebungen und den Bau von Aufnahmezentren für Flüchtlinge vor. Eine solche Einrichtung wird heute am Flughafen Berlin-Brandenburg eröffnet. Der Bundestag befasst sich heute erstmals mit den Sparplänen der Bundesregierung zur Stabilisierung der gesetzlichen Krankenkassen. Auch heute soll es Proteste gegen die Reform geben. So beteiligen sich etwa Krankenhäuser in Mittelbaden an einem landesweiten Protesttag der Landeskrankenhausgesellschaft BWGK. Heiner Kunold berichtet.
10: In beiden Häusern des Klinikums Mittelbaden in Baden-Baden-Balk und in Rastatt sollen über Mittag symbolisch die Haupteingänge geschlossen werden. Motto: Kein Geld, keine Versorgung. Wir sind für Sie da, solange wir noch können. In Karlsruhe und in Calw wird es über Mittag ebenfalls symbolische Schließaktionen geben. Außerdem will sich die Nagolder Klinikdirektorin Alexandra Freimuth mit Hilfe der Feuerwehr vom neuen Calver Krankenhaus abseilen. Motto hier: Die Krankenhausfinanzierung hängt am seidenen Faden.
9: Beim Brand einer Maschinenhalle ist in Crailsheim im Kreis Schwäbisch Hall ein Schaden von rund 5 Millionen € entstanden. Menschen oder Tiere wurden nicht verletzt. Die Brandursache ist noch unklar. Jens Niesing zum aktuellen Stand.
11: Derzeit ist die Feuerwehr mit einem Großaufgebot vor Ort. In die Halle hinein kommt niemand. Die Einsatzkräfte lassen sie kontrolliert niederbrennen, hat der Feuerwehrkommandant dem SWR gesagt. Demnach standen landwirtschaftliche Maschinen in der Halle, wie etwa Traktoren. Auch Heu- und Getreidevorräte waren dort gelagert. Rund 1000 Quadratmeter war das brennende Gebäude groß, heißt es weiter. Möglicherweise habe ein technischer Defekt das Feuer ausgelöst.
9: Im Eröffnungsspiel der Fußball-Weltmeisterschaft hat Mitgastgeber Mexiko mit 2:0 gegen Südafrika gewonnen. Rund 80.000 Fans waren im Aztekenstadion mit dabei. Am Rande der WM-Eröffnung kam es zu Ausschreitungen. Im zweiten WM-Spiel setzte sich Südkorea 2:1 gegen Tschechien durch. 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
1: Der SWR1-Verkehrsservice. Vorsicht auf der A8 Karlsruhe Richtung Stuttgart. Zwischen dem Dreieck Karlsruhe und Karlsbad eine ungesicherte Unfallstelle auf der linken Spur. Und fahrt vorsichtig auf der A96 Lindau Richtung München. In der Einfahrt Leutkirch Süd, da liegt ein Metallteil auf der Fahrbahn. Dann, da kommt noch was Frisches rein. Vorsicht auf der A5 Karlsruhe Richtung Frankfurt am Kreuz Waldorf. In der Überleitung zur A6 in Richtung Mannheim, da liegt ein Reifen auf der Fahrbahn. Und wir haben weiterhin die Sperrung auf der B311 Riedlingen-Meßkirch. Betrifft die Strecke zwischen Krauchenwies und Göckingen. In beiden Richtungen gesperrt wegen Unfallaufnahme. Das war's. Euch allen unterwegs gute und vor allem sichere Fahrt.
8: Hartmut Mühlbauer im Wetterstudio. Schade, dass der Regen keine 4-Tage-Woche hat. Er arbeitet heute auch nochmal, ne?
12: Ja, das stimmt. Und zwar ist das eine Warmfront, die uns heute überquert. Am meisten Regen fällt wohl vor allem in der Kurpfalz rund um Odenwald auch und Richtung Tauberfranken. Da kommt schon einiges im Laufe des Tages zusammen. Ansonsten ist es eher so ein bisschen der leichte Regen, zwischendurch mit trockenen Phasen. Und am Nachmittag wird es dann von Südwesten her immer trockener. Da bleibt es dann auch trocken. Und da kommt vielleicht auch mal kurz die Sonne raus. Die Temperaturen 16 Grad sind es Richtung Bauland und 23 Grad im Dreiländereck.
8: Und dann sollen wir ja ein schönes Wochenende kriegen. Hält das denn auch bis Sonntagabend zum Fußball gucken?
12: Ja, auf jeden Fall. Das ist dann ganz anders. Ein Hoch hat sich bei uns angekündigt und das ist ein etwas stabileres Hoch. Schon der Samstag ist recht freundlich mit Sonne und Wolkenfeldern und da geht's rauf auf 21 bis 28 Grad. Der Sonntag bringt ebenfalls viel Sonnenschein bei 19 bis 26 Grad und ab 19 Uhr sieht's dann natürlich auch trocken und sonnig aus. Die Temperaturen liegen verbreitet noch über 20 Grad.
8: Danke Hartmut. 308.
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1: Mit Doro Büttner
8: und Patrick Nehlmeier. Schönen Freitagmorgen.
1: Hallo zusammen.

0: 11 Minuten nach halb 8 ist es.
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3: Wir quizzen mit Luca Hetzel aus Sulzfeld im Kreis Karlsruhe. Guten Morgen.
4: Guten Morgen.
0: Morgen.
3: Luca, du bist gelernter Schreiner und du machst etwas, wofür dir alle Eltern, glaube ich, sehr dankbar sein werden. Du bist nämlich Spielplatzprüfer. Was machst du da genau?
4: Ja, genau. Wir sind zuständig für die Instandhaltung von Spielplätzen. Ja. Wir haben in Heilbronn ca. 240 Spielplätze mit Kitas und Schulen und die wollen jede Woche kontrolliert und instand gesetzt werden.
3: Und auf wie vielen Spielplätzen seid ihr da so unterwegs am Tag?
4: Am Tag sind wir so auf 30. Wir sind ein Team von ungefähr 7 Leuten. Und ja, am Nachmittag gucken wir, dass wir ja noch ein paar Reparaturen machen.
0: Okay, da ist ja ordentlich was los. Da hast du ordentlich was vor dir. Dann gucken wir mal, dass wir unser Quiz jetzt durchkriegen.
4: Genau.
0: 60 Sekunden dauert's. Ab 6 richtigen Antworten kriegst du eine SWR1-Tasse. Und wenn es bei einer Frage irgendwie klemmt, einfach weitersagen. Okay?
4: Stopp.
0: Gut, wunderbar. Dann läuft deine Zeit jetzt. Welche Schulferien sind die nächsten in Baden-Württemberg?
4: Sommerferien.
0: Bello e Impossibile ist einer der Hits der Frau, die heute 70 wird. Sie heißt Gianna.
4: Giannanini.
0: Mhm. Was ist die korrekte Mehrzahl von Kaktus?
4: Kakti.
0: Kakteen. Wer hat gestern das Eröffnungsspiel der Fußball-WM gewonnen? Mexiko oder Südafrika? Jo. Schauspielerin Nora Tschirner wird 45. Ihren Durchbruch hatte sie in Kein Ohrhasen. Welcher Till war Regisseur und Hauptdarsteller?
4: Weiger.
0: Welche Farbe hat das Frühschwimmerabzeichen Seepferdchen?
4: Weiß-Orange.
0: Jo. Welche Modelleisenbahn hat die größeren Loks, H0 oder N?
4: N.
0: H0. Welcher Jimmy spielt Gitarre bei Led Zeppelin?
4: Weiter.
0: Jimmy Page. Für welche Stadt steht das Autokennzeichen RV?
4: Ravensburg.
0: Raki ist ein Schnaps aus Weintrauben und welcher Gewürzpflanze?
4: Anis.
0: In welchem Jahrzehnt bestiegen Edmund Hillary und Tenzing Norgay als Erste den Mount Everest?
4: 60er.
0: 50er. Unter welcher Formel kennen wir Kohlendioxid?
4: CO2.
0: Ja.
3: Das reicht.
0: Perfekt.
3: Das sind 8.
4: Perfekt.
3: Oh, da freut sich jemand. Ist egal. Ich sag's trotzdem noch, es sind 8 richtige Antworten.
0: Wenn du jetzt auf dem Spielplatz bist, sagen die Eltern außenrum, guck mal, da spielt schon einer um diese Zeit.
4: Ja, genau.
0: Sensationell. Gut gespielt, klasse geschrien. Danke fürs Mitspielen. Schönes Wochenende.
4: Gut, Fragen gestellt. Danke.
0: Ciao, danke.
4: Ciao.
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0: Gute Fragen gestellt, hat auch noch keiner gesagt.
3: Ja. Sehr gut.

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SW1 Verkehrsservice, fahrt vorsichtig auf der A8 Karlsruhe Richtung Stuttgart. Zwischen dem Dreieck Karlsruhe und Karlsbad eine ungesicherte Unfallstelle auf der linken Spur. Und dann haben wir noch eine Entenfamilie auf der A5 Karlsruhe-Basel. Da bitte vorsichtig sein zwischen Riegel und Theningen. Da ist die Entenfamilie auf der Fahrbahn unterwegs.

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1: Damit wir in Zukunft auch in Baden-Württemberg immer noch genügend Trinkwasser haben, wird heute ein Beirat mit Experten gegründet. Das ist ein Thema gleich in den SWR1 Nachrichten um 8.
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6: Um 8 Uhr mit Peter Gramer. Guten Morgen. In der EU gelten neue Asylregeln. Baden-Württemberg will die Versorgung mit bezahlbarem Trinkwasser langfristig sichern. Das Wetter: Wolken, zeitweise Regen, dazwischen trockene Phasen, maximal 16 bis 23 Grad. In der EU gilt ab sofort ein einheitliches Asylsystem. Das ist um Mitternacht in Kraft getreten und soll Asylverfahren beschleunigen. Für das Bundesamt für Migration und Flüchtlinge, kurz BAMF, gibt es damit weitere Aufgaben. Stanislaus Kosakowski berichtet.
7: Die Nürnberger Flüchtlingsbehörde mit ihren mehr als 50 Außenstellen hat nun verschiedene Formen von Asylverfahren durchzuführen. Von zentraler Bedeutung sind Asylgrenzverfahren an deutschen Flughäfen. Dort ankommende Flüchtlinge werden zuerst einem umfangreichen Screening unterzogen. Das BAMF entscheidet dann, ob ein Geflüchteter einreisen darf, ein Schnellverfahren am Flughafen bekommt oder zurückgeführt wird. Ins Schnellverfahren kommen vor allem Menschen, die ohne Pass und Visum sind oder aus einem Staat mit einer Asylanerkennungsquote von unter 20% kommen.
6: Der Bundesrat berät heute über einen besseren Schutz von Opfern häuslicher Gewalt. Gerichte sollen Täter künftig dazu verpflichten können, eine elektronische Fußfessel zu tragen. Außerdem soll über die Apothekenreform entschieden werden. Dadurch soll auch in ländlichen Gegenden eine flächendeckende Gesundheitsversorgung sichergestellt werden. Das Land Baden-Württemberg richtet heute einen Beirat ein, um die Versorgung mit Trinkwasser langfristig zu sichern. Das Gremium soll eine Strategie erarbeiten, damit es auch nach 2050 zuverlässig bezahlbares Trinkwasser gibt. Astrid Maisoll berichtet.
8: Land, Kommunen und Wasserversorger brauchen einen Plan. Denn bei einer Krise oder einer Störung in der Trinkwasserversorgung haben viele Kommunen heute schon keinen ausreichenden Ersatz. Das hat eine Analyse des Landes zur Wasserversorgung ergeben. Im Jahr 2050 könnte schon jede zweite Kommune bei langanhaltender Hitze und Trockenheit Probleme haben, den Wasserbedarf zu jeder Tageszeit zu decken. Denn das Grundwasser sinkt in manchen Gebieten besonders stark ab. Experten empfehlen, neue Quellen zu erschließen, sich an Wasserfernversorger anzuschließen und einen besseren Austausch der Kommunen untereinander.
6: Das Raumfahrtunternehmen SpaceX von Elon Musk verkauft seine Aktien zum Stückpreis von $135. Damit soll es zum Börsendebüt am Nachmittag rund 1,8 Billionen Dollar wert sein. Gehandelt werden die Papiere an der US-Technologiebörse Nasdaq. SpaceX hat

0: zwischen Dreieck Karlsruhe und Karlsbad. Nach einem Unfall 2 Kilometer Stau, eine Viertelstunde plus und dadurch auch Rückstau auf die A5 bis Karlsruhe Mitte. Das war's, euch allen unterwegs. Gute Fahrt.
1: Dichte Wolken, ab und zu Regen, bisschen grisseliger Freitag. Heute Nachmittag wird es dann länger trocken, nur im Osten und im Norden regnet es noch ein bisschen länger. 16 bis 23 Grad die Temperatur. Das Wochenende wird dann aber freundlich und trocken und auch sommerlich warm.
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0: Mit Doro Büttner.
1: Und Patrick Nehlmeier. Oh, guck mal, kein Feiertag die Woche und trotzdem ist Freitag geworden.
0: Ja.
1: Schönen guten Morgen.
0: Schönen Freitag.

0: SWR1 Baden-Württemberg um gleich 8:11. Denn in den USA, in Kanada und in Mexiko, da wird Fußball gespielt. Aber klar, die WM interessiert halt auch nicht alle.
1: Ja, stimmt, aber kein Problem. Bei uns haben wir am Wochenende so viele Veranstaltungen.
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0: In Rottenburg wird's heute entspannt. Bei Grill und Chill zwischen Marktplatz und Zehnscheuer ab 17 Uhr. Klar, mit vielen Leckereien vom Grill, aber auch Live-Musik, einem Buhl-Turnier und Shoppen bis 22 Uhr. Grill und Chill in Rottenburg. Einfach mal den Abend genießen.
1: In Weingarten steigt das Daheim-Festival heute Abend mit Live-Musik von Alvaro Soler. Morgen Abend ist eine Band aus Baden-Württemberg dabei, das wunderbare Lumpenpack. Oh.

0: Pädagogen gibt.
1: Für die Konzerte abends gibt's Tickets. Morgen und am Sonntag tagsüber ist der Eintritt aber frei. Da gibt's einen Streetfood-Markt und Sportshows rund um BMX, Mountainbikes, Skaten und Tanz. Das Daheim-Festival in Weingarten ab heute Abend bis Sonntag.
2: Eine kostenfreie Kräuter- und Gartenbauführung bekommt ihr morgen in Bad Rappenau im NABU Naturgarten im Salinenpark. Da könnt ihr euch abgucken, wie man einen Erholungsgarten schlau kombiniert mit einem Nutzgarten. Und zwar auch, wenn der eigene Garten nicht so groß ist. Dazu gibt's geballtes Wissen rund um Wild- und Heilkräuter und wie ihr die nutzen könnt. Um 14 Uhr geht's los morgen. Treffpunkt ist das Gradinenwerk im Salinenpark, Bad Rappenau. Die Kräuter- und Gartenbauführung geht circa 2 Stunden. Und im Anschluss gibt's noch einen kostenlosen Workshop, in dem könnt ihr Wildkräutersalz, Kräuterbutter oder Wildkräutersmoothies selbst herstellen und natürlich genießen. Viel Spaß!
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0: SWR 1 Baden-Württemberg am Freitag, 8:59. Und aufpassen müssen alle, die am Wochenende irgendwie von Karlsruhe Richtung Stuttgart wollen, wahrscheinlich auf der A8. Das wird nämlich nicht gehen ab heute Abend. Da muss der Fahrbahnbelag neu gemacht werden.
1: Ja, und deshalb muss die Strecke zwischen Pforzheim West und Pforzheim Nord gesperrt sein. Geht los heute Abend 21 Uhr und geht dann bis Montagmorgen 5 Uhr. Also das beachten und dann trotzdem gute Fahrt.

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1: Nicht wundern, wenn heute Mittag die Haupteingänge von einigen Krankenhäusern bei uns im Land geschlossen sind. Ist nur symbolisch gemeint und ein Protest gegen die geplante Gesundheitsreform. Ein Thema jetzt.
0: 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Um 8:30 mit Peter Gramer.
2: Guten Morgen. Kein Geld, keine Versorgung. Unter diesem Motto beteiligen sich auch viele Krankenhäuser in Südbaden an einem landesweiten Aktionstag. Sie wenden sich gegen die geplante Gesundheitsreform der Bundesregierung. Mit den Plänen befasst sich am Vormittag erstmals der Bundestag. Daniel Friedrich berichtet.
3: Das Klinikum in Waldshut beispielsweise schließt am Mittag symbolisch seinen Haupteingang. Wer durch will, muss durch einen Parcours auszahlen. Da geht es unter anderem darum, wie teuer eine Geburt ist, was ein Bereitschaftsarzt kostet und was eine Klinik von einem Wirtschaftsunternehmen unterscheidet. Auch die Krankenhäuser in Rottweil, Villingen-Schwenningen und Offenburg schließen für einige Stunden den Eingang. Geöffnet sind die Kliniken aber trotzdem über die Nebeneingänge und auch die medizinische Versorgung ist überall gesichert.
2: In den 27 EU-Ländern gelten ab sofort deutlich schärfere Regeln für Flüchtlinge. Um Mitternacht ist die neue Asylreform in Kraft getreten. Sie sieht unter anderem schnellere Abschiebungen und den Bau von Aufnahmezentren für Flüchtlinge vor. Das neue Förderprogramm des Bundes für Elektroautos scheint beliebt zu sein. Mehr als 50.000 Anträge sind in den ersten 3 Wochen eingegangen. Das hat Bundesumweltminister Schneider gesagt. Demnach wollen sich die meisten Antragsteller ein vollelektrisches Auto kaufen. Forscher aus Karlsruhe haben eine digitale Plattform entwickelt, mit der der Prozess einer energetischen Sanierung von Gebäuden beschleunigt werden soll. Die Plattform heißt NICE für nachhaltige, intelligente Sanierungsmaßnahmen. Einzelheiten von Mirka Tiede.
4: Die Informationen müssten laut Projektteam normalerweise erst händisch zusammengeführt und nach verschiedenen Kriterien bewertet werden. Die Plattform NICE bündele hingegen verschiedene digitale Dienste, die Daten aus Bildern, Grundrissen, Texten oder statistischen Gebäudeinformationen auswerten und verknüpfen können. Eine künstliche Intelligenz helfe dabei, fehlende Informationen zu ergänzen und das sanierungsbedürftige Gebäude in einem 3D-Modell darzustellen. Darüber hinaus gäbe sie Hinweise zu Fördermöglichkeiten. Die Plattform aus Karlsruhe soll in den nächsten Monaten in die Softwareumgebung der Deutschen Gesellschaft für nachhaltiges Bauen integriert und zur Verfügung gestellt werden.
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1: Hier ist der SWR1 Verkehrsservice. Vorsicht auf der B465 Kirchheim unter Teck-Münsingen. Zwischen dem Abzweig nach Wittlingen und Seeburg, da liegt ein Metallteil auf der Fahrbahn. Und Stau auf der A8 München Richtung Stuttgart. Zwischen Hohenstadt und Mühlhausen Bergungsarbeiten auf der rechten Spur. Dadurch 6 Kilometer Stau und da müsst ihr mit einer halben Stunde Verzögerung rechnen. Das war es euch allen unterwegs. Trotzdem gute Fahrt.
5: Hartmut Mühlbauer im Wetterstudio. Ich sag mal so, das schöne Wochenendwetter muss erst noch ein bisschen Anlauf nehmen heute, ne?
6: So ist es. Und der Anlauf ist ziemlich lang, denn das ist noch eine Warmfront, die uns heute überquert. Und die hat einen etwas längeren Atem. So ist es jetzt in vielen Regionen doch eher nass, nicht überall. Aber manchmal regnet es schon auch ein bisschen kräftiger und andauernder. Jetzt vor allem so südlich von Stuttgart Richtung Alb, aber auch von der Ostalb Richtung Frankenhöhe und im Odenwald. In der Kurpfalz, da ist es auch nass, rund um den Schwarzwald ebenso. Das Ganze zieht nur langsam weiter nach Osten, aber am Nachmittag wird es dann von Westen her schon trockener. Am längsten dauert das mit den trockenen Phasen, etwa vom Odenwald über das Bauland bis zur Frankenhöhe. Da bleibt es nass, eher bei 16 bis 23 Grad.
5: Und dann ein richtig schönes Sommerwochenende.
6: Genau so ist es. Ein Hoch ist morgen da. Es ist jetzt nicht rein sonnig. Es wechseln sich Sonne und Wolken ab. Aber insgesamt ist es sehr freundlich und es wird vor allem auch warm. Morgen 21 bis 28 Grad, am Sonntag bis 26 Grad.
5: Danke, Hartmut. 4:30.
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1: Mit Doro Büttner
5: und Patrick Mehlmeier. Ich weiß nicht, wie es dir geht. Ich kann mir diese 28 Grad noch gar nicht so richtig vorstellen nach dieser Woche jetzt. Ne?
1: Überhaupt nicht. Ehrlich gesagt, ich friere gerade hier.
5: Okay. Schönen guten Morgen.
1: Hallo.

0: Der Freitagmorgen in SWR1 Baden-Württemberg um 8.42 Uhr. Ja, dieses Mal ist alles noch größer, noch mehr. 5,5 Wochen Fußball-WM mit 48 Teams und insgesamt 104 Spielen.
1: Finde ich unglaublich immer noch. 104 schöne Gelegenheiten, sich mit dem Nachbarn zu ärgern. Weil, ja, laut wird es auf alle Fälle werden, auch vielleicht auch mal früh morgens oder spät abends oder so. Und laut wird es bei Autokorsos werden, in den Innenstädten garantiert. Michael Matthias Nordhardt aus der SWR1 Rechtsredaktion. Was muss man da eigentlich beachten?
2: Im Straßenverkehr, da darf man andere Verkehrsteilnehmer nicht gefährden, nicht behindern, nicht belästigen. Und diese Grundregeln setzt auch ein Sieg der Lieblingsmannschaft nicht außer Kraft. Deshalb kann die Polizei einen Autokorso unterbinden und zum Beispiel Verwarngelder verhängen. In der Regel macht sie das aber nur bei so akuten Gefährdungen, zum Beispiel wenn sich Menschen aus den Autofenstern lehnen oder auf der Motorhaube mitfahren. Wichtig ist auch, wehende Fahnen dürfen nicht die Sicht beeinträchtigen und für alle im Auto gilt die Anschnallpflicht.
0: Okay, und wie sieht es aus, wenn ich meine Mannschaft optisch unterstützen will? Also darf ich mit Trikot zur Arbeit?
2: Naja, die WM, die setzt Kleidungsvorschriften am Arbeitsplatz nicht einfach außer Kraft. Wo also generell auf förmliches Auftreten geachtet wird, da bleibt es auch an den Spieltagen dabei. Bestimmte Dinge können Fußballfans vielleicht mit ihrer Chefin oder mit ihrem Chef aushandeln. Zum Beispiel eben, dass sie im Trikot zur Arbeit kommen dürfen. Es gibt dann aber auch Dinge, da gibt es keinen Verhandlungsspielraum, vor allem wenn Sicherheitsvorschriften gegen bestimmte Fanutensilien sprechen. Also zum Beispiel bestimmte Maschinen bedienen und dabei einen Fanschal tragen. Das ist auch während der WM gefährlich und geht deshalb dann nicht.
1: Ja, und aufpassen auch beim Fußballgucken während der Arbeit. Ne? Kann sein, dass es gar nicht erlaubt ist. Vielleicht vorher mal abchecken, damit es keinen Ärger gibt. 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

0: neuen Freitagmorgen in SWR1 Baden-Württemberg. Ja, es waren in den Nachrichten Proteste heute in Arztpraxen und Krankenhäusern gegen die geplanten Sparmaßnahmen im Gesundheitssystem.
1: Und SWR1-Hörerin Tina hat uns dazu ein Foto geschickt aus einer Praxis in Kirchheim unter Teck. Da sieht man einen Stuhl im Wartezimmer und der ist gesperrt mit so weiß-rotem Absperrband.
0: Ja, also dran denken, wenn man heute zum Arzt geht oder ins Krankenhaus. Das ist aber Symbolik, haben wir mal. Behandelt wird man trotzdem, ist trotzdem alles geöffnet.

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1: Seit 3 Wochen gibt's das neue Förderprogramm für Elektroautos und der Bundesumweltminister sagt, es wirkt. Thema gleich in den SWR 1 Nachrichten um 9.
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5: Um 9 Uhr mit Peter Gramer. Guten Morgen. Gesundheitsministerin Warken verteidigt ihre Pläne zur Reform der Krankenversicherung. Beim Brand einer Maschinenhalle bei Crailsheim entsteht ein Millionenschaden. Das Wetter: Wolken und zeitweise Regen, maximal 16 bis 23 Grad. Bundestag und Bundesrat befassen sich heute zum ersten Mal mit der umstrittenen Reform der gesetzlichen Krankenversicherung. Der Gesetzentwurf von Bundesgesundheitsministerin Warken soll die Kassenbeiträge stabil halten und sieht unter anderem Leistungskürzungen und höhere Zuzahlungen bei Medikamenten vor. Im Deutschlandfunk verteidigte die CDU-Politikerin ihre Pläne.
6: Natürlich, man muss auch die Versicherten da mitnehmen. Man kann ihnen nicht sagen, bei so viel Veränderung trifft es sie selber nicht. Aber ich glaube, gerade auch die Leistungserbringer, die Krankenhäuser, die Pharmaindustrie, jeder trägt seinen Teil. Und am Ende des Tages halten wir es für ausgewogen.
5: Im Lauf des Tages wollen bundesweit Beschäftigte vieler Krankenhäuser gegen die Pläne protestieren. Auch in Baden-Württemberg gibt es an Kliniken Aktionen, etwa am Bodensee und in Oberschwaben, in Südbaden, aber auch in Karlsruhe, in der Region Heilbronn und im Raum Stuttgart. Die Hilfsorganisation Caritas hält das seit heute geltende EU-Asylsystem für menschenunwürdig. Ab sofort werden Flüchtlinge an den EU-Außengrenzen strenger auf mögliche Sicherheitsrisiken geprüft und können in einem Schnellverfahren wieder abgeschoben werden. Der Leiter von Caritas International, Müller, sagte, Schutzsuchende müssten ihre Rechte wahrnehmen können. Dafür benötigten sie unabhängige Beratung und Begleitung während des Asylverfahrens. Das neue Förderprogramm des Bundes für Elektroautos scheint beliebt zu sein. Mehr als 50.000 Anträge sind in den ersten 3 Wochen eingegangen. Das hat Umweltminister Schneider der Nachrichtenagentur dpa gesagt. Aus Berlin Mario Kubina.
7: Nach den Worten des SPD-Politikers ist damit klar, die neue Förderung für E-Autos wirkt. Die meisten Antragsteller wollen sich ein vollelektrisches Auto kaufen. Was der Minister darauf zurückführt, dass es mehr Ladesäulen und inzwischen auch kleine und günstige Modelle gäbe. Auch für Hybridfahrzeuge und Wagen mit Reichweitenverlängerung wurden Anträge gestellt, aber deutlich weniger als für reine E-Autos.
5: Der südkoreanische Ex-Präsident Yoon ist zu weiteren 30 Jahren Haft verurteilt worden. Ein Gericht in Seoul sah es als erwiesen an, dass Yoon Drohnenflüge angeordnet hatte, um die Spannungen mit Nordkorea zu verschärfen und so die spätere Verhängung des Kriegsrechts zu rechtfertigen. Beim Brand einer Maschinenhalle ist bei Crailsheim im Kreis Schwäbisch Hall ein Schaden von rund 5 Millionen Euro entstanden. Derzeit lässt die Feuerwehr die Halle kontrolliert niederbrennen, so die Polizei. Nach ersten Angaben waren dort Erntemaschinen untergebracht. Die Brandursache ist noch unklar. Verletzt wurde niemand. Die Zeit, es wird 9.03 Uhr.
8: SWR1 Verkehrsservice, da sind Kühe auf der Fahrbahn. Bitte vorsichtig fahren auf der B311 Riedlingen-Ulm. Zwischen Ehingen und Gammerschwang, da sind Kühe auf der Fahrbahn. Und das war's auch schon. Euch allen unterwegs gut.

0: 11 Minuten nach 9.
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0: Manche Bösen kriegt man nie wieder aus dem Kopf, wenn sie einmal drin sind. Hannibal Lecter ist so einer, hochintelligenter Psychiater mit einer ganz leichten Neigung zum Kannibalismus. Ich sag nur Leber mit Fava-Bohnen und einem ausgezeichneten Chianti. Ja, die Romane von Autor Thomas Harris, die haben ja schon Thriller-Geschichte geschrieben.
3: Ja, und legendär auch die Verfilmung Das Schweigen der Lämmer mit dem fantastischen Anthony Hopkins. Das war 1991, aber funktioniert die Geschichte auch heute noch? Fragen wir SWR1 Buchchecker Thomas Sachsenmeier.
4: Absolut. Also jetzt gerade, wo True Crime so gehypt ist wie nie, funktionieren die Bücher rund um Hannibal Lecter immer noch extrem gut. Die geben einem genauso dieses düstere, psychologische, gell, diesen Vibe. Nur halt noch ein bisschen literarischer und oft auch intensiver. Für alle, die jetzt noch keine Berührungspunkte mit Hannibal Lecter hatten, im Zentrum von Das Schweigen der Lämmer steht eine junge FBI-Agentin, die einen Serienkiller jagt, der Frauen entführt, ermordet und ihnen die Haut abzieht. Ja, und um den zu fassen, braucht sie ausgerechnet die Hilfe von einem anderen Killer, nämlich Hannibal Lecter, ein hochintelligenter Psychiater, der Menschen analysiert, wie andere jetzt Kreuzworträtsel oder Sudoku lösen. Und genau dieses Katz-und-Maus-Spiel zwischen dieser FBI-Anwärterin und dem Psychiater Hannibal Lecter, ne, macht das Buch so stark. Das ist kein Thriller, der nur auf Blut setzt, sondern einer, der da psychologisch richtig reingeht. Und wenn man mal in dieser Welt um Hannibal Lecter drin ist, dann kommt man da schwer wieder raus. Deshalb funktionieren auch die anderen Bücher der Reihe so gut. Na, also zum Beispiel Roter Drache, da lernen wir Hannibal Lecter quasi zum ersten Mal kennen. Das ist der erste Teil. Da geht es auch um einen Serienkiller, der mal Patient beim Hannibal war. Und dann gibt es noch den Roman mit dem schlichten Titel Hannibal. Quasi die Fortsetzung vom Schweigen der Lämmer. Da wird's richtig eklig. Für alle, die es fies mögen, ist und bleibt die Romanserie um Hannibal Lecter ein Leckerbissen par excellence.
3: Ja, SWR1 Buchchecker Thomas Sachsenmeier sagt nichts für schwache Nerven. Und wir sagen, noch mehr Buchtipps gibt's online für euch auf swr1.de.
2: Gute Seiten,
1: schlechte

0: 9 Minuten vor halb 10. 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

0: klingt doch schon sehr nach Wochenende. UB40 und Kingston Town. SWR 1 Baden-Württemberg am Freitagmorgen.
1: Viele schöne alte Autos kommen dieses Wochenende an den Bodensee, denn die Oldtimer-Messe Klassikwelt Bodensee, die beginnt heute, ist ein Thema jetzt in den Nachrichten.
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0: Um 1:10 mit Peter Gramer.
3: Guten Morgen. Bundestag und Bundesrat beraten über die umstrittene Reform der gesetzlichen Krankenversicherung. Bundesgesundheitsministerin Wagen hat die Sparpläne gegen Kritik verteidigt. Im Deutschlandfunk sagte sie, bei einer so großen Reform müsse jeder seinen Teil tragen. Aus ihrer Sicht liege aber ein ausgewogenes Paket vor. Das Raumfahrtunternehmen SpaceX von Elon Musk verkauft seine Aktien zum Stückpreis von $135. Damit soll es zum Börsendebüt am Nachmittag rund 1,8 Billionen Dollar wert sein. Gehandelt werden die Papiere an der US-Technologiebörse Nasdaq. SpaceX hat mit seinen Trägerraketen Verträge mit der Raumfahrtagentur NASA abgeschlossen. Das Land Baden-Württemberg richtet heute einen Beirat ein, um die Versorgung mit Trinkwasser langfristig zu sichern. Das Gremium soll eine Strategie erarbeiten, damit es auch nach 2050 zuverlässig bezahlbares Trinkwasser gibt. Astrid Maisoll berichtet.
4: Land, Kommunen und Wasserversorger brauchen einen Plan. Denn bei einer Krise oder einer Störung in der Trinkwasserversorgung haben viele Kommunen heute schon keinen ausreichenden Ersatz. Das hat eine Analyse des Landes zur Wasserversorgung ergeben. Im Jahr 2050 könnte schon jede zweite Kommune bei langanhaltender Hitze und Trockenheit Probleme haben, den Wasserbedarf zu jeder Tageszeit zu decken. Experten empfehlen, neue Quellen zu erschließen und einen besseren Austausch der Kommunen untereinander.
3: In Friedrichshafen beginnt die Oldtimer-Messe Klassikwelt Bodensee. Bis Sonntag werden mehr als 40.000 Fans alter Autos und anderer Fahrzeuge erwartet. SWR-Reporter Martin Hattenberger berichtet.
5: 800 Aussteller kommen in diesem Jahr nach Friedrichshafen. Sie zeigen auf dem Messegelände rund 2000 Oldtimer und historische Fahrzeuge, Rennautos, Flugzeuge und Boote. In Sonderschauen sind japanische Fahrzeuge oder alte Feuerwehrautos zu sehen. Eine weitere widmet sich Automarken, die früher oft gefahren wurden, heute fast nirgends mehr zu sehen sind, wie etwa Borgward oder REO.
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1: Der SWR1 Verkehrsservice. Wir schauen auf die A81 Stuttgart Richtung Singen. Zwischen Kreuz Stuttgart und Sindelfingen Ost, da gab es einen Unfall. Da steht jetzt ein Fahrzeug quer. Deshalb 2 Kilometer Stau, 20 Minuten plus. Und in der Gegenrichtung, Singen Richtung Stuttgart, zwischen Böblingen, Sindelfingen und Kreuz Stuttgart, da ist die linke Spur gesperrt. 6 Kilometer Stau, das kostet euch etwa eine halbe Stunde mehr. Das war's, euch allen unterwegs trotzdem gute Fahrt.
0: Also diese Woche nimmt es das Wetter aber ganz genau. Hartmut Mühlbauer im Wetterstudio. Es ist Freitag, ist noch nicht Wochenende, deswegen gibt es auch noch kein Wochenendwetter, ne?
6: So ist es. Heute haben wir erstmal noch eine Warmfront eines Tiefs und das bringt jetzt noch ordentlich Regen, vor allem in Württemberg, aber auch in der Kurpfalz und Richtung Tauberfranken regnet es noch. Von Westen her gibt es schon längere trockene Phasen und am Nachmittag ist es hier tendenziell eher trocken. Nach Osten zu regnet es noch etwas länger. Die Temperaturen bis 23 Grad in Südbaden, 16 Grad Richtung Frankenhöhe.
0: Und dann ein schönes Wochenende. Reicht das Wetter denn bis zum Deutschlandspiel am Sonntagabend?
6: Auf jeden Fall, da ist genug schönes Wetter vorhanden. Die Sonne scheint sowohl am Samstag als auch am Sonntag. Es ziehen nur ein paar lockere Wolken vorbei, also viele Wolken sind es eh nicht. Morgen sind es 21 bis 28 Grad am Sonntag, 19 bis 26 Grad. Und auch fürs Spiel um 19 Uhr sind die Temperaturen über 20 Grad und es ist recht sonnig.
0: Danke, Hartmut. 3:10.
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1: Mit Doro Büttner.
0: Und Patrick Hehlmeier. Kann da eigentlich nichts mehr schief gehen mit dem Wochenende, ne?
1: Nee, es klingt sehr, sehr gut.
0: Schönen guten Morgen.
1: Hallo.

0: gleich 20 vor 10. Hier ist SWR1. Guten Morgen, Baden-Württemberg, am Freitagmorgen. Ja, und es sind so viele Mannschaften wie noch nie dabei bei der Fußball-WM. Es sind 48 Mannschaften. Also es bedeutet über 1200 Spieler. Und ich habe gelesen, der Älteste ist nicht Manuel Neuer, sondern es ist ein Schotte, der ist 43 Jahre alt. Und der Jüngste, der ist gerade mal 17.
1: Ja, und drei Spielern drückt Ministerpräsident Cem Özdemir übrigens besonders den Daumen.
2: Ich wünsche mir natürlich als Baden-Württemberger, dass der Stiller, der Leveling und natürlich der Dennis Undaf möglichst viel Spielzeit bekommen und natürlich auch für viele Tore reicht. Das fände ich klasse. Ich habe dem Nagelsmann, als ich neulich mal neben ihm saß, versprochen, dass ich nicht zu denen gehören werde, die ihm ständig SMS schicken mit Aufstellungsplänen. Da hat er, glaube ich, schon genug mit 82 Millionen Deutschen im Nacken. Ich werde mich da nicht einreihen.
0: Okay, und auch eine Besonderheit bei dieser WM, es sind drei Gastgeberländer und die Zeitverschiebung. Also viele Spiele für uns deshalb erst zu später Stunde. Michael Matthias Nordhardt aus der SWR-Rechtsredaktion. Wer draußen schauen will, was sollte man denn abends beachten, damit es halt keinen Ärger mit dem Nachbarn gibt?
3: Bis 22 Uhr ist es okay, wenn man im Garten, auf dem Balkon oder im Innenhof die WM schaut. Und da darf es dann auch lauter werden. Ab 22 Uhr gilt aber die allgemeine Nachtruhe bis 6 Uhr morgens und auch während der WM. Und in dieser Zeit ist alles verboten, was die Nachtruhe stört. Bei Verstößen kann es ein Bußgeld geben und vom Vermieter droht im Extremfall sogar die rote Karte, sprich die Kündigung. Aber klar, Fußballschauen im Flüsterton ist natürlich auch nicht so richtig eine Alternative. Deshalb am besten rechtzeitig vorher auf Nachbarn und Vermieter zugehen und absprechen, ob lauter Torjubel die anderen stört.
1: Oder auch die Gitarren von Green Day.
4: Torjubel gehört irgendwie dazu beim Public Viewing. Wie das geregelt ist in Lörrach, in Heilbronn, das steht alles bei uns im Netz. swr1.de.

0: Schönen guten Morgen. Hier ist SWR1 Baden-Württemberg um 10 vor 10. Und ich finde, zu so einem Fußball-Großereignis gehört einfach auch immer die richtige Musik.
1: Ja, absolut.
0: Ne? Gestern Shakira bei der Eröffnungsfeier und bei uns in unserem SWR1 WhatsApp-Kanal, da haben wir 3 WM-Songs zur Auswahl gestellt.
1: Ja, zum Beispiel Weltmeistermusik für uns 2014, Andreas Burani, ist nur auf Platz 3 gelandet. Platz 2, auch Weltmeistermusik für uns, 1990, Italien, na klar, Gianna Nannini. Und ziemlich deutlich gewonnen hat die Heim-WM 2006 in Deutschland, Herbert Grönemeyer. Zeit, dass sich was dreht. Und viel mehr Fußballhits gibt's in unserer SWR1 Hitparadenshow Samstag in 2 Wochen. Und dafür kann man auch noch abstimmen bei uns im Netz, swr1.de.
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0: Das war SWR 1. Guten Morgen Baden-Württemberg für diese Woche mit Patrick Ehlmeier und Ruppetner.
1: Und Jens Wolters übernimmt nach 10. In SWR 1 Leute geht es dann um das Thema Höflichkeit. Fast 60% der Menschen in Deutschland sagen, wir sind nicht mehr so nett zueinander, wie wir das schon mal waren. Der Umgangston ist unfreundlicher geworden. Politikwissenschaftler und Buchautor Piero Raschdorf erklärt uns, warum jeder schon mit einem kleinen Plausch im Alltag da was dran ändern kann. In diesem Sinne, tschüss, schönes Wochenende und immer nett sein.
0: Ciao, bis bald.
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9: Um 10 Uhr mit Lydia Wagner. Guten Tag. Gesundheitsministerin Wagen verteidigt ihre Sparpläne für das Gesundheitssystem. Am Wochenende sind die A8 und die A81 gesperrt. Das Wetter: Wolken und zeitweise Regen, maximal 16 bis 23 Grad. Bundesgesundheitsministerin Wagen hat ihre Pläne zu den Milliardeneinsparungen in der gesetzlichen Krankenversicherung gegen Kritik verteidigt. Im Deutschlandfunk sagte sie, bei einer so großen Reform müsse jeder seinen Teil tragen. Aus ihrer Sicht liege ein ausgewogenes Paket vor. Der Gesetzentwurf soll die Krankenkassenbeiträge stabil halten und sieht unter anderem Leistungskürzungen und höhere Zuzahlungen bei Medikamenten vor. Im Laufe des Tages wollen bundesweit Beschäftigte vieler Krankenhäuser gegen die geplanten Sparmaßnahmen protestieren. Unter anderem am Bodensee und in Oberschwaben, in Südbaden, aber auch in Karlsruhe, in der Region Heilbronn und im Raum Stuttgart. In der EU gilt ab sofort ein einheitliches Asylsystem. Das ist um Mitternacht in Kraft getreten und soll Asylverfahren beschleunigen. Für das Bundesamt für Migration und Flüchtlinge, kurz BAMF, gibt es dann weitere Aufgaben. Stanislaus Kosakowski berichtet.
10: Die Nürnberger Flüchtlingsbehörde mit ihren mehr als 50 Außenstellen hat nun verschiedene Formen von Asylverfahren durchzuführen. Von zentraler Bedeutung sind Asylgrenzverfahren an deutschen Flughäfen. Dort ankommende Flüchtlinge werden zuerst einem umfangreichen Screening unterzogen. Das BAMF entscheidet dann, ob ein Geflüchteter einreisen darf, ein Schnellverfahren am Flughafen bekommt oder zurückgeführt wird. Ins Schnellverfahren kommen vor allem Menschen, die ohne Pass und Visum sind oder aus einem Staat mit einer Asylanerkennungsquote von unter 20% kommen.
9: Das Raumfahrtunternehmen SpaceX geht heute an die Börse. Zum Debüt am Nachmittag soll es rund 1,8 Billionen Dollar wert sein. Aus New York berichtet Giselle Ucker.
11: SpaceX wird an der US-Technologiebörse Nasdaq gelistet. Der Weltraumkonzern gilt für viele als zukunftsweisend. Besonders erfolgreich ist das Unternehmen mit dem Satellitendienst Starlink, das bereits mehr als 12 Millionen Menschen mit Internet versorgt. Das ebenfalls von SpaceX entwickelte Raketensystem Starship hingegen schreibt bisher noch rote Zahlen. Kritik gibt es an Musks politischen Ansichten. Außerdem wird ihm vorgeworfen, unverantwortlich mit künstlicher Intelligenz umzugehen.
9: Die A8 wird bei Pforzheim am Wochenende in Richtung Stuttgart gesperrt. Nach Angaben der Autobahn GmbH Südwest wird der Verkehr ab heute Abend 21 Uhr umgeleitet. Die Sperrung dauert voraussichtlich bis Montag früh 5 Uhr. Sie ist nötig, weil die Fahrbahndecke erneuert wird. Und auch die A81 wird ab heute Abend gesperrt zwischen der Anschlussstelle Sindelfingen Ost und Böblingen Hulb. Der Grund für die Sperrung sind Brückenarbeiten. Die Zeit? Es ist 10.03 Uhr.
12: Und wir schauen auf die Straßen im Land mit Birgit Wächter. Schönen guten Morgen. Was liegt an bei dir?
13: Einen schönen guten Morgen. Wir haben einen neuen Unfall. Vorsicht bitte auf der A8 München Richtung Stuttgart. Zwischen Kirchheimteck West und Wendlingen. Da ist der Unfall passiert auf der rechten Spur und dem Standstreifen. Und das Ganze ist noch nicht abgesichert. Dann Vorsicht auf der 81 Stuttgart Richtung Heilbronn zwischen Pleidelsheim und Mundelsheim. Eine Autopanne auf der rechten Spur und auch der Standstreifen ist betroffen. A8 Karlsruhe Richtung Stuttgart zwischen Pforzheim West und Pforzheim Ost an der Baustelle 7 Kilometer streckenweise stockend. Dauert etwa eine Viertelstunde länger hier. A81 noch von Singen nach Stuttgart zwischen Böblingen-Hulb und Böblingen-Ost. Ein Unfall, der die linke Spur blockiert. 4 Kilometer Stau, 20 Minuten dauert es länger. Ich wünsche eine gute Fahrt.

0: Geht schon bei der Anrede los, deshalb möchte ich das kurz klären. Du oder sie, worauf verständigen wir uns?
1: Da wir 2 Stunden reden werden und uns gut unterhalten, würde ich mich sehr über ein Du freuen.
0: Dann bin ich Jens, du bist Piero. Es geht um die neue Höflichkeit. Kleine Dinge, die jeder von uns machen kann. Eine gewisse Haltung für ein besseres Zusammenleben. Bis 12 mit Piero Raschdorf. Hallo zusammen.
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0: Wir fangen mal mit einer grundsätzlichen Definition an in SWR1 Leute. Unser Gast Piero Raschdorf hat das Buch Die neue Höflichkeit geschrieben. Was war oder ist dann die alte Höflichkeit?
1: Schön hier zu sein. Danke für die Frage. Ich glaube, zur alten Höflichkeit, da hat ja jeder eine gewisse Vorstellung vom Türaufhalten, von gewissen Regeln, wie wir uns am Tisch beim Essen wiederum verhalten. Das ist soweit ja auch gar nicht so verkehrt. Aus der Sprachwissenschaft wissen wir, ist die alte oder die Höflichkeit, die wir so kennen, geht es schon auch ein Stück weit ums Gesicht wahren. Also sprich, wie gehen wir eigentlich in der Kommunikation, im Dialog miteinander um? Ich entferne mich mit der neuen Höflichkeit gar nicht so sehr davon, sondern erweitere eigentlich diesen Begriff ins Politische hinein, da mir schon aufgefallen ist, hey, hier passiert gerade was in der Welt. Und ich glaube, die meisten Menschen würden es mit mir teilen und sagen, es fühlt sich gerade doch ein wesentlich rauer an, unser Umgang, wie wir miteinander letztendlich zusammenleben. Und dafür brauchen wir nach meinem Gefühl eine sogenannte neue Höflichkeit.
0: Bei diesem Begriff Höflichkeit denken gleich wahrscheinlich viele an Knigge und dessen Benimmregeln. Ist auch gar nicht so verkehrt, weil die tatsächlich eine Ausgangsposition in deinem Buch einnehmen. Nämlich wie und warum?
1: Ja, sehr schön. Die neue, also die Knigge ist gar nicht so weit weg von meinem grundsätzlichen Gedanken. Wie eben angeführt, kennt man Knigge ja eigentlich auch nur als reine Etikette. Knigge ist aber weit mehr als das. Als ich das Buch gelesen hatte, Umgang mit dem Menschen 1788, also schon doch eine Weile her, war ich so überrascht über den starken aufklärerischen Gedanken, den eigentlich Knigge in seinem Buch vertritt, den man auch in Teilen auf unsere heutige Zeit übertragen kann. Und ich dachte beim Lesen, Mensch, dieses Buch müssten viel mehr Menschen lesen, denn es trägt sehr viel dazu bei, wie wir in unserer jetzigen Zeit und Gesellschaft miteinander leben möchten.
0: Im vollen Titel heißt dein Buch Die neue Höflichkeit über eine Tugend und wie sie uns wieder zusammenbringt. Tugend, das hat dann ja auch leicht sowas Dogmatisches fast schon, oder? So, das ist das, worauf es wirklich ankommt. Das, was also Deutsch und Tugend ist schon immer so recht schwierig manchmal. Das, was uns ausmacht. Ist das ein Problem oder kann das missverstanden werden?
1: Wenn man das Buch liest, würde ich sagen, nein. Natürlich spiele ich mit den Begriffen, mit diesen doch alten, vielleicht für den einen oder anderen auch konservativen Begriffen. Aber ich habe mich intensiv damit auseinandergesetzt und geschaut, was steckt eigentlich dahinter. Und hinter der Frage, was ist eigentlich überhaupt Tugend und Tugendethik, da geht es um Aristoteles, geht es ja so ein bisschen um so eine grundsätzliche Frage auch, welche Art von Mensch möchte ich eigentlich sein? Also welche Haltung habe ich eigentlich? Wie betrete ich eigentlich, wie begegne ich eigentlich mein Gegenüber? Und wie ist eigentlich mein eigenes Handeln? Das sind so letztendlich sehr klassische Fragen zu meinen Werten, die ich in mir trage. Dementsprechend ist es eigentlich genau richtig, wie ich mich mit diesem Begriff auseinandergesetzt habe.
0: Was würdest du dir wünschen, was dein Buch bewirkt? Ob im Kleinen, im Zwischenmenschlichen oder im ganz Großen?
1: Sich genau über diese Frage vielleicht mit seinen Mitmenschen auseinanderzusetzen. Welche Art von Mensch möchte ich eigentlich hier sein und wie möchten wir eigentlich miteinander leben? Derzeit hat man ein Gefühl, ich denke, dazu kommen wir ja später ja auch noch zu sprechen, dass so eine Art Geschichte erzählt wird, dass es nur mit Härte, nur mit Ellbogen, nur mit Ausgrenzung und Abgrenzung von anderen es funktioniert. Und da würde ich ein sehr großes Fragezeichen hintermachen. Ich glaube, das hilft auf jeden Fall nicht nachhaltig für unser Zusammenleben.
0: Und gleich schauen wir mal, ob es den einen Auslöser gab, um dieses Buch zu schreiben. Piero Raschdorf, SWR1 Leute.

0: Kurzer Blick auf die Straße mit Birgit Wächter.
1: Es gibt einen neuen Unfall. Vorsicht auf der A5, Karlsruhe Richtung Basel zwischen Dreieckweil am Rhein und Weil am Rhein Hüningen. Da ist die ungesicherte Unfallstelle auf der Überholspur und dort liegen Fahrzeugteile auf der Fahrbahn.
0: Polarisierung, Hass oder auch Radikalisierung nehmen zu. Das ist nicht das erste Mal in SWR 1, Leute, dass wir auch darüber uns unterhalten. Der Politikwissenschaftler und Autor Piero Raschdorf ist weiter zu Gast. Gab es für dich den einen Auslöser, dein Buch Die neue Höflichkeit zu schreiben?
2: Es gab verschiedene Auslöser. Ein Auslöser war von meinem vorherigen Buch Schwarz-Rot-Wir, war ich auf Lesereise und es gab relativ viele Kommentare innerhalb der Lesereise von Menschen, die sagten, Herr Raschdorf, ich bin gerade sprachlos. Ich weiß gerade gar nicht so sehr, wie ich schwierige politische, gesellschaftliche Themen eigentlich formulieren kann. Ich bin ein bisschen verklemmt in dem klassischen Sinne, sondern ich weiß gerade nicht, wie ich es ausdrücken möchte. Und oftmals ist, wenn ich dann über das Thema drüber nachgedacht habe, worüber wir dann, wo dann diese Angst auch herkam, gesprochen hatten, habe ich oftmals gedacht, oftmals ist es gar nicht so schwierig. Es reicht vielleicht, sich an gewisse Grundwerte, sich an gewisse Tugenden wie Höflichkeit zu orientieren. Und dann kommen wir eigentlich auch wieder gut ins Gespräch, egal wie schwierig auch ein Thema sein kann. Also ich versuche auch mit diesem Buch und mit dem Thema ein wenig aus dieser Sprachlosigkeit, dass wir da herauskommen und im Dialog letztendlich gesehen auch bleiben.
0: Wir Medien sind ja relativ schnell dann immer bei so ultimativen Ansagen, hast du ja gerade dann auch schon in der Anmoderation wahrscheinlich mitbekommen, Polarisierung, Hass, Radikalisierung, Verrohung der Gesellschaft, Spaltung der Gesellschaft. Wie ist dir das begegnet? Sind wir als Gesellschaft so kaputt?
2: Ja, das sind ja gar nicht so sehr nur die klassischen Medien. Wir dürfen nicht vergessen, dass sich vor allen Dingen junge Leute in Anführungsstrichen hauptsächlich über Social Media informieren. Und das ist natürlich in Teilen schon fatal. Social Media ist kein neutraler Raum. Jeder weiß es. Ich habe es selber heute bemerkt, als ich mit dem Zug von München nach Stuttgart gefahren bin und in meinem Handy, Instagram-Feed gescrollt habe und ich weiß nicht, ich glaube 10, 20 Mal kamen immer die gleichen Nachrichten aus Belfast. Mhm. Worauf ich hinaus will, das macht ja was mit einem, wenn wir immer nur die eine Nachricht, wenn wir immer nur die eine Nachrichtenquelle haben und immer nur das eine Thema wiederum vor Augen geführt bekommen, das führt nicht gerade dazu, dass wir gewisse politische Themen differenziert betrachten. Um auf die Frage zurückzukommen, wir sind nicht insgesamt eine gespaltene Gesellschaft. Es gibt Themen, einzelne Themen wie einige Gesellschaftsthemen, Migration, Umwelt/Klima, haben wir eine gewisse Polarisierung. Ich denke, das kennt jeder dann im alltäglichen Gespräch. Aber im Gro können wir nicht sagen, dass wir eine komplett gespaltene Gesellschaft sind. Und das vergessen wir aber manchmal, was aber auch ganz normal ist, um nochmal zurückzukommen auf Social Media. Wenn ich jeden Tag in mein Handy schaue, dann habe ich nur negative Nachrichten, nur vielleicht die eine Nachricht und denke dann halt wirklich, oh Gott, die Migration ist an allem schuld. Und das ist ja so ein bisschen das Narrativ, was vor allen Dingen Rechtsextreme uns hier vermitteln wollen.
0: Wenn es tatsächlich für ein schlechteres Miteinander noch einen weiteren Beleg gebraucht hätte, dann kam der im April mit der aktuellen Studie des Meinungsforschungsinstitutes YouGov, nach der sagen fast 60% der Menschen in Deutschland, dass wir eben nicht mehr so nett zueinander sind, wie wir es mal waren. Der Umgangston im Alltag zunehmend unfreundlicher, so wird er empfunden. Und die eigene Höflichkeit, das wurde dann auch damit transportiert, stellen dabei die wenigsten in Frage. Was ja auch irgendwo so typisch ist, ne? Dass man dann eher sagt, nee, du bist unfreundlich, aber ich ja nicht.
2: Ja, ich habe die Studie auch gelesen und das fand ich auch sehr interessant, dass es dieses Gefühl gibt. Aber ich glaube, da muss man auch nochmal klar sagen, wir reden hier über ein gewisses Gefühl. Wir fragen Menschen auf der Straße, was denken sie, hat sich die Höflichkeit im Umgang verändert? Sagen in der Tat die meisten, ja, aber ins Negative, der Umgang ist rauer, roher geworden. Das würde ich jetzt auch erstmal so sagen. Und daher braucht es, wie ich finde, eine Art von Erinnerung, ja, wie möchten wir eigentlich in unseren Alltag starten? Natürlich klingt das wahnsinnig trivial, aber ich finde, das ist, da kommen wir schon fast ans Ende unseres Gesprächs im Sinne, was kann man eigentlich tun im Sinne von How-To? Aber ich glaube, darum geht es letztendlich auch. Und das hilft unserem Gemeinsinn, also im Sinne, wie möchten wir als Gemeinschaft miteinander zusammenleben. Und ich glaube, wir wollen alle friedfertig zusammenleben.
0: Das hoffe ich auch. Und was jeder von uns tun kann, das versuchen wir in der Sendung hier noch so ein bisschen rauszuarbeiten.
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1: Um 10:30 mit Lydia Wagner.
2: Guten Tag. Bundesgesundheitsministerin Wagen hat ihre Pläne zu den Milliardeneinsparungen in der gesetzlichen Krankenversicherung gegen Kritik verteidigt. Sie sagte im Bundestag, aus ihrer Sicht liege ein ausgewogenes Paket vor. Im Laufe des Tages wollen bundesweit Beschäftigte vieler Krankenhäuser gegen die geplanten Sparmaßnahmen protestieren. Das Land Baden-Württemberg richtet heute einen Beirat ein, um die Versorgung mit Trinkwasser langfristig zu sichern. Das Gremium soll eine Strategie erarbeiten, damit es auch nach 2050 zuverlässig bezahlbares Trinkwasser gibt. Astrid Maisoll berichtet.
3: Land, Kommunen und Wasserversorger brauchen einen Plan. Denn bei einer Krise oder einer Störung in der Trinkwasserversorgung haben viele Kommunen heute schon keinen ausreichenden Ersatz. Das hat eine Analyse des Landes zur Wasserversorgung ergeben. Im Jahr 2050 könnte schon jede zweite Kommune bei langanhaltender Hitze und Trockenheit Probleme haben, den Wasserbedarf zu jeder Tageszeit zu decken. Experten empfehlen, neue Quellen zu erschließen und einen besseren Austausch der Kommunen untereinander.
2: Bei Krauchenwies im Kreis Sigmaringen ist es am frühen Morgen zu einem schweren Verkehrsunfall gekommen. Ein 30-jähriger Autofahrer kam ums Leben. Laut Polizei übersah er offenbar einen LKW, der Vorfahrt hatte. Wie lange die Straße zwischen Göggingen und Krauchenwies noch gesperrt ist, ist unklar. 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
1: Kurzer Blick auf die Verkehrslage mit Birgit Wächter in SWR1 Baden-Württemberg.
4: Ich habe nur zwei Meldungen auf der A8 Karlsruhe Richtung Stuttgart zwischen Pforzheim West und Nord. Ein Unfall auf der linken Spur. 4 Kilometer Stau dauert jetzt so 20 Minuten länger. Und auf der 81 von Singen nach Stuttgart zwischen Böblingen-Hulb und Böblingen-Ost 2 Kilometer stockend. Ich wünsche eine gute und sichere Fahrt.
1: Das Wetter für Baden-Württemberg, dichte Wolken, zeitweise Regen. Am Nachmittag soll es dann häufiger trocken sein. Temperaturen liegen im Bereich zwischen 16 und 23 Grad. In der Nacht wird es dann wieder ein Tick frischer, 16 bis 11 Grad.
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1: Neuen Höflichkeit für ein besseres Miteinander geht es nicht allein um das, was wir tun. Es beginnt im Kopf. Darüber spreche ich gleich. Hallo zusammen.
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0: SWR1 Leutegast, Piero Raschdorf, sorgt sich auch um unsere Demokratie. Dabei geht es ihm weniger um das politische System an sich, sondern um kulturelle Risse, das tägliche Miteinander. Ist die neue Höflichkeit dann mehr Denken oder Handeln?
1: Also erstens würde ich schon sagen, es geht schon auch um unsere Demokratie. Es geht schon um das System als solches. Und ich glaube schon, dass wir derzeit, oder ich weiß, und das sagen viele andere letztendlich auch, dass unsere Demokratie unter einem Art Stresstest derzeit steht. Und ich denke, die nächsten Jahre werden sehr entscheidend und wichtig sein, wie wir als Gesellschaft handeln, was wir letztendlich gesehen wollen. Und ich glaube, da ist es schon auch ratsam, und das ist wiederum der Punkt zur Höflichkeit, bei sich anzufangen. Wir sind ja immer sehr schnell dabei, über die anderen, die da oben, zu sprechen und mit dem Finger auf andere zu zeigen. Was ich wiederum versuche, erstmal bei sich selbst anzufangen. Und ich glaube, unser ganz individuelles Handeln kann dazu beitragen, dass sich unser Zusammenleben und damit auch unsere Demokratie, unser demokratisches, freiheitliches Zusammenleben dadurch auch gestärkt wird.
0: Und das heißt, das beginnt dann schon im Kopf, logischerweise, im Denken,
1: logischerweise,
0: in der Haltung,
1: was du eben schon gesagt hast. Mir geht es letztendlich und das ist, nochmal zurückzukommen, auch auf die Eingangsfrage und den Unterschied, mir geht es um eine Frage der Haltung. Welche Haltung habe ich eigentlich und wie schaue ich eigentlich auch auf die Welt? Wie differenziert schaue ich auch auf die Welt, oder will ich eigentlich auch nur meine eigene Meinung immer wieder bestätigt bekommen? Das ist ja etwas, was wir in der heutigen Kommunikationskultur ja sehr stark haben, dass es weniger darum geht, einen Austausch miteinander zu haben, sondern eigentlich nur, umgangssprachlich gesagt, sich selber lieber hören zu wollen.
0: Jetzt könnte das Ganze recht schnell so als so eine Art Belehrungsradio rüberkommen, ne? Dass wir mehr Mitgefühl zeigen sollten, anerkennender gegenüber anderen Menschen sein. Wann hast du zuletzt bei dir im Miteinander festgestellt oder im Nachhinein, dass du gesagt hast, das hätte ich besser machen können?
1: Eigentlich permanent. Und das ist es halt eben nicht. Ich sage nicht, man soll jetzt das und das und das tun, sondern es ist eher eine Einladung, um über sich nachzudenken. Und da macht es letztendlich auch schon Punkt. Und es ist eher ein Hinweis darauf, auf diese Welt ein wenig differenzierter zu schauen. Und auch nochmal ein Hinweis, ja, dass wir schon ein gewisses emotionales Rüstzeug brauchen, um auch ja mit diesen vielen schlechten Nachrichten und auch in dieser Zeit, in der wir einfach auch gerade leben, auch vernünftig mit umzugehen. Also wir kamen ja gerade ja auch auf Medienkonsum und was macht Social Media, kein neutraler Raum. Das ist alles auf der individuellen, emotionalen Ebene ja gar nicht immer so einfach. Und da braucht es schon ein gewisses Rüstzeug oder eine, wie könnte ich sagen, emotionale Kompetenz, um damit auch umgehen zu können, um dann halt wiederum differenziert draufzahlen zu können.
0: Ist uns vielleicht auch so ein bisschen abhanden gekommen, dass wir verlernt haben, länger zuzuhören und dafür dann eben schneller zu urteilen?
1: Ob wir es verlernt haben, ich hoffe, es steckt noch in jedem drinne, aber vollkommen richtig, wir müssen wieder mehr zuhören und nicht gleich, und das ist schon ein zentraler Punkt, nicht gleich immer in eine Trotzreaktion verfallen, wenn mein Gegenüber vielleicht eine doch andere Meinung hat. Was nicht zu verwechseln ist, dass gewisse Meinungen, die ins Extreme rutschen, die muss man natürlich nicht zwingend akzeptieren für sich.
0: Nee, aber man kann ja dem anderen zuhören und ihn dann versuchen, besser zu verstehen.
1: Absolut.
0: Du hattest eben schon Medienkonsum angesprochen. Wenn wir am Handy hängen, da haben wir es ja dann auch sozusagen gelernt, dass wir schneller wegwischen können. Das gefällt mir nicht, zack. Und da habe ich manchmal das Gefühl, dass wir das auch mehr und mehr im Miteinander machen, im Gespräch auch, ne? Dass wir, wenn uns was nicht gefällt, einfach dazwischen peitschen mit einem Kommentar und eben nicht nochmal vielleicht einen Satz länger zuhören.
1: Ja, also ich bin ehrlicherweise jetzt auch kein Freund davon, vor allen Dingen politische Diskussionen im digitalen Raum beziehungsweise im Social-Media-Bereich zu führen. Ich habe nicht das Gefühl, dass es dort zu einem differenzierten Austausch kommt. Interessant ist zu beobachten, dass das aber anscheinend relativ viele Menschen dort machen, aber im Alltäglichen, und das kennen wir ja auch, jeder kennt es von der Familienfeier und sagt, nee, auf keinen Fall sprechen wir auf der Familienfeier über Politik, dann ist ja sowieso gleich alles vorbei. Das ist ja eigentlich aber auch ja eine ganz traurige Entwicklung, dass wir beim Stammtisch, auf der Familienfeier, beim Essen mit der Familie nicht mehr über Politik reden können oder wollen. Politik, worum geht's? Es geht um das Aushandeln von Freiheit, wie wir miteinander leben möchten in Freiheit. Und da wäre es schon auch schön, wenn wir, auch wenn wir unterschiedliche Auffassungen zu einem politischen Thema haben, uns darüber austauschen.
0: Und gleich schauen wir auf die Politik und das Miteinander dort auf der politischen Bühne.

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0: Birgit Wächter im SB1 Verkehrsservice hat eine neue Gefahrenmeldung.
1: Auf der A8 München Richtung Stuttgart bitte aufpassen. Zwischen Ulm-West und Märklingen, da liegen Fahrzeugteile auf allen Spuren. Eine gute Fahrt.
0: Ein Plädoyer für Verständigung, wenn demokratische Werte ins Wanken geraten, hat SW1-Leute Gaspiro Raschdorf geschrieben. Und Verständigung wird uns ja auch, sage ich mal, in der Politik vorgelebt, wie man da miteinander umgeht in den Parlamenten, ob hier bei uns oder auch in anderen Ländern. Orientieren wir uns nicht auch daran so ein bisschen, was uns da vorgegeben wird, oder wäre das so ein billiger Entschuldigungsversuch?
2: Absolut. Wir gucken ja bei der Frage von Vorbildern ja gerne auf Kinder. Kinder brauchen eine gewisse Vorbildsperson, eine Vorbildsfunktion, was natürlich in der Regel dann meistens die Eltern sind oder das soziale Umfeld natürlich. Aber es ist aber auch so bei uns als Erwachsene. Natürlich orientieren wir uns ja auch an gewisse andere Menschen. Daher ist es umso wichtiger, dass vor allen Dingen Menschen, die viel in der Öffentlichkeit stehen, also allen voran Politiker, auch eine Art von, ich würde eher in dem Fall sagen, Anstand mitbringen. Denn gucken wir wieder auf den sogenannten Stammtisch, macht es einen gewissen Effekt, wie wir dann auch am Stammtisch miteinander über gewisse politische Themen reden. Also das ist schon auch, das beschreibe ich ja intensiv ja auch in meinem Buch, dass es wichtig ist, dass Menschen in der Öffentlichkeit, die viel in der Öffentlichkeit stehen, schon darüber nachdenken, dass sie eine Vorbildfunktion haben, gerade in der Politik. Da ist schon auch eine Art, ein Kopieren gibt, wie man miteinander umgehen möchte.
0: Jetzt hast du selber politische Wahlkampfarbeit betrieben, unter anderem für Frank-Walter Steinmeier. Jetzt so mit einem gewissen Blick, mit einem Abstand darauf, würdest du sagen, hat die Politik, ob bei uns im Land oder sonst international, an Anstand verloren?
2: Ich glaube nicht vollends, das würde ich definitiv nicht sagen. Aber es gibt schon gewisse extreme Richtungen an den Rändern, die schon versuchen, durch eine Art der Kommunikation, die eher genau damit spielt, gewisse Regeln des Anstands zu brechen, um zu provozieren, um auf die Emotionen auch zu gehen. Gar nicht so sehr geht es um Fakten oder geht es um eine objektive Sichtweise darauf, sondern ganz klar um ein gewisses Narrativ letztendlich auch zu spielen und die Emotionen zu bedienen. Das gibt es und das ist natürlich problematisch. Ich glaube aber, das hält noch unsere Demokratie gut aus.
0: Ich habe mir mal US-Präsident Donald Trump wenig überraschend rausgesucht. In den vergangenen Tagen hat er wieder mal ein Fernsehinterview abgebrochen. Sein ungehobelter Umgang, sage ich mal, mit Journalistinnen und dem ukrainischen Präsidenten Selenskyj sind auch bekannt. Wird dadurch Unhöflichkeit gerade so in der Politik nicht dann auch oder von der Politik in die Gesellschaft getragen?
2: Genau, wie ich eben gesagt habe, exakt. Und da wird halt dann letztendlich, es gibt eine gewisse Vorbildfunktion. So schlimm ist es in Deutschland, zumindest bei denen, die derzeit das Sagen haben, so würde ich sagen, noch nicht. Und ich hoffe, das bleibt auch so.
0: Wenn man jetzt ganz groß denkt, ne, wie wäre denn mit mehr oder neuer Höflichkeit, was wäre denn da, wie hätte man einen Krieg im Iran verhindern können oder den Krieg in der Ukraine beenden können?
2: Also das wäre natürlich schön. Das wäre natürlich schön, wenn wir mit der neuen Höflichkeit und den Gedanken, die ich in diesem Buch habe, ganze Kriege lösen könnte. Nein, also nochmal, es ist ja eher eine Erinnerung für jeden Einzelnen, darüber nachzudenken, wie möchte ich eigentlich sein, wie möchte ich auf die Welt und auf mein soziales Umfeld letztendlich auch blicken. Und darum geht's. Wir werden höchstwahrscheinlich jetzt nicht die Kriege dieser Welt leider Gottes lösen. Aber es geht schon aber auch um einen Punkt, vielleicht auch ein Stück weit um eine gewisse Stimmung. Denn das, was uns ja in den letzten Jahren vor allen Dingen aus gewissen Rändern, so würde ich sagen, mitgegeben wird, ein sehr, sehr negatives Bild, ein sehr, sehr negatives Bild auf unsere Gesellschaft ist. Es braucht das ist ja schon ein wichtiges Kommunikationsmittel der Populisten. Wir brauchen diese Weltuntergangsstimmung. Wir brauchen das Entmenschlichen einer anderen Seite. Das ist extremst wichtig. Es ist so diese affektive Art der Kommunikation, wo es letztendlich nur um das Bedienen von Emotionen es geht. Und da ist es schon auch ein Stück weit, und das versuche ich auch zu beschreiben, differenziert drauf zu schauen und mal vielleicht auch wegzukommen von dieser negativen Stimmung. Und es funktioniert ja in Teilen auch. Ich erinnere mich da an den Wahlkampf in den Niederlanden von Rob Jütten, der genau das Gegenteil getan hat und ein eher positives Bild gezeichnet hat und damit sehr, sehr knapp, aber zumindest es geschafft hat. Ähnlich auch beim New Yorker Bürgermeister.
0: Mit Piro Raschdorf geht's nach 11 weiter in S-Bahn-Slotte.

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1: Um 11 Uhr mit Lydia Wagner. Guten Tag. An vielen Kliniken in Baden-Württemberg starten jetzt Protestaktionen gegen die Sparpläne im Gesundheitssystem. Das WM-Eröffnungsspiel haben gestern 10 Millionen Menschen in Deutschland gesehen. Das Wetter: Wolken und zeitweise Regen, maximal 16 bis 23 Grad. Der Neckar-Odenwald. Die Neckar-Odenwald-Kliniken in Mosbach und Buchen schließen von jetzt an für 2 Stunden ihre Haupteingänge. Mit der symbolischen Aktion protestieren sie gegen das geplante Beitragsstabilisierungsgesetz der Bundesregierung. Friederike Kreutsch berichtet.
2: Zwischen 11 und 13 Uhr bleiben die Haupteingänge der Neckar-Odenwald-Kliniken geschlossen, wie die Türen vieler anderer Krankenhäuser in Baden-Württemberg. Mit der 2-stündigen Schließung wollen die Krankenhäuser deutlich machen, welche finanziellen Folgen drohen, wenn das Beitragsstabilisierungsgesetz der Bundesregierung unverändert in Kraft tritt. Der Gesetzentwurf setzt den Rotstift unter anderem bei der Klinikfinanzierung an. Wenn die Politik weiterhin bei Krankenhäusern spart, wird es deutliche Engpässe bei der Versorgung der Menschen vor Ort geben, heißt es bei den Trägern. Während der Protestaktion kommt man nur über Nebeneingänge in die Krankenhäuser.
1: Bundesgesundheitsministerin Wacken hat die Pläne dagegen verteidigt. Bei der ersten Lesung im Bundestag sagte die CDU-Politikerin, der Handlungsbedarf ergebe sich aus den Zahlen.
3: Wenn wir nichts tun würden, würde alleine im nächsten Jahr schon ein Betrag von knapp 19 Milliarden Euro bei den Krankenkassen fehlen. Und im Jahr 2030 würde dann die Deckungslücke auf ca. 44 Milliarden Euro aufwachsen, wenn wir jetzt eben nicht handeln. Ja, und genau das tun wir jetzt, liebe Kolleginnen und Kollegen. Mit dem Gesetz wollen wir verhindern, dass die Beitragssätze immer weiter steigen.
1: Alle Beteiligten, Versicherte, Ärzte, Kliniken und die Pharmaindustrie müssten ihren Beitrag leisten, so Wacken. Mehrere Bundesländer haben im Bundesrat einen Antrag eingebracht, der sich gegen eine Aufweichung der Schulpflicht in Deutschland wendet. Sie bezeichneten die allgemeine Schulpflicht als unverzichtbare Grundlage eines leistungsfähigen und gerechten Bildungssystems. Die AfD in Sachsen-Anhalt will, dass Eltern entscheiden können, ob sie ihre Kinder in die Schule oder zu Hause unterrichten lassen. Firmen geraten zunehmend in finanzielle Schwierigkeiten. Wie das Statistische Bundesamt mitteilt, wurden im ersten Quartal knapp 6.300 Unternehmensinsolvenzen beantragt. Das sind 6,5% mehr als im gleichen Zeitraum des vergangenen Jahres. Am stärksten betroffen waren Verkehr- und Logistikunternehmen sowie das Gast- und Baugewerbe. Durchschnittlich 10 Millionen Menschen haben das Eröffnungsspiel der Fußball-Weltmeisterschaft gestern im ZDF verfolgt. Der Marktanteil lag bei rund 46%. Co-Gastgeber Mexiko gewann mit 2:0 gegen Südafrika. Es ist 11.03 Uhr.
4: Die Verkehrsübersicht in SWR1 Baden-Württemberg mit Birgit Wächter und du startest auf der A5.
5: Ganz genau, und zwar an der Baustelle auf der A5 Basel Richtung Karlsruhe zwischen Rastatt Nord und Karlsruhe Süd. Da hat es 5 Kilometer stockenden Verkehr, das dauert etwa eine Viertelstunde. A8 Stuttgart nach Karlsruhe zwischen Heimsheim und Pforzheim Ost an der Baustelle 5 Kilometer stockend und in der Gegenrichtung hier Karlsruhe nach Stuttgart zwischen Pforzheim West und Nord. Da ist die Unfallstelle in der Baustelle jetzt geräumt, aber es hat noch 4 Kilometer stockenden Verkehr, Viertelstunde dafür länger. A81 Heilbronn Richtung Stuttgart zwischen Ilsfeld und Mundelsheim. Da läuft eine Unfallaufnahme auf der rechten Spur und dem Standstreifen. Es hat 3 Kilometer stockenden Verkehr. 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
4: Das Wetter, das nenne ich mal sommerlich trüb. Dichte Wolken, zeitweise fällt Regen. Zum Nachmittag hin soll es dann allerdings häufiger auch trockene Phasen geben. Nur im östlichen und nördlichen Württemberg hängt der Regen noch ein bisschen länger. Die Temperaturen gehen maximal rauf auf 23 Grad. In der Nacht auch wieder neuer Regen. Auch da gibt es dann wieder eine auflockernde Phase. Und da sind die Temperaturen im Bereich 16 bis 11 Grad.
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4: Weiter mit Jens Wolters. Hallo.

0: Der Politikwissenschaftler Priro Raschdorp ist weiter zu Gast in SWR1 Leute. In deinem Buch Die neue Höflichkeit lese ich, Rituale schaffen Verlässlichkeit, Wiederkehr und damit eine Form von Geborgenheit. Und als Beispiel dafür nennst du dann gerne auch, was wir alle aus dem Alltag kennen oder kennen sollten, das gemeinsame Abendbrot, das Abendessen. Wie kann uns das gesellschaftlich helfen?
1: Es kann uns vor allen Dingen jedem Einzelnen, glaube ich, erstmal helfen. Also viele Menschen stehen oder haben ein Gefühl, unter Druck zu stehen und haben das Gefühl, dass diese vielen negativen Nachrichten ja was mit einem machen. Wir wissen um die Zahlen der Einsamkeit. Viele Menschen in Deutschland, vor allen Dingen junge Menschen, fühlen sich in diesem Land einsam oder sind einsam. Viele Menschen haben ein Gefühl von Ohnmacht. Dazu gibt es in der Tat relativ viele Studien, die das belegen. Und ich habe mich die Frage gestellt, okay, was kann man auch dagegen oder was könnte jeder Einzelne auch mit dagegen tun? Und ich glaube ein Stück weit, dass Rituale, die ein wenig in Vergessenheit geraten sind, mir geht es jetzt gar nicht so sehr um, wir müssen wieder mehr in die Kirche gehen, aber auch vielleicht, wenn das einem letztendlich gut tut, also sprich eben mal nicht ins Handy schauen, sondern mal kurz darüber nachzudenken, was sind die Momente, die eine Art von Rückkopplung, Selbstreflexion vielleicht auch fördern, um halt eine sogenannte emotionale Kompetenz aufzubauen, um halt mit diesen doch schwierigen Nachrichten, die wir ja sehr oft hören, auch mit umzugehen. Klingt jetzt ein bisschen trivial oder auch vielleicht ein wenig sehr weich, aber das beschreibe ich ja auch dann auch anhand von Zahlen und Studien im Buch. Gibt es schon auch eine Hilfestellung, damit wir ein emotionales, festes Rüstzeug haben, um ja in dieser derzeitigen Zeit gut umgehen zu können?
0: Ja, ich finde es gar nicht so trivial, weil also ich erinnere mich an meine Kindheit, da war es fester Bestandteil im Tagesablauf, dass wir abends alle zusammen am Tisch saßen und jeder eigentlich so ein bisschen was aus seinem Tag halt auch erzählt hat, ne? Was mein Vater bei der Arbeit erlebt hat, was meine Geschwister in der Schule oder sonst irgendwo auf der Straße erlebt haben, so als so eine Austauschbörse. Wie pflegst du bei euch zu Hause das Abendbrot? Das gibt's das so als festen
1: Tagesordnung? Ja, wir versuchen es zumindest, natürlich. Also das will ich auch nochmal ganz klar sagen. Es ist ja jetzt kein, ich sage jetzt, wie es sein soll und damit alles gut, auf keinen Fall. Es ist eher, wie gesagt, eine Einladung, hey, welche Rituale hast du oder was ist für dich überhaupt ein Ritual? Um auf mich zu sprechen zu kommen, ja, ich versuche das letztendlich gesehen auch einzuführen. Klappt natürlich, ehrlicherweise, jeder, der kleine Kinder hat, weiß das vielleicht gerade in dieser heutigen Zeit nicht immer so so einfach. Also die Form der bedürfnisorientierten Erziehung heute ist eine andere, zumindest wie ich erzogen bin. Damals musste ich, genauso wie du, am Tisch sitzen. Ja. Das versuche ich natürlich auf eine moderne Art und Weise heute auch. Klappt nicht immer, aber ja.
0: Rituale gibt es auch am Arbeitsplatz, weil wenn man so alleine daran denkt, ob es die Weihnachtsfeier ist, das Sommerfest, aber es gibt halt auch immer Kolleginnen und Kollegen, die sagen, boah, da habe ich keinen Bock drauf, da gehe ich nicht hin, weil dann sehe ich die Nasen, die ich sowieso schon den ganzen Tag sehe. Da ist ja dann auch die Frage, was geht dadurch kaputt oder sollte vielleicht dann halt auch die schlecht gelaunte Person nicht besser zu Hause bleiben, weil sie sonst noch die anderen mit runterzieht?
1: Ja, vielleicht. Also das ist jetzt dann nochmal ein anderes oder ein sehr praktisches Thema. Das kann gut sein. In dem Fall würde ich sagen, es ist interessant, wir müssen oder wir sollten können als Einladung verstanden in Räume gehen, mit Menschen sich unterhalten, mit denen wir vielleicht nicht immer uns unterhalten. Dass wir aus der, man kennt es aus dem digitalen Bereich, aus der Echokammer ein wenig heraustreten. Denn dazu kommen wir auch noch zu sprechen, die sogenannten sozialen Räume. Also wo sind wir eigentlich, wo bewegen wir uns eigentlich? Wir bewegen uns oftmals in Kreisen, die wir kennen. Wir sind weniger in den klassischen Vereinen. Und das wäre schon auch hilfreich, wenn wir wieder mehr dahin gehen, wo auch andere Menschen sind. Ich selbst bin, als ich beispielsweise nach München gezogen bin, in einen Sportverein eingetreten. Das war sehr, sehr hilfreich, um aus einem relativ homogenen Umfeld herauszutreten und auch ein anderes München, ein vielfältiges München, und damit meine ich jetzt in der Tat in der sozialen Struktur eine große Vielfältigkeit überhaupt kennenzulernen, ja, vom Professor über den Handwerksmeister zum Bäcker über den jungen Azubi. Solche Menschen trifft man dann halt beispielsweise halt auch im Verein, nur so als ein Beispiel. Aber das ist schon sehr, sehr hilfreich, wenn wir dies mehr tun würden.
0: Räume und Begegnungsorte, das wird auch noch Thema weiter sein hier mit Pierre Rastoff.

0: Ich habe es zuletzt im Urlaub wieder mal gemerkt, wenn man so den Menschen schon allein ein freundliches Guten Tag oder Hallo entgegenwirft, dann bringt das ein Lächeln ins Gesicht auf der anderen Seite. Und es ergibt sich daraus vielleicht sogar das ein oder andere Gespräch. SWR1 Leute geht weiter mit Piero Raschdorf. Ein solches Gespräch, das ist dann ganz schnell dieser Smalltalk, der oftmals vielleicht inhaltsschwach ist. Du bist aber ein absoluter Freund davon. Ne? Warum?
1: Ja, musste ich aber auch lernen. Also als ich das Buch geschrieben hatte, habe ich mich diesem Thema genähert und war vorher, ja, ich mochte den Smalltalk, aber habe schon doch sehr stark verstanden, warum das Smalltalk für den einen oder anderen so ein bisschen negativ auch angesehen wird als oberflächlichen Dialog, finde aber, und es ist ja kein How-to-Buch, also wie mache ich etwas, kein klassischer Ratgeber, aber das ist eine Passage, wo ich sagen würde, die kann, glaube ich, jeder mal für sich mitnehmen, mehr in den Dialog, schnellen Smalltalk mit anderen gehen, weil ich glaube, dass Smalltalk ist ja die niedrigschwelligste Form, um unser Gemeinsinn zu stärken. Denn was tun wir in einem Smalltalk? Wir gehen mit einem Fremden in den Dialog und suchen eine gewisse Gemeinsamkeit. Mhm. Und das ist ja eigentlich etwas total Schönes. Also sei es das Wetter oder jetzt ja sowieso, es ist so einfach, wir können über Fußball reden. Und darüber sich mal kurz auseinanderzusetzen, kurz sich zu unterhalten, diese 3 Minuten, danach kann man sich ja immer noch entscheiden, gehe ich raus oder bleibe ich quasi in den Dialog und vertiefe ihn dann beispielsweise und gehe auf die persönliche Ebene. Aber dieser kurze Austausch, die Resonanz erfahren mit meinem Gegenüber, da steckt schon wahnsinnig viel drin und ist letztendlich für unser Zusammenleben eine nicht ganz so unwichtige Form, die wir, das würde ich schon sagen, ein Stück weit verloren haben. Sprich, wir hatten vorhin über soziale Räume gesprochen, wie sie sich verändert haben. Wir haben noch gar nicht so sehr über die jüngere Generation gesprochen, die eben nicht mehr in diese sozialen Räume sich befindet oder drin steckt. Dort heraustreten, also in die Vielfältigkeit, und damit meine ich letztendlich aus der eigenen Peer Group, aus dem eigenen sozialen Umfeld, ja, das ist gut, das gibt Halt, vielleicht hin und wieder mal herauszutreten, in den Smalltalk zu gehen, was aber auch heißt, zuzuhören, also Ping-Pong zu spielen, also sprachlich zu spielen, und das, ich glaube, da würden wir schon ein Stück weit wieder ein bisschen mehr auch zusammenwachsen.
0: Bist du gut in der Disziplin Smalltalk?
1: Nicht immer, aber ich würde schon sagen, dass ich es mag. Und das Schöne finde ich ja beim Smalltalk, viele sagen, ja, nee, mag ich eigentlich nicht, aber wenn ich dann darüber spreche, sagen aber alle, oder ich höre dann oftmals oder bekomme oftmals eine Anekdote zu hören, wo mir gesagt wurde, das stimmt. Ich war vor kurzem beim Bäcker und hatte eine kurze Unterhaltung mit der Verkäuferin. Habe ich sonst nie. Das hat aber irgendwie mir ein Lächeln geschenkt für den ganzen Tag. Hey, das ist doch in dieser Zeit schon sehr viel wert.
0: Ein absoluter Gewinn, da gebe ich dir recht. Aber man kann natürlich auch direkt so auf dem Bauch landen, weil du das Beispiel Fußball gerade nanntest. Klar, es gibt ganz viele Menschen, die sich mit der Weltmeisterschaft jetzt auseinandersetzen, aber wenn ich das Gespräch eröffne, Mann, gestern Eröffnung, die war ja sensationell, und mein Gegenüber halt gar kein Fußballfan ist, dann kommt es gar nicht erst zu dem Smalltalk. Dann würde ich aber auch nicht gleich nochmal das Wetter hinterher schieben als Themenvorschlag, oder?
1: Ich glaube aber, du hast mit Sicherheit ein sehr gutes Gefühl, welche Themen dann vielleicht aber auch passen. Und wenn es dann überhaupt kein Thema gibt, überhaupt kein Thema, wo es eine Gemeinsamkeit findet, dann ist es vielleicht auch nicht dann die richtige Person. Also es ist ja jetzt kein Zwang.
0: Das stimmt wohl. Du hast eben schon gesagt, Politik als Thema ist im Familienkreis schon schwierig, sollte es eigentlich nicht sein. Es gibt ja immer nur so ein paar Dinge, Religion, Sex und Geld würde mir einfallen, die Themen auf den Tisch zu legen und darüber zu sprechen, das wird schwierig sein. Ist das noch nicht mal im Smalltalk, da wird es wahrscheinlich am wenigsten funktionieren, aber in einem Stammtischgespräch, diese Themen zu besprechen, ist das ein Gebot der Höflichkeit, darauf zu verzichten, oder sagst du, auch da sollte man sich hingehend öffnen?
1: Ich glaube, das sind ja in Teilen ja auch persönliche Themen, und bei persönlichen Themen ist es letztendlich schon so, wir müssen schauen, also in einem Dialog mit, ich sag mal jetzt 3, 4, 5 Menschen, jetzt du hast den Stammtisch angesprochen, man einigt sich ja letztendlich, das ist ja, es gibt ja jetzt kein klassisches Regelwerk dafür, aber man nähert sich ja letztendlich an, was wir ja genauso ja auch tun. Wir nähern uns ja immer mehr an, wir lernen uns immer mehr kennen und irgendwann kommen wir ja gegebenenfalls auf ein persönliches Thema, weil ich oder du merkst, hey, ich kann ihm etwas anvertrauen. Es geht letztendlich ja auch ein Stück weit um Vertrauen, also auch auf vielen unterschiedlichen Ebenen, ja auch in meinem Buch. Und ich glaube, dieses Misstrauen, was viele ja derzeit ja auch fühlen, da müssen wir was dagegen tun, dass wir wieder auch mehr dem Fremden manchmal auch vertrauen.

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1: Um kurz nach 11:30 mit Lydia Wagner.
2: Guten Tag. An vielen Kliniken in Baden-Württemberg laufen jetzt Protestaktionen gegen die Sparpläne im Gesundheitssystem. So bleiben unter anderem die Haupteingänge der Neckar-Odenwald-Kliniken noch bis 13 Uhr geschlossen. Mit der Schließung wollen die Krankenhäuser deutlich machen, welche finanziellen Folgen drohen, wenn das geplante Gesetz unverändert in Kraft tritt. Viele Schulen in Baden-Württemberg veranstalten heute den Anne-Frank-Tag. Denn heute wäre Anne Frank 97 Jahre alt geworden. Bekannt geworden ist sie durch ihr Tagebuch, das die Situation von Jüdinnen und Juden während des Dritten Reichs beschreibt. Ingemar Körner über die Veranstaltungen.
3: Schülerinnen und Schüler besuchen zum Beispiel Theateraufführungen, lesen eine Anne-Frank-Zeitung oder sehen Videos mit Zeitzeugen aus den 30er und 40er Jahren. Das Anne-Frank-Zentrum will nach eigenen Angaben erreichen, dass sich mehr Menschen für eine demokratische Gesellschaft einsetzen. Dazu gehört auch die Auseinandersetzung mit der Geschichte von Nationalsozialismus und Holocaust. Teilnehmende Schulen sind beispielsweise aus Bad Urach, Bad Wildbad, Calw, Dornstetten, Hechingen, Ofterdingen, Reutlingen und Trochtelfingen. Das Geld für den Anne-Frank-Tag kommt vom Bundesjustizministerium.
2: In Friedrichshafen läuft jetzt die Oldtimer-Messe Klassikwelt Bodensee. Bis Sonntag werden mehr als 40.000 Fans alter Autos erwartet. Ausgestellt werden auf dem Messegelände rund 2.000 Oldtimer und andere historische Fahrzeuge, Rennautos, historische Flugzeuge und Boote. 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
1: Wir haben zwei neue Unfälle auf den Straßen in Baden-Württemberg. Birgit Wächter mit den Details.
4: Auf der A6 Mannheim Richtung Kaiserslautern, zum Beispiel in der Ausfahrt Mannheim-Sandhofen, ungesicherte Unfallstelle und Fahrzeugteile auf der Fahrbahn. Dann auch auf der A7 Ulm Richtung Würzburg, zwischen Langenau und Niederstotzingen, Unfallstelle noch nicht abgesichert und hier liegen Leitbarken auf der Fahrbahn verteilt. Dann haben wir noch auf der A5 Basel Richtung Karlsruhe zwischen Rastatt Nord und Karlsruhe Süd an der Baustelle 5 Kilometer stockenden Verkehr. Etwa eine Viertelstunde plus bedeutet das. A6 Mannheim Richtung Heilbronn zwischen Kreuz Mannheim und Schwetzingen-Hockenheim. Bauarbeiten 6 Kilometer streckenweise stockend. Auf der A8 Stuttgart Richtung Karlsruhe zwischen Heimsheim und Pforzheim Ost an der Großbaustelle 6 Kilometer stockend. Dauert eine Viertelstunde länger hier. Und ganz genauso in der Gegenrichtung hier auf der A8. Dann haben wir noch die A81 Heilbronn Richtung Stuttgart zwischen Ilsfeld und Mundelsheim nach einem Unfall 2 Kilometer Stau. Kommt gut an.
1: Der Nachmittag, der wird einen Tick sommerlicher. Es traut sich die Sonne hin und wieder durch die Wolken durch. Es wird ein bisschen trockener. Am Nachmittag regnet es vor allem noch im östlichen Baden-Württemberg. Die Temperaturen 16 bis 23 Grad.
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1: Von der Höflichkeit und unserem Miteinander und schauen gleich mal auf die Jugend, wie sie miteinander umgeht und welche Schwierigkeit für sie besteht. Hallo zusammen.
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0: Das ist weiter SWR1 Leute mit Piro Raschdorf, 45 Jahre alt, und Jens Wolters, 54 Jahre alt. Wenn wir beide beim Umgang miteinander auf die Jugend jetzt schauen, verbietet sich da eine Wertung, weil wir altersmäßig zu weit weg sind?
1: Also ich fühle mich noch sehr, sehr jung.
0: Entschuldige, das war anmaßend von mir. Bist du auch. Dann bin nur ich es.
1: Ich habe mir Gedanken gemacht letztendlich zur jüngeren Generation. Also was ist auch die Jugend? Und mein Gefühl ist auch, dass die Jugend dann doch ganz gerne auch aufs politische Tableau gebracht wird, wenn es dann zum Beispiel um die Fragen der Wehrpflicht geht, und ansonsten aber eigentlich ganz gerne ja aber auch vergessen wird. Ich finde, die Themen, die jüngere Generationen beschäftigt, müssen viel stärker ins öffentliche Bewusstsein eigentlich gerückt werden. Und sie sind auch in Teilen politisch, und momentan sehen wir ja auch, dass sie bei den letzten Wahlen zumindest ja auch sehr gerne extreme Parteien ja auch wählen. Ich will jetzt gar nicht so sehr darüber sprechen, woher dies letztendlich gesehen kommt, sondern eher um andere Punkte, wie beispielsweise, wo bewegen sie sich eigentlich? Ich selbst beispielsweise bin viel in meiner Jugend in Jugendzentren gewesen. Wenn man sich die Entwicklung der Jugendzentren anschaut der letzten Jahre in Deutschland, im Osten gibt es sowieso sehr, sehr wenige aufgrund der Historie Jugendzentren, aber auch in Westdeutschland gibt es immer weniger, beziehungsweise leiden sie auch unter einer gewissen Transformation. Natürlich, es gibt kein Geld, wie oftmals ja im sozialen Bereich. Aber gerade diese Räume sind so wichtig, wo junge Menschen sich selbst organisieren können, wo sie letztendlich auch eine gewisse Form vom demokratischen Zusammenleben ein Stück weit erlernen. Wo bewegen sie sich heute? Bei McDonald's oder beim Apple Store, weil es dort WLAN gibt, überspitzt jetzt gesagt, oder halt in der Mall. Und es macht schon Sinn, nochmal genauer hinzuschauen, was passiert da eigentlich? Wir hatten vorhin es schon angesprochen gehabt im Punkto Einsamkeit, und dass so viele junge Menschen sich derzeit einsam fühlen, das ist natürlich keine positive Entwicklung. Und dass es da vielleicht auch eine Korrelation gibt zu diesem Trend, jetzt rechtsextrem zu wählen. Ich glaube, den kann man schon in Teilen auch tun. Und daher müssen wir da auch schon genauer auch hinschauen, was die Bedürfnisse letztendlich gesehen sind. Und wie gesagt, es macht Sinn, und es wäre schön, wenn wir diese Räume für die Jugend, wenn man das so sagen möchte, wieder mehr pflegt und hinschaut.
0: Das heißt, die Kommunen sind gefragt. Also bei mir war es zum Beispiel, du sagst, das Jugendzentrum war es bei dir. Bei mir war es dann halt die Jugendgruppe, die im Angebot der Kirche war. Gibt's dann?
1: Exakt, das ist das same. Also ich will ja auch gar nicht sagen, das und das muss es jetzt sein, sondern nur einen Hinweis geben. Und ich finde, das Jugendzentrum ist da doch ein Stück weit in Vergessenheit geraten. Oder sogenannte dritte Orte, also Bereiche auch von Museum, wo sich Menschen auch treffen können. Also so quasi jetzt in der neueren Entwicklung spricht man ganz gerne davon, Begegnungsräume letztendlich zu schaffen, wo Vielfalt, und damit meine ich, wie gesagt, soziale Vielfalt vor allen Dingen, sich letztendlich gesehen auch trifft. Und das wäre ein Stück weit wichtig für unser demokratisches Zusammenleben. Und
0: Fehlt denn der Jugend oder den jüngeren Generationen dann aber auch nicht irgendwie die Möglichkeit, sich mehr einzubringen? Also nicht nur, wenn wir das Alter runterschrauben bei Wahlen alle paar Jahre, sondern halt, wenn wir solche Diskussionen führen, wie zum Beispiel die Wehrpflichtdebatte, dass man da, ja, wie es dann immer so schön heißt, auch gehört und gesehen wird?
1: Ja, absolut. Also ich glaube, das Wahlalter runterzuschrauben ist, glaube ich, schon mal ein erster Anfang, weil dann müsste man sich auch noch mal stärker auch mit den Themen auseinandersetzen, was die letztendlich auch beschäftigt. Und ich glaube, viele sind ja sehr aufgeklärt und schauen sehr differenziert auf die Welt. Nicht umsonst sagen ja auch viele, wir wollen das jetzt gar nicht mit dieser Wehrpflicht, beziehungsweise stehen da sehr kritisch dem Ganzen gegenüber. Sich damit auseinanderzusetzen, das wäre schon wichtig, aber ich bin da ganz deiner Meinung, mehr partizipative Räume zu entwickeln, um sich letztendlich auszutauschen, wäre notwendig. Aber wir kennen alle das Problem. Du hattest gesagt, eine Rolle der Kommunen, aber ich glaube, jeder Lokalpolitiker weiß, wir haben kein Geld. So, und wo wird gekürzt? Natürlich im sozialen Bereich. Aber ich will gar nicht so sehr auf diese sehr praktische Politik zu sprechen kommen. Das ist nicht mein Thema jetzt mit der neuen Höflichkeit, sondern den Hinweis letztendlich geben, dass wir manchmal in andere Räume, in Anführungsstrichen, treten müssen, um in einer gewissen Form von Vielfalt in den Dialog zu treten zu können.
0: Sagt Piero Raschow in SWR1 Leute.

0: SWR1, Leute, mit meinem Gast Piero Raschdorf. Die neue Höflichkeit, unser Thema, und dazu hat sich SWR1-Hörer Martin gemeldet. Er sagt, ich halte jemandem die Tür auf und dann kann man doch auch mal Danke sagen. Oder wenn ich jemanden grüße, dass man dann halt auch antwortet. Auf dem Land, das ist jetzt sein Vergleich dann, sind die Menschen meist freundlicher. Jetzt weiß ich von dir, dass du auch eher auf dem Land groß geworden bist. Hast du die Erfahrung auch so gemacht? Lässt sich das so pauschal sagen?
1: Ich habe natürlich, auch wenn ich selber gerne tue, immer ein bisschen Probleme mit pauschalen Aussagen. Ich komme vom Land, ich komme aus Ostfriesland, von einem sehr schönen 800-Seelendorf Timmel im Landkreis Aurich. Und würde in der Tat natürlich sagen, dass das, obwohl uns ja nachgesagt wird, ein wenig karg im Gespräch zu sein, dass es schon eine gewisse Umgangsform es gibt. Man darf aber nicht vergessen, dass gerade natürlich auf dem Land man sich auch oftmals kennt und dieses Vertrauen meist dann schon auch da ist. Anders als natürlich in einer dann doch sehr anonymen Stadt, wenn man jetzt in Berlin beispielsweise jetzt sich bewegt. Das ist natürlich so ein bisschen der große Unterschied letztendlich. Aber klar, ich würde schon sagen, sich davon auch ein Stück weit vielleicht auch sich was abzuschauen. Das kurze Gespräch beim Bäcker beispielsweise auf dem Land oder wo auch immer, das wäre uns allen, egal wo wir leben, gut tun.
0: Da ist eine Auslandserfahrung uns geschildert worden von Erhard Hasieber aus Freiberg am Neckar. Kleines Erlebnis in Sachen Höflichkeit und Freundlichkeit. Wir waren im Winter in Neuseeland und haben dort erlebt, dass man beim Aussteigen aus dem Bus etwa beim Fahrer mit einem freundlichen Thank you Driver sich bedankt. Habe ich jetzt hier bei uns noch nicht erlebt, wäre aber ja auch gar nicht so schlecht, ne?
1: Ja, also absolut. Ich habe ja auch eine Anekdote in meinem Buch beschrieben zum Thema Smalltalk in Österreich. War dies jetzt ja auch nicht zwingend immer, würde man sagen, dafür stehen, so die großen Smalltalker zu sein, und der Tankwart ja auch mit mir da ein kurzes, längeres Gespräch geführt hat, was mir auch sofort ein gewisses Lächeln mitgegeben hat, Entschuldigung. Sowas gibt es ja immer wieder, und meistens sagen ja viele Menschen, das tut einen irgendwie auf einer emotionalen Ebene ja gut. Dementsprechend lass uns mehr smalltalken.
0: Und auch mehr freundlich sein, ne? Im kleinen Bereich. Wolfgang Benisch aus Heidelberg hat sich gemeldet. Ich hoffe auf eine Renaissance des Sie als gewöhnliche Umgangsform unter Erwachsenen. Das ist nicht nur höflich, sondern beugt Distanzbrüchen vor. Jetzt kommt sein Beispiel. Sie, Arsch, geht deutlich schwerer von den Lippen als Du, Arsch. Das wurde mir als Kind gelehrt und paart sich bis heute mit meiner allgemeinen Lebenserfahrung. Wir haben uns zu Beginn des Gesprächs aufs Du geeinigt, und na klar gibt das zum einen eine gewisse Nähe, aber trotzdem fahren wir ja jetzt nicht im Anschluss an die Sendung gemeinsam in Urlaub, sondern es gibt trotzdem noch eine Distanz. Das ist ja nicht vom Sie und Du abhängig alleine.
1: Nein, wir haben uns letztendlich darauf geeinigt, weil ich auch der Meinung bin, dass wir jetzt so lange miteinander sprechen und wir auch ein Stück weit tiefer in einige Themen gehen wollen, und ich auch das Gefühl hatte, und das ist ein wenig der springende Punkt, dass wir eine gewisse Gemeinsamkeit haben, dass da eine gewisse Verbindung da ist auf einer gewissen Ebene. Deswegen war ein Du für mich letztendlich auch in Ordnung. Ich finde es aber auch vollkommen in Ordnung, wenn man sagt, ich brauche das Sie. Das kenne ich von mir auch. Da ist das Sie hin und wieder eine Art Rüstzeug, ja, wie so eine Art Anzug anziehen. Man hat eine andere Körperhaltung. Man ist in so einer Art von permanenter Reflexion, wie möchte ich eigentlich mit meinem Gegenüber sprechen? Also habe eine gewisse Distanz. Das finde ich manchmal auch hilfreich. Und das ist ja auch ein bisschen das Schöne an der deutschen Sprache. Da haben wir ja relativ viele Möglichkeiten.
0: Das stimmt. Ich würde es, glaube ich, auch immer von der Situation, genauso wie du es auch deutlich gemacht hast, abhängig machen, wann ich zu welcher Variante oder wenn ich welche Variante wähle. Sabine hat sich noch gemeldet aus obersten Feld, Entschuldigung, und sagt, vielen Dank, dass die Relevanz von offener Kinder- und Jugendarbeit für die Gesellschaft und für die Entwicklung von jungen Menschen angesprochen wurde. Sie ist selber Jugendarbeiterin. Dieses Dank geht an dich. Ich sage auch Dankeschön, dass du hier warst und uns so ein bisschen mit an die Hand genommen hast bei deinem Thema die neue Höflichkeit. Piro Raschdorf in S-Ferns, Leute. Danke.
1: Danke. Vielen lieben Dank.
0: Sehr gerne. Und dann kann ich noch sagen, bei Julian Hammerstein geht es gleich um Quereinstieg in der Berufswelt, also in unserem Alter nochmal den Job wechseln. Ich weiß, dass ich den hier auf jeden Fall erstmal weitermache. Ich wünsche noch einen schönen Tag. Tschüss.

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12: Um 12 Uhr mit Lydia Wagner. Guten Tag. In Deutschland soll ein bundesweites Drohnenabwehrnetz entstehen. Bei Schwäbisch Gmünd saßen IC-Fahrgäste etwa 2 Stunden lang im Zug fest. Das Wetter oft nass, erst später vom Westen her trockener, 15 bis 23 Grad. Die deutsche Flugsicherung will ein bundesweites Abwehrnetz gegen Drohnen aufbauen. Ein Sprecher sagte der Welt am Sonntag, man wolle dafür mit der Deutschen Telekom und dem Rüstungskonzern Hensoldt zusammenarbeiten. Aus der SWR Wirtschaftsredaktion Christoph Mautes.
13: Die Telekom soll Daten von ihren Mobilfunkmasten liefern. Die würden dann über eine KI-gestützte Plattform mit den Daten fester Sensoren etwa an Flughäfen, Kraftwerken und Standorten der Bundeswehr zusammengeführt. Die teils gezielten Drohnenangriffe auf die Flughäfen in den vergangenen Monaten seien als Beginn einer hybriden Kriegsführung zu sehen, deren wirksame Bekämpfung noch an Zuständigkeiten auf Bundes- und Länderebene scheitere, so die DFS. Die technologischen Fähigkeiten zur Drohnenabwehr seien bei deutschen Herstellern vorhanden, sagte ein Sprecher von Hensoldt. Um wirklich handlungsfähig zu sein, müsse man aber die verschiedenen Systeme und Akteure zusammenbringen.
12: Die Bundesbank rechnet für dieses Jahr nur noch mit einem Wirtschaftswachstum von 0,5%. Auch für das kommende Jahr sagt sie in ihrer aktuellen Prognose jetzt weniger als 1% Wachstum voraus. Der Krieg im Nahen Osten habe die wirtschaftliche Erholung zu Beginn des Jahres ausgebremst, sagt Bundesbankpräsident Nagel. Sollten die Energiepreise wegen des Krieges stärker und länger steigen als aktuell erwartet, könne das Wirtschaftswachstum noch schwächer ausfallen. Die Bundesbank geht davon aus, dass sich die deutsche Wirtschaft erst im Jahr 2028 wieder spürbar erholt. Der Bundestag hat in erster Lesung über die Pläne zur Reform des Gesundheitssystems debattiert. Ministerin Wagen sagte, Einnahmen und Ausgaben müssten ins Gleichgewicht gebracht werden. Aus dem Hauptstadtstudio Uwe Berndt.
14: Wagen verteidigte, dass zum Beispiel die beitragsfreie Mitversicherung von Ehepartnern eingeschränkt wird und dass die Zuzahlung zu Medikamenten für die Patienten weiter steigen soll. Das Gesetz verlange allen Gruppen etwas ab, aber niemanden etwas Unzumutbares. Die Oppositionsparteien kritisieren diese Kürzungen scharf. Für die Grünen ist es ein Kahlschlag, der die Finanzierungsprobleme nicht löst. Die AfD fordert mehr Steuergeld zur Finanzierung der gesetzlichen Krankenkassen und die Linken eine solidarische Bürgerversicherung für alle. Nach der ersten Lesung im Parlament müssen sich nun die Ausschüsse damit befassen und Experten anhören. Auch die Bundesländer fordern Änderungen an dem Gesetz. Es soll noch vor der Sommerpause beschlossen werden.
12: In sozialen Medien werden laut der Bildungsstätte Anne Frank zunehmend antisemitische Kommentare verbreitet. Dazu gehörten Holocaust-verharmlosende Posts und Wehrmachtskitsch, sagte die Direktorin des Zentrums Schnabel. Am heutigen Anne-Frank-Tag würden rund 126.000 Schülerinnen und Schüler teilnehmen. Das sei ein Rekord zum 10-jährigen Bestehen des Aktionstages. Erfahrungen mit KI sind für eine wachsende Zahl von Unternehmen bei Mitarbeitern eine Alternative zu Abschluss- und Berufserfahrung. Rund jede fünfte Firma, die KI nutzt, glaubt, Hochschulabsolventen lassen sich leicht durch Mitarbeiter ersetzen, die zwar weniger qualifiziert sind, aber gut mit KI umgehen können. Das ist das Ergebnis einer Umfrage des Münchner IFO-Instituts. Am ehesten sagen das Firmen im Bereich Handel. Die Mehrheit der Unternehmen sieht das aber noch nicht so. Bei Schwäbisch Gmünd hat am Morgen ein Intercity eine Oberleitung abgerissen. Dadurch saßen etwa 50 Fahrgäste rund 2 Stunden im Zug fest, so ein Sprecher der Bundespolizei. Verletzt wurde niemand. Der IC war auf dem Weg von Nürnberg nach Stuttgart. Die Bahnstrecke wurde erstmal gesperrt. Und die Zeit? Es ist 12.04 Uhr.
13: Der aktuelle Überblick von den Straßen am Freitagmittag jetzt mit Birgit Wächter.
15: Erstmal Vorsicht auf der A7 Würzburg Richtung Ulm. Zwischen Feuchtwangen West und Diggelsbühl-Fichtenau, da gab es einen Unfall auf der rechten Spur, ist noch nicht abgesichert. Dann auf der A6 Mannheim nach Heilbronn zwischen Kreuz Mannheim und Schwetzingen-Hockenheim durch die Baustelle 6 Kilometer. Streckenweise stockender Verkehr dauert eine Viertelstunde länger. A7 Füssen Richtung Ulm zwischen Illertissen und Rheinkettistetten haben wir auch eine Baustelle. 10 Kilometer, streckenweise stockend hier, 20 Minuten plus. A8 Stuttgart Richtung Karlsruhe, die Großbaustelle zwischen Heimsheim und Pforzheim Ost, 6 Kilometer stockend, 20 Minuten plus. Und in der Gegenrichtung auch 6 Kilometer stockender Verkehr. Hier geht's ein bisschen schneller in einer Viertelstunde. A81 Stuttgart Richtung Heilbronn zwischen Ilsfeld und Heilbronn unter Gruppenbach. Unfall 4 Kilometer stockend, Viertelstunde plus. Und noch zum Bodensee. B31 Friedrichshafen-Stockach zwischen Immenstadt

0: Julian Hammerstein hier. So, letzte Mittagspause der Woche. Vielleicht nochmal mit den Kollegen essen. Man läuft ja schnell Gefahr, dass man nur über die Arbeit spricht, über Probleme auf der Arbeit. Vielleicht heute mal Themenwechsel. Vielleicht mal, was passiert so am Wochenende. Schaut ihr die WM? Oder findet ihr nicht auch, dass Whitney Houston einfach genial gesungen hat? Schönen Mittag jetzt mit I Wanna Dance With Somebody.
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0: 12.12 Uhr, SWR 1, Baden-Württemberg, Shabusi, Blink Twice. 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Ja, und das ist doch mal ein Wechsel. Mit 59 Jahren fängt Eckhard Hang aus Willstedt im Ortenaukreis einfach mal nochmal eine Ausbildung an. Er wird Lokführer bei der Südwestdeutschen Landesverkehrs GmbH in Offenburg. Der Job, den er da machen möchte, das ist einer mit Verantwortung. Man muss sich lange konzentrieren, man arbeitet im Schichtdienst. Es ist richtig Arbeit. Und Eckhard hat sich auch nicht aus der Not heraus für diesen Job entschieden. Für ihn geht da eher so ein Traum in Erfüllung.
1: Sie dürfen jeden Tag ein neues Land entdecken, jeden Tag anderes Wetter, andere Landschaft, Sommer wie Winter. An den Bahnsteigen warten die Fahrgäste auf Sie, also schöner könnte es eigentlich nicht sein.
0: Er hat Betriebswirtschaft studiert, ist also nicht auf den Kopf gefallen, aber dieser berufliche Neustart ist trotzdem nicht so ganz ohne.
1: Es gibt im Grunde genommen für jeden Handgriff ein Regelwerk. Und dieses Regelwerk muss man erstmal lernen. Das ist natürlich für einen jungen Menschen ist es einfacher, sich zu konzentrieren, lange Zeit zu konzentrieren. Das ist bei mir jetzt nicht so. Also ich merke schon mein Alter. Aber wenn man motiviert ist und diese Tätigkeit liebt, diese Berufung lebt, dann macht es sehr viel wett. Also es ist schon anstrengend, aber man wird belohnt.
0: Ja, es muss schon was Besonderes sein. Da vorne im Zug sitzen, im Triebfahrzeug. Und dann dieses riesige Ding in Bewegung zu setzen.
1: Wo man dann das erste Mal diesen Fahrhebel nach vorne legen darf und merkt, wie dieses schwere Fahrzeug sich fast federleicht bewegt. Also das ist so, ja, jetzt bin ich angekommen.
0: Ja, klingt nach einem super Quereinstieg. Das ist wirklich mal was Besonderes. Vom Betriebswirt praktisch zum Lokführer. Jetzt mal eine kurze Frage an euch. Könntet ihr euch sowas auch vorstellen? So ein Jobwechsel, so ein Quereinstieg, vielleicht auch nach Jahrzehnten Arbeit? Wenn ja, welcher Beruf wäre das? Oder vielleicht habt ihr sowas auch schon mal gemacht? Gerne mal kurz hier anrufen im Studio über die 0711 26 27 28. SWR1 Baden-Württemberg hier.

12.23 Uhr. Schönen Freitagmittag, SWR 1 Baden-Württemberg. Zack, ausbrechen aus dem alten Job, rein in was völlig Neues, Quereinstieg. Wir haben eben von einem Betriebswirt aus dem Ortenaukreis gehört, der genau das gemacht hat und jetzt eine Ausbildung macht. Er wird Lokführer. Und Steffen hat sich hier gerade gemeldet, schreibt eine Nachricht. Ja, auch ich habe schon so einen Jobwechsel gemacht. Ich habe als Objektleiter und Zeitungszusteller gearbeitet. Jetzt bin ich Fahrdienstleiter und Weichenwärter bei der Deutschen Bahn. Ich kann bestätigen, da muss man viel lernen. Bereut habe ich es nicht. Viele Grüße von Steffen aus Schwäbisch Hall. Ja, die Bahn scheint da ein beliebtes Ziel zu sein. Habt ihr sowas vielleicht auch schon mal gemacht? Ich finde auch nur der Gedanke daran, vielleicht auch der Traum, der einen da so ein bisschen verfolgt, dass man sowas macht, ist auch schon was wert. Sagt uns gerne Bescheid weiterhin über die 0711 26 27 28. Und wir schnappen uns jetzt die wunderbaren Stones. Anybody seen my baby? 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

0: Billy Joel in SWR1 Baden-Württemberg, gleich James Morrison und Earth and Fire davor. Kurzes Update.
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0: Halb eins ist durch, der Nachrichtenüberblick mit Lydia Wagner.
2: Guten Tag. Die deutsche Flugsicherung will ein bundesweites Abwehrnetz gegen Drohnen aufbauen. Ein Sprecher sagte der Welt am Sonntag, man wolle dafür mit der Deutschen Telekom und dem Rüstungskonzern Hensoldt zusammenarbeiten. Ziel sei es, über eine KI-gestützte Plattform Daten von Mobilfunkmasten mit den Daten fester Sensoren an Flughäfen, Kraftwerken und Standorten der Bundeswehr zusammenzuführen. Auf der Remsbahn bei Schwäbisch Gmünd im Ostalbkreis hat ein Intercity die Oberleitung abgerissen. Das teilte die Bundespolizei mit. Anja Müller mit Einzelheiten.
3: Rund 50 Fahrgäste saßen im Zug auf dem Weg von Nürnberg nach Stuttgart, als die Oberleitung auf den Zug krachte. Die Reisenden saßen mehr als 2 Stunden im Zug fest, bis die Oberleitung geerdet und gesichert war. Mittlerweile seien aber alle Fahrgäste von der Feuerwehr aus dem Zug geholt und mit Bussen nach Stuttgart gebracht worden. Verletzt wurde ersten Erkenntnissen zufolge niemand. Die Bundespolizei hat nun die Ermittlungen aufgenommen und prüft, ob es sich um einen Unfall, einen technischen Defekt oder möglicherweise um Sabotage handelt. Auf der Remsbahn zwischen Aalen und Stuttgart kommt es weiterhin zu erheblichen Einschränkungen.
2: In Bretten soll ein 16-Jähriger an nur einem Tag 7 Brände gelegt haben. Er hat zugegeben, 3 Mülleimer, eine Grünfläche, einen Gartenzaun, ein Schild und einen kleinen Busch angezündet zu haben. Die Polizei geht von einem Schaden von etwa 7.000 Euro aus. 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
0: 12.33 Uhr mittlerweile. Was ist los auf den Straßen? Der Überblick mit Birgit Wächter.
4: Vorsicht auf der A8 Stuttgart Richtung München. In der Ausfahrt Stuttgart Flughafen eine Autopanne und Fahrzeugteile auf der Fahrbahn. A7 Füssen Richtung Ulm zwischen Illertissen und Dreikittistetten an der Baustelle 10 Kilometer streckenweise stockender Verkehr. A8 Stuttgart nach Karlsruhe zwischen Heimsheim und Pforzheim Ost. Bauarbeiten 6 Kilometer stockend, dauert ungefähr 20 Minuten länger. Auf der A8 in der Gegenrichtung Karlsruhe nach Stuttgart zwischen Pforzheim West und Ost 6 Kilometer stockend. A81 Singen Richtung Stuttgart zwischen Böblingen Ost und Kreuz Stuttgart 2 Kilometer Stau und dafür 10 Minuten plus. A81 Stuttgart nach Heilbronn zwischen Ilsfeld und Heilbronn unter Gruppenbach 6 Kilometer stockend. Die Unfallstelle ist geräumt. Und noch zum Bodensee B31 Friedrichshafen-Stockach zwischen Immenstadt am Bodensee und Stetten. In beiden Richtungen 2 Kilometer Stau. Das war's. Eine gute Fahrt.
0: Am Bodensee in Friedrichshafen 13 Grad. Da ist es bedeckt momentan. Es regnet aber auch rund um Crailsheim auf der Hohenloher Ebene. Auch 13 Grad dort. Bisschen wärmer in Offenburg am Oberrhein. 16 Grad. Heute Nachmittag weiter viele Wolken, Regen immer wieder dabei. Heute Nacht lässt der Regen dann eigentlich überall nach, Tiefstwerte 16 bis 11 Grad. Das Wochenende schön, auch wieder sommerlich, viel Sonne, weniger Wolken und bis zu 28 Grad.
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0: Am Nachmittag startet der Börsenhandel des Weltraumunternehmens SpaceX an der New Yorker Börse Nasdaq. Es wird der größte Börsengang der Geschichte. Auch in Deutschland schauen viele Anleger auf den Start. Kritiker sehen in diesem Börsengang jedoch auch Probleme für die Anleger. Der festgesetzte Ausgabepreis von $135 ist auch ein historisch hoher Startpreis. Gerade auch im Vergleich zum bisherigen Unternehmensergebnis. SpaceX hat zuletzt Verluste gemacht. Der DAX steht am Vormittag im Plus bei rund 24.670 Punkten. Die Gewinner: Deutsche Bank plus 6,1%, Heidelberg Materials plus 6%, die Verlierer RWE minus 1,1% und E.ON minus 0,9%. Und 1 Euro wird mit $1,16 gehandelt.
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0: So, und einmal durchatmen vor dem Endspurt Richtung Wochenende. Jetzt erstmal guten Appetit. Gleich mit James Morrison, You Give Me Something und das hier und Earth.

0: Der groovt einfach wunderbar. James Morrison, You Give Me Something in SWR 1 Baden-Württemberg. In knapp 20 Minuten gehen die Türen von vielen Krankenhäusern hier in Baden-Württemberg wieder auf. Die wurden um 11 symbolisch geschlossen als Protest gegen die Reformpläne der Gesundheitsministerin Wagen. Unter anderem ist das in den Kliniken in Buchen, Schwetzingen, Calw, Karlsruhe. Alle Infos, was es mit diesem Protest auf sich hat, steht bei uns auf swr1.de. Und ich wünsche jetzt mal allen in den weißen, den grünen oder auch in den roten Kitteln eine hoffentlich ruhige Schicht heute.
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0: SWR1 Baden-Württemberg. 12.52 Uhr. Was Aktuelles von den Straßen, Birgit Wächter.
1: Es gibt einen neuen Unfall. Vorsicht auf der 81 Heilbronn Richtung Stuttgart zwischen Mundelsheim und Bleidensheim. Ist die Unfallstelle noch nicht abgesichert.
0: Dankeschön. Den Job wechseln, auch nach vielen Jahren. Einfach mal was anderes machen. Spannendes Thema, wie ich finde. Und dazu eine echt besondere Nachricht von Michael aus Tettnang hier ins SWR1 Studio. Er schreibt: Ich stehe gerade in der Zollabfertigung Türkei nach Bulgarien, deshalb kann ich nur kurz schreiben. Ich war im Erstberuf Grafik- und Kommunikationsdesigner und mit 54 habe ich mich entschlossen, die Ausbildung zum Heilerziehungspfleger zu machen. Diese Arbeit und die Begleitung von Menschen mit Behinderung ist sinnstiftend und erfüllend. Zudem kümmere ich mich um unsere Auszubildenden und unterrichte als Praxisdozent an einer Ausbildungsschule für Heilerziehungspflege. Und er schreibt noch weiter: Ich bin froh über diese Entscheidung. Für mich ganz klar alles richtig gemacht. Liebe Grüße aus dem Niemandsland von Michael. Wow, Michael. Klingt wirklich inspirierend. Gerade auch der Teil, dass sich das so anfühlt, ne? Dass es sinnstiftend und erfüllend ist. Kann man nachvollziehen. Ja, vielen Dank für die Nachricht aus dem Niemandsland irgendwo zwischen der Türkei und Bulgarien. Kommt mal gut durch den Zoll und wir schicken mal eine Flaschenpost hinterher.

0: The Police, Message in a Bottle in SWR1 Baden-Württemberg. Und SWR1-Hörer Björn schreibt, ich könnte mir absolut vorstellen, etwas komplett anderes zu machen, wenn es gerecht bezahlt wird und wenn es nicht mehr so stressig ist. Ich bin 54 und Koch, das geht in die Knochen und die Alternativen sind etwas begrenzt. Grüße aus der Küche von Björn. Björn, Grüße zurück. Vielleicht finden wir heute ja noch so ein bisschen Inspiration für dich. Und für die Arbeit in der Küche sowieso ein bisschen was dabei. Gleich Alphaville, Hurts oder auch in der Playlist The Cure. Das motiviert, glaube ich. Boys, don't cry. Gleich hier.
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15: Um 13 Uhr mit Lydia Wagner. Guten Tag. Apotheken können jetzt mehr Leistungen anbieten. Die A8 und die A81 sind am Wochenende gesperrt. Das Wetter oft nass, erst später von Westen her trockener, 15 bis 23 Grad. Apotheken dürfen künftig mehr medizinische Leistungen anbieten, wie Vorsorgeuntersuchungen oder einfache Bluttests. Nach dem Bundestag hat am Vormittag auch der Bundesrat der entsprechenden Reform zugestimmt. Aus unserem Hauptstadtstudio Nicole Markwald.
16: In bestimmten Fällen können Apotheken auch verschreibungspflichtige Medikamente ohne neues Rezept ausgeben, wie bei chronischen Krankheiten oder einfachen akuten Erkrankungen. Künftig sollen Apotheken noch stärker beraten, zu Vorbeugung und Früherkennung etwa bei Herz-Kreislauf-Erkrankungen, Diabetes oder rund ums Rauchen. Die schwarz-rote Koalition erhofft sich von der Reform Verbesserungen für Kundinnen und Kunden, weniger Arzttermine, kürzere Wege und schnellere Hilfe. Insbesondere der Apothekenbetrieb auf dem Land soll davon profitieren. Opposition und Krankenkassen warnen dagegen vor hohen Mehrkosten.
15: Die Deutsche Flugsicherung will ein bundesweites Abwehrnetz gegen Drohnen aufbauen. Ein Sprecher sagte der Welt am Sonntag, man wolle dafür mit der Deutschen Telekom und dem Rüstungskonzern Hensoldt zusammenarbeiten. Aus der SWR-Wirtschaftsredaktion Christoph Mautis.
17: Die Telekom soll Daten von ihren Mobilfunkmasten liefern. Die würden dann über eine KI-gestützte Plattform mit den Daten fester Sensoren etwa an Flughäfen, Kraftwerken und Standorten der Bundeswehr zusammengeführt. Die teils gezielten Drohnenangriffe auf die Flughäfen in den vergangenen Monaten seien als Beginn einer hybriden Kriegsführung zu sehen, deren wirksame Bekämpfung noch an Zuständigkeiten auf Bundes- und Länderebene scheitere, so die DFS. Die technologischen Fähigkeiten zur Drohnenabwehr seien bei deutschen Herstellern vorhanden, sagte ein Sprecher von Hensoldt. Um wirklich handlungsfähig zu sein, müsse man aber die verschiedenen Systeme und Akteure zusammenbringen.
15: Nach der Eröffnung der New Yorker Technologiebörse Nasdaq wird am Nachmittag der Börsengang von SpaceX erwartet. Das Raumfahrtunternehmen von Elon Musk will umgerechnet 74 Milliarden Euro einsammeln. Es wäre der bislang größte Börsengang der Welt. SpaceX hat für seine Trägerraketen mehrere Verträge mit der US-Raumfahrtagentur NASA. Zu dem Unternehmen gehört auch das Satellitennetzwerk Starlink. Wegen hoher Investitionen in künstliche Intelligenz schrieb der Konzern zuletzt aber rote Zahlen. In rund 1,5 Wochen beginnt nach der tödlichen Attacke auf einen Zugbegleiter bei Landstuhl der Prozess vor dem Landgericht Zweibrücken. Die Anklage lautet Körperverletzung mit Todesfolge. Die Staatsanwaltschaft hatte den mutmaßlichen Täter zuvor noch wegen Mordes anklagen wollen. SWR-Reporterin Nadine Lindacher.
2: Das Landgericht hat in einem sogenannten Zwischenverfahren herausgearbeitet, dass man dem Angreifer nicht nachweisen kann, dass er den Tod des Zugbegleiters beabsichtigt oder billigend in Kauf genommen hat. Doch genau dieser Tötungsvorsatz ist laut Gericht zwingend für eine Mordanklage. Worüber sich das Gericht aber einig war, dass der Mann den Zugbegleiter verletzen und ihm schaden wollte. Deshalb die runtergesetzte Anklage zur Körperverletzung mit Todesfolge. Das Gericht in Zweibrücken sagt aber auch, wenn sich während der Verhandlung zeigen sollte, dass der Angreifer den Zugbegleiter doch töten wollte, könnte die Anklage noch einmal verändert werden.
15: Die A8 wird bei Pforzheim am Wochenende in Richtung Stuttgart gesperrt. Nach Angaben der Autobahn GmbH Südwest wird der Verkehr ab heute Abend 21 Uhr umgeleitet. Die Sperrung dauert voraussichtlich bis Montag früh 5 Uhr. Sie ist nötig, weil die Fahrbahndecke erneuert wird. Und auch die A81 wird ab heute Abend gesperrt zwischen der Anschlussstelle Sindelfingen Ost und Böblingen-Hulb. Der Grund sind Brückenbauarbeiten. Die Zeit, es ist 13.04 Uhr.
0: Und besonders aufpassen gerade auf der A7. Da gab es einen Unfall auf der Überholspur. Die Infos mit Birgit Wächter.
6: Und zwar ganz genau auf der A7 Füssen in Richtung Ulm zwischen Altenstadt und Illertissen. Und hier sind außerdem Menschen auf der Fahrbahn. Bitte aufpassen. A7 Füssen Richtung Ulm zwischen Illertissen und Dreieck-Hettistetten an der Baustelle 10 Kilometer streckenweise stockend. A8 Stuttgart nach Karlsruhe zwischen Heimsheim und Pforzheim Ost 6 Kilometer stockend in beiden Richtungen. A81 Singen Richtung Stuttgart zwischen Böblingen Ost und Kreuz Stuttgart 2 Kilometer Stau. In Stuttgart auf der B10 zwischen Rosensteintunnel und Zuffenhausen Süd stadtauswärts 4 Kilometer Stau. B31 Friedrichshafen Stockach zwischen Immenstadt und Stetten in beiden Richtungen 2 Kilometer Stau. Die B317 Tottnau Titisee Neustadt ist aktuell zwischen Pfahl und Feldberg Ost wegen eines defekten LKWs gesperrt. Das war's zurzeit. Ich wünsche eine gute Fahrt.
0: So, heute ist nochmal ein richtig guter Tag für den Garten, für die Felder. Viele Wolken, auch Regen in Baden-Württemberg, 15 Grad dazu. In Firnheim, Offenburg 16 Grad, Buchen 14 Grad. In Richtung Abend, spätestens in der Nacht, wird es dann überall trocken. Tiefstwerte heute Nacht von 16 bis 11 Grad. Und das Wochenende dann grundverschieden. Eher Sonnenschein, nur ein paar Wölkchen und die Temperaturen gehen ordentlich nach oben. 28 Grad maximal.

0: 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Tina schreibt hier ins Studio. Tolle Sendung, wunderbare Geschichten, die Mut machen. Danke euch. Die Geschichten, die Tina meint, es geht um den Quereinstieg, es geht um einen Jobwechsel, auch nach vielen Jahren Arbeit. Und wir hören wirklich schöne Geschichten vorhin von Michael aus Tettnang. Ja, jetzt haben wir auch nochmal jemand, der uns sowas Ähnliches erzählt. Albrecht aus Weinstadt-Endersbach. Albrecht, erzähl mal, was hast du gemacht?
1: Ich bin eigentlich Rentner, bin 67 und habe mir jetzt den Kindheitstraum erfüllt und bin bei einer großen Firma Kleinwagenfahrer mit unterschiedlichen Einsätzen, mal hier, mal dort, mal in Ditzingen, mal in Ludwigsburg, mal in Stuttgart. Und im Moment fahre ich einen Kleinwagen mit 52 Meter Hakenhöhe. Das ist so wie ferngesteuertes Fahrzeugfahrer, 1:1, also kein Modellauto, sondern 1:1.
0: Und ein bisschen mehr Gewicht, ein bisschen mehr Verantwortung ist ja Dann vielleicht doch dabei, ne?
1: Genau, und was mir nützt, ist, glaube ich, eine gewisse Ruhe und Gelassenheit, die man da einfach auch braucht, um nicht groß in Stress zu kommen. Und man hat doch manchmal wichtige Maschine am Haken oder Klimageräte oder Wärmepumpe, je nachdem. Und das macht mir richtig Spaß.
0: Sag mal, Albrecht, was hast denn du da vorgemacht?
1: Ich bin gelernter Maschinenschlosser, Meisterprüfung gemacht, dann den elterlichen Betrieb übernommen und war Mineralölhändler und Tankstellbetreiber. Und habe hier in Endersbach eine Tankstelle gehabt, 20 Jahre lang. Und 2019 habe ich aufgehört, habe dann mit Schmieden angefangen und bin unter anderem auch noch Schmiedelehrer an einer Waldorfschule, einmal in der Woche, und bringe Kindern das Schmieden bei, das Umgehen mit Feuer und glühendem Eisen.
0: Boah, Albrecht, was für ein Programm. Maschinenschlosser, Tankstellenbetreiber, Lehrer fürs Schmieden und jetzt hier noch 52 Meter hohe Kräne steuern.
1: Ja.
0: Dir wird es nicht langweilig, kann das sein?
1: Nee.
0: Albrecht, bewundernswert. Deine Lebensenergie, das strahlt sofort aus, das geht direkt auf mich über. Ich kann nur sagen, weiter so und vielleicht hören wir mal was von dir aus dem All oder so, wer weiß. Ne?
1: Ja. Okay.
0: Mach's gut, ja, alles Gute.
1: Okay, also, schönen Tag noch, gell, tschüss.
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SWR1 Baden-Württemberg, 13.23 Uhr, die Kartoffeln, die Zwiebeln, die Essiggurken, alles steht bereit für den Kartoffelsalat, fürs Wochenende, für den Besuch. Fühlt sich ein bisschen seltsam an, bei diesem Wetter was zu planen, ne? Für Balkon, für Garten. Für die Pflanzen ist das ja richtig gut jetzt unter der Woche und fürs Wochenende. Also das Timing ist gut, das sieht schon ganz gut aus für diesen Kartoffelsalat. Morgen 21 bis 28 Grad, viel Sonne dazu, ein paar Wölkchen. Ist auch nicht gleich wieder zu heiß, sondern noch gerade im Rahmen, finde ich, ne? Auch am Sonntag soll es schön sein fürs erste Deutschlandspiel bei der WM. Sonnig, warm. Das Einzige, was jetzt noch fehlt, ist, dass der Kartoffelsalat gelingt. So richtig schön schlotzig. 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Jetzt am Freitagnachmittag mit The Cure.

0: Start Richtung Wochenende hier in SWR 1 Baden-Württemberg. Gleich Raymond, Supergirl. Gleich ist es auch 13.30 Uhr. Das heißt, wir bringen uns mal schnell auf den neuesten Stand.
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0: Das Nachrichtenupdate mit Lydia Wagner.
2: Guten Tag. Apotheken dürfen künftig mehr medizinische Leistungen anbieten, wie Vorsorgeuntersuchungen oder einfache Bluttests. Nach dem Bundestag hat am Vormittag auch der Bundesrat der entsprechenden Reform zugestimmt. In bestimmten Fällen können Apotheken auch verschreibungspflichtige Medikamente ohne neues Rezept ausgeben, zum Beispiel bei chronischen Krankheiten oder einfachen akuten Erkrankungen. Dadurch soll es in Zukunft weniger Arzttermine, kürzere Wege und schnellere Hilfe geben. Mehrere Bundesländer haben außerdem im Bundesrat einen Antrag eingebracht, der sich gegen eine Aufweichung der Schulpflicht in Deutschland wendet. Sie bezeichneten die allgemeine Schulpflicht als unverzichtbare Grundlage eines leistungsfähigen und gerechten Bildungssystems. Die AfD in Sachsen-Anhalt will, dass Eltern entscheiden können, ob sie ihre Kinder in die Schule schicken oder zu Hause unterrichten lassen. In Karlsruhe soll ein neues Konzept alten Menschen in Armut helfen. Sie können sich beim Arzt ein sogenanntes soziales Rezept für ein Mittagessen und eine Sozialberatung ausstellen lassen. Eckehard Jamimber berichtet.
3: Zwei Karlsruher Hausarztpraxen stellen seit Mitte April die sogenannten sozialen Rezepte aus. Damit bekommen bedürftige alte Menschen im AWO-Wohncafé und der Kulturküche eine kostenlose gesunde Mahlzeit und fachkundige Beratung zu Themen wie beispielsweise Wohngeldanträgen. Die Idee für das soziale Rezept entstand aus einer Studie des Max-Rubner-Instituts in Karlsruhe. Sie ergab, dass sich Senioren wegen Armut oft schlecht ernähren und sozial zurückziehen.
2: Bei Schwäbisch Gmünd hat am Morgen ein Intercity eine Oberleitung abgerissen. Dadurch saßen etwa 50 Fahrgäste rund 2 Stunden im Zug fest, so ein Sprecher der Bundespolizei. Verletzt wurde niemand, der IC war auf dem Weg von Nürnberg nach Stuttgart. Die Bahnstrecke wurde dann erstmal gesperrt. 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
0: Alle wollen sehen Richtung Wochenende. Entsprechend einiges los auf den Straßen 1331. Vorsicht zunächst der 8 Stuttgart Richtung Karlsruhe zwischen der Raststätte Pforzheim Nord und Pforzheim Ost. Auf der linken Spur eine ungesicherte Unfallstelle. Dann die Staus. A6 Mannheim Richtung Heilbronn zwischen dem Kreuz Mannheim und Schwetzingen-Hockenheim. Eine Viertelstunde länger an der Baustelle. A67 Mannheim Richtung Darmstadt zwischen Gernsheim und dem Darmstädter Kreuz nach einem Unfall 7 Kilometer stockend. A7 Füssen Richtung Ulm zwischen Altenstadt und den Dreieck Hittistetten an der Baustelle auf einer Strecke von 15 Kilometern immer wieder stockend, insgesamt knapp 20 Minuten länger. Die A8 München Richtung Stuttgart zwischen Märklingen und Mühlhausen, der Alpabstieg 8 Kilometer Stau, halbe Stunde länger. Dann weiter zwischen Stuttgart Flughafen Messe und dem Kreuz Stuttgart 5 Kilometer Stau, 20 Minuten. Die A8 Stuttgart in Richtung Karlsruhe zwischen Heimsheim und Pforzheim Ost und in der Gegenrichtung zwischen Pforzheim West und Ost in der Baustelle jeweils etwa 25 Minuten länger. Die A81 Singen Richtung Stuttgart zwischen Böblingen-Hulb und Sindelfingen-Ost, 6 Kilometer stockend, das ist eine Viertelstunde länger. Und noch die Bundesstraßen, die B31 Friedrichshafen-Stockach zwischen Immenstadt am Bodensee und Stetten in beiden Richtungen 4 Kilometer Stau, etwa 20 Minuten. Die B317 Tottenau-Titisee-Neustadt zwischen Fahl und Feldberg-Ort, hier ein defekter LKW, deswegen gerade dort gesperrt. Und die B32 Ravensburg-Wangen, die ist zwischen dem Abzweig nach Grünkraut und Rotheitlen in beiden Richtungen gesperrt. Hier ist ein Unfall passiert. Und die Verkehrsinfos übersichtlich in Ruhe zum Nachlesen jederzeit bei uns auf swr1.de. Auch wenn es länger dauert, kommt gut an. Heute nochmal grau, heute nochmal Regen, die Gießkannen füllen, die Zisternen füllen. Dazu Temperaturen, die auch recht kühl sind. 13 Grad in Messstetten, 15 in Mühlacker, 16 in Radolfzell. Heute Nacht lässt dann der Regen fast überall nach, Tiefstwerte 16 bis 11 Grad. Ja, und das Wochenende? Sonnig, sommerlich, nur wenige Wolken, viel Sonne, bis zu 28 Grad.
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0: Und das hier ist was für den Ruhepuls im Stau auf den Straßen hier in Baden-Württemberg. Gleich auch noch wichtige Infos für alle, die am Wochenende eine von diesen Autobahnen nutzen wollen. 2 werden gleich gesperrt, klären wir gleich nach 2 Songs, nach Charlie Winston und Raymond. Schönen Nachmittag.

0: SWR 1 Baden-Württemberg, 13.41 Uhr, bald Wochenende. Der Sommer kommt zurück, aber Achtung, es kann passieren, dass wir die Sonne sehen, vom Freibad träumen und dabei im Stau stehen zwischen x anderen Autos. Zwei Autobahnen werden gesperrt am Wochenende hier in Baden-Württemberg, die A8 und die A81. Aus dem SWR 1 Team im Studio Max Öl. Sag mal, wir starten mal mit der A8 bei Pforzheim. Was passiert denn da?
1: Kennen wir ja, da ist Baustelle, da wird auch noch eine Weile Baustelle bleiben und jetzt wird sie am Wochenende, die A8 Karlsruhe-Stuttgart, ab heute Abend 21 Uhr in Richtung Stuttgart voll gesperrt. Nur die eine Richtung, Karlsruhe-Stuttgart, und zwar zwischen Pforzheim-West und Pforzheim-Nord. Das Ganze geht bis Montag früh um 5, hier wird die Fahrbahndecke mal wieder neu gemacht, also merken, ab heute Abend um 9, das ganze Wochenende Karlsruhe-Stuttgart zwischen Pforzheim-West und Nord dicht. Umleitung wird es natürlich geben und da nochmal der Hinweis, wir wissen das, wir wiederholen es, nicht dem Navi folgen, wie immer bei diesem Nadelöhr. Das bringt niemandem was, vor allem nicht den Anwohnerinnen und Anwohnern und vor allem auch nicht denjenigen, die dann im Umleitungsstau stehen.
0: So viel zu A8, so viel zu Pforzheim. Dann wird jetzt aber auch noch die A81 gesperrt. Was steht denn da an?
1: Das ist eine größere Sperrung. Die A81 wird nämlich in beiden Richtungen dicht gemacht, auf insgesamt 7 Kilometern. Das geht auch heute Abend 22 Uhr los und zwar zwischen Sindelfing-Ost und Böbling-Hulb. Wird dann dauern bis, wenn alles gut läuft, Montag früh ebenfalls um 5. Da ist ja auch eine größere Baustelle, da wird die Fahrbahn überdeckelt und da müssen neue Brücken installiert werden und eine wird da zicki-zacki reingehoben. Da ist also ein langes Stück Autobahn komplett gesperrt, das ganze Wochenende, und das bedeutet natürlich, dass es in Böbling-Sindelfing voll wird. Die eine Umleitung geht durch Böbling, die andere durch Sindelfing und da ist am Wochenende generell schon immer viel los. Da gibt es ja ein schwedisches Möbelhaus, ein großes Einkaufszentrum und Menschen, die Angebote in ihren Supermarkt-Einkaufswagen laden wollen.
0: So kennen wir das am Wochenende. Also, wir merken uns, heute Abend geht's los. A8 Karlsruhe in Richtung Stuttgart, bei Pforzheim gesperrt. Und die 81 zwischen Sindelfingen-Ost und Böblingen-Hulb in beiden Richtungen. Das Ganze bis Montagmorgen um 5.
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0: Coldplay, Feels Like I'm Falling in Love. Vorsicht, aktuell was von den Straßen, Birgit Wächter.
1: Neuer Unfall auf der 6 Heilbronn Richtung Mannheim. Vorsicht zwischen Heilbronn und Eisesheim und Bad Rappenau passiert auf der linken Spur.
0: Dankeschön. So, und die Woche fühlt sich ein bisschen länger an, ne? Kein Wunder, ist mal wieder eine 5-Tage-Woche. Hatten wir länger nicht. Die letzten beiden Wochen, da war Pfingstmontag, dann Frohen Leichnam. Ich würde sagen, holen wir uns ein bisschen Kraft für den Endspurt. Rainbow jetzt mit Since You've Been Gone, SWR1, Baden-Württemberg.

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14: Um 14 Uhr mit Lydia Wagner. Guten Tag. Der Bundesrat hat die elektronische Fußfessel für Gewalttäter gebilligt. Fast 300 Menschen sind in Baden-Württemberg aus dem Maßregelvollzug geflohen. Das Wetter oft nass, erst später von Westen her trockener, 15 bis 23 Grad. Frauen sollen in Zukunft besser vor häuslicher Gewalt geschützt werden. Der Bundesrat hat dafür ein Gesetz für den Einsatz elektronischer Fußfesseln für Täter auf den Weg gebracht. Hauptstadtkorrespondent Gabor Hallers berichtet.
15: Es geht um Männer, die Frauen bereits Gewalt angetan haben, also Täter sind. Hier ist es nun möglich, sie dazu zu verpflichten, eine elektronische Fußfessel zu tragen an einem Band über dem Knöchel. Die soll dann Auskunft darüber geben, wo sich Gewalttäter aufhalten und verhindern, dass sie sich ihren Opfern wieder nähern. Auch die betroffenen Frauen bekommen ein Gerät zur Verfügung gestellt. Es zeigt ihnen an, wenn sich der Täter unerlaubt nähert. Möglich ist es, das Tragen der Fußfessel für 6 Monate anzuordnen. Das kann aber auch mehrfach verlängert werden. Und die Täter müssen ein Mobiltelefon mitführen, damit sie jederzeit kontaktiert werden können.
14: Apotheken dürfen künftig mehr medizinische Leistungen anbieten. Auch hier hat der Bundesrat der entsprechenden Reform zugestimmt. In bestimmten Fällen können Apotheken künftig zudem verschreibungspflichtige Medikamente ohne neues Rezept ausgeben, zum Beispiel bei chronischen Krankheiten oder einfachen akuten Erkrankungen. Die Schwarz-Rote Koalition hofft auf weniger Arzttermine, kürzere Wege und schnellere Hilfe. Opposition und Krankenkassen warnen dagegen vor hohen Mehrkosten. Die deutsche Flugsicherung will ein bundesweites Abwehrnetz gegen Drohnen aufbauen. Ein Sprecher sagte der Welt am Sonntag, man wolle dafür mit der Deutschen Telekom und dem Rüstungskonzern Hensoldt zusammenarbeiten. Ziel sei es, über eine KI-gestützte Plattform Daten von Mobilfunkmasten mit den Daten fester Sensoren an Flughäfen, Kraftwerken und Standorten der Bundeswehr zusammenzuführen. Die Bildungsminister der Länder wollen Eltern beim Umgang ihrer Kinder mit Social Media mehr einbinden. Die Minister haben auf einer zweitägigen Konferenz in München eine entsprechende Erklärung verabschiedet. Ziel sei es, Schüler und Erziehungsberechtigte in ihrer Medienkompetenz zu stärken. Die Schulen könnten das nicht allein leisten, heißt es. Bundesbildungsministerin Prien sagt, die Kommission habe fast 50 Empfehlungen erarbeitet. Sie richteten sich an Schulen, Kitas, Eltern und den Gesetzgeber. Die deutsche Wirtschaft leidet zunehmend unter dem Krieg im Nahen Osten. Die Bundesbank rechnet in ihrer aktuellen Deutschlandprognose für dieses Jahr nur noch mit einem Wirtschaftswachstum von 0,5%. Lars Hofmann berichtet.
16: Auch für das kommende Jahr sagt sie jetzt weniger als 1% Wachstum voraus. Erst 2028 erwartet die Behörde wieder ein stärkeres Plus von 1,4%. Der Iran-Krieg habe die wirtschaftliche Erholung zu Beginn des Jahres abgebremst, sagt Bundesbankpräsident Nagel. Der Energiepreisschock treibe die Preise nach oben. Für das laufende Jahr rechnet die Bundesbank jetzt mit einer Inflation von 2,9%. Noch im Dezember war sie von nur 2,2% ausgegangen. Erst 2028 sollen die Preise nur noch 1,9% steigen.
14: In Baden-Württemberg sind in den vergangenen 5 Jahren 284 psychisch oder suchterkrankte Straftäter aus dem Maßregelvollzug geflohen. Das geht aus einer Stellungnahme des Landessozialministeriums auf einen Antrag der SPD-Fraktion hervor. Insgesamt seien 215 Geflohene wieder in die Einrichtungen zurückgebracht worden. 7 Personen gelten als dauerhaft verschwunden. Grund für den Antrag war der 4. Ausbruch eines Straftäters aus der Psychiatrie in Emmendingen innerhalb weniger Wochen. Die Zeit, es ist 14.04 Uhr.
17: Freitagnachmittag auf den Straßen. Oder um es anders zu sagen, hoch die Hände, oh, ein Stauende. Die Übersicht mit Birgit Wächter.
18: Ja, das habe ich ja noch nie gehört. Das passt aber. A6, damit geht's schon mal los. Nürnberg Richtung Mannheim, zwischen Bretzfeld und Bad Rappenau, 12 Kilometer stockender Verkehr, dauert eine Viertelstunde länger. Dann auf der A7 Füssen Richtung Ulm, zwischen Illertissen und Vöhringen schon länger, 7 Kilometer Stau, dafür eine gute halbe Stunde länger. A8 München Richtung Stuttgart zwischen Ulm-Ost und Mühlhausen. Hier haben wir 10 Kilometer Stau, 40 Minuten Wartezeit. A8 München Richtung Karlsruhe zwischen Stuttgart Flughafen und Kreuz Stuttgart. Hier staut es auf 5 Kilometern, dauert etwa 20 Minuten. Dann die A8 Stuttgart Richtung Karlsruhe, Großbaustelle zwischen Heimsheim und Pforzheim-Ost. In beiden Richtungen 6 Kilometer Stau und rund 25 Minuten plus. A8 Karlsruhe Richtung Stuttgart zwischen Pforzheim-West und Ost an der Baustelle 8 Kilometer Stau. A8 Stuttgart Richtung München zwischen Eichelberg und Mühlhausen 5 Kilometer stockend. Auf der 81 von Singen nach Stuttgart zwischen Böblingen-Hulb und Sindelfingen-Ost stockt es auf 6 Kilometern Länge. Und dann ist noch die B3 Heidelberg Richtung Karlsruhe zwischen Bad Mingolsheim und Kronau nach einem Unfall gesperrt worden. Wer das alles in Ruhe nochmal nachlesen möchte, ist überhaupt kein Problem, auf swr1.de oder in der swr1 App. Gute Fahrt.
17: Beim Wetter können wir es kurz machen. Heute grau, noch Regen, ab morgen schön sommerlich und sonnig. Heute maximal 16 Grad, ab morgen maximal 28.
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17: Julian Hammerstein hier. Ich wünsche einen angenehmen Nachmittag.

SWR1 Baden-Württemberg, Freitagnachmittag. Das Wochenende sieht ja beim Wetter her schon so aus. Da könnte man rausgehen, da könnte man was unternehmen. Gibt schöne Events, zum Beispiel das Stadtfest in Schwäbisch Gmünd. Am Sonntag dann, ja, das Deutschlandspiel bei der WM gegen

0: Curaçao. Wichtig ja beim Fußballschauen, die Verpflegung. Jede Menge Rezepte dafür. Genau dafür haben wir auf swr1.de. Auch passend zu den Nationen, die bei der WM spielen. Heute hat ja zum Beispiel schon Tschechien gespielt. Und von dort gibt's den schwimmenden Gurkensalat. SWR1-Pfändekoch Eberhard Braun.
1: Der schwimmende Gurkensalat geht so, ich muss Gurken entkernen und dann grob raspeln. Bisschen salzen, damit das Wasser zieht. Und in der Zwischenzeit bereite ich einen Salatsud vor aus viel Wasser, aus Essig, bisschen Salz, bisschen Zucker, bisschen Zitronensaft. Und die Gurkenraspeln müssen da drin baden und eisgekühlt im Kühlschrank ein bisschen warten. Und dieser eisgekühlte Gurkensalat, der wird bei heißem Sommerwetter gelöffelt. Kann man sogar den Sud nachher trinken und schmeckt köstlich.
0: Ach, was macht ihr denn hier mit mir? Wie es geht mit diesem schwimmenden Gurkensalat, könnt ihr nochmal nachlesen auf swr1.de. Und da sieht man auch belgische Waffeln mit Beeren. Oh, Leute.
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0: Ballade Nummer 1, Cure's Love Hurts. Für mich einer der besten Songs in diesem Jahrtausend. SWR1 Baden-Württemberg hier. Ja, die Pflanzen freut das heute. Es ist feucht, es ist nass, vielerorts in Baden-Württemberg. Ja, aber zum Wochenende hin, Sonne, wäre schon was, ne? SWR1-Hörer Steffen hat sich gemeldet an die 0711 26 27 28. Und zwar aus einem Land, das nicht bei der WM dabei ist, aus Italien, aus dem Sardinienurlaub. Steffen, ihr habt euch für Sardinien entschieden?
1: Ich bin der Meinung, Sardinien ist sehr unterschätzt im Vergleich zu Mallorca. Also ich finde es viel schöner hier.
0: Ich habe eine Frage an dich und zwar, du hast gesagt oder geschrieben, wir bringen nächste Woche das schöne Wetter wieder mit. Also ihr wollt es so lange behalten und dann uns vorenthalten oder was ist hier der Plan?
1: Ja klar, wir wollen ja auch hier schönes Wetter haben. Also wir fliegen nächsten Freitag, kommen wieder zurück gegen 13 Uhr und da bringen wir das schöne Wetter dann mit.
0: Nächste Woche ja. 13 Uhr, also dann Sonnencreme drauf machen.
1: Genau.
0: Sag mal, was mich interessiert, du bist in Sardinien, die WM läuft dann auch. Italien, schwieriges Thema, kann ich mir vorstellen.
1: Ja, also ich habe noch nichts mitgekriegt, großartig. Ich habe von Freunden über WhatsApp Bilder geschickt bekommen, dass man bei den Italienern für jedes Tor bei der Eisdiele 2 Kugeln Eis umsonst bekommt. Aber mehr habe ich noch nicht mitbekommen hier.
0: Also
1: aber
0: man bekommt kein Eis umsonst, das ist der Witz, ne?
1: Ja. Ja, aber ich habe mein Deutschland-Trikot dabei.
0: Sehr gut, okay.
1: Das werde ich am Sonntag selbstverständlich anziehen.
0: Okay, dann hältst du die Fahne hoch für uns, das ist doch mal gut. Das
1: ja,
0: gut.
1: Mach ich, selbstverständlich.
0: Steffen, dann wünsche ich euch eine wunderbare Zeit da im Urlaub, genießt die Sonne und vielleicht kannst du dein Auge zudrücken und sie doch ein bisschen früher zu uns schicken.
1: Schauen wir mal, ich werde mal gucken, was wir hier aus Paldover bekommen.
0: Alles klar. Dann war schön mit dir zu plaudern, gell? Bis bald mal.
1: Danke. Dankeschön. Ja, bis dann. Ciao.
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0: Platz 10 der SWR1 Hitparade im letzten Jahr. John Miles mit Music. 14:30 durch.
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0: Kurzer Nachrichtenüberblick mit Lydia Wagner.
2: Guten Tag. Baden-württembergische Kommunen haben bis Juni knapp 600 Millionen Euro für Infrastrukturprojekte aus dem Sondervermögen des Bundes abgerufen. Das geht aus Zahlen des Finanzministeriums hervor, die dem SWR vorliegen. Demnach floss das Geld unter anderem in die Sanierungen von Straßen oder den Bau von Feuerwehrhäusern. Knapp 2/3 der insgesamt 13 Milliarden Euro an Sondervermögen in Baden-Württemberg gehen an Städte, Gemeinden und Landkreise. Frauen sollen in Zukunft besser vor häuslicher Gewalt geschützt werden. Der Bundesrat hat dafür ein Gesetz für den verstärkten Einsatz elektronischer Fußfesseln bei Gewalttätern auf den Weg gebracht. Die Fessel soll Auskunft darüber geben, wo sich die Täter aufhalten und verhindern, dass sie sich ihren Opfern wieder nähern. Diese sollen dann gewarnt werden. Das Landeskriminalamt sammelt nach dem Brand im Reutlinger Umspannwerk Aufnahmen von Überwachungskameras in der Nähe. Knapp 30.000 Menschen blieben nach dem Feuer in der Nacht auf Montag stundenlang ohne Strom. Florian Dürr berichtet.
3: Die LKA-Ermittler wollen das Videomaterial der Überwachungskameras auswerten, sagte ein Sprecher dem SWR. Die Hoffnung ist, dass sich auf den Aufnahmen Hinweise auf mögliche Täter des mutmaßlichen Brandanschlags finden lassen. Dabei kommen große Datenmengen zusammen, weil viele Firmen ihr Gelände überwachen lassen. Am Zaun des Umspannwerks steht sogar ein Hinweisschild, dass es vor Ort Videoüberwachung gibt. Ob darauf auch die entscheidenden Bereiche aus der Tatnacht zu sehen sind, dazu äußert sich der lokale Netzbetreiber Fairnetz aus Sicherheitsgründen nicht.
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0: Momentan lange Staus auf der A7 und der A8. Alle Infos von Birgit Wächter.
4: A7 Füssen Richtung Ulm, zwischen Illertissen und Vöhringen durch die Baustelle unter anderem und viel Verkehr. 10 Kilometer Stau dauert bis zu 50 Minuten länger. A8 München Richtung Stuttgart zwischen Ulm-Ost und Mühlhausen, 8 Kilometer Stau, dafür 40 Minuten länger. A8 Stuttgart nach Karlsruhe zwischen Raststätte-Pforzheim Nord und Pforzheim-Ost nach einem Unfall, 8 Kilometer Stau. Dann die A8 von Karlsruhe nach Stuttgart zwischen Pforzheim-West und Ost, 8 Kilometer Stau, halbe Stunde plus. A8 weiter von Stuttgart nach München zwischen Eichelberg und Mühlhausen, hier haben wir 5 Kilometer stockenden Verkehr, das macht etwa eine Viertelstunde länger. A81 von Singen nach Stuttgart zwischen Böblingen-Hulb und Sindelfingen-Ost, 6 Kilometer stockend. Und da bleiben wir mal auf der Strecke, da schon mal ein Hinweis. Die A81 Stuttgart-Singen wird zwischen Sindelfingen-Ost und Böblingen-Hulb wegen Brückenarbeiten in beiden Richtungen gesperrt. Und zwar ab heute circa 22 Uhr bis 5 Uhr. Die Umleitung ist dann ausgeschildert. Ich wünsche eine gute Fahrt.
0: 15 Grad und Regen, Schwäbisch Hall. 16 Grad bedeckt, Mühlacker, 17 Grad haben wir in Offenburg, auch da ist es bedeckt. So ein bisschen Sonne gibt's am Bodensee rund um Konstanz, da sind es 15 Grad. Ja, und heute Nacht lässt der Regen dann überall nach hier in Baden-Württemberg, Tiefstwerte 16 bis 11 Grad. Und das Wochenende insgesamt sehr schön, viel Sonnenschein, nur wenige Wolken. Richtig sommerlich bei Top-Temperaturen bis zu 28 Grad.
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0: Julian Hammerstein hier.

0: Freitagnachmittag. SWR1 Baden-Württemberg, mittlerweile 14.43 Uhr ja, an diesem Freitag. Aktionen in ganz Baden-Württemberg mit rot-weißem Flatterband waren oder sind heute die Eingänge vieler Krankenhäuser abgesperrt, wenn auch nur symbolisch. Sie machen damit auf die geplante Gesundheitsreform aufmerksam. Die wurde heute zum ersten Mal auch im Bundestag diskutiert. Eine besonders auffällige Aktion mit großen Plakaten hat sich das Hochrhein-Klinikum in Waldshut einfallen lassen. SWR1-Reporter Daniel Friedrich war dabei.
1: Ja, wer hier ins Krankenhaus will, der muss sich an den Plakaten vorbeischlängeln. Die sehen ein bisschen aus wie die Warnbilder auf Zigarettenpackungen. Also große schwarz-weiße Bilder zeigen typische Situationen aus dem Klinikalltag. Ärzte, die im OP-Saal zum Beispiel um das Leben eines Patienten kämpfen. Und daneben steht in roten, großen Buchstaben, dass rund um die Uhr ein OP-Team bereitstehen muss, aber dass eben nur pauschal dafür bezahlt wird. Also es geht ums Geldsparen. Chefarzt Bertram Illert, wie viel Geld weniger hätte das Krankenhaus in Waldshut denn, wenn die Reform so kommen würde?
2: Ja, im Jahr etwa 4,5 Millionen Euro in einer Situation, wo wir eh schon in roten Zahlen stehen und dass neue Kosteneinsparungen sind, die wir auch nicht anderweitig neu einsparen können.
1: Wenn Sie in Zukunft immer weniger Geld bekommen, was heißt denn das denn für die Patienten?
2: Ja, wenn wir im Personalbereich nicht einsparen können, weil wir es vorhalten müssen, bedeutet das am Ende, dass irgendwelche Leistungen nicht mehr durchgeführt werden können oder dass die Patienten schlechter versorgt sind. Also in allen Bereichen, wo man irgendwie Kosten reduzieren kann, kann es auf uns zukommen.
1: Ich frage mal ein paar Leute, die hier vorbeilaufen und sich die Plakate anschauen. Was denken Sie denn über die Krankenhausreform?
3: Da könnten Sie an anderen Orten Einsparungen vornehmen, aber nicht an den Patienten und auch nicht an den Krankenhäusern.
1: Aber merken Sie irgendwie, dass an allen Ecken gespart wird im Krankenhaus?
3: Natürlich, vom Personal muss man länger warten. Sie sind abgekämpft und sieht man den auch manchmal an.
1: Wie finden Sie die Plakataktion hier?
4: Gut. Ich habe meine Tochter hier auf der Intensivstation und ich weiß, was es bedeutet, wie anstrengend die paar Stunden sind. Also kann ich verstehen, was das Krankenhaus aus Personal durchmacht, wenn sie volle Zeit schafft.
1: Bei mir ist jetzt Krankenhauschef Hans-Peter Schlautz. Herr Schlautz, wie geht es denn jetzt weiter mit der geplanten Reform?
5: Na, der Plan der Bundesregierung ist ja, dass sie, wie man so schon sagt, endlich liefern wollen und alle gehen auf die Barrikaden, weil eben am Ende des Tages die Kommunen die Defizite der öffentlichen Krankenhäuser tragen müssen. Und dann steht eben weniger Geld für Kindergärten, Schulen, Schwimmbäder etc. zur Verfügung.
1: Also es hängt viel dran an der Krankenhausreform. Hier am Waldshuter Krankenhaus ist man jedenfalls klar dagegen.
0: SWR1-Reporter Daniel Friedrich. Wie im Bundestag heute über die Reform diskutiert wurde, das hören wir hier noch nach 15 Uhr von unserer Hauptstadtkorrespondentin in Berlin. Und auf swr1.de gibt es eine ganze Folge von SWR1 Leute zu dem Thema, inklusive Lösungsansätze.
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Einen angenehmen Freitag, hier ist SWR 1 Baden-Württemberg. Da werden schon die Leinwände vorbereitet, die Speisekarten werden ausgedruckt, die Fähnchen aufgehängt. Große Public Viewing Events am Wochenende hier in Baden-Württemberg. Zum Beispiel in der Motorworld Metzingen, ein Public Viewing mit Stadionatmosphäre, sagen die Veranstalter. Auch in Baiersbronn gibt es was Großes in der Schwarzwaldhalle oder auch in Schwäbisch Gmünd, sehr schön am Rennstrand. Mehr Public Viewing Events, eine Übersicht, auch was da erlaubt ist, wenn man das im privaten Rahmen macht, all das bei uns online auf swr1.de. 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

0: Queen, Another One Bites the Dust, die größten Hits aller Zeiten. Ja, spielen wir heute natürlich mit Blick aufs Wochenende gleich nach 15 Uhr Roxette, Roxy Music oder auch Michael Learns to Rock. Gleich hier.
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12: Um 15 Uhr mit Ute Weber. Guten Tag. Das Land Baden-Württemberg hat bis jetzt fast 600 Millionen Euro aus dem Sondervermögen vom Bund abgerufen. Der Bundesrat hat die elektronische Fußfessel für Gewalttäter gebilligt. Das Wetter auf Nass, erst später von Westen her trockener, 15 bis 23 Grad. In Baden-Württemberg sind knapp 600 Millionen Euro für kommunale Infrastrukturprojekte aus dem Sondervermögen des Bundes abgerufen worden. Das geht aus Zahlen des baden-württembergischen Finanzministeriums hervor, die dem SWR vorliegen. Aus der Redaktion Landespolitik berichtet Knut Bauer.
13: Die Kommunen seien mit dem bisherigen Prozedere sehr zufrieden, so eine Sprecherin des Städtetags Baden-Württemberg auf SWR-Anfrage. Das Land habe die notwendige Verwaltungsvorschrift schneller lassen und die Antragstellung erfolge unkompliziert. Auch erste Gelder seien bereits geflossen. Beispielsweise für die Sanierung von Straßen, den Bau von Kindergärten und Feuerwehrhäusern oder den Ausbau der Ganztagesbetreuung. Gleichzeitig reduziere sich damit die Kreditbelastung für die Kommunen, sagte ein Sprecher des Gemeindetags dem SWR. Von den 13 Milliarden Euro des Sondervermögens in Baden-Württemberg gehen 2/3 an Städte, Gemeinden und Landkreise.
12: Im Land sind in den vergangenen 5 Jahren 284 psychisch oder suchterkrankte Straftäter aus dem Maßregelvollzug entflohen. Es geht aus einer Stellungnahme des Landessozialministeriums auf einen Antrag der SPD-Fraktion hervor. Insgesamt seien 215 Geflohene wieder in die Einrichtungen zurückgebracht worden. 7 Personen gelten demnach als dauerhaft entwichen. Frauen sollen in Zukunft besser vor häuslicher Gewalt geschützt werden. Der Bundesrat hat dafür ein Gesetz für den verstärkten Einsatz elektronischer Fußfesseln bei Gewalttätern auf den Weg gebracht. Die Fessel soll dann Auskunft darüber geben, wo sich die Täter aufhalten und verhindern, dass sie sich ihren Opfern wieder nähern. Die deutsche Wirtschaft leidet zunehmend unter dem Krieg im Nahen Osten. Die Bundesbank rechnet in ihrer aktuellen Deutschlandprognose für dieses Jahr nur noch mit einem Wirtschaftswachstum von 0,5%. Lars Hoffmann.
14: Auch für das kommende Jahr sagt sie jetzt weniger als 1% Wachstum voraus. Erst 2028 erwartet die Behörde wieder ein stärkeres Plus von 1,4%. Der Iran-Krieg habe die wirtschaftliche Erholung zu Beginn des Jahres abgebremst, sagt Bundesbankpräsident Nagel. Der Energiepreisschock treibe die Preise nach oben. Für das laufende Jahr rechnet die Bundesbank jetzt mit einer Inflation von 2,9%. Noch im Dezember war sie von nur 2,2% ausgegangen. Erst 2028 sollen die Preise nur noch um 1,9% steigen.
12: Der britische Künstler David Hockney ist tot. Er starb nach Angaben seiner Agentin mit 88 Jahren in London. Hockney gilt als einer der einflussreichsten Vertreter zeitgenössischer Kunst. Er war Maler, Bühnenbildner und auch Fotograf. Aus London berichtet Franziska Hoppen.
15: In den 60er Jahren wurde Hockney durch seine farbenfrohen und lichtdurchfluteten Swimmingpool-Bilder bekannt. Damals war er nach Kalifornien in den USA gezogen. Das Spiel aus Licht und Farbe wurde zu seinem Markenzeichen. Als eines der Werke 2018 für mehr als 90 Millionen US-Dollar versteigert wurde, trug Hockney sogar zeitweise den Titel als weltweit teuerster lebender Künstler. In den Jahren zuvor hatte er begonnen, intensiv auf dem iPad zu malen, etwa Landschaften in Yorkshire und den Wechsel der Jahreszeiten. Kunstkritiker lobten Hockneys Neugier auf neue Medien und seine Experimentierfreudigkeit.
12: Formel-1-Pilot Pierre Gasly erhält seinen dritten Platz vom Rennen in Monaco wieder zurück. Der Einspruch seines Rennstalls Alpine gegen eine 5-Sekunden-Zeitstrafe war erfolgreich. Diese hatte er zuerst bekommen, weil er angeblich in der Boxengasse zu schnell war. Der Rennstall konnte das jetzt widerlegen. Die Zeit 15:04 Uhr.
0: Der Blick auf die Straße mit Birgit Wächter. Und als erstes geht's zu einer Autopanne, die gibt's auf der A8.
16: Und zwar auf der A8 Stuttgart in Richtung Karlsruhe zwischen Raststätte Pforzheim Nord und Pforzheim Ost. Da aufpassen auf der linken Spur. A7 Fürsten Richtung Ulm zwischen Illertissen und Vöhringen an der Baustelle 7 Kilometer Stau. Gute halbe Stunde muss man hier mehr einrechnen. A8 München Richtung Stuttgart zwischen Ulm Ost und Mühlhausen 6 Kilometer Stau. Dafür braucht ihr eine halbe Stunde länger. Auf der A8 Stuttgart Richtung Karlsruhe zwischen Heimsheim und Raststätte Pforzheim Nord 6 Kilometer Stau. Dann die A8 in der Gegenrichtung zwischen Pforzheim West und Ost 8 Kilometer Stau, 30 Minuten plus. A8 weiter von Stuttgart nach München zwischen Eichelberg und Mühlhausen 5 Kilometer stockend, Viertelstunde plus. Die A81 Singen Richtung Stuttgart zwischen Böblingen-Hulb und Sindelfingen Ost 6 Kilometer stockend. Dann noch eine Meldung vom Bodensee, B31 Friedrichshafen-Stockach zwischen Immenstadt und Stetten in beiden Richtungen 4 Kilometer Stau, macht 20 Minuten länger. Kommt gut an euer Ziel.
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0: Mittlerweile fast überall trocken in Baden-Württemberg, im Allgäu, in Wangen regnet es noch, 15 Grad, ansonsten bedeckt, 16 in Bad Mergentheim, 17 sogar in Heidelberg. Heute Abend und in der Nacht dann auch weiter fast überall trocken. Spätestens in der Nacht sollte es aufhören zu regnen. Die Tiefstwerte dann 16 bis 11 Grad. Das Wochenende richtig schön, sommerlich, Sonnenschein, nur ein paar Wölkchen und 28 Grad maximal.
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0: Mit dabei Judan Hammerstein und am fünften Tag der Woche, da fährt sich der Weg nach Hause fast schon von allein. Praktisch ein Autopilot. Kommt gut an, jetzt mit Michael Learns to Rock. Schönen Nachmittag.
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0: 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Freitagnachmittag. Einfach mal was ganz anderes machen. Den Job wechseln in eine völlig andere Richtung. Quereinstieg, was Neues wagen. Ja, das braucht Mut. Kann auch schief gehen. Kann einem aber auch sicher sehr viel geben. Stefanie zum Beispiel hat sich gemeldet und gesagt, ich habe nach 25 Jahren Orthopädietechnik vor 3 Jahren den Beruf an den Nagel gehängt und bin dann zur Auszubildenden bei Forst BW geworden und jetzt Forstwirtin. Und jetzt ab Juli dann hoffentlich im Nationalpark, dem Biosphärenreservat, als Rangerin. Wird sie dann da arbeiten im Wald aus der Orthopädietechnik. Interessant, großer Schritt. Und angerufen hier an der 0711 26 27 28 hat der Michael aus Remseck.
1: Ja, ich habe das Anfang des Jahres gemacht. Ich bin jetzt im 61. Lebensjahr, habe 40 Jahre Transport und Logistik hinter mir, im Vertrieb und in der Disposition und habe jetzt im April einen Schallplattenladen aufgemacht.
0: Einen Schallplattenladen? Boah, das klingt aber auch nach einem Lebenstraum.
1: Das ist es, obwohl der eigentlich gar nicht so im Vordergrund stand, sondern das war eine Hauruck-Auktion. Im November habe ich gemerkt, ich habe meinen Job satt, ich habe alles satt, habe schlichtweg alles hingeschmissen. Ich hatte keine Vorplanung, ich hatte keine Connections in die Vinylszene und habe es innerhalb von 3 Monaten geschafft, in Anführungszeichen, mich in Esslingen ein wenig zu etablieren.
0: Wow, also Respekt, das dann auch noch zu machen. Ich meine, das ist ein paar Jährchen vor der Rente, ist vielleicht auch nicht notwendig. Wie war das bei dir, Freunde, Familie, als du gesagt hast, Leute, ich mache jetzt nochmal was ganz anderes. Ich kann mir ja vorstellen, dass das erstmal so ein bisschen beäugt wird.
1: Ganz im Gegenteil, meine Frau hat gesagt, mach. Mein Papa und meine Mama, die waren ein bisschen skeptisch, aber wie gesagt, why not? Also ich meine, ich bin jetzt 60 plus. Was soll man mir da jetzt noch Steine in den Weg legen? Das könnte ich nur selber machen. Und von daher habe ich es jetzt einfach durchgezogen. Freunde sind alle super begeistert.
0: Würdest du es weiterempfehlen?
1: Definitiv. Bitte niemals im Alter scheitern lassen. Die Fragen habe ich mir so oft anhören müssen, leider in letzter Zeit auch von den Printmedien, die dann bei mir auch schon im Laden waren. Risiko und so. Mhm. Leute, vergesst es einfach. Wenn ihr Spaß habt, probiert es einfach.
0: Michael, schöner kann man das hier nicht zu Ende bringen. Ich danke dir herzlich für den Anruf und ich wünsche dir wirklich von Herzen alles Gute für dein Projekt. Das klingt schon Format.
1: Danke für deine gute Sendung.
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Es gibt hier diese Riesenkonzerte, die für immer in Erinnerung bleiben, die weit strahlen. Zum Beispiel AC/DC auf dem Hockenheimring war es da. Sowas haben wir auch an diesem Wochenende hier in Baden-Württemberg. Es wird ein emotionales Wochenende musikalisch, denn die Toten Hosen verabschieden sich nach rund 45 Jahren Bandgeschichte. Ihre Tour Trink aus, wir müssen gehen. Noch viermal kommen sie nach Baden-Württemberg. Morgen in Stuttgart auf dem Cannstatter Wasen. Am 25. Juli sind sie in Freiburg auf dem Messeplatz. Und nächstes Jahr dann in Mannheim und in Konstanz. Ja, und dieses ausverkaufte Konzert morgen in Stuttgart, da werden 65.000 Fans erwartet. Einlass 15 Uhr, mehrere Vorgruppen und die Hosen werden dann wohl so gegen 22:30 abends spielen. Allen, die Tickets ergattert haben, kann man nur wirklich ganz, ganz viel Spaß wünschen. Das Wetter soll super werden, so 26 Grad als Einstimmung ist das auch für diesen Tag wunderbar. Und ich würde sagen, Einstimmung ist das richtige Wort. Schnappen wir uns mal die Baden-Württemberg-Hymne der Hosen. Hier ist das Mädchen aus Rotwald in SWR1 Baden-Württemberg.

Die Toten Hosen, das Mädchen aus Rottweil. Danke fürs Einstimmen, sagt Berthold aus Schwäbisch Gmünd. Er freut sich sehr auf morgen und sagt, ich hoffe nicht, dass es das letzte Konzert in Stuttgart gewesen ist. Berthold, ich hoffe mit dir mit.

0: 15.30 Uhr, SWR1 Baden-Württemberg mit Julian Hammerstein, gleich Nickelback und Texas Lightning.
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0: Der Nachrichtenüberblick mit Ute Weber.
2: Guten Tag. Kommunen im Land haben bis Juni knapp 600 Millionen Euro für Infrastrukturprojekte aus dem sogenannten Sondervermögen des Bundes bekommen. Das geht aus Zahlen des Finanzministeriums hervor, die dem SWR vorliegen. Demnach floss das Geld unter anderem in die Sanierungen von Straßen. Insgesamt geht es bei dem Sondervermögen um eine Summe von 13 Milliarden Euro. Knapp zwei Drittel davon bekommen in Baden-Württemberg die Städte, Gemeinden und die Landkreise. In den vergangenen 5 Jahren sind mehr als 280 psychisch oder suchtkranke Straftäter aus dem Maßregelvollzug in Baden-Württemberg geflohen. Das geht aus einer Stellungnahme des Sozialministeriums auf einen Antrag der SPD hervor. Astrid Maisol mit den Einzelheiten dazu.
3: Die meisten der Geflohenen konnte die Polizei wieder zurück in die Einrichtungen bringen. 7 Personen waren bis zuletzt weiter auf der Flucht. Im Maßregelvollzug werden pro Jahr bis zu 2200 Personen behandelt. Ausbrüche sind damit vergleichsweise selten. Allerdings gelang es auch 36 Menschen aus dem gesicherten Bereich zu entkommen. Besonders die Psychiatrie in Emmendingen steht aktuell im Fokus. Gleich 4 Patienten ist es seit April gelungen zu entkommen. Die Männer nutzten dafür Freigänge, die zur Resozialisierung gedacht sind. Die Psychiatrie prüft jetzt strengere Regeln.
2: In Bruchsal haben Unbekannte aus einem fahrenden Auto mit einer Softair-Waffe auf Fußgänger geschossen. Laut Polizei wurden bei dem Vorfall gestern am späten Abend ein 13-Jähriger und ein 70-Jähriger von den Kugeln getroffen. Die beiden Opfer hätten sich nicht gekannt und seien zufällig getroffen worden. Das Auto soll weiß gewesen sein und Karlsruher Kennzeichen gehabt haben. Bei Schwäbisch Gmünd hat am Morgen ein Intercity eine Oberleitung abgerissen. Dadurch saßen etwa 50 Fahrgäste rund 2 Stunden lang im Zug fest, so ein Sprecher der Bundespolizei. Verletzt wurde niemand, der ICE war auf dem Weg von Nürnberg nach Stuttgart. 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
0: 15.33 jetzt. Wir blicken auf die Straßen mit Birgit Wächter und als erstes mal auf eine Autopanne auf der A8.
4: Und zwar auf der A8 Stuttgart Richtung Karlsruhe zwischen Raststätte Pforzheim Nord und Pforzheim Ost. Da ist der defekte PKW auf der Überholspur. A3 Frankfurt Richtung Würzburg zwischen Bessenbachwald, Aschaff und Weibersbrunnen. Eine Autopanne, 2 Kilometer Stau. A7 Füssen Würzburg zwischen Nersingen und Langenau. In beiden Richtungen Stau und stockender Verkehr. Etwa 1/4 Stunde dauert es länger. A8 München Richtung Stuttgart zwischen Ulm-Ost und Mühlhausen, da haben wir 1/2 Stunde Wartezeit und 6 Kilometer Stau. A8 Stuttgart nach Karlsruhe zwischen Heimsheim und Raststätte Pforzheim Nord, 4 Kilometer Stau, 1/4 Stunde plus. In der Gegenrichtung hier zwischen Pforzheim West und Ost, 8 Kilometer Stau und 1/2 Stunde obendrauf. A81 Singen Richtung Stuttgart zwischen Böblingen-Hulb und Sindelfingen-Ost, hier haben wir 6 Kilometer stockenden Verkehr und 1/4 Stunde plus. Am Bodensee auf der B31 Friedrichshafen-Stockach zwischen Immenstadt und Stetten in beiden Richtungen 4 Kilometer Stau. Kommt gut an.
0: Heute nochmal wirklich ein guter Tag für alle Pflanzen auf dem Balkon, auf der Terrasse, vielleicht auch im Garten. Wird nochmal schön getränkt vielerorts. Es regnet gerade noch in Freudenstadt, 13 Grad, größtenteils in Baden-Württemberg, inzwischen aber trocken. Spätestens heute Abend und in der Nacht ist es dann wirklich überall trocken. Die Temperaturen aktuell, ja, Freudenstadt 13 Grad, Albstadt 16, Heilbronn auch 16 Grad. Heute Nacht wird es nicht so frisch wie in den letzten Tagen. Die Tiefstwerte gehen maximal runter auf 11 Grad. Und das Wochenende, das vor uns liegt, das wird richtig schön sommerlich. Viel Sonne, wenig Wolken, bis zu 28 Grad örtlich.
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0: Einen schönen Freitagnachmittag.

0: SWR 1 Baden-Württemberg am Freitag, 12. Juni. Wer heute zum Beispiel in die Klinik in Buchen im Odenwald gekommen ist, der wird eine verschlossene Tür vorgefunden haben. Also symbolisch verschlossen, es ging trotzdem rein. Das ist aber ein Protest gegen die geplante Gesundheitsreform der Bundesregierung. Die wurde heute auch zum ersten Mal im Bundestag diskutiert. SWR 1 Hauptstadtkorrespondentin und auch Gesundheitsexpertin Birte Sönnigsen, du warst im Bundestag mit dabei. Wie viel Gegenwind gab es denn da, insbesondere auch für Gesundheitsministerin Waken?
1: Ach, schon eine Menge. Also die Opposition hat da schon viele kritische Punkte aufgemacht. In der Wortwahl, auch die Grünen zum Beispiel, haben von einem verheerenden Kahlschlag gesprochen, sagen, das Gesetz, das setzt jetzt an der falschen Stelle an. Das sorgt für schlechtere Bedingungen an Kliniken, in der Pflege, auch bei Hausärztinnen und Hausärzten. Und sie sagen auch, ach, die Pharmaindustrie, dass die nicht weiter belastet wird, das kritisieren die Grünen. Der Ton auch bei der AfD sehr scharf. Die AfD spricht zum Beispiel davon, dass diese Reform Menschenleben koste, weil die Versorgung dadurch schlechter wird. Und auch die Linken, die hatten nochmal die Beschäftigten in den Kliniken im Blick und sie sagen, die sind doch ohnehin schon häufig so am Limit und die werden aus Sicht der Linken jetzt nochmal zusätzlich belastet.
0: Ich habe es gesagt, auch in Baden-Württemberg wurde protestiert, zum Beispiel auch in Calw, auch in Karlsruhe. Was kriegt denn Waken davon mit? Was macht das mit ihr?
1: Ja, das bekommt die Ministerin mit, denn egal, wo sie gerade hinkommt, ich glaube, sie kriegt immer nur zu hören, das, was sie da plant, das geht hier überhaupt nicht. Das ist, wenn sie beim Deutschen Ärztetag ist, wenn sie sich mit Klinikvertretern trifft, aber sicherlich auch beim Menschen in ihrem Wahlkreis und auch sonst im Land unterwegs ist, in Arztpraxen und an Krankenhäusern. Ich habe nach der Debatte kurz mit ihr sprechen können und sie auch gefragt. Sie hat gesagt, naja, für den Job braucht man schon ein dickes Fell, da gewinnt man keinen Beliebtheitswettbewerb. Und sie sagt, naja, wenn das berechtigte Kritik ist, dann versteht sie das auch, dann muss sie auch damit leben. Aber man darf am Ende auch nicht alles lesen, was geschrieben wird. Also dickes Fell, sagt sie, braucht man schon, wenn man solche Reformen, wenn man solche Spargesetze durch den Bundestag bekommen will.
0: Und wie hat sie sich sonst verteidigt?
1: Ja, sie hat ja verschiedene Dinge, die sie immer wieder sagt, auch heute gesagt. Sie weiß, dass diese Reform von allen etwas abverlangt, aber von niemandem Unzumutbares. Das hat sie heute auch nochmal gesagt. Sie pocht immer darauf, dass sie sagt, naja, es werden alle irgendwie belastet. Und dadurch, sagt sie, ist das ein faires Paket.
0: Sagt Birte Sönnigsen aus dem SWR-Hauptstadtstudio zur geplanten Krankenkassenreform. Wie krank unser Gesundheitssystem wirklich ist, gibt es auch nochmal in einer Analyse bei uns nachzulesen und nachzuschauen auf swr1.de.

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0: SWR1 Baden-Württemberg, 15.56 Uhr. Ja, das macht doch was mit einem, oder? Ein Mercedes-Benz 300 SL mit Flügeltüren oder der alte 911er mit den runden Scheinwerfern aus den 60ern. Das sind so Autos, die ab heute am Bodensee rumfahren, quer durch Friedrichshafen. Über 40.000 Oldtimer-Fans werden da erwartet. Die Klassikwelt Bodensee. Gute Fahrt, ganz viel Spaß am Wochenende. Ich bin Ulan Hammerstein. Gleich Janet Pollock hier mit Depeche Mode, No Doubt oder auch mit Wet, Wet, Wet. Und von mir ein wunderbares, geniales Wochenende.
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16: Um 16 Uhr mit Ute Weber. Guten Tag. Bundesinnenminister Dobrindt eröffnet am Flughafen Berlin-Brandenburg eine Einrichtung für das neue europäische Asylsystem. Nach dem Brand in dem Reutlinger Umspannwerk sammelt das LKA Videoaufnahmen. Das Wetter am Abend, teils leichter Regen oder Niesel, teils trocken, morgen freundlich bei maximal 21 bis 28 Grad. Bundesinnenminister Dobrindt hat am Flughafen Berlin-Brandenburg eine Außengrenzeinrichtung im Rahmen des neuen europäischen Asylsystems eröffnet. Dadurch würden die Aufnahme und die Verteilung von Asylsuchenden besser geregelt, sagte Dobrindt. Mehr Infos dazu von Amelie Ernst.
17: Die Einrichtung bietet Platz für 40 Menschen und ist gedacht für diejenigen, die ohne Visum aus einem Drittstaat am Flughafen landen, aber nur eine geringe Bleibeperspektive haben, weil ihr Herkunftsland als sicher eingestuft wird. Außerdem sollen in der Außengrenzeinrichtung Straftäter und Personen mit unklarer oder falscher Identität untergebracht werden. Innerhalb von maximal 3 Monaten sollen sie und ihr Asylgesuch in der Einrichtung überprüft werden. Sollte sich bestätigen, dass sie kein Bleiberecht haben, dann sollen die Asylsuchenden sofort in ihre Heimat zurückgeführt werden. Mit Einrichtungen wie der am BER komme mehr Ordnung in das Asylsystem, so Bundesinnenminister Dobrindt. Bisher habe es innerhalb Europas ein Chaos bei der Verteilung von Asylsuchenden aus Drittstaaten gegeben.
16: Der Missbrauch von Vaterschaftsanerkennung soll künftig verhindert werden. Der Bundestag hat ein entsprechendes Gesetz verabschiedet. Künftig muss die Ausländerbehörde einer Vaterschaftsanerkennung zustimmen, wenn der Anerkennende Deutscher ist oder ein langfristiges Aufenthaltsrecht hat, die Mutter des Kindes aber nicht. Hintergrund sind Scheinvaterschaften, um Aufenthaltsrechte für ausländische Mütter und Kinder zu sichern. Der Bundesrat muss dem Gesetz noch zustimmen. In Baden-Württemberg sind knapp 600 Millionen Euro für kommunale Infrastrukturprojekte aus dem Sondervermögen des Bundes abgerufen worden. Das geht aus Zahlen des baden-württembergischen Finanzministeriums hervor, die dem SWR vorliegen. Aus der Redaktion Landespolitik berichtet Knut Bauer.
10: Die Kommunen seien mit dem bisherigen Prozedere sehr zufrieden, so eine Sprecherin des Städtetags Baden-Württemberg auf SWR-Anfrage. Das Land habe die notwendige Verwaltungsvorschrift schneller lassen und die Antragstellung erfolge unkompliziert. Auch erste Gelder seien bereits geflossen. Beispielsweise für die Sanierung von Straßen, den Bau von Kindergärten und Feuerwehrhäusern oder den Ausbau der Ganztagesbetreuung. Gleichzeitig reduziere sich damit die Kreditbelastung für die Kommunen, sagte ein Sprecher des Gemeindetags dem SWR. Von den 13 Milliarden Euro des Sondervermögens in Baden-Württemberg gehen 2/3 an Städte, Gemeinden und Landkreise.
16: Das Landeskriminalamt sammelt nach dem Brand in dem Reutlinger Umspannwerk Aufnahmen von Überwachungskameras in der Nähe. Knapp 30.000 Menschen blieben nach dem Feuer in der Nacht auf Montag stundenlang ohne Strom. Florian Dürr berichtet.
12: Die LKA-Ermittler wollen das Videomaterial der Überwachungskameras auswerten, sagte ein Sprecher dem SWR. Die Hoffnung ist, dass sich auf den Aufnahmen Hinweise auf mögliche Täter des mutmaßlichen Brandanschlags finden lassen. Dabei kommen große Datenmengen zusammen, weil viele Firmen ihr Gelände überwachen lassen. Am Zaun des Umspannwerks steht sogar ein Hinweisschild, dass es vor Ort Videoüberwachung gibt. Ob darauf auch die entscheidenden Bereiche aus der Tatnacht zu sehen sind, dazu äußert sich der lokale Netzbetreiber Fairnetz aus Sicherheitsgründen nicht.
16: Krankenhausaufenthalte für pflegebedürftige Heimwohner wären nach Ansicht der Krankenkasse AOK oft vermeidbar, wenn die Menschen angemessen gepflegt würden. Zu diesem Schluss kommt die Krankenkasse in ihrem aktuellen Gesundheitsreport. Gründe für solche Krankenhauseinweisung seien unter anderem Flüssigkeitsmangel, Hautabszesse, Diabetes oder Bronchitis. Das waren die Nachrichten für Baden-Württemberg und am Schluss noch die Zeit. Es wird genau 16 Uhr und jetzt 4 Minuten.
18: Und hier ist der SWR1 Verkehrsservice mit Informationen von Birgit Wächter. Wir beginnen mit der A7.
19: A7 Fürstenwürzburg zwischen Nersingen und Langenau. Da haben wir 5 Kilometer stockenden Verkehr. Aktuell auf der A8 München Richtung Stuttgart. Zwischen Ulm-Ost und Mühlhausen 6 Kilometer Stau, dafür eine halbe Stunde länger. A8 Stuttgart Richtung Karlsruhe zwischen Heimsheim und Raststätte-Pforzheim Nord 4 Kilometer Stau und dafür eine Viertelstunde plus. Dann sind wir bei der A8 Karlsruhe nach Stuttgart zwischen Karlsbad und Pforzheim Ost 10 Kilometer Stau. Das dauert bis zu einer Stunde länger hier. A81 von Singen nach Stuttgart zwischen Böblingen-Hulb und Sindelfingen-Ost 6 Kilometer stockend. Und am Bodensee auf der B31 Friedrichshafen Richtung Stockach zwischen Immenstadt und B33 bei Stetten 4 Kilometer Stau. 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
20: Also die Regentanks sind noch nicht ganz leer. Ein bisschen was kommt noch runter, vor allem im östlichen Teil von Baden-Württemberg. Ansonsten wird es jetzt allmählich trockener und mit Glück schafft es die Sonne durch die Wolken. Dazu haben wir Temperaturen zwischen 16 und 23 Grad. Das Wochenende wird dann freundlich, oft auch sonnig und spürbar wärmer. Morgen 21 bis 28 Grad, am Sonntag bis 26.
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20: Hallo, hier ist Janet Pollock. Leichtfüßig in den Freitagnachmittag, das wünsche ich euch. Das Wochenende lockt, es wird wärmer. Wir entwickeln so langsam ein WM-Gefühl. Und davon abgesehen hat jeder und jede von euch einen eigenen Plan für die nächsten 2 Tage. Runterfahren sollte auch mit drin sein.

0: Freitagnachmittag, 13 Minuten nach 4.
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0: 10 Millionen Menschen haben gestern im ZDF das Eröffnungsspiel angeschaut. Das zeigt schon,

0: Schon mal, die Fußball-WM hat ihre Fans. Und klar, nicht alle sind unbedingt am Sport interessiert, aber dieses bunte Drumherum und die Stimmung, den nehmen wir doch gerne mit. Wie wäre es zum Beispiel, den Speiseplan mal an die Spiele anzupassen? Morgen Samstag, 21 Uhr, tritt Katar gegen die Schweiz an. Und wenn es ums Schweizer Nationalgericht geht, da fällt auch Eberhard Braun, unserem Fennle-Koch, die Entscheidung ziemlich schwer.
1: Ich konnte mich nicht entscheiden, soll ich Raclette machen, Fondue oder ein Rösti. Deswegen die Kombination, ein riesen Rösti und da drauf lasse ich Raclette-Käse schmelzen. Und wer dann noch ein bisschen Salat möchte, kann obendrauf auf dem Pfannenrösti noch einen schönen Salat häufen, vielleicht ein paar gebratene Pilze dazu und fertig ist das Rösti mit Raclette und Salat.
0: Na dann, ein gutes Spiel und guten Appetit. Rezepte, muss ich sagen. Nicht nur eins. Und alle Infos zu den Spielen findet ihr auf swr1.de.

0: No Doubt, It's My Life. Ein Hit in SWR1 Baden-Württemberg. Es ist Freitagnachmittag und ich habe heute Vormittag bei strömendem Regen das Haus verlassen. Und ja, also wenn ich höre, dass das Wochenende sonnig wird und die Temperaturen Richtung Sommer steigen, dann freue ich mich. Einfach so, als Mensch, der Sonne mag. SWR1-Hörer Hubert aus Ostrach im Landkreis Sigmaringen, der kann das nur eingeschränkt verstehen und meint, also eigentlich müsste man andersrum frohlocken und sagen, leider scheint die Sonne, Regen, wie schön für alle und gut fürs Klima. Und das meint auch Sabine aus Bruchsal. Der Wald und die Landwirte jubeln über den Regen und Gartengießen muss man auch nicht. Ich denke, es geht beides. Wir hatten in den letzten Tagen viel Regen und das ist gut für die Böden, die Bäume und die Pflanzen. Und jetzt freuen wir uns gemeinsam auf ein sonniges Wochenende. Das jedenfalls wäre der Deal.
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0: Musik fürs innere Om. Missing von Everything But The Girl. Und jetzt ist es kurz nach 16:30.
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0: Alle Infos jetzt von Ute Weber.
2: Guten Tag. Bundesinnenminister Dobrindt hat am Flughafen Berlin-Brandenburg die Außengrenzeinrichtung im Rahmen des neuen europäischen Asylsystems eröffnet. Dadurch würden die Aufnahme und die Verteilung von Asylsuchenden besser geregelt, so Dobrindt. Die Einrichtung ist für diejenigen, die ohne Visum aus einem dritten Staat am Flughafen landen, aber nur eine geringe Bleibeperspektive in Deutschland haben, weil ihr Herkunftsland als sicher eingestuft wird. Die Polizei hat nach sexuellen Übergriffen auf ein 13-jähriges Mädchen und mehrere Frauen in Nürtingen im Kreis Esslingen einen Tatverdächtigen festgenommen. Laut Staatsanwaltschaft haben sich noch weitere Betroffene gemeldet. Laura Grabowski berichtet.
3: Seit Mittwoch hatte die Polizei in Nürtingen nach einem Mann gesucht. Er soll ein 13-jähriges Mädchen auf einem Feldweg angegriffen und sexuell missbraucht haben. Gestern wurde auf demselben Feldweg eine Radfahrerin angegriffen und bedrängt. Nachdem die Polizei die Fahndung öffentlich gemacht hatte, meldete sich gestern Abend zunächst eine 47-jährige Frau. Auch sie sei auf dem Feldweg sexuell belästigt worden. Und per Online-Anzeige gab eine 35-jährige an, sie sei gestern kurz vor der zweiten Tat angefasst worden. Die Polizei vermutet nach eigenen Angaben, dass es in allen vier Fällen derselbe Angreifer war.
2: In der Nähe von Schwäbisch Gmünd hat ein Intercity eine Oberleitung abgerissen. Etwa 50 Fahrgäste saßen rund 2 Stunden lang fest. Verletzt wurde niemand. Ersten Erkenntnissen zufolge hatten Äste die Oberleitung berührt. Als der Zug die Strecke passierte, sei es vermutlich zu einem Stromüberschlag gekommen, so die Bundespolizei. Die Bahnstrecke bleibt dort bis auf Weiteres gesperrt. In Hinterzarten im Kreis Breisgau-Hochschwarzwald sind 58 Senioren aus Baden-Württemberg für ihre Fitness ausgezeichnet worden. Die Sportler haben im vergangenen Jahr das deutsche Sportabzeichen bereits zum 50. Mal oder häufiger abgelegt, so das zuständige Ministerium. Der älteste Ausgezeichnete ist 91 Jahre alt. 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
0: Geduld braucht ihr auf jeden Fall auf etlichen Strecken hier bei uns im Land. Birgit Wächter mit den Verkehrsinfos, wie sieht's aus?
4: Ich starte mal mit der A7 Füssen-Würzburg. Zwischen Nersingen und Langenau hat es noch 5 Kilometer stockenden Verkehr. Dann auf der A8 München Richtung Stuttgart zwischen Ulm-Ost und Mühlhausen 6 Kilometer Stau. Das dauert mindestens 20 Minuten länger. A8 Stuttgart nach Karlsruhe zwischen Heimsheim und Raststätte-Pforzheim-Nord 4 Kilometer Stau, gute 10 Minuten länger. Die Gegenrichtung hier A8 Karlsruhe nach Stuttgart zwischen Karlsbad und Pforzheim-Ost an der Baustelle 8 Kilometer Stau. Dreiviertel Stunde braucht es hier länger. Dann die A81 Singen Richtung Stuttgart zwischen Böblingen-Hulb und Sindelfingen-Ost 6 Kilometer stockend. Und auf dieser Strecke bleiben wir mal noch. Da gibt es noch einen Hinweis für eine Sperrung, die A81 Stuttgart-Singen. Die wird nämlich zwischen Sindelfingen-Ost und Böblingen-Hulb wegen Brückenarbeiten in beiden Richtungen ab heute Abend ca. 22 Uhr bis Montag früh etwa 5 Uhr gesperrt. Es gibt dann eine Umleitung. 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
0: Bis zum Abend fällt in einigen Regionen noch leichter Regen. Es nieselt also. Ansonsten wird es jetzt langsam trockener. In Freudenstadt bewölkter Himmel 14 Grad, Wertheim Regen 17, Mannheim bedeckt 19 Grad. Morgen fängt der Tag erstmal bewölkt an. Später setzt sich die Sonne aber immer besser durch. Am sonnigsten Morgen wird es im Süden des Landes. In Tauberfranken ziehen noch etliche Wolken durch. Das Ganze bei Temperaturen zwischen 21 und 28 Grad. Die bekommen wir morgen am Kaiserstuhl. Und Sonntag und Montag haben wir da so einen Mix aus Sonne und lockeren Wolken. Die Temperaturen 18 bis 27 Grad.
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0: Hallo im Studio Janet Pollock. Und hier wartet schon Joe Cocker. You can leave your head on. Schönen Nachmittag.

0: Der Sound der 90er hier in SWR 1 Baden-Württemberg.
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0: Fangen wir mal von hinten an. Die Tür aufhalten. Ein freundliches Hallo zu einer Person, die wir vielleicht gar nicht kennen. Oder mal ein kurzer Smalltalk. Das alles sind freundliche Kleinigkeiten mit zum Teil enormer Wirkung auf ein besseres Miteinander. Dieser Meinung ist der Politikwissenschaftler Piero Raschdorf. Er war heute Gast in SWR 1 Leute bei Jens Wolters. Jens, welche Idee verfolgt Piero Raschdorf? Erklär mal.
2: Also er spricht von der neuen Höflichkeit und darüber hat er ein ganzes Buch geschrieben, über eine Tugend und wie sie uns wieder zusammenbringt. Und sein Ansatz, der ist ehrlich gesagt gar kein so neuer. Er bezieht sich nämlich auf Knigge und nicht etwa auf das gerade am Tisch sitzen und wie liegt das Besteck beim Teller, sondern einen Text von ihm von 1788 über den Umgang mit Menschen, in dem eine offene Haltung gegenüber ganz unterschiedlichen Lebensstilen und Menschen gefordert wird. Und das beginnt dann etwa mit Kleinigkeiten, wie Piero Raschdorf erklärt hat.
3: Wir müssen wieder mehr zuhören und nicht gleich, und das ist schon ein zentraler Punkt, nicht gleich immer in eine Trotzreaktion verfallen, wenn mein Gegenüber vielleicht eine doch andere Meinung hat. Was nicht zu verwechseln ist, dass gewisse Meinungen, die ins Extreme rutschen, die muss man natürlich nicht zwingend akzeptieren für sich.
2: Also weniger schnell urteilen, länger zuhören, einen anderen Standpunkt dann halt auch mal aushalten, auch Diskussionen führen, um sie nicht etwa zu gewinnen, sondern um den anderen besser zu verstehen. Darum geht's, Piero Raschdorf, mit dieser neuen Höflichkeit.
0: Und die neue Höflichkeit, was hast du da für dich mitgenommen?
2: Dass es wirklich Kleinigkeiten sind, dass wir in den Smalltalk besser gehen können oder häufiger gehen können, weil es dann halt auch beim anderen, wenn ich dich jetzt auf der Straße treffen würde und dir einfach was erzähle oder dich aufs Wetter anspreche, oftmals dem anderen ein Lächeln ins Gesicht bringt. Und das ist dann schon relativ viel, ehrlich gesagt.
0: Das ganze Leutegespräch mit Piero Raschdorf zu einer neuen Höflichkeit, die wir als Gesellschaft vielleicht ganz gut gebrauchen können momentan, steht auf swr1.de. Ihr findet es auch in der App ARD Sounds. Und am Sonntag sind Teile daraus auch nochmal zu hören zwischen 10 und 12 in SWR 1 Leute der Woche.
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0: Wir müssen mal kurz rein. Der SWR1 Verkehrsservice, Birgit, eine wichtige Meldung.
1: Vorsicht auf der B28 in Reutlingen. Zwischen der Haufstraße und Reutlingen Zentrum werfen Personen Steine auf die Fahrbahn. Auf der B28 in Reutlingen zwischen Haufstraße und Reutlingen Zentrum aufpassen bitte. Hier werfen Personen Steine auf die Fahrbahn.

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Es ist der Freitagnachmittag und das hier ist Musik von Manfred Mann's Earth Band. Der Chef ist mittlerweile 85 Jahre alt und am 14. Oktober ist seine Band live in Stuttgart zu hören. Unfassbar, was die Oldies alles schaffen.

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16: Um 17 Uhr mit Ute Weber. Guten Tag. Politiker des Bundestages und auch des Bundesrates kritisieren die geplante Gesundheitsreform. Referendare in Baden-Württemberg sollen auch in den Sommerferien weiter bezahlt werden. Das Wetter am Abend, teils leichter Regen, teils trocken, morgen freundlich bei bis 28 Grad. An den Plänen der Bundesregierung für eine Gesundheitsreform hat es im Bundestag und im Bundesrat deutliche Kritik gegeben. Im Bundestag kritisierten Politikerinnen und Politiker von Grünen, Linken und AfD die Pläne als unsozial und unwirksam und kündigten Widerstand an. Auch der Bundesrat forderte Änderungen. Zum Beispiel finden die Länder, dass der Bund die Kosten für versicherungsfremde Leistungen übernehmen soll. Auf Kritik stießen auch die geplanten Sparvorgaben für Krankenhäuser, für die dann Länder und Kommunen aufkommen müssten. Am Flughafen Berlin-Brandenburg hat Bundesinnenminister Dobrindt eine Außengrenzeinrichtung im Rahmen des neuen europäischen Asylsystems eröffnet. Dadurch würden die Aufnahme und die Verteilung von Asylsuchenden besser geregelt, so Dobrindt. Amelie Ernst berichtet.
17: Die Einrichtung bietet Platz für 40 Menschen und ist gedacht für diejenigen, die ohne Visum aus einem Drittstaat am Flughafen landen, aber nur eine geringe Bleibeperspektive haben, weil ihr Herkunftsland als sicher eingestuft wird. Außerdem sollen in der Außengrenzeinrichtung Straftäter und Personen Personen mit unklarer oder falscher Identität untergebracht werden. Innerhalb von maximal 3 Monaten sollen sie und ihr Asylgesuch in der Einrichtung überprüft werden. Sollte sich bestätigen, dass sie kein Bleiberecht haben, dann sollen die Asylsuchenden sofort in ihre Heimat zurückgeführt werden. Mit Einrichtungen wie der am BER komme mehr Ordnung in das Asylsystem, so Bundesinnenminister Dobrindt. Bisher habe es innerhalb Europas ein Chaos bei der Verteilung von Asylsuchenden aus Drittstaaten gegeben.
16: Der Missbrauch von Vaterschaftsanerkennung soll künftig verhindert werden. Der Bundestag hat ein entsprechendes Gesetz verabschiedet. Künftig muss die Ausländerbehörde einer Vaterschaftsanerkennung zustimmen, wenn der anerkennende Deutsche ist und ein langfristiges Aufenthaltsrecht hat, die Mutter des Kindes aber nicht. Hintergrund sind Scheinvaterschaften, um Aufenthaltsrechte für ausländische Mütter und Kinder zu sichern. Baden-Württembergs Kultusminister Jung will Referendare künftig am Ende ihrer Ausbildung auch in den Sommerferien weiterbezahlen. Bislang bekommen mehr als 4.000 Referendare in dieser Zeit kein Geld. Einzelheiten dazu von Knut Bauer.
4: Kultusminister Jung will die Lücke zwischen Ausbildungsende und Berufseinstieg schließen. Das Land habe großes Interesse daran, hier ausgebildete Lehrkräfte für den Schuldienst in Baden-Württemberg zu gewinnen, sagte er dem SWR. Die Kosten beziffert sein Haus auf knapp 12 Millionen Euro jährlich. Das Finanzministerium verweist dagegen auf die Haushaltslage. Es werde absehbar kaum finanziellen Spielraum für Mehrausgaben geben, erklärte ein Sprecher auf SWR-Anfrage. Die Bildungsgewerkschaft GEW und der Philologenverband haben den Vorschlag des Kultusministers ausdrücklich begrüßt.
16: Elon Musks Raumfahrtunternehmen SpaceX ist an der Börse. Kurz vor Handelsstart an der US-Technologiebörse Nasdaq wurde der Preis für eine Aktie mit etwa 170 US-Dollar angesetzt. Das ist ein Aufschlag von rund 30% gegenüber dem Ausgabepreis von 135 Dollar. Es wird erwartet, dass die ersten offiziellen Kurse erst im Laufe des frühen Abends deutscher Zeit feststehen. Die internationale Kunstszene trauert um den britischen Maler David Hockney, der im Alter von 88 Jahren in London gestorben ist. Das Pariser Centre Pompidou schrieb, die britische Kunst habe einen Giganten verloren. Der Kunsthistoriker Richard Morris nannte es einen großen Verdienst Hockneys, dass er erst ernste Malerei mühelos wirken ließ. Hockney gilt als einer der einflussreichsten Vertreter zeitgenössischer Kunst. Seine Werke bewegten sich zwischen Popart und Hyperrealismus. Und die Zeit 17:04.
18: Es ist viel los auf unseren Straßen und Autobahnen. Birgit Wächter, Einzelheiten vor allen Dingen von der A8.
19: Da ist noch am meisten los, genau, A8 München Richtung Stuttgart erstmal. Zwischen Ulm-Ost und Mühlhausen hat 7 Kilometer stockenden Verkehr. Dann die A8 von Stuttgart nach Karlsruhe zwischen Heimsheim und Raststätte-Pforzheim-Nord 4 Kilometer Stau. Und auf der A8 Karlsruhe nach Stuttgart zwischen Karlsbad und Pforzheim-Ost 8 Kilometer Stau. Eine Dreiviertelstunde braucht's hier noch länger. Dann noch die Meldung schon mal für eure Streckenplanung. Die A81 Stuttgart-Singen wird zwischen Sindelfingen-Ost und Böblingen-Hulb wegen Brückenarbeiten in beiden Richtungen ab heute Abend circa 22 Uhr bis Montag früh komplett gesperrt, etwa bis 5 Uhr am Montag früh. Die Umleitung ist dann ausgeschildert. Und dann haben wir noch die B31 am Bodensee, Friedrichshafen Richtung Stockach zwischen Immenstadt und Stetten. 5 Kilometer Stau, 20 Minuten plus. Ich wünsche eine gute Fahrt.
18: Es kommt noch ein bisschen was runter bis zum Abend. Also meistens ist es Nieselregen. Und wie gucken wir dann in den nächsten Tag? Also morgen nochmal bewölkt, aber dann setzt sich immer besser die Sonne durch. Morgen wird es am sonnigsten im Süden des Landes. In Tauberfranken noch etliche Wolken. Es wird warm. Und zwar richtig warm. 21 Grad im Nordschwarzwald bis 28 am Kaiserstuhl. Und auch die nächsten beiden Tage, Sonntag und Montag, Sonne und lockere Wolken im Mix. Die Höchstwerte liegen so zwischen 18 und 27 Grad.
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18: Es ist Freitagnachmittag, im Studio ist Janet Pollock und bei euch sind schon alle weg. Dann dreht ihr jetzt das Radio auf und schafft noch was weg. Gemeinsam schaffen wir das.

0: Natascha Bedingfield in SWR 1 Baden-Württemberg. Also manchmal, ja manchmal muss man den Job wechseln, auch wenn man schon ein gewisses Alter hat und meint, ach, ich ziehe jetzt durch bis zur Rente. Andere wollen den Job wechseln, so wie Selina. Sie hat sich bei uns gemeldet und lässt uns wissen, ich bin in meinem früheren Leben Steuerfachangestellte gewesen. Mitte 30 habe ich mich als Hufpflegerin selbstständig gemacht und mit jetzt knapp über 40 mache ich noch die Ausbildung zum Hufschmied, also Hufschmiedin. Ein sehr erfüllender Beruf, bei dem man vielen Tieren das Leben angenehmer machen kann. Also ich möchte definitiv nicht mehr zurück ins Büro. Grüßt uns Selina. Bei Stefanie aus Geislingen an der Steige, da ist es ein bisschen anders gelaufen. Sie hatte sich die Hand gebrochen. Und da war es dann mit der Landwirtschaft nicht mehr so toll.
1: Ich bin Diplom-Agraringenieurin und habe dann mit 58 die Ausbildung zur Erzieherin gemacht und bin jetzt mit 63 momentan nach verschiedenen Stellen im Jugendheim und Kindergarten bei Behinderten.

0: 18 Jugendlichen.
1: Meine Kinder und meine Pflegekinder, die haben mich dazu gebracht, dass das eine gute Idee wäre, im Alter da in diese Richtung zu gehen. Mein Sohn ist Schäfer, da gehe ich oft vorbei. Ich habe selber noch ein Pferd und einen Hund. Also ganz verabschiedet habe ich mich natürlich nicht.
2: So ein bisschen Erinnerung an den alten Job als Agraringenieurin also. Also es läuft. Jobwechsel auch im Alter? Es geht, wie wir gerade gehört haben.

0: Auf die Sekunde genau, 22 Minuten nach 5, hier ist SWR 1 Baden-Württemberg. Na, wie sieht's aus mit der Abendplanung? Steht da schon alles? Also es gibt ja Menschen, die haben so gewisse Rituale. Freitagabend bei uns heißt ja immer ab in die 90er. Ab 20 Uhr läuft der ARD-Musikclub 90er, heute Abend mit Frank Habeck-Johansen. Und Frank, bei dir ist Peter von den Sportfreunden Stiller.
1: Ja, wir quatschen über die Anfangszeiten der Sporties. Wie war das damals in den 90ern? Sie haben klein angefangen und Peter erinnert sich unter anderem an ein Konzert in Österreich.
2: Bei strömendem Regen standen ungefähr 7 Leute da im Publikum und haben nach Tokotronik gerufen.
1: Sie haben es mit Humor genommen und weitergemacht und der Rest ist Geschichte. Eine sehr erfolgreiche Band, die Sporties, heute Abend in der Show. Außerdem vor 30 Jahren erschienen Boomerang von Blümchen, auch den Song hört ihr heute Abend. Und ins legendäre Live-Album der Eagles, Hell Freezes Over, hören wir.

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1: Es ist genau 5:30 und hier ist Ute Weber.
2: Guten Tag. Mehrere Bürgermeister fordern wegen der immer wieder verschobenen Eröffnung von Stuttgart 21 einen konkreten Plan von der Bahn für die Gäubahn. Pendler und Fahrgäste entlang der Strecke in Richtung Bodensee seien durch die Sperrungen genug gebeutelt, heißt es in einer Erklärung. Sie wollen, dass der direkte Anschluss Gäubahn am Stuttgarter Kopfbahnhof bis zur endgültigen Eröffnung von S21 erhalten bleibt. An den Plänen der Bundesregierung für eine Gesundheitsreform hat es im Bundestag und im Bundesrat deutliche Kritik gegeben. Im Bundestag kritisierten Politikerinnen und Politiker von Grünen, Linken und AfD die Pläne als unsozial und unwirksam und kündigten Widerstand an. Auch der Bundesrat fordert Änderung. Das LKA sammelt nach dem Brand in dem Reutlinger Umspannwerk Aufnahmen von Überwachungskameras in der Nähe. Knapp 30.000 Menschen blieben nach dem Feuer in der Nacht auf Montag stundenlang ohne Strom. Florian Dürr.
3: Die LKA-Ermittler wollen das Videomaterial der Überwachungskameras auswerten, sagte ein Sprecher dem SWR. Die Hoffnung ist, dass sich auf den Aufnahmen Hinweise auf mögliche Täter des mutmaßlichen Brandanschlags finden lassen. Dabei kommen große Datenmengen zusammen, weil viele Firmen ihr Gelände überwachen lassen. Am Zaun des Umspannwerks steht sogar ein Hinweisschild, dass es vor Ort Videoüberwachung gibt. Ob darauf auch die entscheidenden Bereiche aus der Tatnacht zu sehen sind, dazu äußert sich der lokale Netzbetreiber Fairnetz aus Sicherheitsgründen nicht.
2: Das Amtsgericht Lörrach hat eine Apothekenmitarbeiterin wegen Diebstahl zu einer Bewährungsstrafe von 1 Jahr und 10 Monaten verurteilt. Sie hatte Dopingmittel im Wert von rund 300.000 Euro gestohlen. Matthias Zeller berichtet.
4: Der Diebstahl war in der Lörracher Apotheke aufgefallen, nachdem sich plötzlich Bestellungen eines Wachstumsmittels gehäuft hatten, das sonst so gut wie nie bestellt worden war. Der Apothekeninhaber beobachtete die 29-jährige Angeklagte deshalb genau und kam ihr so auf die Schliche. Der hohe Schaden von 300.000 Euro, der den Apotheker fast die Existenz gekostet hätte, wurde ihm von der Versicherung erstattet. Die Verurteilte muss der Versicherung nun die 300.000 Euro nach und nach zurückzahlen.
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1: Und hier ist der SWR1 Verkehrsservice. Wir starten auf der A8 Karlsruhe Richtung Stuttgart zwischen Pforzheim West und Pforzheim Ost. Die Baustelle, da staut der Verkehr über 8 Kilometer. Ihr braucht bis zu 40 Minuten, bis ihr durch seid. A81 Stuttgart Singen zwischen Sindelfingen Ost und Böblingen Hulb. In beiden Richtungen wegen einer Baustelle gesperrt. Und zwar geht's los heute Abend gegen 22 Uhr und dauert bis Montag früh um 5. B31 Friedrichshafen Richtung Stockach zwischen Immenstadt und Stetten aktuell 5 Kilometer Stau und Verzögerung bis zu 20 Minuten. Ihr findet alle Infos auch für eure Strecke natürlich in der SWR1 App. Fahrt vorsichtig und kommt gut und sicher an euer Ziel. So, wir gucken ins Land. Was macht das Wetter? In Ravensburg ist der Himmel bedeckt bei 16 Grad, Bad Mergentheim bedeckt 17, Freiburg 19 Grad. Bis zum Abend fällt in ein paar Regionen noch leichter Regen. Ansonsten wird es jetzt immer trockener. Morgen, Samstag, fangen wir erstmal mit Wolken an. Später wird es aber immer sonniger, am sonnigsten im Süden des Landes. Und die Temperaturen morgen unglaublich. 21 Grad im Nordschwarzwald bis 28 am Kaiserstuhl. Und auch Sonntag und Montag Sonne und lockere Wolken im Mix. Die Höchstwerte bis 27 Grad.
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1: Hallo und einen schönen Abend wünscht Janet Pollock. Das hier sind die Hooters und All You Zombies. Fast 6 Minuten lang.

0: 17.44 Uhr, SWR1 Baden-Württemberg, Verkehrsservice aktuell. Bitte vorsichtig fahren auf der A8 Stuttgart Richtung Karlsruhe. Zwischen Raststätte Pforzheim Nord und Pforzheim Ost steht ein defekter PKW und zwar auf der linken Spur.
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0: Wir merken's in unserer eigenen Umgebung. Immer mehr eigentümergeführte Bäckereien machen zu. Und die große Backindustrie mit ihren Ketten und vielen Filialen, die übernimmt das Ruder. Für das Brotland Deutschland jetzt nicht so toll und für uns auch nicht, weil wir sind ja verwurzelt in unserem Stadtviertel oder in unserer Region. Und wir freuen uns ja, wenn wir zu unserem Bäcker gehen können. Wie so oft gibt's auch hier eine Gegenbewegung, Mikrobäckereien, die auf Handarbeit setzen, regionale Zutaten verwenden und nur wenige qualitativ hochwertige Produkte anbieten. Eine solche Mikrobäckerei gibt es seit einiger Zeit auch in Freiburg mit einem äußerst ungewöhnlichen Verkaufskonzept. SWR1-Reporterin Stefanie Geißler hat die Gründerin in ihrer Backstube besucht.
3: Katrin Hombergers Bäckerei hat was von einem Zauberhäuschen aus dem Märchen. Man muss genau wissen, was man sucht, den richtigen Zeitpunkt erwischen und dann ganz genau hinschauen.
4: Finde ich echt toll mit einer Palettentreppe, echt witzig. Und dann noch oben drei mit einem Fensterbrett.
3: Es ist kurz nach 16 Uhr an einem Freitagnachmittag. Der kleine Simon steht mit seinen Eltern in Katrin Hombergers Vorgarten auf besagter Palettentreppe und kann gerade so durch das Fenster schauen. Aus dem heraus reicht die Bäckerin gerade allerlei duftende Backwaren.
4: Zwei Hefezöpfe und Zimtschnecken.
3: Hinter der kleinen Familie windet sich eine lange Schlange durch den Vorgarten des idyllischen Einfamilienhäuschens im Freiburger Stadtteil Waldsee. Für den Großteil der Woche ein ganz normales Wohnhaus. Doch dann, jeden Freitagnachmittag, verwandelt sich das Fenster mit dem blau lackierten Fensterläden in eine Verkaufstheke.
5: Ich freue mich immer schon auf den Freitag.
6: Ich finde das total zeitgemäß.
5: Ich wohne hier in der Nachbarschaft und dann steht da das Schild und da bin ich einfach mal abgebogen.
3: Aber Moment mal, Brot aus dem eigenen Fenster heraus verkaufen und das mitten in Deutschland, wie konnte es dazu kommen? Wir spulen den Tag zurück. Auf 8 Uhr morgens und landen in Katrin Hombergers Backstube.
7: Das war vorher das Arbeitszimmer meines Mannes.
3: Katrin prüft gerade den Sauerteig mit den Fingern. Das Backen war immer Teil ihres Lebens. Schon als 10-Jährige war sie in der Familie für Hefeteig zuständig. Doch sie studiert Architektur, arbeitet als Architektin und das Backen bleibt ein Hobby. Bis?
7: Wie das so ist mit Ideen, irgendwann tauchen die auf und erst war es wirklich mehr das Kuchenbacken noch, dass meine Nachbarin immer gesagt hat, Katrin, jetzt mach doch einen Kaffee auf.
3: Stattdessen entscheidet sich Katrin fürs Brotbacken. Sie mag den Gedanken einer Art Grundversorgung. Einen kleinen Haken hatte die Sache aber noch.
7: Dass Brotverkaufen in Deutschland meisterpflichtig ist und ich keine Bäckermeisterin bin.
3: Doch Katrin kriegt raus, dass man bei der Handwerkskammer eine Ausnahmebewilligung bekommen kann. Dafür macht sie eine theoretische Prüfung, dann eine praktische, bei der sie Brot und Hefezöpfe backen muss.
7: Und Kuchen und Torten wurde ich auch noch geprüft. Da habe ich noch eine Schwarzwälder Kirschtorte gebacken.
3: Und für die Backstube im ehemaligen Arbeitszimmer beantragt sie dann noch erfolgreich eine Nutzungsänderung. Und so konnte die Mikrobäckerei dann schließlich vor rund einem Jahr eröffnen. Als Architektin arbeitet Katrin übrigens in Teilzeit weiter. Während dem Gespräch hat Katrin ihre Teige fertig gemacht. Die Laibe liegen bereit auf einem Backblech. Jetzt dauert es nicht mehr lange und das Fensterchen zum Vorgarten kann geöffnet werden.
0: Man freut sich irgendwie, solche Berichte zu hören, oder? Mikrobäckereien, auch diese in Freiburg, machen unser Angebot in Baden-Württemberg wieder ein bisschen vielfältiger. Also wir sind auf der Suche nach Projekten, nach guten Ideen, nach irgendwas, was in eurem Kopf entstanden ist und in die Praxis umgesetzt wurde. Wenn ihr sowas habt, na dann los!
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Ach Mensch, Italien in der Endrunde der Fußball-WM wieder nicht dabei. Keine Squadra Azzurra auf dem Spielfeld. Also einer, der die blauen Jungs ganz sicher vermisst, ist ja Eros Ramazzotti. Bekennender Fußballfan und Freizeitkicker. Also für den Italiener in uns gibt's jetzt Musik von ihm. Hier in SWR 1 Baden-Württemberg. Hier ist Eros.

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7: Um 18 Uhr mit Ute Weber. Guten Abend. Politiker des Bundestags und auch des Bundesrates kritisieren die geplante Gesundheitsreform. Verschiedene Bürgermeister in Baden-Württemberg fordern, dass der Gäubahn-Anschluss erhalten bleibt. Das Wetter am Abend teils leichter Regen, morgen freundlich bei bis 28 Grad. An den Plänen der Bundesregierung für eine Gesundheitsreform hat es im Bundestag und im Bundesrat deutliche Kritik gegeben. Im Bundestag kritisierten Politikerinnen und Politiker von Grünen, Linken und AfD die Pläne als unsozial und unwirksam und kündigten Widerstand an. Auch der Bundesrat fordert Änderungen. Zum Beispiel finden die Länder, dass der Bund die Kosten für die versicherungsfremden Leistungen übernehmen soll. Auf Kritik stießen auch die geplanten Sparvorhaben für Krankenhäuser, für die dann Länder und Kommunen aufkommen müssten. Mehrere Bürgermeister fordern von der Bahn konkrete Pläne, wie es angesichts einer möglichen späteren Öffnung von Stuttgart 21 mit der Gäubahn weitergeht. Der späte Start hätte auch Auswirkungen auf die Verbindung Richtung Bodensee. Stefanie Reinhardt berichtet.
8: Die Pendler und Fahrgäste entlang der Gäubahn seien durch Sperrungen und Verspätungen schon genug gebeutelt, heißt es in der Erklärung. Unterzeichnet unter anderem von den OBs von Böblingen, Herrenberg und Sindelfingen. Solange der Tiefbahnhof Stuttgart 21 nicht tatsächlich in Betrieb ist, muss der direkte und umsteigefreie Anschluss der Gäubahn an den Stuttgarter Kopfbahnhof erhalten bleiben, so die Forderung. Auch der Koalitionsvertrag der Landesregierung sei hier eindeutig. Bis zur Realisierung des Pfaffensteigtunnels, der gerade als Alternativanschluss gebaut wird, müsse eine attraktive Anbindung nach Stuttgart mit der Gäubahn sichergestellt werden.
7: Der Discounter Lidl hat in der Werbung für einen Sahnejoghurt getrickst. Das hat das Landgericht Heilbronn entschieden. Es ging um einen Rabatt von 56%, der in einem Prospekt beworben wurde. Allerdings hatte Lidl den Joghurt nie zu dem ursprünglichen Preis verkauft. Bei dem abgedruckten Preis, von dem die 56% abgezogen wurden, handelte es sich nur um eine unverbindliche Preisempfehlung des Herstellers. Lidl hatte den geringeren Preis als Aktion beworben. Das war unzulässig, urteilte jetzt das Gericht. Die A8 wird bei Pforzheim am Wochenende in Richtung Stuttgart ab 21 Uhr gesperrt. Die Sperrung dauert voraussichtlich bis Montag früh um 5. Eckhard Jaime mit Einzelheiten.
9: Der Verkehr in Richtung Stuttgart wird an der Anschlussstelle Pforzheim-West von der A8 abgeleitet und über die ausgeschilderte Umleitung U7 geführt. An der Anschlussstelle Pforzheim-Nord wird der Verkehr wieder auf die Autobahn geleitet. Die Sperrung ist nötig, weil im betroffenen Abschnitt die Fahrbahndecke erneuert wird. Die Polizei rechnet mit Verkehrsbehinderungen, aber keinem Chaos. Die Verkehrsteilnehmer sollten der offiziellen Umleitung folgen und Schleichwege meiden, um nicht den Verkehr im Pforzheimer Stadtgebiet zusätzlich zu belasten.
7: Und auch die A81 wird ab heute Abend ab 22 Uhr gesperrt zwischen der Anschlussstelle Sindelfingen Ost und Böblingen-Hulb. Der Grund für die Sperrung sind Brückenbauarbeiten. Elon Musks Raumfahrtunternehmen SpaceX ist an der Börse. Kurz vor Handelsstart an der US-Technologiebörse Nasdaq wurde als Preis für eine Aktie bei etwa $170 angesetzt. Ein Aufschlag von rund 30% mehr gegenüber dem Ausgabepreis von $135. Gestartet ist sie jetzt mit einem Plus von gut 11%. Das Unternehmen von Elon Musk wurde mit fast $2 Billionen bewertet. In Hinterzarten im Kreis Breisgau-Hochschwarzwald sind 58 Senioren aus Baden-Württemberg für ihre Fitness ausgezeichnet worden. Die Sportler haben im vergangenen Jahr das deutsche Sportabzeichen bereits zum 50. Mal oder häufiger abgelegt, so das zuständige Ministerium. Der älteste Ausgezeichnete ist 91 Jahre alt. Das waren die Nachrichten für Baden-Württemberg und die Zeit 18 Uhr und genau 4 Minuten.
10: Wir gucken auf die Straßen und Autobahnen im SWR1 Verkehrsservice. Die A61 Ludwigshafen Richtung Hockenheim ist zwischen dem Kreuz Speyer und dem Dreieck Hockenheim wegen Bauarbeiten bis Sonntag 5 Uhr früh gesperrt. A8 Karlsruhe Richtung Stuttgart. Zwischen Pforzheim West und Pforzheim Ost defekter PKW auf der linken Spur. Das Ganze im Baustellenbereich momentan 6 Kilometer Stau und bis zu einer halben Stunde Verzögerung. A81 Singen Richtung Stuttgart, zwischen Böblingen Ost und Kreuz Stuttgart, Baustelle 3 Kilometer Stau. A81 Stuttgart Singen, zwischen Sindelfingen Ost und Böblingen Hulb, da ist die Autobahn in beiden Richtungen wegen einer Baustelle gesperrt, und zwar von heute Abend etwa 22 Uhr bis Montag früh um 5. Die B293 Eppingen-Karlsruhe ist zwischen dem Abzweig Oberacker und Bretten wegen Bergungsarbeiten in beiden Richtungen gesperrt. Und B31 Friedrichshafen Richtung Stockach zwischen Immenstadt am Bodensee und B33 Stetten momentan 2 Kilometer Stau. Könnt ihr alles nochmal nachlesen in der SWR1 App. Fahrt vorsichtig und kommt gut und sicher an euer Ziel. Bis zum Abend gibt es noch so ein bisschen Nieselregen. Insgesamt wird es immer trockener und morgen starten wir in den Samstag mit erstmal Wolken. Später kommt aber immer besser die Sonne durch und am sonnigsten wird es dann im Süden des Landes. Warm wird es überall. Die Temperaturen steigen morgen auf 21 Grad im Nordschwarzwald und bis 28 am Kaiserstuhl. Und auch Sonntag und Montag Sonne und lockere Wolken, Höchstwerte bis 27 Grad.
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10: Hallo, hier ist Janet Pollock. Alle reden über die Fußball-WM, das machen wir auch. Aber gleich sprechen wir mal über die nationalen Spiele der Special Olympics. Ein großer Wettbewerb für Sportlerinnen und Sportler mit geistigen Beeinträchtigungen. Auch mit dabei ist Daniel Kudeda aus Neckarsulm. Er freut sich drauf.
11: Ich bin ja fett motiviert und ich freue mich sogar, da anzutreten, und hoffentlich werde ich auch ein paar Medaillen gewinnen für die Qualifikation, für die Weltspiele. Das gibt mir auch mehr Kraft, um noch schneller zu sein und besser zu sein.
10: Was der 16-Jährige alles hinter sich gebracht hat, bis er jetzt an diesen Spielen teilnehmen kann, das erzählen wir euch nach Musik von George Michael und den Simple Minds.

0: Heiko und Freedom in SWR 1 Baden-Württemberg. Bitte vorsichtig fahren auf der B31 Freiburg Richtung Donaueschingen. Zwischen Raststätte Röthenbach und Löffingen steht ein defekter PKW. Das ist eine ungewöhnliche Geschichte. Sie beginnt mit Daniel Kudeda. Er kommt ursprünglich aus dem Irak, hat Probleme mit seinem Gehör. Er konnte kein Deutsch, versteht sich. Inzwischen ist er 16, lebt in Neckarsulm im Landkreis Heilbronn und nimmt an den nationalen Spielen der Special Olympics im Saarland teil. Ein Wettbewerb für Menschen mit Handicap. SWR1-Reporterin Alice Robrath. Daniel hat einen steinigen Weg hinter sich. Erzähl uns mal von seiner Lebensgeschichte.
1: Ja, also Daniel ist jetzt 16 Jahre alt und ist vor nicht mal 10 Jahren aus dem Irak nach Deutschland gekommen. Da hörte er schlecht und er konnte kein Deutsch. Und an seiner Schule hat er dann Heike Acker kennengelernt. Sie war dort Schulbegleiterin und ist auch gleichzeitig Vorstand des Vereins Bunte Sportgemeinschaft in Neckarsulm. Und sie hat ihn dann zum Schwimmen gebracht und es organisiert, dass er vom Sonderschulbereich in den Förderbereich wechseln kann. Da wurde er dann auch schulisch schnell einer der Besten. Und jetzt sagt sie das über ihn.
2: Was ist das für ein Weg, was dieser Junge gemacht hat? Also aus dem Irak gekommen, nicht mit Hörgeräten versorgt. Und heute steht er hier und trainiert so hart für die Weltspiele. Das ist für ihn ein Erfolg, ist auch für uns ein Erfolg.
0: Ja, man hört, wie stolz sie ist. Ist ja auch super, was sie geleistet hat. Daniel ist übrigens nicht nur beim Schwimmen motiviert. Er macht gerade seinen Hauptschulabschluss. Der Sport hat ihm den Weg geebnet. Könnte man das so sagen?
1: Ja, das kann man schon voll so sagen. Er hat jetzt auch das Abzeichen als Rettungsschwimmer geschafft und das wiederum gibt ihm eine tolle Jobaussicht. Das städtische Bad Aquatolle Neckarsulm will ihn nämlich als Rettungsschwimmer einstellen, sobald er den Abschluss in der Tasche hat. Und auch jetzt schon assistiert er bei den Kinderschwimmkursen und ist da nicht mehr wegzudenken.
0: Wow, eine richtig tolle Entwicklung. Was würdest du sagen? Was hat es dafür gebraucht, damit das alles möglich geworden ist?
1: Ja, natürlich hängt es viel an Daniels Charakter und seinem Ehrgeiz, aber es liegt auch viel an Leuten wie Heike Acker, die überhaupt Trainingsmöglichkeiten für Sportlerinnen und Sportler mit Behinderung geschaffen hat, die sich dann sogar nochmal regelmäßig mit Daniel trifft und ihm Nachhilfe für die Schule gibt. Und für sie ist wiederum so eine Institution wie die Special Olympics eine tolle Rückendeckung. Und das gibt ja auch Sportlern wie Daniel die Motivation, über sich hinauszuwachsen.
0: Was für eine wunderbare Geschichte. Wir drücken Daniel aus Neckarsulm die Daumen für die Special Olympics. Möge er richtig was reißen. SWR 1 Baden-Württemberg mit Musik von Take That.

Aber und don't shut me down. SWR 1 Baden-Württemberg mit Musik aus Schweden. Die Schweden machen sich im Moment bereit für zwei sehr große Ereignisse. Zum einen ist in zwei Wochen Midsommer. Kennt ihr wahrscheinlich auch. Da wird gefeiert mit Blumenkränzen im Haar, mit lustigen Liedchen und jeder Menge Schnaps. Und da das Midsommerfest in diesem Jahr auf den 50. Hochzeitstag von unserer Königin Silvia aus Heidelberg und ihrem Karl Gustav fällt. Deswegen feiern die beiden ihre goldene Hochzeit vor. Morgen ganz groß in der Hauptstadt Stockholm mit Kutschfahrt durch die Stadt und vermutlich jeder Menge blau-gelber Fähnchen.

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1: Um kurz nach 6:30 unser Update mit Ute Weber.
2: Guten Abend. Die Bergwacht Schwarzwald hat eine neue Lastendrohne. Das 3x3 Meter große Fluggerät kann bis zu 100 Kilogramm Last transportieren und soll künftig Material dorthin bringen, wo Bergretter nur schwer hinkommen. Der Leiter des Drohnenteams bei der Schwarzwälder Bergwacht, Matthias Rütten, spricht von einer großen Innovation.
3: Für uns ist es natürlich ein großer Sicherheitsgewinn für den Retter. Das ist immer toll, wenn man irgendwas machen kann, was diese ganze Aktion oder diese Einsätze sicherer macht. Das ist so der eine Vorteil. Und zum anderen ist es natürlich auch cool, dieses Material schneller ins Gelände zu bekommen und dadurch den Patienten einfach schneller versorgen zu können.
2: Nach Angaben der Bergwacht ist die Drohne die erste ihrer Art bei einer deutschen Hilfsorganisation. Nach einer Testphase wird sie ab Ende Juni offiziell eingesetzt. Sowohl im Bundestag als auch im Bundesrat hat es heute deutliche Kritik an den Plänen der Bundesregierung für eine Gesundheitsreform gegeben. Im Bundestag kritisierten Politikerinnen und Politiker von Grünen, Linken und AfD die Pläne als unsozial und unwirksam und kündigten Widerstand an. Auch der Bundesrat fordert Änderungen. In Karlsruhe soll ein neues Konzept alten Menschen in Armut helfen. Sie können sich beim Arzt ein sogenanntes soziales Rezept für ein Mittagessen oder eine Sozialberatung ausstellen lassen. Eckhard Jaime berichtet.
4: Zwei Karlsruher Hausarztpraxen stellen seit Mitte April die sogenannten sozialen Rezepte aus. Damit bekommen bedürftige alte Menschen im AWO-Wohncafé und der Kulturküche eine kostenlose gesunde Mahlzeit und fachkundige Beratung zu Themen wie beispielsweise Wohngeldanträgen. Die Idee für das soziale Rezept entstand aus einer Studie des Max-Rubner-Instituts in Karlsruhe. Sie ergab, dass sich Senioren wegen Armut oft schlecht ernähren und sozial zurückziehen.
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1: Und wir sind auf den Autobahnen bei uns in Baden-Württemberg. Die A61 Ludwigshafen Richtung Hockenheim ist zwischen dem Kreuz Speyer und dem Dreieck Hockenheim wegen Bauarbeiten bis Sonntag 5 Uhr früh gesperrt. A8 Karlsruhe Richtung Stuttgart zwischen Pforzheim West und Pforzheim Ost die Baustelle. Da ist aktuell nur eine Spur frei, 4 Kilometer Stau. Bis ihr da durch seid, sind 30 Minuten vergangen. A81 Stuttgart-Singen zwischen Sindelfingen Ost und Böblingen-Hulb. Beide Richtungen wegen einer Baustelle gesperrt. Von heute Abend etwa 22 Uhr bis Montag ca. 5 Uhr. Die B293 Eppingen-Karlsruhe ist zwischen dem Abzweig Oberacker und Bretten wegen Bergungsarbeiten in beiden Richtungen gesperrt. Und B31 Stockach Richtung Friedrichshafen zwischen Überlingen und dem Abzweig nach Deisendorf 3 Kilometer Stau, Verzögerung bis zu 20 Minuten. In der Gegenrichtung nach Stockach zwischen Meersburg und Nussdorf 4 Kilometer stockender Verkehr, hier dauert es eine Viertelstunde länger. Eine haben wir noch, B33 Offenburg Richtung Donau-Eschingen zwischen Gutach und dem Abzweig nach Oberprechtal. 2 Kilometer Stau, Verzögerung bis zu 20 Minuten. Alles locker nochmal zum Nachlesen in der SWR1 App. Und euch unterwegs eine gute und sichere Fahrt. Kommt heil an. Und schon sind wir beim Wetter. In Leutkirch aktuell 15 Grad, in Offenburg sind es 17 und in Heidelberg 19. Das alles bei bedecktem Himmel. Wenn heute Abend noch was runterkommt, dann nur noch so ein bisschen Nieselregen. Der Samstag startet mit Wolken, dann wird immer besser die Sonne zu sehen sein. Am sonnigsten wird es im Süden des Landes, in Tauberfranken noch etliche Wolken. Und die Temperaturen, die gehen relativ schnell nach oben. 21 Grad im Nordschwarzwald morgen und bis 28 am Kaiserstuhl. Sonntag und Montag ähnlich, da haben wir so einen Mix aus lockeren Wolken und Sonne und Temperaturen bis 27 Grad.
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1: Und Janet Pollock wünscht einen schönen Abend.

0: Joe Jackson und Steppin' Out. Es ist 18.42 Uhr.
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0: Im Studio ist Martin Thiel aus unserer Sportredaktion. Hi.
2: Hallihallo.
0: Geist, seit gestern Abend wird Fußball gespielt. Wir haben uns gerade privat noch unterhalten. Die WM, wir gucken gleich drauf, aber es wird auch Tennis gespielt. Tatjana Maria wollte ihren Titel beim Rasenturnier im Londoner Queen's Club ja verteidigen. Der Traum ist leider durch. Warum?
2: Ja, letztes Jahr hat Tatjana Maria, die gebürtige Bad Saulgaurin, in London ja noch für Furore gesorgt, ist über sich hinausgewachsen und hat mit dem Sieg bei diesem Vorbereitungsturnier für Wimbledon den größten Turniersieg ihrer Karriere gefeiert. Auch heute hat sie wieder leidenschaftlich gekämpft, aber am Ende hat es gegen die favorisierte Jelena Rybakina eben nicht gereicht. Max Springer weiß mehr.
3: Gegen die an 1 gesetzte Jelena Rybakina verlor Maria mit 7 zu 6, 5 zu 7, 0 zu 6. Zwei Sätze lang entnervte Maria die Topgesetzte aus Kasachstan mit ihrem ungewohnten Spiel, mit unterschnittenen Bällen auf der Vor- und Rückhandseite. Rybakina leistete sich zu viele leichte Fehler. Angesichts einer 5:4 Führung im zweiten Satz stand Maria kurz vor dem Viertelfinaleinzug, ehe sie im entscheidenden Durchgang chancenlos war. Im vergangenen Jahr war der Schwäbin beim Turnier im Queen's Club ein sensationeller Erfolgslauf mit mehreren Siegen gegen Topspielerinnen, unter anderem auch gegen Rybakina gelungen. Der Titelgewinn aus dem vergangenen Sommer ist der größte Erfolg ihrer Karriere.
0: Ja, schade eigentlich, oder? Also, ja, nochmal zum Tennis auf dem Stuttgarter Weißenhof. Da wird auch gespielt. Also, wenn es das Wetter bzw. der Regen zulässt, konnte man da heute Tennis spielen?
2: Ja, es war ein Geduldsspiel. Der amerikanische Titelfavorit Ben Shelton ist beim Stuttgarter Rasenturnier ins Viertelfinale eingezogen. Er hat die Nerven behalten, die Regenunterbrechungen weggesteckt und gewonnen. Das Spiel gegen seinen Landsmann Marcos Giron wurde ja gestern Abend unterbrochen und heute auch mehrfach unterbrochen. Aber Shelton entschied die Fortsetzung des Achtelfinals für sich und steht jetzt im Viertelfinale. Bereits im Halbfinale steht der Kasache Alexander Bublik. Er hat den Franzosen Pericard bezwungen.
0: So, jetzt gucken wir wirklich auf die Fußball-WM. Gestern Abend feierliche Eröffnung in Mexico City inklusive eines 2:0-Siegs von Mitgastgeber Mexiko gegen Südafrika. Hat es dich schon richtig so irgendwie mitgezogen?
2: Ja, ich habe mir den Anfang angeguckt, aber dann war das Spiel nicht so prickelnd. Also ich muss ganz ehrlich sagen, dann habe ich doch was anderes geschaut. Und auch das 2:1 von Südkorea gegen Tschechien heute Nacht habe ich mir gespart. Ist einfach mitten in der Nacht, ist zu früh. Also ich bin noch nicht ganz angezündet. Vielleicht schafft es ja Kanada und Bosnien-Herzegowina heute Abend. Anpfiff ist um 21 Uhr. Aber so richtig in WM-Stimmung komme ich wahrscheinlich erst am Sonntag, wenn Deutschland gegen Curaçao spielt. Und die Abwehrrecken Nico Schlotterbeck und Jonathan Tah, die wollen alles dafür tun, damit die WM-Stimmung auch bei uns in Deutschland Fahrt aufnimmt.
4: Ja, wir freuen uns drauf, wissen, wie gut wir sind, weil an unsere eigene Stärke zu glauben, ist das Wichtigste. Wir gehen selbstbewusst da rein und am Sonntag wollen wir das erste Mal zeigen, wie gut wir sind.
5: Und ich wünsche mir einfach, dass jetzt angefangen wird, dass die Leute die Deutschlandflaggen auspacken und die an ihr Auto packen und man noch mehr davon sieht, damit das Feeling aufkommt. Aber dafür können wir natürlich sorgen, indem wir ein gutes erstes Spiel machen.
2: Also der Ball rollt in Sachen WM-Sommermärchenstimmung, ist aber noch Luft nach oben, wahrscheinlich auch wegen des Regens.
0: Ja, Sonntag, wir sind dabei. Ich danke dir, Martin Thiel.

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4: Um 19 Uhr mit Ute Weber. Guten Abend. Im Iran-Krieg zeichnet sich möglicherweise ein Friedensabkommen ab. In Baden-Württemberg startet der Beirat für sicheres und sauberes Trinkwasser. Das Wetter morgen freundlicher mit Sonne und Wolken, dabei Höchstwerte von 21 bis 28 Grad. Bei den Verhandlungen über eine mögliche Friedensvereinbarung zwischen den USA und dem Iran gibt es unterschiedliche Angaben. Laut Vermittler Pakistan haben sich die Kriegsparteien auf eine finale Fassung für ein Abkommen verständigt. Nach Angaben einer iranischen Nachrichtenagentur sollen alle Kampfhandlungen unverzüglich gestoppt werden, auch im Libanon. Der Iran solle die Straße von Hormuz nicht länger blockieren. Im Gegenzug würden Sanktionen gegen iranische Ölexporte aufgehoben. Vom Iran und den USA gibt es noch keine offiziellen Statements zu einer Einigung. In Baden-Württemberg ist der neue Beirat zur Wasserversorgung zum ersten Mal zusammengekommen. Er soll eine Strategie erarbeiten, wie das Wasser auch 2050 noch sauber und bezahlbares Trinkwasser ist. Astrid Maisol mit Einzelheiten dazu.
5: Im Beirat vertreten sind unter anderem Stadtwerke, Wasserversorger sowie Städte und Gemeindetag. Teilnehmer sprachen von einem gelungenen Auftakt. Eine Studie des Landes zeigt, dass schon jetzt 37% der Kommunen keine ausreichende Ersatzversorgung mit Wasser haben, wenn die Hauptquelle mal ausfällt. Das Grundwasser geht laut einer Prognose für das Jahr 2050 in manchen Landesteilen besonders stark zurück. Betroffen sind die Region Stuttgart und umliegende Gebiete, der Schwarzwald und auch die Regionen rund um Karlsruhe, Rastatt und Baden-Baden.
4: Der Arbeitgeberverband der Universitätskliniker Baden-Württemberg kritisiert in einem offenen Brief an die Gewerkschaft Verdi die geplanten Warnstreiks am kommenden Montag. Diese seien unverhältnismäßig, so der Verband. Weitere Details dazu von Anne Schmidt.
6: Zum Auftakt der Tarifverhandlungen habe man schon auf die angespannte wirtschaftliche Lage der Uniklinika hingewiesen. Auch auf die erwarteten zusätzlichen negativen Auswirkungen durch die Gesundheitsreform. Die Arbeitgeber hätten ausdrücklich zugesagt, in der nächsten Verhandlungsrunde ein konkretes Angebot zu unterbreiten. Die geplanten Warnstreiks seien daher unbegründet und würden vor allem Patienten belasten.
4: Der Discounter Lidl hat in der Werbung für einen Sahnejoghurt getrickst. Das hat das Landgericht Heilbronn entschieden. Es ging um einen Rabatt von 56%, der in einem Prospekt beworben wurde. Allerdings hatte Lidl den Joghurt nie zu dem ursprünglichen Preis verkauft. Bei dem abgedruckten Preis, von dem die 56% abgezogen wurden, handelte es sich nur um die unverbindliche Preisempfehlung des Herstellers. Bei der Fußball-WM gehen heute die Eröffnungsfeiern weiter. Nach Mexiko, gestern ist heute Kanada dran. In einer halben Stunde geht es in Toronto los. Aus dem ARD-WM-Team Desiree Krause.
7: Mit dabei sind kanadische Stars wie Michael Bublé und Alessia Cara. Im Anschluss treffen Kanada und Bosnien-Herzegowina erstmals in einem Länderspiel aufeinander und wollen beide erstmals eine WM-Vorrunde überstehen. Die Kanadier müssen dabei verletzungsbedingt auf Bayern-Profi Alfonso Davies verzichten. In der Nacht folgt die dritte und letzte Eröffnungsfeier in Los Angeles. Bei der US-Version wird ein Star-Aufgebot erwartet, bei dem unter anderem Katy Perry auftreten wird. Um 3 Uhr deutscher Zeit startet dann die Partie zwischen den USA und Paraguay. In bisher 9 Duellen haben die Vereinigten Staaten 6-mal gewonnen.
4: Krankenhausaufenthalte von pflegebedürftigen Heimbewohnern wären nach Ansicht der Krankenkasse AOK oft vermeidbar, wenn die Menschen angemessen gepflegt würden. Zu diesem Schluss kommt die Krankenkasse in ihrem aktuellen Gesundheitsreport. Gründe für solche Krankenhauseinweisungen seien unter anderem Flüssigkeitsmangel, Hautabszesse, Diabetes und Bronchitis. Und die Zeit am Schluss noch 19 Uhr und genau 4 Minuten.
6: 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Es ist immer noch ganz schön was los auf unseren Straßen und Autobahnen. A3 Frankfurt Richtung Würzburg. Zwischen Weibersbrunn und Marktheidenfeld 2 Kilometer Stau. Verzögerung 20 Minuten. A5 Basel Richtung Karlsruhe. Zwischen Efringenkirchen und Dreieck Neuenburg 3 Kilometer Stau plus 15 Minuten. Die A61 Ludwigshafen Richtung Hockenheim ist zwischen dem Kreuz Speyer und dem Dreieck Hockenheim wegen Bauarbeiten bis Sonntag 5 Uhr gesperrt. A8 Karlsruhe Richtung Stuttgart. Zwischen Pforzheim West und Pforzheim Ost Baustelle, da ist nur eine Spur frei. Aktuell 3 Kilometer Stau, hier braucht ihr bis zu einer Viertelstunde länger. A81 Stuttgart Singen. Zwischen Sindelfingen Ost und Böblingen Hulb, eine Baustelle, in beiden Richtungen alles gesperrt. Von heute ca. 22 Uhr bis Montag früh um 5. Die B293 Eppingen-Karlsruhe ist zwischen dem Abzweig nach zwischen dem Abzweig Oberacker und Bretten wegen Bergungsarbeiten in beiden Richtungen gesperrt. B31 Stockach Richtung Friedrichshafen. Zwischen Überlingen und dem Abzweig nach Deisendorf 4 Kilometer Stau. Bis ihr da durch seid, sind 20 Minuten rum. Und in der Gegenrichtung nach Stockach zwischen Meersburg und Nussdorf 3 Kilometer stockend. Einer ist noch da, die B33 Offenburg Richtung Donaueschingen. Zwischen Gutach und dem Abzweig nach Oberprechtal 2 Kilometer Stau. Es dauert allerdings bis zu 20 Minuten, bis ihr dann die Stelle passiert habt. Fahrt vorsichtig und wenn ihr nochmal nach eurer Route gucken wollt, dann empfehle ich die SWR1 App. Und schon sind wir beim Wetter. Also da ein bisschen Niesel kann es heute noch geben. Aber ansonsten wird es jetzt immer trockener. Morgen starten wir in den Samstag mit Wolken. Im späteren Teil des Tages immer sonniger und immer besser, immer wärmer. Am sonnigsten im Süden des Landes. Die Temperaturen morgen 21 Grad im Nordschwarzwald bis 28 am Kaiserstuhl. Sonntag und Montag Sonne, lockere Wolken und Werte bis 27 Grad.
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6: Hallihallo, im Studio ist Janet Pollock. Ich wünsche einen schönen Abend.

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0: Harry Styles in SWR 1 Baden-Württemberg, 13 Minuten nach 7. Bitte vorsichtig fahren auf der A6 Heilbronn Richtung Nürnberg. Zwischen Schnelldorf und Kreuz Feuchtwangen-Crailsheim liegt ein größeres Metallteil. Viel Gegenwind und Kritik muss momentan Bundesgesundheitsministerin Nina Wagen von der CDU einstecken. Es geht um die von ihr vorgestellte Gesundheitsreform. Das Ziel ist ganz klar, Geld einsparen, damit die Krankenkassenbeiträge nicht weiter steigen. Auch die Krankenhäuser im Land sind von der Reform betroffen. Der Chef des Hochrhein-Klinikums aus Waldshut, Hans-Peter Schlautz, fasst die Situation so zusammen.
1: Na, der Plan der Bundesregierung ist ja, dass sie, wie man so schon sagt, endlich liefern wollen und alle gehen auf die Barrikaden, weil eben am Ende des Tages die Kommunen die Defizite der öffentlichen Krankenhäuser tragen müssen. Und dann steht eben weniger Geld für Kindergärten, Schulen, Schwimmbäder etc. zur Verfügung.
0: Heute ist der Gesetzentwurf im Bundestag diskutiert worden. Durch ist er damit noch nicht. Aus dem ARD-Hauptstadtstudio erklärt uns Birte Sönnigsen, wie es jetzt weitergeht.
2: Ja, das ist jetzt die erste Lesung gewesen. Jetzt geht das Ganze in die Ausschüsse. Da beugen sich dann nochmal Fachpolitiker rüber, Expertinnen und Experten werden angehört und dann soll das Ganze noch vor der Sommerpause, und da ist nicht mehr viel Zeit, Mitte Juli geht die los, verabschiedet werden. Also da ist wirklich Zeitdruck drauf. Das ist auch ungewöhnlich für so eine Riesenreform. Eigentlich würde man sich da noch viele Wochen oder Monate für Zeit lassen, aber die Regierung will da jetzt Tempo machen, um hinter eine Reform, und viele weitere sollen ja folgen, mal zumindest einen Haken machen zu können. Da gab es aber auch schon durchaus kritische Stimmen aus der Opposition, die gesagt haben, na, da werden garantiert Fehler passieren, da werden wir in der Zukunft

0: nochmal nacharbeiten müssen, weil es einfach so umfangreich ist, dass es in der Kürze der Zeit kaum fehlerfrei gelingen kann.
1: Die geplante Gesundheitsreform wird uns also noch eine Weile beschäftigen. 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

0: Pink Floyd und Wish You Were Here in SWR 1 Baden-Württemberg. Und das passt hervorragend zu unserer nächsten Geschichte. Wir schicken nämlich Grüße und ein Hallo ans andere Ende der Welt, nach Neuseeland, zu SWR 1-Hörer Peter Niepel. Der hat uns ein Bild geschickt mit lauter frisch gebackenen Brezeln drauf. Haben wir erst gestutzt. Die sind aus seiner Backstube und ja, die ist in Neuseeland.
1: Hallo, guten Morgen. Ich bin seit 2000 hier und ich lebe mittlerweile ganz oben an der Nordspitze in Kaitaia. Mein Geschäft läuft wirklich sehr gut. Das ist eine Mischung aus Neuseeländern, ausgewanderte Deutsche und halt auch viel Touristen. Es kommen viele junge Deutsche nach Neuseeland, die machen hier Work and Travel. Ich bin nach Neuseeland als Programmierer gekommen. Wir haben schon immer uns selbst versorgt, immer unser eigenes Brot gebacken. Und dann habe ich meinen Job verloren damals, weil da war eine Entlassungswelle. Also habe ich da, was machst du? Und habe dann mich selbstständig gemacht mit einer kleinen Bäckerei.
0: Wahnsinn. Ursprünglich kommt Peter aus dem Raum Karlsruhe. Seine Eltern leben noch in Rheinstetten. Und wir hatten es ja heute schon davon, der Jobwechsel in eine völlig andere Branche. Bei Peter ging es halt auch noch ans andere Ende der Welt. Aber er kommt immer wieder hierher nach Baden-Württemberg. Zuletzt war das wann?
1: Letztes Jahr, Juli, August. Das ist hier der Winter, da ist bei mir das Geschäft auch ein bisschen ruhiger. Und war herrlich. Ich habe ein Motorrad gemietet, bin durch Deutschland gedüst. Wunderschön.
0: Ja, jetzt ist, wie gehört, gerade Winter, das Wetter entsprechend?
1: Kalt, wir haben Winter. Deswegen finde ich die Wettervorhersage immer schön auf SWR 1.
0: Wir grüßen nach Neuseeland in die Backstube von Peter und den Rest der Familie natürlich hier in Rheinstetten und Umgebung.
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1: Es wird gleich 8 und hier ist Ute Weber.
2: Guten Abend. Bei den Verhandlungen eine mögliche Friedensvereinbarung zwischen den USA und Iran gibt es unterschiedliche Angaben. Laut Vermittler Pakistan haben sich die Parteien auf eine finale Fassung für ein Abkommen verständigt. Angaben einer iranischen Nachrichtenagentur sollen alle Kampfhandlungen unverzüglich gestoppt werden, auch im Libanon. Der Iran solle die Straße von Hormuz länger blockieren. Im Gegenzug würden Sanktionen gegen iranische Ölexporte aufgehoben. Vom Iran und den USA gibt es noch keine offiziellen Statements zu einer Einigung. Mehrere Bürgermeister fordern von der Bank konkrete Pläne, wie angesichts einer möglichen

0: späteren Eröffnung von Stuttgart 21 mit der Gondel weitergeht. Späte Start hätte auch Auswirkungen auf die Verbindung Richtung Bodensee. Steffen Reinhardt berichtet.
1: Die Pendler und Fahrgäste der Gäubahn durch Sperrungen und Verspätungen schnuckgebeutelt, das in der Erklärung, unterzeichnet anderem von den Obst von Böblingen, Hemberg und Sindelfingen. Solange Tiefbahnhof Stuttgart 21 tatsächlich in Betrieb ist, muss der direkte und umsteigfreie Anschluss der Bahn an den Stuttgarter Kopfbahnhof erhalten bleiben, so die Forderung.
0: Die A8 wird Pforzheim am Wochenende in Richtung Stuttgart ab 21 Uhr gesperrt. Die Sperrung dauert voraussichtlich bis Montfrüh 5 Uhr. Eckhard Jaime mit Einzelheiten.
2: Der Verkehr in Richtung Stuttgart wird an der Anschlussstelle Pforzheim-West von der A8 abgeleitet und über die ausgeschilderte Umleitung U7 geführt. An der Anschlussstelle Pforzheim-Nord wird der Verkehr wieder auf die Autobahn geleitet. Die Sperrung ist nötig, weil im betroffenen Abschnitt die Fahrbahn der erneuert wird. Die Polizei rechnet Verkehrsbehinderung, aber keinem Chaos. Die Verkehrsteilnehmer sollten der offiziellen Umleitung folgen und Schleichwege finden, um nicht Verkehr im Pforzheimer Stadtgebiet zusätzlich belasten.
0: Und die A81 wird ab heute Abend ab 22 Uhr gesperrt zwischen der Anschlussstelle Sindelfingen-Ost und Blingen-Hulb und sind Brückenbauarbeiten. 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
3: Und schon sind im SWR1-Service. Jetzt müssen wir es mal eine Entenfamilie retten. Bitte Vorsicht auf der A5 Karlsruhe Frankfurt. Und zwar in Karlsruhe Durla. Da bitte in beiden Richtungen vorsichtig sein. Da ist eine Entenfamilie auf Fahrbahn. 3 Frankfurt Richtung Würzburg. Zwischen Rohrbrunn und Marktheld Baustelle 4 Kilometer Stau. Hier dauert es bis zu 30 Minuten länger. A5 Basel-Karlsruhe zwischen Ifringen-Kirchen und Neuenburg 2 Kilometer Stau. Wie gerade in den Nachrichten gehört, die A91 Ludwigshafen Richtung Hockenheim ist zwischen dem Kreuz Spalt und dem Dreieck Hockenheim wegen Bauarbeiten Sonntag 5 Uhr gesperrt. A81 Stuttsingen zwischen Sinden-Ost und Böbling-Ulb wegen der Baustelle gesperrt in beiden Richtungen, zwar von heute Abend an, etwa 22 Uhr bis Montag gegen 5 Uhr früh. Die B93 Eppingen-Karlsruhe ist im Abzweig Oberacker und Bretten in beiden Richtungen, da laufen Bergungsarbeiten. B31 Richtung Friedrichshafen zwischen Übung und dem Abzweig nach Eisendorf 2 Meter Stau, braucht ihr bis zu 15 Minuten länger. Und ihr findet unsere Verkehrsinfos natürlich auch in der BR1-App. Euch unterwegs eine gute Art, kommt halt an. So, gucken mal in den Himmel über Baden-Württemberg. Buchen im Odenwald bewölkt 16 Grad, Schwäbisch Gmünd deckt 17 Grad, Singen mit 19 Grad. Heute Nacht wird es dann immer trocken, also so ein bisschen Diesel gibt es hier immer noch. Morgen starten wir bewölkt den Samstag und dann kommt die Sonne raus. Und die macht ziemlich viel, vor allem heiß. Am Sonntag wird es im Süden des Landes die Temperaturen 21 Grad im Nordschwarzwald und bis zu Hassen 28 am Kaiserstuhl. Ähnlich Sonntag, Montag, lockere Wolken, Höchstwerte 18 bis 27 Grad.
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3: Freitagabend. Ich hoffe, ihr habt den Feierabend ausgerufen. Das ist Janet Pollock, die größten Hits aller Zeiten. Hier ist Delusion.

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1: Also es ist schon toll. Wir lernen immer wieder neue Berufsfelder kennen und das unseren Quizkandidatinnen und Kandidaten, also euch, zu tun. Heute Morgen, kurz 7:30, Luca aus Sitzfeld im Kreis Karlsruhe am Start. Luca ist gelernter Schreiner und er arbeitet als Spielplatzprüfer. Davon hat er unser Moderatorenpaar Doro Patrick erzählt.
2: Ja genau, wir sind zuständig für die Instand von Spielplätzen. Wir haben in Heilbronn ca. 240 Spielplätze mit Kids und Schulen und die wollen jede Woche kontrolliert und instand gesetzt werden. Am Tag sind wir so auf 30, wir sind von ungefähr 7 Minuten. Und ja, am Nachmittag gucken wir, dass wir ja noch ein paar Radtouren machen.
1: Spielplatz prüft 30 Checks pro Tag. Und heute zum Auftakt unser Minutenquiz mit 8 richtig und der gelben SWR1-Taste. Luca ist locker durchschiert und er hat sich auch davon irritiert, dass wir Gianna Nannini 2 Jahre jünger gemacht haben. Sie wird am Sonntag nämlich 72.

0: Aber nur nebenbei. Denn die Hauptrolle hatte natürlich Luca.
1: Die Schulferien nächsten in Baden-Württemberg.
2: Sommerferien.
1: Belloe Tibele ist einer der Frauen, die heute 70 wird. Heißt Gianna.
2: Aranini.
1: Mhm. Was ist die korrekte Mehrzahl von Kaktus?
2: Kakti.
1: Kakteen. Hat gestern das Eröffnungsspiel bei WM gewonnen. Mexiko oder Südafrika? Jo, Schauspielerin Nora Tschirner wird 45. Ihren Durchbruch hatte ihn kein Ohrhahn. Welcher Till war Regisseur und Hauptdarsteller?
2: Weiger.
1: Aber hat das Frühschwimmabzeichen Seepferden.
2: Weiß-Orange.
1: Jo. Welche Modellbahn hat die größeren Loks? H0 oder N?
2: N.
1: H0. Welche spielt Gitarre bei Zeppelin?
2: Weiter.
1: Jimmy Page. Für welche Stadt steht das Auto? RV.
2: Ravensburg.
1: Raki. Raps aus Weintrauben und welcher Gewürzpanze?
2: Anis.
1: In welchem Jahrzehnt bestiegen Edmund Hillary und Tenzing Norgay als erste den Mount Everest?
2: 60er.
1: 50er. Unter welcher Formel kennen wir Kohlendioxid?
2: Voll.
0: Ja. Das reicht. Das sind...
1: Sensationell. Gut gespielt, klasse geschrien. Danke fürs Mitspielen. Schönes Wochenende.
2: Dankeschön. Danke.
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Adele, oh my God, in SWR 1 Baden-Berg. Sie sind regelmäßig zu Gast beim Verkehrsservice. Die A108 rund um Böblingen-Sinden und auch die A8 rund um Pforzheim. Und auch an diesem Wochenende werden Sie auftauchen im Verkehrsservice. Denn, wir haben schon gehört, Sie werden am Wochenende gesperrt. A8 heute schon ab 21 Uhr. Die A80 folgt ab 22 Uhr. Warum die Schwung sein müssen, alle weiteren Infos dazu, könnt ihr online nochmal nachgucken. Dann behält besser auf sns.de.

und Man on the Moon. 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Es ist kurz acht. Nach den Nachrichten heißt es Bühne für die Musik der Nussiger. Heute Musikclub Peter von den Sportfreunden Stiller. Er wird so ein bisschen was über die harten Anfangszeiten erzählen. Dabei auch Musik von Püppchen und den Igel. Also breit gefächert. Der Musik 90er mit Frank Habeck Jensen. Und das war R1 Baden-Württemberg mit Janet Pock. Ich wünsche euch das Wochenende. Ciao.

0: Herz nach.
1: Um 20 Uhr mit Ihnen, Kunze. Die EU hat sich im Streit über Fluggastrechte geeinigt. Nach Vertreterangaben werden Passagiere weiterhin ab 3 Stunden Verspätung entschädigt mit mindestens 250 Euro. Details von Thomas Eckhofen.
2: Neu, dass es keine Zusatzgebühr mehr kosten darf, Namen auf dem Ticket ändern. Eltern auch nicht extra gebeten werden, sie neben ihrem Kind sitzen wollen. Nicht durchsetzen konnte sich das Parlament dagegen mit Forderung, dass ein kleiner Koffer gratis mit der Kabine genommen werden darf. Immer mehr Fluggesellschaften verlangen dafür inzwischen zusätzlich Geld. Angaben der zyprischen Ratspräsidentschaft wollen Passagiere auch mehr dazu gezwungen, für ihr Ticket eine App zu nutzen oder einen Online-Account zu legen.
1: Bei den Verhandlungen über eine mögliche Friedensvereinbarung zwischen den USA und dem Iran gibt es unterschiedliche Angaben. Laut Pakistan haben sich die Kriegsparteien eine finale Fassung für ein Abkommen verständigt. Nach Angaben einer iranischen Nachrichtenagentur sollen Kampfhandlungen unfriedlich gestoppt werden, auch im Libanon. Der Iran solle die Straße von Hormuz nicht länger blockieren. Im Gegenzug wurden Sanktionen gegen iranische Ölexporte aufgehoben. Der Iran hatte zuletzt angekündigt, eine Einigung sei zu reifen nah. Des deutsch-russischen Kampfjets FCAS will sich Verteidigungsminister Pistorius noch nicht auf ein Nachfolgeprojekt festlegen. Es müssen aber schnell nutzbare Lösungen gesucht werden, so der SPD-Politiker. Aus Berlin, Kim Girschick.
3: Sehr wichtig sei dabei, dass die Systeme interoperabel seien. Das heißt, egal wer welches Flugzeug fliegt, die Flugzeuge müssten kämpfen können und über Waffensysteme, IT-Netzwerke und Kommunikationsmittel hinweg nahtlos und effizient arbeiten. Deshalb bleibe auch die Kooperation Frankreich zentral. Dabei geht es auch um die sogenannte Combat Cloud, die Kampfflugzeuge, Drohnen und Satelliten netzen soll. Wie man nach dem Aus des gemeinsam entwickelten Kampfflugzeugs Frankreich weiter zusammenarbeitet, dazu soll es bereits beim französischen Ministerrat am 17. konkrete vorgeben.
1: Nach Mexiko gestern hat jetzt auch Kanada die Fußball-WM eröffnet. Die Feier ist vor einer halben Stunde gegangen. Angekündigt sind kanadische Acts wie Michael Bublé und Alessia Cara. Nach der Eröffnungsfeier spielt dann um 21 Uhr Kanada und Bosnien-Herzegowina gegeneinander. Die Feier der USA findet in der Nacht in Los Angeles statt. In der Nacht lässt der Regen überall nach bei 16 bis 11 Grad. Morgen geht es dann wieder völlig freundlicher durch die Sonne und ein paar Wolken wechseln ab. Bei maximal 18 Grad morgen Nachmittag in Fülle und 28 Grad werden es am Süden Oberrhein. Auch am Sonntag teils sonnig, teils Wolken und ca. 2 Grad kühler mit 16, 26 Grad. Und jetzt ist es gleich 20 Uhr 3.
4: Der ARD-Care-Service, los mit der A3, fährt Richtung Würzburg zwischen Rohrbrunn und Magdenfeld. Eine Baustelle, 3 Kilometer Stau, dauert 20 Minuten länger. Auf Basel Richtung Karlsruhe zwischen Efringenkirchen und Rhein-Neuenburg, 2 Kilometer Stau. Die A61 Ludwigshafen Richtung Heimes zwischen dem Kreuzspeyer und dem Dreingheim wegen Bauarbeiten bis Sonntag vorgesperrt. Und die B412 Nürburgring Richtung Brohl ist zwischen Hohenheimbach und Weibern wegen Rheinarbeiten gesperrt. Wer das kennt, bitte das Gebiet meiden. Allen unterwegs, gute Fahrt.
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4: Mit Frank Habeck Johann. Guten Abend. Na, habt ihr heute Abend schon euer Tamagotchi gefahrt? Nein? Fällt euch einfach der Soundtrack dafür. Bis Mitternacht gibt's die ganz großen 90er hin und die Songs, bei denen man sofort sagt: Ach ja, richtig, den gab's ja auch noch. Und das Beste ist, ihr bestimmt mit. Und zwar in dem Fach sagt, was ihr haben wollt. Wenn ihr also euren ultimativen Lieblingshit aus den 90ern hört, greift wahlweise zum Nokia 8110 und schickt SMS oder nehmt das Phone

0: schickt mir eine Nachricht ins Studio. 90er Wunsch. Gerne auch mit ganz persönlicher Story. 0131 92 93 94 95. Und wir starten im Jahr 99 mit einem von Ricky Martin. Livin' La Vida Loca, also 90er Sommer von pur.
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0: Young Diney und der noch ganz junge Sascha, Walk On By. Und Young Diney übrigens damals Rapperin, heute Psychologin. Hier ist der ARD Musikclub 90er und jetzt die Sportfreunde Stiller.
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0: Ja. Ein Kompliment, einer der größten Hits der Sporties. Und die Sporties feiern in diesem Jahr ihr 30-jähriges Bandjubiläum. Und dazu gibt's auch eine Sportfreunde Stiller Doku. 90 Minuten lang, ja, wie es sich gehört für Fußballfans, mit dem Herz in der Hand heißt die Doku. Zu sehen in der ARD Mediathek. Und heute Abend läuft sie auch im Fernsehen bei unseren Freunden im Ersten, 23.30 Uhr. Und mit Peter von den Sporties spreche ich heute Abend. Hallo Peter.
2: Hallo, grüß dich.
0: Ja, also heute das Ganze im Fernsehen, seit ein paar Tagen in der ARD Mediathek. Wenn du an die Mitte der 90er denkst, was kommt denn dir da so als erstes in den Sinn?
2: Abi geschafft, hurra. Dann kein Dunst, was ich mit meinem Leben anfangen soll. Und dann mit der Band rumfahren. Britpop hören, Indie-Musik hören und erste Erlebnisse auf Konzerten haben.
0: Und gab es damals schon so einen Moment, in dem du dachtest, aus dieser Band könnte tatsächlich mal was werden?
2: Auf keinen Fall. Nee, so weit haben wir nicht gedacht. Wir hatten größten Spaß daran, so Konzerte zu spielen. Es war ja eh super, wenn wir irgendwie ein Konzert bekommen haben. Es war ja nicht so leicht, einfach Auftritte zu bekommen. Und wenn man dann noch einen Auftritt bekommen hat außerhalb der eigenen Stadt, dann war es natürlich ein riesiges Abenteuer. Und das haben wir genossen und das haben wir mitgenommen. So. Aber weiter haben wir in dem Moment noch nicht gedacht.
0: Wie sah denn der Alltag damals aus? War das eher so Proberaumromantik oder schon wirklich große Pläne?
2: Weder noch. Unsere Proberäume hatten nichts von Romantik. Die waren einfach nur ätzend und haben gestunken und waren klein und blöd. Wir haben so studiert, mehr oder weniger ambitioniert und haben so parallel gedacht, hey, das mit der Band, das wäre doch was. So, lass uns da dranbleiben irgendwie. Und da haben wir eigentlich alles dafür freigeschaufelt. Also wenn da irgendwie eine Anfrage kam, dann hatten wir alle Zeit, egal was sonst noch so war.
0: Was war denn so euer verrücktestes oder chaotischstes Erlebnis damals in den ersten Jahren?
2: Also ich erinnere mich an ein Festival in Österreich. Wir waren sehr aufgeregt, boah, wir fahren ins Ausland und spielen dort ein Konzert. Dann standen wir auf der Bühne und dann war bei strömendem Regen, standen ungefähr 7 Leute da im Publikum und haben nach Tokotronik gerufen.
0: Okay.
2: Das hat natürlich ein bisschen wehgetan.
0: Aber ihr habt trotzdem gedacht, wir machen weiter. Irgendwann rufen Sie Sportfreunde Stiller.
2: Ja, wir haben uns nicht rausbringen lassen, sage ich mal, weil wir gemerkt haben, so, das macht uns halt Freude und das ist das, was wir machen wollen. Und wir können uns ausdrücken darüber, über die Musik und können Sachen schreiben und können Menschen kennenlernen, können rumfahren. Und deswegen, nee, da haben wir uns nicht irritieren lassen.
0: Peter von Sportfreunde Stiller. Kurz nach 22 Uhr sprechen wir weiter, unter anderem über Highlights aus 30 Jahren Bandgeschichte. Und jetzt hören wir natürlich die Sporties mit einem Song aus den 90ern. Hier ist Wellenreiten 54.
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0: No Mercy und Missing im ARD Musikclub 90er Fernsehen in den 90ern. Das war ja Sepp mit der Fernbedienung. Die ersten Reality-Formate liefen, tägliche Talkshows, jede Menge Kultserien. Nach der Schule lief Der Prinz von Bel-Air oder Beverly Hills 90210. Die neuesten Musikvideos konnte man gucken auf MTV und Viva. Ja, und am Samstagabend, klar, da saß dann die ganze Familie vorm Fernseher versammelt, wenn da die ganz großen Samstagabendshows liefen. Und genau um diese Kultsendung der 90er geht's jetzt hier.
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0: Ich spiele euch nämlich die Titelmelodie einer Fernsehsendung aus den 90ern vor. Und wenn ihr erkennt, welche Show das ist, dann gibt's mit ein bisschen Glück einen Musikwunsch für euch. So, und heute suchen wir tatsächlich eine Show aus den 90ern, die eine Zeit lang täglich am Vorabend lief. Das als kleiner Tipp schon mal. Und hier kommt sie, die Titelmelodie.

Tja. Habt ihr es erkannt? Dann jetzt anrufen 06131 92 93 94 95 oder schickt gerne die Lösung per WhatsApp oder Signal 06131 92 93 94 95. Und es gibt noch einen kleinen Extra-Tipp, denn diese Musik hier, die ist auch aus der gesuchten Sendung. 06131 92 93 94 95. Welche Show suchen wir?

0: Texas, When We Are Together. Es ist kurz nach 8:30. Der ARD-Verkehrsservice A3 Frankfurt Richtung Würzburg zwischen Rohrbrunn und Markt Heidenfeld. Baustelle 4 Kilometer Stau, dauert eine halbe Stunde länger für euch. Die A8 Karlsruhe Richtung Stuttgart wird heute zwischen Pforzheim West und Pforzheim Nord wegen Bauarbeiten ab ca. 21 Uhr bis Montagmorgen etwa 5 Uhr gesperrt. Umgeleitet wird dann über die U7. Also wenn ihr da lang wollt, noch schnell beeilen, halbe Stunde habt ihr noch. Die A61 Ludwigshafen Richtung Hockenheim ist zwischen dem Kreuz Speyer und dem Dreieck Hockenheim wegen Bauarbeiten bis Sonntag 5 Uhr gesperrt. Die B293 Eppingen-Karlsruhe ist zwischen Abzweig Oberacker und Bretten wegen Bergungsarbeiten in beide Richtungen gesperrt. Und die B412 Nürburgring Richtung Brohl ist zwischen Hohenleimbach und Weibern wegen Reinigungsarbeiten gesperrt. Wenn ihr euch auskennt, fahrt weiträumig drumherum. Allen unterwegs, gute Fahrt!
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0: Frank Habeck Johansen hier und jetzt Musik von den Guano Apes. Die haben 96 einen Nachwuchsband-Wettbewerb von Viva gewonnen, haben sich dagegen über 1000 andere Bands durchgesetzt. Und ja, das war dann der erste große Hit für die Guano Apes. Hier ist Open Your Eyes.
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0: Zuckero hier im ARD Musikclub 90er, Freitagabend bis Mitternacht, nur Musik aus den 90ern.
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0: Und unser wunderbares Titelmelodien-Erratungsspiel. Martin aus Karlsruhe ist dran, hallo Martin.
2: Hallo Frank, danke für den Rückruf.
0: Ja, danke fürs Mitspielen. Und jetzt wollen wir erstmal gucken, ob du denn auch hier ein Champ bist und unser Quiz löst. Wir hören nochmal rein in die Titelmelodie einer Show aus den 90ern. Und dann möchte ich deine Lösung gleich hören. So, Martin, erzähl, was hast du da erkannt?
2: Das ist von RTL Jeopardy.
0: Ja, so sieht's mal aus. Sehr gut. Und du hast auch noch gewusst, wer es moderiert hat, ne?
2: Hans-Jürgen Bäumler war der Anfangsmoderator.
0: Genau, 1990, am 3. September lief die erste Folge, da hat er es moderiert. Das war ja dieser Ex-Eiskunstläufer. Ja?
2: Richtig, also der mit hat Marika Kilius.
0: Genau, und war dann gleichzeitig Schauspieler und Moderator. Am Anfang hieß die Sendung auch noch Riskant. Und dann irgendwann eben erst Jeopardy. Und später hat es noch Frank Elsner moderiert. Und es gab dann nochmal so Comebacks dieser Sendung. Joachim Lambi und Ruth Moschner haben es in den 2010ern und 2020ern auch nochmal moderiert.
2: Da hatte ich das nicht mehr auf dem Schirm.
0: Ja, da ist es, glaube ich, an vielen vorbeigegangen. Aber damals haben es täglich lief es ja. Und es gab ja auch nicht so viele Fernsehprogramme, haben es viele geguckt. Also Jeopardy, richtige Antwort. Dafür gibt es einen Musikwunsch. Was können wir denn für dich spielen?
2: Also aus den 90er habe ich immer gern Falco gehört, der leider viel zu früh verstorben ist. Mhm. Und da war Out of the Dark, fand ich ein sehr gutes Comeback-Lied von ihm.
0: Das spielen wir dir sehr gerne. Danke fürs Mitspielen und einen sehr schönen gerne. Abend, schönes Wochenende.
2: Danke euch auch.
0: Danke, tschüss. Ciao.

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Moose-T und Horny 98 hier im ARD Musikclub 90er. Die Show zum Jahrzehnt, als Telefonieren noch viel komplizierter war als heute. Das Internet hat die Telefonleitung ja sozusagen blockiert. Ne? Wer drin war mit dem legendären Modem-Einwahlgeräusch, der war für die Außenwelt sozusagen telefonisch tot. Ja, und für unterwegs, da hatte man eine Telefonkarte aus Plastik für die Telefonzellen. Heute könnt ihr hier ganz unproblematisch bei uns anrufen oder sogar eine Nachricht ins Studio schicken. Und zwar nicht per Fax, sondern per WhatsApp oder per Signal 06131 92 93 94 95. Meldet euch gerne mit euren 90er Musikwünschen. Bis Mitternacht laufen die hier. Und jetzt kommt der von Jürgen. Der wünscht sich Eiffel 65 mit Blue.

0: Johnny Raid und Nick of Time, der ARD Musikclub 90er, gleich nach 21 Uhr, unter anderem mit den deutschen Charts vom 12. Juni 96. Macarena von Los Del Rio ist dann dabei.
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2: Um 21 Uhr mit Ines Kunze. Die EU hat im Streit über Fluggastrechte eine Einigung erzielt. Die bisherigen Entschädigungszahlungen ab 3 Stunden blieben bestehen, teilten EU-Vertreter mit. Ursprünglich sollte es erst bei größeren Verspätungen eine Entschädigung geben. Passagiere können auch weiterhin entscheiden, ob sie kostenpflichtiges Handgepäck mitbuchen wollen. Der Preis dafür muss aber transparenter dargestellt werden. Eine Mehrheit der EU-Länder wollte dagegen die Ansprüche herunterschrauben, musste aber auf Druck des Europaparlaments davon abrücken. Nach Inkrafttreten der neuen Regeln haben die Airlines 1 Jahr Zeit, diese umzusetzen. Das Raumfahrtunternehmen SpaceX ist stark an der Börse gestartet. Bei einem Ausgabepreis von $135 lag die Aktie zwischenzeitlich bei über $175. Der Konzern ist damit direkt eins der wertvollsten Unternehmen an der Börse geworden, vor Giganten wie der Bank JP Morgan oder Elektroautobauer Tesla. In Baden-Württemberg ist der neue Beirat zur Wasserversorgung zum ersten Mal zusammengekommen. Er soll eine Strategie erarbeiten, wie das Land auch 2050 noch sauberes und bezahlbares Trinkwasser haben kann. Astrid Maisol berichtet.
3: Der Auftrag an die Kommunen ist klar. Sie sollen ihre Trinkwassersysteme besser vernetzen, neue Wasserquellen erschließen oder eine Fernwasserversorgung suchen. Im Beirat vertreten sind unter anderem Stadtwerke, Wasserversorger sowie Städte und Gemeindetag. Teilnehmer sprachen von einem gelungenen Auftakt. Eine Studie des Landes zeigt, dass schon jetzt 37% der Kommunen keine ausreichende Ersatzversorgung mit Wasser haben, wenn die Hauptquelle mal ausfällt.
2: Heute waren die Pläne von Gesundheitsministerin Waken erstmals zur Debatte im Bundestag. Grüne, Linke und AfD lehnten das Vorhaben als unsozial und unwirksam ab. Ministerpräsident Schnieder sagte der ARD, die Pläne beschädigten den Pharmastandort Deutschland durch Rabattregelungen auch auf patentgeschützte Arzneien. Er fordert Nachbesserungen, beispielsweise, dass der Bund künftig die Krankenversicherungsbeiträge der Bürgergeldempfänger komplett zahlt und nicht mehr die Versicherten. So würden sich im Kassensparpaket neue Spielräume ergeben. In diesen Augenblicken startet die Mannschaft von Fußball-WM mit Gastgeber Kanada in Toronto in das Turnier. Die Mannschaft tritt gegen Bosnien-Herzegowina an. Zuvor hatte es eine große Eröffnungsfeier gegeben. Teil der Show waren kanadische Stars wie die Musiker Michael Bublé und Alessia Cara. Und das Wetter. In der Nacht lässt der Regen überall nach bei 16 bis 11 Grad. Morgen geht's dann wieder deutlich freundlicher durch den Tag. Sonne und ein paar Wolken wechseln sich ab. Bei maximal 18 Grad morgen am Nachmittag in der Eifel und 28 Grad werden es am südlichen Oberrhein. Und das waren die Nachrichten. Im Anschluss noch die Zeit. Das wird gleich 21.03 Uhr.
0: Der ARD-Verkehrsservice, A3 Frankfurt Richtung Würzburg, zwischen Rohrbrunn und Marktheidenfeld, Baustelle, 4 Kilometer Stau, plant hier ungefähr 25 Minuten mehr Zeit ein. Die A7, Ulm Richtung Füssen, ist am Kreuz Ulm-Elchingen in der Überleitung zur A8 Richtung München wegen einer Baustelle bis 2 Uhr heute Nacht gesperrt. Die A8 Karlsruhe Richtung Stuttgart ist zwischen Pforzheim West und Pforzheim Nord wegen Bauarbeiten bis Montagmorgen ungefähr 5 Uhr gesperrt. Umgeleitet wird über die U7. Die A61 Ludwigshafen Richtung Hockenheim ist zwischen dem Kreuz Speyer und dem Dreieck Hockenheim wegen Bauarbeiten bis Sonntag 5 Uhr gesperrt. A81 Stuttgart Richtung Singen zwischen Böblingen-Sindelfingen und Böblingen-Hulb, 2 Kilometer Stau an der Baustelle, Verzögerung hier eine Viertelstunde. Die B293 Eppingen-Karlsruhe ist zwischen Abzweig Oberacker und Bretten wegen Bergungsarbeiten in beiden Richtungen gesperrt. Und die B417 Dietz-Nassau ist zwischen dem Abzweig nach Weinehr und Nassau wegen einem Unfall in beide Richtungen dicht. Allen unterwegs, gute Fahrt!
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0: Mit Frank Habeck Johansen und jetzt hier mit Inner Circle und Rock With You.
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mit Hand in Hand. Dune haben sich damals nach dem Science-Fiction-Klassiker Dune benannt und gehörten, ja, kann man sagen, zu den erfolgreichsten deutschen Dance-Acts der 90er und gibt's jetzt hier im AD Musikclub 90er Dune mit Hand in Hand.

0: Ja.
1: Das sind die 90er. Platz 10 vor 30 Jahren in den deutschen Singlecharts. Dune und Hand in Hand. Und auf der 9 damals das Instrumental von den X-Files von Mark Snow gelandet. Ja, kaum ein TV-Thema hat so viele Gänsehautmomente ausgelöst und die berühmte Five-Melodie, die ist übrigens dann doch eher zufällig entstanden durch einen Echo-Effekt im Studio. Später wurde sie dann zum Markenzeichen der Serie X-Files. Von Platz 22, damals auf Platz 8 geschossen, sind Scooter mit Rebel Yell. Die Neuinterpretation des Klassikers von Billy Idol hat sozusagen Rockhymne und Rave-Sound erfolgreich zusammengebracht. Auf der 7 die Fugees mit Fuji Love.

Ja, und die Fugees, vor allem Lauryn Hill, ist damals ja durchgestartet, hatte auch eine sehr erfolgreiche Solo-Karriere. Platz 6 ging an Children von Robert Miles. Klingt ganz gechillt, hat aber so ein bisschen einen ernsten Hintergrund. Robert Miles hat den Song nämlich angeblich als Reaktion auf schwere Verkehrsunfälle von jungen Clubbesuchern geschrieben, um da eine ruhigere Atmosphäre nach langen Nächten zu schaffen. So, und dann jetzt wieder in voller Länge, Platz 5. Mark Morrison, Return of the Mac. Er hat den Song während einer schwierigen Phase seines Lebens geschrieben und der Song wurde später dann mit Abstand sein größter Erfolg. Und dass er da irgendwie in einer schweren Phase war, das hört man dem Song auch null an. Er auch wieder so ganz gute Laune mäßig. Mark Morrison und

Mark Morrison, Return of the Mac auf Platz 5 vor 30 Jahren in den deutschen Singlecharts. Platz 4 damals, U96 mit Heaven. U96, eins der erfolgreichsten Dance-Projekte der 90er mit Club Bizarre, Das Boot und eben auch mit Heaven. Und hier haben sie sich hörbar bei Time After Time von Cyndi Lauper inspirieren lassen. Die drei ging damals an Michael Jackson. They don't care about us. So, und jetzt bekommen wir noch zweimal volle Sommerhit-Dröhnung in den deutschen Singlecharts von vor 30 Jahren. Auf Platz 2 damals, Mr. President und Coco Jumbo. Vor ein paar Wochen hatten wir Sängerin T7 ja hier in der Show und sie hat unter anderem erzählt, dass die Mama von Backstreet Boy Nick Carter versucht hatte, die beiden zu verkuppeln. Ja, und für T, hat sie erzählt, war es aber damals der Nick noch so ein kleiner Bubi, obwohl der eigentlich nur 4 Jahre jünger war. Aber so ist eben da nichts draus geworden. So, und auf Platz 1, jetzt noch in voller Länge, auch ein Riesensommerhit der 90er. Dieser hier, Los del Rio, Macarena. Wer den Tanz noch kann, gerne jetzt mitmachen.

0: Die Mädels von All Saints, Never Ever. Es ist kurz nach 9:30 der ARD-Verkehrsservice, A3 Frankfurt Richtung Würzburg. Zwischen Rohrbrunn und Markt Heidenfeld, Baustelle 3 Kilometer Stau, dauert hier 20 Minuten länger für euch. Einige Sperrungen, die A8 Karlsruhe Richtung Stuttgart ist zwischen Pforzheim West und Pforzheim Nord wegen Bauarbeiten bis Montagmorgen ungefähr 5 Uhr gesperrt. Umgeleitet wird über die U7. Die A61 Ludwigshafen Richtung Hockenheim ist zwischen dem Kreuz Speyer und dem Dreieck Hockenheim wegen Bauarbeiten bis Sonntagmorgen 5 Uhr gesperrt. Die A81 Stuttgart-Singen wird zwischen Sindelfingen-Ost und Böblingen-Hulb wegen Brückenarbeiten in beide Richtungen ab heute Abend 22 Uhr, also in einer halben Stunde, bis Montagmorgen 5 Uhr gesperrt. Umleitung dann ausgeschildert. DB 293 Eppingen-Karlsruhe ist zwischen Abzweig Oberacker und Bretten wegen Bergungsarbeiten in beide Richtungen dicht. Und die B417 Dietz-Nassau ist zwischen dem Abzweig nach Weinehr und Nassau nach einem Unfall in beide Richtungen gesperrt. Allen unterwegs, gute Fahrt.
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0: Frank Habeck Johansen hier und jetzt Shania Twain, Man, I Feel Like a Woman. Und am Anfang kommt ja dieses Let's Go Girls. Ja, und das war eigentlich gar nicht für den Song geplant. Das war nämlich einfach so ein lockerer Spruch vor der Aufnahme. Und am Ende hat es irgendwie gepasst und der Spruch ist dann ja so ein bisschen zum Markenzeichen des Songs geworden. Hier kommt's.
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0: Großartige Nummer von Radiohead, das ist Creep.
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0: Ja, die Bravo-Hits, die waren in den 90ern ein Pflichtprogramm, würde ich mal sagen. Kaum gekauft, wurde erstmal gecheckt, ne? Welche Songs sind denn drauf, welche Songs fehlen, die man eigentlich gerne drauf gehabt hätte und welches Lied läuft da eigentlich als erstes. Und genau dieses Gefühl holen wir jetzt zurück mit unserem Bravo-Hits-Roulette. Also vor mir liegt eine originale Bravo-Hits-CD aus den 90ern. Welche das ist? Das bleibt mein Geheimnis, denn ihr nennt mir einfach eine Kombination aus CD und Titelnummer, also zum Beispiel CD 1 Track 4 oder CD 2 Song 15 oder wie auch immer. Und dann gucken wir gemeinsam, welcher 90er-Hit sich dahinter versteckt. Beide CDs haben 18 Songs, also ihr könnt zwischen 1 und 18 bei beiden CDs wählen. Und vielleicht landet ihr dann bei einem Eurodance-Klassiker oder vielleicht bei einer Boyband oder bei einem Song, den ihr komplett vergessen habt, wie auch immer. Gerne jetzt mal einen Vorschlag machen per Telefon, WhatsApp oder Signal 06131 92 93 94 95. Welche Nummer soll ich euch von der Bravo Hits spielen? 06131 92 93 94 95. Einfach die Kombi aus CD und Tracknummer durchgeben und mit ein bisschen Glück läuft dann euer Song gleich hier.

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0: Heute Abend mit Anne aus Mainz. Guten Abend, Anne.
3: Ja, hallo.
0: Du bist ein 90er-Kind, 85er-Jahrgang. Erzähl, was sind so Dinge, an die du dich erinnern kannst, wenn du an die 90er denkst?
3: Ja, also vor allem die Boybands und dann Tamagotchi natürlich, dann Eastpak-Rucksäcke, ja. Telefonkarten, keine Handys, kein ja. Internet.
0: Ja, furchtbar. Und Boyband, welche war so deine?
3: Meine war Caught in the Act, ja.
0: Und so richtig? Also mit Hinterherreisen
3: ja,
0: also, und so?
3: Nein, mit Hinterherreisen nicht. Da war ich ja noch viel zu jung. Ich war da, ich glaube, von 11 bis 13 war ich irgendwie okay. Fan. Oder von 10 bis 13 und war halt auf mehreren Konzerten, habe alle Songs in- und auswendig gekonnt, war in Lee verliebt und so weiter. Ja.
0: Und Bravo-Starschnitt an der Wand.
3: Ja, genau, ja. Alles voll.
0: Sehr gut. So, und jetzt Bravo-Hits-Roulette bedeutet, ich habe eine Bravo-Hits aus den 90ern dabei. Du hast blind dir einen Song ausgesucht, nämlich welchen?
3: Von CD1 Nummer 7. Bin mal gespannt, was das ist.
0: Ja, kannst du sein. Ich bin selber sehr gespannt. Weil diesen Song, ehrlich gesagt, ich hatte ihn nicht mehr auf dem Schirm.
3: Okay.
0: Ich sagte erstmal, es geht um die Bravo Hits 5, die ich heute dabei habe. Und da waren so Songs drauf wie Keep on Dancing von DJ Bobo, also ein ganz früher Song von DJ Bobo, oder Got to Get It von Culture Beat. Es war drauf zum Beispiel das Captain Hollywood Project, Masterboy und so weiter. Und du hast dich entschieden für die Deadly Sins mit We Are Going On Down.
3: Okay, das klingt ja sehr toll.
0: Ungefähr so habe ich auch reagiert, als ich eben gesehen habe, für welchen Song du dich entschieden hast. Wir hören ihn jetzt. Ja?
3: Okay,
0: und
3: super,
0: ich sage schon mal so viel, es ist eher so ein bisschen dancig.
3: Okay, bin gespannt. Ja.
0: Viel Spaß damit. Hier sind die Deadly Sins und We Are Going On Down. Anne, danke dir und ein schönes Wochenende.
3: Ja, wünsche ich dir auch. Danke.
0: Danke, ciao. Tschüss.

We are going on down. Die Deadly Sins hier im ARD Musikclub 90er. Der Siegertitel bei unserem Bravo Hits Roulette hier am Freitagabend.

0: Sting und It's Probably Me, ARD Musikclub 90er und gleich nach 22 Uhr hier unter anderem die Sportfreunde Stiller im Interview und Musik von Roxette.
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2: Um 22 Uhr mit Ines Kunze. Die EU hat sich im Streit über Fluggastrechte geeinigt. Nach Vertreterangaben werden Passagiere weiterhin mit ab drei Stunden Verspätung entschädigt mit mindestens 250 Euro. Mehr Details von Thomas Spickhofen.
3: Neu ist, dass es keine Zusatzgebühr mehr kosten darf, den Namen auf dem Ticket zu ändern. Eltern dürfen auch nicht extra zur Kasse gebeten werden, wenn sie neben ihrem Kind sitzen wollen. Nicht durchsetzen konnte sich das Parlament dagegen mit der Forderung, dass ein kleiner Koffer gratis mit in die Kabine genommen werden darf. Immer mehr Fluggesellschaften verlangen dafür inzwischen zusätzlich Geld. Nach Angaben der zyprischen Ratspräsidentschaft sollen Passagiere auch nicht mehr dazu gezwungen sein, für ihr Ticket eine App zu nutzen oder einen Online-Account anzulegen.
2: Die EU beginnt am Montag die Beitrittsverhandlungen mit der Ukraine und Moldau. Wie die zyprische Ratspräsidentschaft mitteilte, haben die Mitgliedstaaten eine gemeinsame Position für den ersten Verhandlungsabschnitt vereinbart. Die Beitrittsverhandlungen mit beiden Ländern waren eigentlich bereits im Juni 2024 formal gestartet. Die Gespräche mit der Ukraine hatte die ehemalige ungarische Regierung dann mit einem Veto blockiert. Der neue ungarische Ministerpräsident Moyer hat den Verhandlungen hingegen zugestimmt. Nach dem Ende des deutsch-französischen Kampfjet-Projekts FCAS will sich Verteidigungsminister Pistorius noch nicht auf ein Nachfolgeprojekt festlegen. Es müssten aber schnell umsetzbare Lösungen gesucht werden, so der SPD-Politiker. Aus Berlin, Kirsten Gierschig.
4: Sehr wichtig sei dabei, dass die Systeme interoperabel seien. Das heißt, egal wer welches Flugzeug fliegt, die Flugzeuge müssten gemeinsam kämpfen können und über Waffensysteme, IT-Netzwerke und Kommunikationsmittel hinweg nahtlos und effizient zusammenarbeiten. Deshalb bleibe auch die Kooperation mit Frankreich zentral. Dabei geht es auch um die sogenannte Combat Cloud, die Kampfflugzeuge, Drohnen und Satelliten vernetzen soll. Wie man nach dem Aus des gemeinsam entwickelten Kampfflugzeugs mit Frankreich weiter zusammenarbeitet, dazu soll es bereits beim deutsch-französischen Ministerrat am 17. Juli konkrete Vorschläge geben.
2: Der Käfigkampf zum Geburtstag von US-Präsident Trump darf stattfinden. Dagegen hatten zwei US-Bürger geklagt, mit Verweis auf die Regelung, dass auf dem Gelände vor dem Weißen Haus keine kommerziellen Sportveranstaltungen stattfinden dürfen. Ein Gericht wies die Klage jetzt ab. Zum einen, weil sie zu spät eingereicht worden sei. Trumps Geburtstag ist schon übermorgen. Zum anderen sei in der Klage nicht ausreichend begründet, welcher Schaden andernfalls drohe. Und das Wetter. In der Nacht lässt der Regen überall nach bei maximal 16 bis 11 Grad. Morgen geht es dann wieder freundlich durch den Tag. Sonne und ein paar Wolken wechseln sich ab. Bei maximal 18 Grad in der Eifel und 28 Grad werden es am südlichen Oberrhein. Und das waren die Nachrichten. Noch im Anschluss die Zeit. Es wird gleich 22.03 Uhr.
0: Der ARD-Verkehrsservice geht los mit der A1. Bremen Richtung Osnabrück, die Einfahrt Kloppenburg ist wegen Bauarbeiten bis Montag 5 Uhr gesperrt. A3, Frankfurt Richtung Würzburg zwischen Rohrbrunn und Markt Heidenfeld, Baustelle 2 Kilometer Stau, dauert eine Viertelstunde länger. Die A7, Ulm Richtung Füssen, ist am Kreuz Ulm-Elching in der Überleitung zur A8 Richtung München wegen der Baustelle bis 2 Uhr heute Nacht gesperrt. Die A8 Karlsruhe Richtung Stuttgart ist zwischen Pforzheim West und Pforzheim Nord wegen Bauarbeiten bis Montagmorgen 5 Uhr gesperrt, umgeleitet wird über die U7. Die A61 Ludwigshafen Richtung Hockenheim ist zwischen dem Kreuz Speyer und dem Dreieck Hockenheim wegen Bauarbeiten bis Sonntagmorgen 5 Uhr gesperrt. Die A81 Stuttgart-Singen ist zwischen Sindelfingen Ost und Böblingen-Hulb wegen Brückenarbeiten in beide Richtungen bis Montagmorgen 5 Uhr gesperrt. Hier gibt es eine Umleitung. Und die B293 Eppingen-Karlsruhe ist zwischen Abzweig Oberacker und Bretten wegen Bergungsarbeiten in beide Richtungen dicht. Allen unterwegs, gute Fahrt!
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0: Mit Frank Habeck Johansen bis Mitternacht die 90er im Radio und gleich hier Peter von den Sportfreunden Stiller über 30 Jahre Bandgeschichte. Das Interview gleich.
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wunderbaren Jahren, die Sportfreunde Stiller hier im ARD Musikclub 90er. Und die Sportfreunde Stiller, die feiern dieses Jahr Bandjubiläum. Seit 30 Jahren gibt es sie jetzt schon. Heute Abend, 23:30 Uhr, läuft die Doku Sportfreunde Stiller mit dem

0: viel Grunge gehört, Nirvana, Pearl Jam. Und was wir alle geliebt haben, waren Buffalo Tom. Das war so eine Ami-Indie-Band. Mhm. Die waren so mit Dinosaur Jr. unterwegs. Und die haben wir dann auch eines Tages supporten dürfen. Und die Begegnung war für uns einschneidend, weil wir haben dann so gesagt, hey, es ist für uns so cool, dass wir mit euch spielen können. Und dann hat der Sänger gesagt, hey Jungs, ey, ihr müsst dringend größer träumen. Das kann nicht der größte Traum von euch sein und so. Ihr müsst größere Träume haben und das haben wir mitgenommen.
1: Also das hat euch dann schon extrem geprägt. Wenn ihr heute so mit der Erfahrung von 30 Jahren nochmal als junge Band starten würdet, was würdet ihr denn dann anders machen?
0: Ich persönlich als Sänger würde wahrscheinlich mir früher irgendwie ein bisschen Hilfe holen und mir ein paar Tipps holen, was so das Singen leichter macht, weil ich hatte schon in den ersten Jahren immer wieder Probleme so mit Heiserkeit und so. Und dann hatte ich Angst, dass mir die Stimme abhaut und so. Also da gibt es ein paar ganz einfache, simple Tricks, wie man sich das Leben ein bisschen erleichtern kann. Ansonsten, finde ich, haben wir einfach vieles richtig gemacht, indem wir Spaß dran hatten an dem, was wir da gemacht haben. Und auch wenn niemand im Publikum war, hatten wir trotzdem Freude. Lange Jahre waren ja mehr Leute auf der Bühne gestanden als im Publikum. Und es war uns aber irgendwie egal.
1: Ja, und irgendwann war es ja dann auch anders. Viele Fans verbinden eure Musik ja tatsächlich auch mit bestimmten Lebensabschnitten. 30 Jahre, da ist viel passiert. Gibt es umgekehrt so Songs von euch, die für dich selbst so ganz besondere Erinnerungen tragen?
0: Ach, viele von uns. Also natürlich das Sommermärchen mit unserem Lied mit den Zahlen. Wie wir da so reingerutscht sind in diesen Wahnsinn. Das ist natürlich total eindrücklich und werden wir wahrscheinlich alle nie vergessen. Dann unser Kompliment, das immer mehr gewachsen ist über die Jahre. Das war am Anfang, das kam ja 2002 zum ersten Mal raus. Und da war es so, ich würde mal sagen, so ein kleiner Indie-Hit, aber ist eigentlich so eher mehr in der Szene so geblieben. Aber dann über die Jahre wurde das ja immer größer und wurde immer wieder von Leuten rausgekramt und so. Und die Geschichte zu verfolgen ist natürlich auch total toll. Und für mich persönlich, ich habe so eine schöne Erinnerung, wie ich in Thailand auf einer Insel sitze, auf einer einsamen. So ein kleiner Krebs kommt angekrochen und ich singe gerade, wie lange sollen wir noch warten, bis wieder bessere Zeiten starten. So, dieses Lied begleitet uns auch schon ganz, ganz lange und ist auch so ein Live-Klassiker bei uns, würde ich sagen.
1: Tja, wie lange sollen wir noch warten? Der ist zwar nicht aus den 90ern, ist von 2001, aber da machen wir jetzt einfach mal eine kleine Ausnahme. Spielen den Song und dann quatschen wir gleich noch ein bisschen weiter mit Peter von den Sportfreunden Stiller hier im ARD Musikclub 90er. Wie lange

0: 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Hier ist der ARD Musikclub 90er. Peter von Sportfreunde Stiller ist am Start. Die Doku über 30 Jahre Sporties gibt's aktuell zu sehen, heute Abend auch im Fernsehen im Ersten. Und Peter, gab's denn eigentlich so Bilder, Geschichten oder Momente, die du selber schon vergessen hattest?
1: Ja, auf jeden Fall. Oder beim Schauen so wieder, ach ja, krass, genau, das war ja die Zeit. Und ich habe es dann oft so an Klamotten festgemacht, T-Shirts, die wir anhatten auf Konzerten eine Zeit lang. Und dann habe ich mich auch an das Gefühl von damals erinnert und in welcher Phase wir damals waren. Also es ist wirklich sehr emotional so für uns, diese Doku anzuschauen. Und wir sind auch sehr dankbar, dass wir dieses Geschenk bekommen haben, jetzt so einen 90-Minuten-Film über uns und unser Bandleben zu haben. Das ist wirklich, ja, sehr berührend für uns.
0: Hat nicht jede Band, definitiv. Wenn jetzt jemand die Band bisher kaum kennt und heute Abend die Doku sieht oder auch eben in der Mediathek, was soll die Person danach über die Sportfreunde Stiller verstanden haben?
1: Ist das eine gute Frage. Dass wir drei Typen sind, denen die Freundschaft sehr wichtig ist, neben der Musik, die wir natürlich als unsere Leidenschaft betrachten. Aber dieses Zwischenmenschliche war uns immer sehr wichtig. Und dass man auch, obwohl man gut befreundet ist, eine Krise haben kann in der Freundschaft betreffend. Und dass es manchmal einfach schwer ist, so ins Gespräch zu kommen. Und dass man aber auch da durchgehen kann und dass die Freundschaft auch daran wächst. Das finde ich so eine wichtige Selbsterkenntnis da, wenn ich mir das anschaue.
0: 30 Jahre sind eine lange Zeit. Worauf bist du persönlich am meisten stolz?
1: Dass es uns jetzt immer noch gibt und dass wir es geschafft haben, dass wir jetzt gerade so eine schöne Stimmung haben und dass wir immer noch kreativ sind und Bock haben, zusammen Lieder zu schreiben. Dass wir nicht nur unsere alten Lieder quasi verwalten, sondern dass wir weiterhin kreativ sein wollen und dass wir mit über 50 immer noch eine Band sind. Das finde ich ein sehr gutes Gefühl.
0: Peter, wir haben eine kleine Tradition in der Sendung, nämlich, dass man sich auch einen Song wünschen darf, wenn man hier interviewt wird. Du darfst dir jetzt einen Song wünschen, der nicht von den Sportfreunden Stiller ist, aus den 90ern. Was würdest du gerne hören?
1: Ach, cool. Ja, dann würde ich mir tatsächlich von Buffalo Tom Taillights Fade wünschen, weil das so ein prägendes Lied für uns war damals.
0: Sehr gerne. Die Geschichte haben wir eben gehört. Das klang sehr prägend. Dann spielen wir den hier im ARD Musikclub 90er. Danke, dass du da warst und alles Gute.
1: Danke. Ebenfalls alles Gute. Ciao.

0: Michael Jackson, Remember the Time, kurz nach 10:30. Der ARD-Verkehrsservice, Vorsicht bitte auf der B269 zwischen Erden und der Überleitung B50, Zeltingen-Rachtig, da laufen Kühe auf der Fahrbahn. Aufpassen in Wiesbaden, Grohroter Straße zwischen der A66 Wiesbaden-Frauenstein und Frauenstein liegt ein Reh. A1, Bremen Richtung Osnabrück, die Einfahrt Kloppenburg ist wegen Bauarbeiten bis Montagmorgen 5 Uhr gesperrt. A3, Frankfurt Richtung Würzburg zwischen Rohrbrunn und Marktheidenfeld, Baustelle 2 Kilometer Stau, dauert eine Viertelstunde länger für euch. Jede Menge Sperrungen, die A7 Ulm Richtung Füssen ist am Kreuz Ulm-Elchingen in der Überleitung zur A8 Richtung München wegen der Baustelle bis 2 Uhr heute Nacht gesperrt. Die A8 Karlsruhe Richtung Stuttgart ist zwischen Pforzheim West und Pforzheim Nord wegen Bauarbeiten bis Montagmorgen etwa 5 Uhr gesperrt. Umgeleitet wird über die U7. Die A61 Ludwigshafen Richtung Hockenheim ist zwischen dem Kreuz Speyer und dem Dreieck Hockenheim wegen Bauarbeiten bis Sonntagmorgen 5 Uhr gesperrt. Die A67 Mannheim Richtung Darmstadt ist zwischen Firnhammer Dreieck und Lorsch nach einem Unfall gesperrt. Die A81 Stuttgart-Singen ist zwischen Sindelfingen-Ost und Böblingen-Hulb wegen Brückenarbeiten in beide Richtungen bis Montagmorgen 5 gesperrt, Umleitung eingerichtet. Die B293 Eppingen-Karlsruhe ist zwischen Abzweig Oberacker und Bretten wegen Bergungsarbeiten in beide Richtungen dicht. Und aktuell kommen noch folgende Meldungen. Vorsicht bitte auf der A8 Stuttgart Richtung Karlsruhe zwischen Pforzheim West und Karlsbad. Hier eine ungesicherte Unfallstelle. Und Vorsicht bitte auf der B317 Lörrach-Tottnau zwischen Unterkastel und Schönau im Schwarzwald. Da laufen Personen auf der Fahrbahn. Allen unterwegs, gute Fahrt!
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0: Frank Habeck Johansen hier und der Musikwunsch jetzt von Maggie. Die wünscht sich Big Big Girl von Emilia. Den Song hat sie schon mal gewünscht und zwar vor 26 Jahren am Tag der Geburt ihrer dritten Enkelin Lara. Und jetzt will sie ihn wieder hören. Hier ist Big Big Girl von Emilia.
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Auch schon lange nicht mehr gehört, eine coole Nummer von den New Radicals, You Get What You Give. Hier ist der ARD Musikclub 90er und wir gehen jetzt genau 30 Jahre zurück. 12. Juni 1996, es war ein Mittwoch und an diesem Tag kam dieser Song in die Plattenläden. Boomerang von Blümchen, Jasmin Wagner. Damals war sie gerade mal 16 Jahre alt, als sie ja wirklich mit brutalem Tempo von rund 160 Beats pro Minute die Charts überrollt hat. Und was ganz lustig ist, Boomerang hatte 2010 dann nochmal ein kleines Comeback in den Charts. Damals war nämlich gerade wieder der Gewinner von Deutschland sucht den Superstar gekürt worden. War damals Mersat Marashi, kennt auch heute kaum noch jemand. Und in Internetforen wurde damals dazu aufgerufen, dass man doch bitte Blümchen mit Boomerang kaufen und streamen sollte, damit der neue Superstar nicht auf Platz 1 der Charts landet. Ja, man muss sagen, geklappt hat es nicht wirklich. Der neue Superstar, also Mersat Marashi, ist trotzdem auf Platz 1 gelandet. Aber 14 Jahre nach Release ist Boomerang dann immerhin nochmal auf Platz 7 der deutschen Charts gelandet und tatsächlich damit besser als 1996, als der Song veröffentlicht wurde. Denn da war die Spitzenposition gerade mal Platz 11 in den Charts. Also, ein echter Boomerang kann man sagen. Ne? Der kommt ja auch immer wieder zurück. Und genau das tut er jetzt auch hier bei uns. 30-jähriges Jubiläum für den Boomerang von Blümchen.

0: MG Stone und Live Story. Hier ist der ARD Musikclub 90er aus der Zeit, als noch überall geraucht wurde, ne? In Restaurants und in Büros. Oder als wir 90er Kinder uns sehr cool vorkamen, weil wir an Kaugummi-Zigaretten gelutscht haben. Und aus dieser Zeit kommt auch der Musikwunsch von Tom aus Idar-Oberstein. Hallo Tom.
1: Hallo, grüß dich.
0: So, und ihr habt den Grill angeschmissen. Was liegt drauf? Typisch Idar-Obersteinisches?
1: Nein, also ich muss jetzt zuerst mal korrigieren. Wir haben nicht den Grill angeschmissen, wir haben den Rost angeschmissen.
0: Ah.
1: Weil ich sage immer wieder, wir braten oder brutzeln, wir grillen nicht, weil Grillen sind Insekten. Also von der Sache her haben wir das Feuer an, aber wir haben keinen Spießbraten drauf hin und wieder. Heute gibt es mal ein bisschen was Hühnchen und ein bisschen was Vegetarisches. Also von der Sache her mal immer ein bisschen was Abwechslung.
0: Für alle, die nicht aus der Region kommen, das ist bei euch so eine Spezialität, Spießbraten, ne, eigentlich?
1: Richtig, richtig. Ja. Schweinefleisch, Salz, Pfeffer eingelegt und dann entweder gedreht, gerollt oder geschwenkt.
0: So sieht's mal aus. Aber man muss ja auch ein bisschen für Abwechslung sorgen, deswegen heute also mal was anderes auf dem Grill. Und ihr habt es euch richtig gemütlich gemacht da bei euch, oder was?
1: Ja, genau. Bei mir überdachte Grillstelle. Aber es sind ab und zu mal ein paar Regentropfen, aber von der Seite her super Musik, warmes Feuer, was Kaltes zu trinken dabei, was will man mehr?
0: Absolut. Und dazu noch einen guten 90er-Song, den ihr noch braucht, nämlich welchen?
1: Das ist von OMD, Sailing on the Seven Seas.
0: Warum den?
1: Das ist ein Wunsch eigentlich von meiner Frau Daniela, weil wir haben uns Anfang 90 haben wir uns kennengelernt. Und da war der in dem Moment war der ja auch aktuell. Mhm. Und da standen jetzt zwei Stück zur Auswahl. Das war einmal OMD und das andere war der Ronan Keating mit Love's Burn. Mhm. Und da haben wir gesagt, okay, dann nehmen wir OMD. Weil das ist so ein richtig schwungvoller, typischer 90er.
0: Absolut. Sehr gute Entscheidung. Dann danke ich dir für den Anruf und wünsche euch einen schönen Abend.
1: Ich euch auch. Macht mal das so, gell?
0: Machen wir. Danke dir. Ciao.
1: Tschüssi.

0: La Bouche und Be My Lover. Neues von den Straßen. Vorsicht bitte auf der A7. Füssen-Reute Richtung Ulm. Zwischen Dietmannsried und Bad Grönenbach. Da liegt ein Dachs. Der ARD Musikclub 90er. Gleich nach 11. Unter anderem mit Maxi Priest. Close to you.
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2: Um 23 Uhr mit Ines Kunze. Fluggäste sollen weiterhin ab 3 Stunden Verspätung eine Entschädigung bekommen. Das hat ein Diplomat der EU mitgeteilt. Damit ist der jahrelange Streit zwischen dem EU-Parlament und den EU-Mitgliedstaaten beendet. Die hatten gefordert, dass es erst ab 4 Stunden Verspätung eine Entschädigung geben soll. Bundesinnenminister Dobrindt hat am Flughafen BER die Außengrenzeinrichtung im Rahmen des seit heute geltenden EU-Asylrechts GEAS eröffnet. Dobrindt sagte, so würden Aufnahme und Verteilung von Asylsuchenden besser geregelt. Wie das praktisch abläuft, dazu Hauptstadtkorrespondentin Amelie Ernst aus Berlin.
3: Die Einrichtung bietet Platz für 40 Menschen und ist gedacht für diejenigen, die ohne Visum aus einem Drittstaat am Flughafen landen, aber nur eine geringe Bleibeperspektive haben, weil ihr Herkunftsland als sicher eingestuft wird. Außerdem sollen Straftäter und Personen mit unklarer oder falscher Identität untergebracht werden. Innerhalb von maximal 3 Monaten sollen sie und ihr Asylgesuch in der Einrichtung überprüft werden. Sollte sich bestätigen, dass sie kein Bleiberecht haben, dann sollen die Asylsuchenden sofort in ihre Heimat zurückgeführt werden. Menschen, die in der Außengrenzeinrichtung aufgenommen werden, sind formal nicht in die EU eingereist und können daher schneller abgeschoben werden.
2: In Kuba ist ein Schiff mit rund 100 Tonnen Hilfsgütern aus Kolumbien eingetroffen. Wie die Nachrichtenagentur AP bestätigte, hat das Schiff die Bucht von Havanna überquert. An Bord des Schiffes sind Lebensmittel und Medikamente. Die Lieferung hatte Kolumbiens Präsident Petro angeordnet. Kuba leidet unter Sanktionen und einer Energieblockade durch die USA. Präsident Trump hatte im Januar Ländern mit Zöllen gedroht, die Öl an Kuba liefern. Die US-Regierung fordert von Kuba unter anderem, politische Gefangene freizulassen. Das Raumfahrtunternehmen SpaceX ist stark an der Börse gestartet. Bei einem Ausgabepreis von $135 lag die Aktie teilweise bei über $175. Der Konzern ist damit direkt eins der wertvollsten Unternehmen an der Börse geworden, vor Giganten wie der Bank JP Morgan oder Elektroautobauer Tesla. Das deutsche Tennisdoppel Jannik Hanfmann und Jan-Lennard Struff steht im Finale der Stuttgart Open. Das Duo gewann das Halbfinale gegen Vasil Kirchhoff und Lukas Miedler im Match-Tiebreak mit 11:3. Auf wen Hanfmann und Struff im Finale treffen, ist noch unklar. Das zweite Halbfinale wird noch ausgespielt. Und das Wetter. In der Nacht lässt der Regen überall nach bei 16 bis 11 Grad. Morgen geht's dann wieder deutlich freundlicher durch den Tag. Sonne und ein paar Wolken wechseln sich ab. Bei maximal 18 Grad morgen am Nachmittag in der Eifel und 28 Grad werden es am südlichen Oberrhein. Auch am Sonntag teils sonnig, teils wolkig und circa 2 Grad kühler mit 16 bis 26 Grad. Das waren die Nachrichten, die Zeit 23.03 Uhr.
0: Der ARD-Verkehrsservice. Vorsicht bitte auf der A66 Wiesbaden Richtung Frankfurt zwischen Eschborner Dreieck und Nordwestkreuz Frankfurt. Hier eine ungesicherte Unfallstelle. Aufpassen, A7 Füssen-Reute Richtung Ulm zwischen Dietmannsried und Bad Grönenbach liegt ein Dachs. A1 Bremen Richtung Osnabrück, die Einfahrt Kloppenburg wegen Bauarbeiten bis Montagmorgen 5 Uhr gesperrt. A3 Frankfurt Richtung Würzburg zwischen Rohrbrunn und Markt Heidenfeld, Baustelle 2 Kilometer Stau, dauert eine Viertelstunde länger für euch. Die A7 Ulm Richtung Füssen ist am Kreuz Ulm-Elchingen in der Überleitung zur A8 Richtung München wegen einer Baustelle bis 2 Uhr heute Nacht gesperrt. Die A8 Stuttgart Richtung Karlsruhe zwischen Pforzheim West und Karlsbad nach einem Unfall gesperrt. Die A8 Gegenrichtung Karlsruhe Richtung Stuttgart ist zwischen Pforzheim West und Pforzheim Nord wegen Bauarbeiten bis Montagmorgen etwa 5 Uhr gesperrt. Umgeleitet wird über die U7. Die A61 Ludwigshafen Richtung Hockenheim ist zwischen dem Kreuz Speyer und dem Dreieck Hockenheim wegen Bauarbeiten bis Sonntag 5 Uhr gesperrt. Die A67 Mannheim Richtung Darmstadt ist zwischen Firnheimer Dreieck und Lorsch nach einem Unfall dicht. Die A81 Stuttgart-Singen ist zwischen Sindelfingen-Ost und Böblingen-Hulb wegen Brückenarbeiten in beide Richtungen bis Montagmorgen 5 Uhr gesperrt. Gibt eine Umleitung. Die B293 Eppingen-Karlsruhe ist zwischen dem Abzweig Oberacker und Bretten wegen Bergungsarbeiten in beide Richtungen dicht. Und aktuell kommt noch rein, Vorsicht auf der A560 Hennef Richtung St. Augustin. Zwischen Niederpleis und St. Augustin liegen Gegenstände. Allen unterwegs, gute Fahrt!
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0: Mit Frank Habeck-Johansen und jetzt mit den Rolling Stones. Ja, die gab es zwar schon deutlich vor den 90ern, aber den Song Anybody See My Baby, der ist von ihrem 90er-Album Bridges to Babylon. Und im Video übrigens taucht Schauspielerin Angelina Jolie auf, die damals noch ziemlich unbekannt war und erst 2 Jahre später einen Oscar gewonnen hat. Aber da war sie schon im Video mit dabei. Hier sind sie, die Stones.
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0: Maxi Priest und Close to You.
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0: Die 90er und deutsche Dance-Musik, das hat ja einfach auch perfekt zusammengepasst, muss man sagen. Schönes Beispiel dafür ist Experience aus Berlin. Hinter dem Projekt stecken die Freunde Alexander Kaiser und Matthias Uhle, die nach der Wende von einer Musikkarriere geträumt haben. Ja, und der entscheidende Schritt kam dann aber erst, muss man sagen, als Matthias' Schwester, die Claudia, eingestiegen ist. Mit ihrer klassischen Gesangsausbildung hat sie da so einen ganz besonderen, ja, man kann fast sagen, so ein bisschen märchenhaften Sound in die Songs gebracht. Und zusammen mit den elektronischen Beats der Jungs ist da so ein unverwechselbarer Mix entstanden. Und der wurde 1996 dann auch belohnt. Never Ending Dream wurde zum großen Durchbruch für Experience. Und übrigens gibt es das Projekt bis heute. Allerdings ist Sängerin Claudia jetzt Ende 2025 ausgestiegen. Aber die Jungs arbeiten wohl tatsächlich seit Anfang des Jahres an einem neuen Album. Aber ob sie nochmal so einen großen Hit schaffen wie damals, das bleibt die Frage. Der große Hit aus den 90ern, jetzt hier in der Maxi-Version für euch, Experience und Never Ending Dream.

Experience, a never-ending dream. Neue Meldungen aus der ARD-Verkehrsredaktion. Vorsicht bitte auf der A28 Oldenburg Richtung Bremen zwischen Hatten und Hude. Da liegen Gegenstände. Und aufpassen im Donnersbergkreis, Landstraße zwischen Neubau und Dielkirchen. Hier eine Ölspur. Die

from Mars. Hier im ARD Musikclub 90er und jetzt der Musikwunsch von Manfred aus Geildorf. Der wünscht sich für alle hier im Süden, aber auch für alle im Norden, fettes Brot und Nordisch by Nature. Ich hab noch, finde den Song richtig cool und frisch von der Leber weg. Fettes Brot, Nordisch by Nature jetzt hier.

0: Wir haben soeben die 3 Minuten 30 Schallgrenze erreicht. An dieser Stelle blenden wir den Titel für Sie aus.
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0: Die Bee Gees, Paying the Price of Love. Es ist ganz genau 11:30. Der ARD-Verkehrsservice, noch einiges los. Vorsicht im Rhein-Neckar-Kreis auf der Landstraße 532 zwischen Lobenfeld und Waldwimmersbach. Eine ungesicherte Unfallstelle. Aufpassen auf der A28 Oldenburg Richtung Bremen zwischen Hatten und Hude, da liegen Gegenstände. Aufpassen im Donnersbergkreis auf der Landstraße zwischen Neubau und Dielkirchen, hier eine Ölspur. Viele Sperrungen, A1 Bremen Richtung Osnabrück, die Einfahrt Kloppenburg, deswegen Bauarbeiten bis Montagmorgen 5 Uhr gesperrt. A8 Stuttgart Richtung Karlsruhe, zwischen Pforzheim West und Karlsbad, hier wird der Verkehr nach einem Unfall über den Standstreifen geleitet. Die A8 Karlsruhe Richtung Stuttgart ist zwischen Pforzheim West und Pforzheim Nord wegen Bauarbeiten bis Montagmorgen etwa 5 Uhr gesperrt, umgeleitet wird über die U7. Dann die A8 Stuttgart Richtung München im Kreuz Ulm-Elchingen. Die Überleitung zur A7 Richtung Ulm bis 2 Uhr heute Nacht gesperrt. Die A61 Ludwigshafen Richtung Hockenheim ist zwischen dem Kreuz Speyer und dem Dreieck Hockenheim wegen Bauarbeiten bis Sonntag 5 Uhr gesperrt. Die A81 Stuttgart-Singen ist zwischen Sindelfingen-Ost und Böblingen-Hulb wegen Brückenarbeiten in beide Richtungen bis Montagmorgen 5 Uhr gesperrt. Hier gibt es eine Umleitung. Und die B293 Eppingen-Karlsruhe ist zwischen Abzweig Oberacker und Bretten wegen Bergungsarbeiten in beide Richtungen dicht. Allen unterwegs gute Fahrt!
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0: Frank Habeck Johansen hier und jetzt ein riesen Sommerhit von 1998, Bailando von Luna. So. Und wusstet ihr, dass die sich diesen Song gar nicht selber ausgedacht haben? Die haben den gemopst. Ja, Bailando ist eine Coverversion. Das Original kam 2 Jahre davor raus. Und zwar hat es die belgische Band Paradiso veröffentlicht. So klang das bei denen. Und man muss sagen, deutlich besser kam die Version von Luna an. Bailando jetzt hier.
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0: Jimmy Nail und Ain't No Doubt.
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0: Ja, und unser Meilenstein kommt heute von den Eagles. Heißt Hell Freezes Over, ist das zweite Live-Album der Band. 94 erschienen, praktisch 15 Jahre nach dem letzten regulären Studioalbum der Eagles. Katharina Heinius aus dem ARD Musikclub-Team, was war denn da los?
3: Ja, die Eagles hatten eine kleine Pause eingelegt, könnte man sagen. Ja. Oder wie Glenn Frey es damals auf der Bühne so schön formuliert hat: Nur zur Klarstellung, wir haben uns nie getrennt, wir haben uns lediglich eine 14-jährige Auszeit gegönnt. Ja, im April 1994 war die dann zu Ende, sind sie dann wieder mehr oder weniger in der Originalbesetzung zusammengekommen und haben für MTV ein kleines Studiokonzert eingespielt. 11 Titel haben es davon hier auf das Album geschafft und zusätzlich 4 neue Studio-Tracks.
0: Also das war damals schon echt was Besonderes für alle Eagles-Fans, aber natürlich auch für Neueinsteiger. Da gab es dann auch einige 14 Jahre später. Hotel California ist ja zu einem echten Live-Hit geworden in der originalen Studio-Version von 76. Da ist der Song schon 6 Minuten 30 lang. Mhm. Schon ein gutes Stück. Aber live ist er dann in dieser Version auf Hell Freezes Over noch mal ein Stück länger geworden, nämlich 7 Minuten 7. Katharina, warum war das so?
3: Eigentlich haben sich die Eagles auch live sehr an die Studio-Versionen der Songs gehalten, außer eben hier bei Hotel California. Don Felder hat hier ein wunderschön improvisiertes Intro auf der akustischen Gitarre gespielt. Ja, so im Flamenco-Latin-Style, und dann kommt ganz sachte Latin-Feeling rein, absolut mit 90er-Zeitgeist, wenn man da auch an Buena Vista Social Club denkt. Ganz am Ende von der Live-Version gibt es dann noch einen schönen Latin-Gitarrenteil. Und wer sich im Latin-Bereich ein bisschen auskennt, der hört hier ganz klar eine kubanische Sonklave. Das ist das, was ich eben geklatscht habe. Also da haben sie das Hotel aus Kalifornien einfach mal kurzerhand nach Havanna verlegt. Toll gemacht, wirklich virtuos gelöst hier von Don Felder und Joe Walsh.
0: So einfach geht's. Und wir hören's, das Hotel California in der 7 Minuten, 7 langen Version aus dem Album Hell Freezes Over. 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

Bianca hat sich den Song gewünscht. Lena von Pur. Hier ist der ARD Musikclub 90er und wir drehen jetzt die Zeitmaschine exakt 35 Jahre zurück und landen da mitten im Juni 1991 in den Plattenläden. Stand damals ein Album, das eine absolute Rock-Pop-Göttin endgültig auf den Thron gesetzt hat, nämlich Love Hurts von Cher. Und dieses Album, das war im Grunde ja so eine echte Familienangelegenheit, kann man sagen. Cher war nämlich damals frisch verliebt und zwar in keinen geringeren als Richie Sambora, also den legendären Gitarristen von Bon Jovi. Und Richie hat nicht nur bei Chers Song A World Without Heroes die Gitarre gespielt, bei dem Song hier. Richie hat der gesamten Platte so diesen fetten Stadionrock-Vibe verpasst. Und obwohl Cher während der Aufnahmen wohl gesundheitlich total angeschlagen war, hat sie im Studio wirklich alles gegeben. Und dieser Einsatz, der wurde belohnt, denn in Großbritannien und Österreich war dieses Album Love Hurts tatsächlich Chers allererstes Album überhaupt, das auf Platz 1 der Charts war. So, und der größte Hit der Platte war übrigens eine Coverversion, die eigentlich nur so als ja, lockeres Bonusmaterial vor Europa gedacht war, nämlich der Schub-Schub-Song, der hier. Ja, also das war der größte Hit der Platte. Wir feiern 35 Jahre geballte Frauenpower und wir hören eine der Singles aus dem Album und zwar Save Up All Your Tears. 5 der 12 Titel auf dem Album waren Coverversionen und der hier auch, das Original ist nämlich von Bonnie Tyler. Das klang so. Und die Version von Cher in den 90ern klang dann so. Save up all your tears. Hier ist Cher aus ihrem Album Love Hurts, vor 35 Jahren erschienen.

0: Bewitched, Blame It on the Weatherman, der ARD Musikclub 90er mit Frank Habeck-Johansen. Die Show ab morgen in der ARD Sounds App zum Nachhören. Gleich die ARD Hitnacht. Habt ein schönes Wochenende und wenn ihr mögt, bis morgen.
1: SWR 1 Nachrichten. Um 0 Uhr mit Klaus Reginek. Bei den Verhandlungen über einen möglichen Frieden zwischen den USA und dem Iran gibt es von den Parteien unterschiedliche Angaben. Laut Vermittler Pakistan haben sich die Gegner auf eine endgültige Fassung für ein Abkommen verständigt. Aus der Nachrichtenredaktion dazu Niklas Behrendt.
2: Eine Einigung haben bisher weder Iran noch die USA bestätigt. Beide Länder berichteten aber von Fortschritten. Der iranische Außenminister Araghchi schrieb auf der Plattform X, eine Vereinbarung sei nie näher gewesen. Nach Angaben einer iranischen Nachrichtenagentur sind in dem Abkommen 14 Eckpunkte vereinbart. Demnach sollen unter anderem alle Kampfhandlungen unverzüglich gestoppt werden, auch im Libanon. Der Iran solle die Straße von Hormus nicht länger blockieren. Im Gegenzug würden Sanktionen gegen iranische Ölexporte aufgehoben. Eine Einigung im Streit um das iranische Atomprogramm wollen beide Seiten danach innerhalb von 60 Tagen verhandeln.
1: Die EU hat sich auf neue Fluggastrechte geeinigt. Die bisherigen Entschädigungszahlungen ab 3 Stunden bleiben bestehen. Und die Passagiere können auch weiterhin entscheiden, ob sie kostenpflichtiges Handgepäck mitbuchen wollen. Der Preis dafür muss aber transparenter dargestellt werden. Elon Musk Raumfahrtunternehmen SpaceX ist an der Börse. Bei einem Start von $150 betrug der Schlusskurs $161. Auf dieser Basis ist SpaceX mit rund 2,1 Billionen Dollar auf Anhieb zum 7. wertvollsten börsennotierten Unternehmen in den USA geworden. Auch der Mitgastgeber Kanada ist in die Fußball-WM gestartet. In Toronto gab es eine große Eröffnungsfeier. Danach traf das Team Kanadas auf Bosnien-Herzegowina. Die Partie zusammengefasst von ARD-Sportreporter Thomas Kunze.
3: Bosnien ging effektiv durch Lukic, Kopfball nach 21 Minuten und einer Ecke in Führung. Und danach wurden die Gastgeber dann wach und immer stärker. Aber Kanada ließ eben zunächst Zielstrebigkeit und danach Präzision vermissen. David scheiterte zum Beispiel aus 11 Metern an Vasil in Halbzeit 2, retteten Kolasinac und Katic zweimal auf der Linie für Bosnien. Und so dauerte es bis zur 79. Minute, ehe der eingewechselte Kyle Larin Kanada erlöste. Sein Schuss von der Strafraumgrenze unhaltbar für Nikola Vasil. Beide Teams hatten danach noch die Chance auf den Siegtreffer, beide Teams aber schafften das nicht. Und so steht da am Ende ein irgendwie verdientes 1:1 in Toronto an der Anzeigetafel.
1: In 1,5 Stunden beginnt die WM offiziell auch in den USA. Bei der Show in Los Angeles tritt unter anderem US-Popstar Katy Perry auf. Das erste Spiel bestreitet Gastgeber USA gegen Paraguay. Das Wetter in Deutschland, nachts stark bewölkt, später im Südwesten örtlich aufgelockert. Von Osten nach Südosten Regen, die Tiefstwerte 16 bis 10 Grad. Tagsüber im Norden und Osten Deutschland wechselnd bewölkt, in der Mitte kaum Schauer, im Süden freundlich bis zu 28 Grad. Die Zeit 0:03.
4: Und damit hallo auf die Straßen. Die A3 Nürnberg-Passau ist zwischen dem Kreuz Deggendorf und Hengersberg wegen Bauarbeiten bis Montag 2 Uhr in beiden Richtungen gesperrt. Die A7 Flensburg-Hannover ist zwischen Hamburg-Stellingen und Hamburg-Heimfeld bis Montag 5 Uhr in beiden Richtungen gesperrt. A8 Stuttgart Richtung Karlsruhe. Zwischen Pforzheim-West und Karlsbad. Hier wird der Verkehr nach einem Unfall über den Standstreifen geleitet. Noch einmal die 8 Karlsruhe-Stuttgart nun. Sperrung zwischen Pforzheim-West und Nord bis Montag früh 5 Uhr wegen Bauarbeiten. Dann die A43 Recklinghausen-Wuppertal. Zwischen Bochum-Riemke und dem Kreuz Bochum-Bauarbeiten. Daher Sperrung bis Montag früh in beiden Richtungen. Und das gilt auch für die 44 Essen-Düsseldorf zwischen dem Kreuz Düsseldorf-Nord und Flughafen. Die A61 Ludwigshafen Richtung Hockenheim ist zwischen dem Kreuz Speyer und dem Dreieck Hockenheim bis Sonntagmorgen gesperrt. Die A72 Hof Richtung Plauen ist zwischen Hof Tülpen und dem Dreieck Hochfranken nach einem Unfall gesperrt. Die A81 Stuttgart-Singen ist zwischen Sindelfingen-Ost und Böblingen-Hulb bis Montag 5 Uhr in beiden Richtungen gesperrt. Und das gilt auch für die A94 München-Passau zwischen Feldkirchen-West und Ost und auch für die A480 Reiskirchen-Gießen zwischen dem Reiskirchener Dreieck und Wettenberg und auch für die 553 Bliesheim-Brühl zwischen Brühl-Ost und Nord in beiden Richtungen. Sperrungen bis Montag früh wegen Bauarbeiten. Gute Fahrt, da wo es geht.
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4: Und damit willkommen am Samstag, sagt Klaus Schredderau, live aus Erfurt, aus den Studios des MDR. Und hier ist Take That. How deep is your love? Viel Spaß mit uns.

Die ARD-Hitnacht um 0.11 Uhr. An diesem fröhlichen Samstag, den 13.06. Unser Blick auf die Promi-Geburtstagsliste von heute beginnt mit Sarah Connor. Sie wird heute 46 Jahre alt. Dann die Tochter des spanischen Königs Juan Carlos. Christina von Spanien wird heute 61. Ja, und die Figur Tim Taylor hat ihn weltberühmt gemacht. Den Schauspieler Tim Allen, das war seine Figur, die er über Jahre erfolgreich gespielt hat in dieser Sitcom. Bei uns hieß das, glaube ich, Hör mal, wer da hämmert. Genau, und er wird heute, Tim Allen, 73 Jahre alt. Und dann noch ein Mann des Fußballs in diesen Zeiten, äußerst wichtig, ja, der Fußball.

0: Hier und da taucht sie manchmal auf. Na, Mika, neue Musik gibt's von ihr im Moment noch nicht. Das war ihr Erfolgssong Je ne parle pas français in der ARD-Hitnacht. In der kommenden halben Stunde geht es um einen Kultschauspieler, der immer wieder mal Schlagzeilen gemacht hat. Bekannt wurde er durch einen sehr bekannten Streifen von Wolfgang Petersen.
1: Irgendwann ist natürlich Schluss. Das ist klar. Hält der Druckkörper nicht mehr. Dann wird das Boot vom Wasserdruck zerquetscht.
0: Das ist Martin Semmelrogge mit einem kurzen Dialog im Film Das Boot mit Herbert Grönemeyer. Und es gibt Neuigkeiten von Martin Semmelrogge. Und in einem kurzen Interview hat er uns auch mal erklärt, wie er denn mit frechen Medien umgeht. Mehr dazu dann gleich. Bis zu den Verkehrshinweisen. Jetzt gleich noch Billy Joel und Brian Ferry.

0: Uhr. Hallo unterwegs. Die A3 Nürnberg-Passau ist zwischen dem Kreuz Deggendorf und Hengersberg wegen Bauarbeiten bis Montag 2 Uhr in beiden Richtungen gesperrt. Die A4 Kirchheimer Dreieck Richtung Erfurt ist zwischen Friedewald und Wildeck-Höhnebach bis auf Weiteres nach einem Unfall gesperrt. Die A7 Flensburg-Hannover ist zwischen Hamburg-Stellingen und Hamburg-Heimfeld bis Montag 5 Uhr in beiden Richtungen gesperrt. Dann A8 Stuttgart Richtung Karlsruhe zwischen Pforzheim-West und Karlsbad. Hier wird der Verkehr nach einem Unfall über den Standstreifen geleitet. Die A8 Karlsruhe Richtung Stuttgart ist zwischen Pforzheim-West und Nord wegen Bauarbeiten bis Montag 5 Uhr gesperrt. Und das gilt auch für die A43 Recklinghausen-Wuppertal zwischen Bochum-Riemke und dem Kreuz Bochum. Und auch für die 44 Essen-Düsseldorf zwischen dem Kreuz Düsseldorf-Nord und Flughafen. Die A61 Ludwigshafen Richtung Hockenheim ist zwischen dem Kreuz Speyer und dem Dreieck Hockenheim ebenfalls gesperrt. Allerdings nur bis Sonntagmorgen. Die A81 Stuttgart-Singen ist zwischen Sindelfingen-Ost und Böblingen-Hulb bis Montag 5 Uhr in beiden Richtungen gesperrt. Und das gilt auch für die 94 München-Passau zwischen Feldkirchen-West und Ost und auch für die A480 Reiskirchen-Gießen zwischen dem Reiskirchener Dreieck und Wettenberg und auch für die A553 Bliesheim-Brühl zwischen Brühl, Ost und Nord in beiden Richtungen Sperrung bis Montag früh. Da wo es geht, eine gute Fahrt.
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0: Mit Klaus Schredergau. Hallo.

0: Musik von Oasis, Wonderwall. Die ARD-Hitnacht am frühen Samstagmorgen. Jetzt geht es um einen Film aus dem Jahre 1981, also 45 Jahre ist das schon her. Da kam Das Boot in die Kinos und damals ganz, ganz viele junge Schauspieler wie Herbert Grönemeyer, Uwe Ochsenknecht oder auch Martin Semmelrogge. Über ihn gibt's Neuigkeiten. Seine dritte Ehe ist nun leider auch dahin. Das hat Martin Semmelrogge der Bild-Zeitung bestätigt. Regine, so heißt seine letzte Ehefrau. Da sagte er, ja Mensch, wir haben's doch mal probiert und um unsere Beziehung gekämpft, allerdings ohne Erfolg. Und irgendwann muss man mal einen Schlussstrich ziehen, sagte der 70-Jährige der Bild-Zeitung, dem Boulevardblatt. Ja, und in Sachen Boulevardblättern hat ja Martin Semmelrogge auch so seine Erfahrung gemacht. Er hat ja auch immer so kaputte Typen gespielt. Und so wurde er auch immer von den Boulevardblättern hingestellt, obwohl er das gar nicht ist. Und Martin Semmelrogge sagt dann, ja, ich schaue des Öfteren mal etwas genauer hin, was die so schreiben.
1: Solange der Name richtig geschrieben ist, hat Kurt Jürgens mal gesagt, man soll sich erst dann wundern, wenn nicht mehr über einen geschrieben wird. Solange die so einen Scheiß schreiben, Absurditäten, davon leben gewisse Blätter. Ich habe einen guten Anwalt und ich muss den noch nicht mehr bezahlen, weil er holt sich das Geld an. Weil es gibt ein gewisses Persönlichkeitsrecht und da, wenn sie dann frech werden, dann kriegen sie einen auf die Pfote.

Max Mutzke. Der Mann ist halb Schwarzwälder, halb Kölner. Seine Ex-Familie lebt im Schwarzwald und seine Ex-Frau und seine vier Kinder leben dort. Und in Köln hat er eine neue kleine Familie, um die er sich auch immer kümmert. Und da geht's dann immer hin und her. Da ist er viel unterwegs, der Max Mutzke. 8:08. Bis zu den Nachrichten gibt's gleich noch eine wunderbare Ballade von Bryan Adams, Have You Ever Really Loved a Woman? Und zuvor noch Don't Forget to Dance von den Kings. Ja, wenn Sie auch noch ein bisschen steppen wollen in der eigenen Wohnung, schieben Sie einfach den Wohnzimmertisch an die Seite. Und los geht's!

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1: Um 1 Uhr mit Klaus Reginek. Die Zahl der Straftaten gegen Obdachlose ist im vergangenen Jahr deutlich gestiegen. Das zeigen Zahlen des Innenministeriums, über die Rheinische Post berichtet. Die Bundestagsfraktion der Partei Die Linke hatte vom Innenministerium Auskunft verlangt. Demnach gab es 2025 ein Plus von 17% entsprechender Taten. Insgesamt waren es mehr als 2500. Die Aufklärungsquote bei Straftaten gegen Obdachlose liegt gleichzeitig unter dem Durchschnitt. Die Bundestagsabgeordnete der Linken Miro sprach von einer, Zitat, Gewalteskalation gegen wohnungslose Menschen. Bei den Verhandlungen zwischen den USA und dem Iran ist der Stand unklar. Laut Vermittler Pakistan haben sich die Kriegsparteien auf eine finale Fassung für ein Abkommen verständigt. Weder der Iran noch die USA haben diese Berichte aber bisher kommentiert oder bestätigt. Aus dem Iran hieß es zuletzt lediglich, eine Einigung sei zum Greifen nah. Papst Leo XIV. Hat seine Spanienreise beendet. Er sollte am späten Abend auf dem Flughafen in Rom landen, viel später als erwartet. Warum? Dazu ARD-Korrespondent Ralf Dugge.
2: Der Abflug von Teneriffa nach Rom hatte sich um gut 2 Stunden verzögert. Grund war eine technische Panne des Flugzeugs der spanischen Fluglinie Iberia. Die Triebwerke wollten einfach nicht anspringen. Der spanische König Felipe bot ihm daraufhin kurzerhand seine offizielle Maschine an. Das Gefolge des Papstes wird so erst später in Rom eintreffen. Auf Teneriffa hatte Leo seinen Abschiedsgottesdienst gefeiert. Sein Aufenthalt auf den Kanaren stand ganz im Zeichen der Migration. Auf den Kanarischen Inseln sind in den vergangenen Jahren besonders viele Flüchtlingsboote aus Afrika angekommen.
1: Bei der Fußball-WM ist jetzt auch Mitgastgeber Kanada dabei. Vom kanadischen Eröffnungsspiel gegen Bosnien-Herzegowina berichtet ARD-Sportreporter Jakob Rüger.
3: Jovo Lukic hatte Bosnien und Herzegowina im ersten Durchgang in Führung gebracht. Kanada konnte nach der Pause durch Kyle Lauren ausgleichen. Damit holt Kanada den ersten WM-Punkt seiner Geschichte. Vor dem ersten Auftritt der US-Amerikaner heute Nacht hat sich Präsident Donald Trump telefonisch beim US-Team gemeldet. Er wünschte viel Glück für den Auftakt gegen Paraguay. Trump selbst wird beim Eröffnungsspiel in Los Angeles nicht anwesend sein. In Winston-Salem fiebert auch die deutsche Nationalmannschaft dem Auftakt gegen Curaçao am Sonntag entgegen. Jeder ist glücklich, dass es endlich anfängt, sagte Stürmer Dennis Undav auf der Pressekonferenz im Teamquartier.
1: Anpfiff des Spiels USA gegen Paraguay ist in 2 Stunden. Das Wetter in Deutschland, nachts stark bewölkt, im Südwesten aufgelockert, von Osten nach Südosten zieht Regen. Die Tiefstwerte 16 bis 10 Grad, tagsüber im Norden wechselnd wolkig, im Süden freundlich bis 28 Grad. 1.03 Uhr.
4: Hallo, unterwegs, hier ist der Verkehrsservice in der ARD Hitnacht. Die A3 Nürnberg-Passau ist zwischen dem Kreuz Deggendorf und Hengersberg wegen Bauarbeiten bis Montag 2 Uhr in beiden Richtungen gesperrt. Die A4 Kirchheimer Dreieck Richtung Erfurt ist zwischen Friedewald und Wildeck-Höhnebach bis auf Weiteres nach einem Unfall gesperrt. Die A7 Flensburg-Hannover ist zwischen Hamburg-Stellingen und Hamburg-Heimfeld bis Montag 5 Uhr aufgrund von Bauarbeiten in beiden Richtungen gesperrt. Die A8 Karlsruhe Richtung Stuttgart ist zwischen Pforzheim West und Nord wegen Bauarbeiten bis Montag früh 5 Uhr gesperrt. Die A9 Nürnberg Richtung Halle-Leipzig zwischen Dittersdorf und Triptis, hier behindert eine Unfallstelle den Verkehr. Die A43 Recklinghausen-Wuppertal ist zwischen Bochum-Riemke und dem Kreuz Bochum in beiden Richtungen bis Montag früh gesperrt. Das gilt auch für die 44 Essen Richtung Düsseldorf zwischen dem Kreuz Düsseldorf-Nord und Flughafen. Die A61 Ludwigshafen Richtung Hockenheim ist zwischen Kreuz Speyer und dem Dreieck Hockenheim bis Sonntagmorgen gesperrt. Die A81 Stuttgart-Singen ist zwischen Sindelfingen-Ost und Böblingen-Hulb wegen einer Baustelle bis Montag früh 5 Uhr in beiden Richtungen gesperrt. Und das gilt auch für die 94 München-Passau zwischen Feldkirchen-West und Ost, für die A480 Reiskirchen-Gießen zwischen dem Reiskirchener Dreieck und Wettenberg und auch für die A553 Bliesheim-Brühl zwischen Brühl-Ost und Nord. Und jetzt haben wir noch die B49 Gießen Richtung Limburg. Die Strecke ist zwischen Wetzlar-Gabenheim und der Taubensteinbrücke in Wetzlar nach einem Unfall gesperrt. Allen unterwegs eine gute Fahrt.
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4: Und das wie immer live vom Mitteldeutschen Rundfunk in dieser Woche von MDR Thüringen mit Klaus Schrädergau und jetzt Musik von Tom Petty und Free Fallin'. Kommen Sie gut durch mit uns.

Live the Reggae Night. Und das hat ja auch was Karibisches. Und in der Karibik liegt ja auch die kleine Insel Curaçao. Und ja, wir müssen antreten am kommenden Sonntag gegen Curaçao. Und diese kleine Insel, also das ist ähnlich vergleichbar mit der Einwohnerzahl von Paderborn, sag ich mal. Das ist ein ganz, ganz kleines Land und man weiß ja im Fußball nie so genau. Das müsste eigentlich aus unserer Sicht so über die Bühne gehen, aber Überraschungen gibt es im Fußball ja immer und auch bei Weltmeisterschaften. Am Sonntagabend werden wir in dieser Frage schlauer sein. Jetzt gleich Musik von Marius Müller-Westernhagen. Lass uns leben. Er ist ein alter Kumpel von Udo Lindenberg, der kürzlich 80 geworden ist. Und er sagte in einem Interview mit dem Rolling Stone Magazine, der Udo ist so ein hervorragender Trommler, weil er einfach Swing hat. Und das haben nur sehr wenige in Deutschland. Und er hat ja sogar mal bei Doldinger gespielt und die Tatort-Erkennungsmusik mit eingetrommelt. Und Marius sagte, er hat es immer bedauert, dass er damit aufgehört hat.

Each time you break my heart, Nick Kamen. The best day, so heißt der nächste Titel hier in der ARD-Nacht von Taylor Swift. Und die Kollegen vom ZDF haben sich die Mühe gemacht, eine zweiteilige Doku über sie zu produzieren. Sie ist ja derzeit die erfolgreichste Musikerin der Welt und setzt neue Rekorde. Und von Millionen von jungen Frauen sehen in ihr nicht nur ein Pop-Idol. Und da fragt man sich, was ist denn das Geheimnis ihres Erfolgs? Von der Country-Sängerin zum Weltstar. Becoming Taylor Swift, zwei Folgen in einer Doku. Ruhm und Rivalen, so heißt die erste Folge, und die zweite Rückkehr und Rebellion. Finden Sie in der ZDF-Mediathek Becoming Taylor Swift.

0: halb zwei.
1: Der Verkehrsservice in der ARD-Hitnacht. Die A3 Nürnberg-Passau ist zwischen dem Kreuz Deggendorf und Hengersberg wegen Bauarbeiten bis Montag 2 Uhr in beiden Richtungen gesperrt. Die A4 Kirchheimer 3 Richtung Erfurt ist zwischen Friedewald und Wildeck-Hönebach bis auf Weiteres nach einem Unfall gesperrt. Die A7 Flensburg-Hannover ist zwischen Hamburg-Stellingen und Hamburg-Heimfeld bis Montag 5 Uhr aufgrund von Bauarbeiten in beiden Richtungen gesperrt. Und das gilt auch für die A8 Karlsruhe Richtung Stuttgart zwischen Pforzheim-West und Nord. Die A9 Nürnberg Richtung Halle-Leipzig zwischen Dittersdorf und Triptis. Hier behindert eine Unfallstelle den Verkehr. Die A43 Recklinghausen-Wuppertal ist zwischen Bochum-Riemke und dem Kreuz Bochum in beiden Richtungen bis Montag früh gesperrt. Und das gilt auch für die A44 Essen-Düsseldorf zwischen dem Kreuz Düsseldorf-Nord und Flughafen. Die A61 Ludwigshafen Richtung Hockenheim ist zwischen dem Kreuz Speyer und dem Dreieck Hockenheim wegen Bauarbeiten noch bis Sonntagmorgen gesperrt. Die A81 Stuttgart-Singen ist zwischen Sindelfingen-Ost und Böblingen-Hulb bis Montag 5 Uhr in beiden Richtungen gesperrt. Und das gilt auch für die 94 München-Passau zwischen Feldkirchen-West und Ost und auch für die A480 Reiskirchen-Gießen zwischen dem Reiskirchener Dreieck und Wettenberg und auch für die A553 Sperrung in beiden Richtungen bis Montag früh zwischen Brühl-Ost und Nord. Allen unterwegs eine gute und sichere Fahrt. Kommen Sie gut an.
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1: Mit Klaus Schredderau. Hallo.

Warnmeldung für die Autofahrer. Vorsicht bitte, auf der A62 Nonnweiler-Pirmasens. Zwischen Freisen und Landstuhl-Atzel kommt Ihnen ein Falschfahrer entgegen. Äußerst rechts fahren, nicht überholen. Falschfahrer auf der A62 Nonnweiler-Pirmasens. Zwischen Freisen und Landstuhl-Atzel. Bitte äußerst rechts fahren, nicht überholen. Wir melden, wenn die Gefahr vorüber ist.

0: Das sind die 80er in der ARD Hitnacht. Paul Young, Comeback and Stay. Sven Plöger, der ARD-Wetterfrosch, hat in seiner heutigen Vorhersage den Hochsommer für die kommende Woche ausgerufen. Morgen bzw. heute wird es ja im Südwesten auch schon angenehm warm und dann wird das von Süd nach Nord auch von Tag zu Tag wärmer. Und das heißt, da werden auch wieder die Freibäder gestürmt. Aber es gibt mittlerweile Einschränkungen für Kinder unter 16 Jahren. Die müssen an verschiedenen Eintrittskassen das Bronze-Schwimmabzeichen vorzeigen, sonst kommen sie allein nicht mehr ins Bad. Das gilt zum Beispiel im ostwestfälischen Verl oder auch in Lippstadt, Porta Westfalica, in Hagen und auch in vielen anderen Freibädern. Ja, damit soll die Sicherheit in den Bädern etwas nach vorne gebracht werden, weil die Bademeister dort und die Schwimmmeister doch ohnehin viel zu tun haben, wenn das Wetter so heiß ist und die Bäder überfüllt sind. Und die Erziehungsberechtigten sollen dann etwas mit aufpassen, wenn das bronzene Schwimmabzeichen bei den Kindern noch nicht in der Tasche sein sollten. Und wir haben Sie mal gefragt, sagen Sie mal, was halten Sie denn davon?
1: Ich finde es gut. Man soll schon schwimmen können, finde ich.
2: Kann ich nicht nachvollziehen. Es ist so über einen Bademeister da. Ist doch eigentlich okay.
3: Unter 16 ist schon Quatsch.
1: Ich finde es bis 10, 11 okay, aber denn danach nicht mehr.
4: Manche Kinder, die da einfach schwimmen gehen wollen, die können ja nichts dafür, dass sie kein Abzeichen haben.
5: Ich nehme mein Abzeichen nie mit zum Freibad oder so.
6: Ich hätte Angst, dass es nass wird.
7: Macht schon Sinn, bevor die Leute ertrinken oder so. Ich meine, es gibt ja auch wenige Bademeisterinnen und Bademeister, ja. Wenn man sich anschaut, wie viele Kinder da im Freibad so sind. Das ist schon eine große Aufgabe und Verantwortung.
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1: Und hier ist die Entwarnung für die A62 Nonnweiler-Pirmasens. Kein Falschfahrer mehr zwischen Freisen und Landstuhl-Atzel.

Are You von den Pretenders. 10 Minuten vor 2 haben wir es und jetzt gleich noch Musik aus den 80er Jahren. Und das sind zwei Jungs aus Reutlingen in Baden-Württemberg und die haben die Zahl schon quasi im Bandnamen. Two of Us. Lange haben sie es nicht miteinander ausgehalten, so knapp 3 Jahre. Sie hatten 2 Alben produziert und ein paar Singles und das hier war die erfolgreichste. Blue Night Shadow.

0: 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Um 2 Uhr mit Klaus Regineck. US-Unternehmer Elon Musk ist der erste Billionär der Welt. Er hat seinen Raumfahrtkonzern SpaceX erfolgreich an die Börse gebracht und von den Aktionären umgerechnet mindestens 65 Milliarden Euro eingesammelt. Für ein Unternehmen, das vor dem Börsengang keinen Gewinn verzeichnete. Details von USA-Korrespondent Samuel Jakisch.
1: Das Unternehmen SpaceX hat im vergangenen Jahr mehrere Milliarden Verluste gemacht, vor allem mit seiner Raumfahrtsparte. Die Anleger wetten allerdings auf die Zukunft des Unternehmens und die Vision seines Geschäftsführers Elon Musk. SpaceX gibt an, sein Satellitennetzwerk Starlink ausbauen zu wollen, das auch entlegene Winkel der Erde mit Breitbandinternet versorgen soll. Außerdem investiert SpaceX massiv in den Ausbau von künstlicher Intelligenz. Elon Musk plant mit SpaceX nicht weniger als KI-Rechenzentren im Weltall und die Besiedelung des Planeten Mars.
0: Die Zahl der Straftaten gegen Obdachlose ist im vergangenen Jahr deutlich gestiegen. Das zeigen Zahlen des Innenministeriums, über die die Rheinische Post berichtet. Demnach gab es 2025 ein Plus von 17%. Insgesamt waren es mehr als 2500 Straftaten gegen Obdachlose. Die Bundestagsabgeordnete der Linken Miro sprach von einer, Zitat, Gewalteskalation gegen wohnungslose Menschen. Nach dem Aus für das deutsch-französische Kampfflugzeug sorgt sich der Rüstungskonzern Rheinmetall um ein deutsch-französisches Panzerprojekt. Rheinmetall-Chef Papperger sagte der Welt am Sonntag, Frankreich plane, das Budget drastisch zu kürzen. Das Projekt sieht vor, die Panzer Leopard 2 und Leclerc durch ein neues Bodenkampfsystem zu ersetzen. Beteiligt sind neben Rheinmetall der französische Thales-Konzern sowie das Unternehmen KNDS. Kanada ist mit einem Remis in die Fußball-Weltmeisterschaft gestartet. Im Eröffnungsspiel gegen Bosnien-Herzegowina stand es am Ende 1:1. ARD-Sportreporter Jakob Rüger.
2: Kanada wartet weiter auf seinen ersten Sieg bei einer Fußball-Weltmeisterschaft. Der Co-Gastgeber kam gegen Bosnien und Herzegowina nicht über ein 1:1 hinaus. Die Tore in Toronto erzielten Jovo Lukic für Bosnien und Kyle Lauren für die Nordamerikaner. Brasilien muss in seinem ersten Vorrundenspiel gegen Marokko auf Superstar Neymar verzichten. Er laboriert weiter an den Folgen einer Wadenverletzung und droht, die gesamte Gruppenphase auszufallen. Vor dem Auftritt der US-Amerikaner heute Nacht hat Präsident Donald Trump dem Team telefonisch gegen Paraguay viel Glück gewünscht. Trump selbst wird beim Eröffnungsspiel in Los Angeles nicht anwesend sein.
0: Anpfiff der Partie USA gegen Paraguay ist an einer Stunde. Das Wetter in Deutschland, nachts stark bewölkt, teilweise Regen, 16 bis 10 Grad. Am Tage im Norden wechselnd bewölkt, im Süden freundlich bis 28 Grad. Die Zeit 2:03 Uhr.
3: Auf die Straßen. Die A3 Nürnberg-Passau ist zwischen dem Kreuz Deggendorf und Hengersberg wegen Bauarbeiten bis Montag 2 Uhr in beiden Richtungen gesperrt. Die A4 Kirchheimer Dreieck Richtung Erfurt ist zwischen Friedewald und Wildeck-Höhnebach bis auf Weiteres nach einem Unfall gesperrt. Die A7 Kassel Richtung Hannover ist zwischen dem Kreuz Kassel-Mitte und Kassel-Ost nach einem Unfall in einer Baustelle gesperrt. Dann die A7 Flensburg-Hannover ist gesperrt zwischen Hamburg-Stellingen und Hamburg-Heimfeld bis Montag 5 Uhr in beiden Richtungen. Und das gilt auch für die A8 Karlsruhe.